Innenministerin Tamara Tsishang stellte am Dienstag den Verkehrsunfallbericht für das Jahr 2025 vor. Die frohe Botschaft: Man konnte einen leichten Rückgang verzeichnen. Zwar nur von 0,5%, aber immerhin. 70.704 Mal krachte es im vergangenen Jahr in Sachsen-Anhalt und 101 Mensch kam dabei zu Tode. Das, und das wäre dann die wirklich gute Nachricht, waren 10 Todesopfer weniger als im Jahr 2024. Und das wäre dann der niedrigste Stand seit 1992, als man begann, die Statistiken nach der Gründung von Sachsen-Anhalt neu zu erfassen. 45 verstarben in ihren PKWs, 27 waren auf dem Zweirad unterwegs, wobei die Statistik nicht zwischen Motorrädern, Fahrrädern und Pedelecs unterscheidet. Die dritte große Gruppe bei den Verkehrstoten stellten die Fußgänger. Hier waren es 15 Personen, die durch einen Verkehrsunfall ihr Leben verloren. Den Rückgang bei den Verkehrstoten führt die Polizei auf weniger tödliche Unfälle bei Jugendlichen und jungen Erwachsenen im Alter zwischen 18 und 24 Jahren zurück. Besonders fiel auf, dass es auf den Bundesautobahnen deutlich weniger Verkehrstote gab, trotz nahezu gleich gebliebener Unfallzahl. Im Gegenzug nahm die Anzahl der schweren Leichtverletzten deutlich zu. Und damit ein herzliches Willkommen zum MDF1 Direktmagazin am Mittwoch. Bei den Unfallursachen stehen Unfälle mit Wild immer noch an erster Stelle. Jeder fünfte Unfall ist darauf zurückzuführen. Dann kamen Unfälle beim Wenden und Rückwärtsfahren, Nichteinhaltung des Sicherheitsabstandes und natürlich Verstöße gegen die Vorfahrtsregelungen und nicht angepasste Geschwindigkeit. Besonders bei Letzterem kommt es zu den schwersten Unfällen mit hohen Personenschaden. Und zum Schluss noch eine Zahl möchten wir vermelden. Die Zahl der Verkehrsunfälle unter Alkohol- und Drogeneinfluss hat sich seit 2007 nahezu halbiert. Offensichtlich scheint eine Kraftfahrergeneration heranzuwachsen, die sich an Null pro Zelle halten kann.

0: Kostproben wie diese gab es am Dienstagabend im Halleschen Opernhaus zu hören, wo die Bühnenhalle einen kleinen Vorgeschmack auf die Spielzeit 26-27 präsentierten. Im Opernhaus wurde diese mit dem überliegenden Titel weit und breit versehen, was sich einerseits auf die Vielfalt des Publikums bezieht, das man zu erreichen hofft, andererseits aber auch auf die zeitliche Spanne, die im kommenden Programm abgedeckt wird.
1: Wir fangen an nämlich 1646 mit Monteverdi Poppea und das geht wirklich bis hin zum 20. Jahrhundert. Also der Spielzeit selbst fängt an mit vermutlich das beste Oper aller Zeiten, Figaro's Hochzeit, Mozart da Ponte. Wir werden auch drei weitere unglaublich wichtige Stücke präsentieren. Im Januar kommt La Traviata, was ich glaube das wichtigste italienische Oper ist, und ich habe gesagt, der allererste Opern oder fast der allererste Opern Monteverdis Coronation di Poppea.
0: Dazu kommt das Oratorium Solomon von Georg Friedrich Händel, das ab dem 4. Juni im Rahmen der Händel-Festspiele 2027 aufgeführt wird. Im November diesen Jahres feiert zudem noch die beliebte Operette im Weißen Rössel Premiere, wovon es am Dienstag ebenfalls eine kleine Kostprobe gab, bei der sogar zum Mitsingen eingeladen wurde.

0: Balletttechnisch kann man sich in der Spielzeit 26-27 auf zwei Neuheiten freuen. Einerseits das Stück Infinity, ein neues Arrangement mit Musik eines hallischen Kompositionsteams, das ab dem 24. Oktober auf der Bühne im Opernhaus zu sehen ist. Sowie ab März ein Ballett des tschechischen Choreografen Václav Kunes mit dem Titel Upside Down. Dazu können Klassiker wie Romeo und Julia, Medea und der Nussknacker erwartet werden. Letzteres wird traditionsgemäß wieder zur Weihnachtszeit aufgeführt.
1: Jede Klassiker, das ich mache, befrage ich neu. Also in diesem Sinn, alle diese Stücke wird man neu begegnen in dieser Spielzeit. Und für mich auch ist es sehr wichtig, dass wir Repertoire hier spielen. Also in Deutschland vergisst man immer, wie wichtig das Repertoire ist. Und im Grunde genommen, mein Ensemble, sie bringt jeden Abend, dass wir hier spielen, bringen sie das Stück neu zum Leben. Und das ist eigentlich die Aufgabe, was wir hier haben.
0: Anstatt von Kostproben der neuen Inszenierung

0: Inszenierungen gab das Puppentheater am Dienstag auf humorvolle Weise einen Einblick in die kommende Spielzeit. Die stellvertretende Intendantin wurde von zwei Puppen entführt und sollte ihren Geiselnehmern zuerst Karten für das Theater besorgen, wurde dann jedoch dazu aufgefordert, das neue Programm preiszugeben. Seit langem ist darin mal wieder eine Kinderaufführung enthalten, das Stück Nashorn und Giraffe für Kinder ab 5 Jahren, das ab dem 26. September vom mobilen Puppentheater aufgeführt wird. Das erste neue Stück für das erwachsene Publikum feiert dann am 23. Oktober Premiere.
1: Was spielt ihr als nächstes? Was spielt ihr als erstes im Puppentheater an der neuen Spielzeit aus der Sprache?
2: Ja, das ist ein Stück über Religion.
1: Lauter.
2: Religion!
1: Sag mal, habt ihr einen Schuss nicht gehört?
3: Religion.
1: Da kommt doch kein Mensch raus, um welche Religion handelt es sich?
2: Christentum.
3: Sag mal, hast du in letzter Zeit mal in die Kirche geguckt? Da ist alles leer, da kommt doch keine Sau
2: raus. Ja, genau, eben, sag ich ja, keine Sau.
0: Die Inszenierung trägt den Titel Der Name der Rose und wandert nach der Premiere im Halleschen Puppentheater in das Puschkinhaus für die weiteren Vorstellungen. Aber auch im Haupthaus steht währenddessen so einiges auf dem Programm.
1: Seid ihr noch ernstig? Ihr macht eine Premiere dabei mit eine Rose ist eine Rose und dann fahrt ihr 5 Monate in Urlaub oder was?
2: Naja, für Spiel.
1: Spiel? Wunderbar. Die Karten kannst du mir geben.
2: Ja, aber nur die ganzen alten Kamoren.
1: Hä?
2: Nach dem Orient Express.
1: Will man gerne mal sehen.
2: Morgen, du Schöne. Mit dem Rücken zur Welt.
1: Den ganzen alten
2: Kamoren? Ja, das haben alle schon gesehen.
1: Okay, aber was spielt ihr dann? Dann kommt was Neues. Dann kommt ein richtiger Knaller, oder?
2: Ja, ein politisches Stück.
3: Ja.
2: Es geht um Ideologie und es kommen Schweine darin vor.
0: Vielleicht haben Sie es schon erraten, es handelt sich um den Klassiker Farm der Tiere von George Orwell, der ab dem 18. März besucht werden kann. Keine Schweine, dafür aber ein Hase ist Bestandteil des kommenden Sommertheaters. Hier wird Moritz Soestmann Regie führen bei einer Open-Air-Produktion von Alice im Wunderland, die am 10. Juni Premiere feiert. Eine lange Liste an Programmpunkten haben auch die Staatskapelle, das Neue Theater und das Thalia-Theater vorzuweisen. Zu lang, um sie hier alle zu erwähnen. Sämtliche Termine der Bühnenhalle können im neuen Spielzeitheft gefunden werden, das für alle Interessierten entweder online oder vor Ort in den jeweiligen

0: Zumindest für sehr lange Zeit an dieser Stelle verbleiben. In gut einem Jahr soll das neue Feuerwehrhaus bezogen werden können. Das alte wird abgerissen und an der Stelle werden Parkplätze entstehen.
1: Sechzig Bewerberinnen gab es auf die Stelle der Schauspieldirektion am Theater Magdeburg. Lilly Seix setzte sich durch und wird mit dem Beginn der Spielzeit 2027/28 ihre Tätigkeit in Magdeburg aufnehmen. Bis dahin wird die gebürtige Londonerin weiter die Position der Hauptregisseurin am Staatsschauspiel Dresden ausfüllen. Generalintendant Chavas lobte das fantastische und intelligente Konzept, das Seix mit ihrer Bewerbung vorlegte. Es verspricht nicht nur eine internationale Vernetzung, sondern auch spannende Regiearbeiten, von denen sich Chavas erhofft, das Magdeburger Theater in neue Richtungen weiterzuentwickeln. Lilly Seix löst das bisherige Dreierteam aus Clemens Leander, Bastian Lomsche und Clara Weide ab, das ab der Spielzeit 2027/28 nach Leipzig wechseln wird. Es ist davon auszugehen, dass auch Lilly Seix seinen 5-Jahres-Vertrag geschlossen hat. Die Reklame.
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5: Walpurgisnacht, die wir hier im Harz haben, wie ich finde. Und ich freue mich wirklich, dass alle richtig gute Laune mitgebracht haben. Die Künstlerinnen und Künstler haben echt gute Stimmung und sind hochmotiviert. Und ich glaube, da gab es auch schon den ersten großen Applaus da auf der ganz großen Fläche. Und alle sind guter Dinge, dass wir in den 1. Mai starten.

Zwischen den Menschenmassen konnte man immer wieder die Walking Acts treffen, die unterwegs waren. Viele Besucher warteten auf die Bekannten.

Das ist wie so ein Stück Lebenselixier für mich, kann ich sagen. Das ist zwar ein toller Aufwand, das im Vorfeld und im Nachgang zu organisieren, aber wir haben ein richtig gutes Team und das macht eine große Freude, das zu organisieren. Das ist eigentlich auch so ein Stück weit der Grund, warum ich damals gesagt habe, Bürgermeister von Thale zu sein, ist ein schöner Job und genau das ist es auch.

In diesem Jahr gab es eine spektakuläre Lasershow, da die Technik des neuen Bergtheaters mit genutzt wurde. Der gesamte Platz, einschließlich Parkdeck, wurde so komplett beleuchtet und zauberte eine magische Lichterwelt über den Hexentanzplatz im Tale.

0: Seid ihr wilde Teufel, die es nicht verpassen, die Weiber ordentlich anzufassen? Und ihr, seid ihr Hexen, welche es gestatten, dass heute Nacht die Teufel euch begatten?
1: Den Abschluss bildete wie immer das Höhenfeuerwerk.
2: Wir haben also auf dem Parkdeck, das wir ja hier vor uns haben oder neben uns haben auf dem Platz, haben wir einfach noch zugelegt und haben da Laser eingebaut. Wir haben quasi eine Rundum-Lasershow dort gestaltet und organisiert. Und man kann überrascht sein, der Mephisto wird auch auf dem Parkdeck stehen.

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1: Die MDF-1-Wettervorhersage für den 6. und 7. Mai. In der Nacht zum Donnerstag ist der Himmel bedeckt und es kann noch leichten Sprühregen geben. Die Nachttemperaturen gehen auf 9 bis 7 Grad zurück. Der Wind weht leicht und weiter aus dem Norden. Am Donnerstag ist der Himmel den ganzen Tag über bedeckt, mit dichten Wolken. Es kann zeitweise etwas Regen geben. Die Temperaturen steigen auf Werte von 12 bis 14 Grad. Der Wind weht schwach aus nordöstlicher Richtung. Die weiteren Aussichten bis zum Sonntag. Zum Wochenende verziehen sich die Wolken und die Sonne kommt wieder hervor. Es wird deutlich wärmer und bleibt vorerst auch trocken. Nur am Sonntag kann es Regen und eventuell leichte Gewitter geben.
2: Am Freitag will die AWO mit dem Haus der Zukunft auf dem Willy-Brandt-Platz ein Zeichen für gesellschaftlichen Zusammenhalt aufbauen. Dazu bastelte man in den vergangenen Monaten 1000 Steine aus Pappe, die man nun entsprechend aufbauen will. Und dazu suchen die Veranstalter noch freiwillige Mithelfer, die bei dieser Aktion unterstützen wollen. Der symbolische Hausbau ist zwischen 14 und 18 Uhr geplant. Wer Lust hat, sich zu beteiligen, der schickt einfach eine Mail an Adresse webteam@stadtbibliothek.de.

0: www.magdeburg. Die Sisterhood-Ausstellung ist eine multimediale Wanderausstellung, die am Donnerstag in den Tessenow-Garagen zu sehen ist. Eine Mischung aus Vernissage-Ausstellung und Musik, deren Herzstück Mini-Videos sind, die man sich aufs Handy streamen oder per Kopfhörer vor Ort ansehen kann. Dazu gibt es Fotokollagen, die sich mit den Personen beschäftigen, die in den Videos der Gegenstand sind. Die Veranstaltung beginnt um 18 Uhr und ist dann bis zum Sonntag in Magdeburg zu sehen. Heinz Strunk ist am Donnerstagabend auf dem Moritzhof zu Gast.
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Innenministerin Tamara Tsishang stellte am Dienstag den Verkehrsunfallbericht für das Jahr 2025 vor. Die frohe Botschaft: Man konnte einen leichten Rückgang verzeichnen. Zwar nur von 0,5%, aber immerhin. 70.704 Mal krachte es im vergangenen Jahr in Sachsen-Anhalt und 101 Mensch kam dabei zu Tode. Das, und das wäre dann die wirklich gute Nachricht, waren 10 Todesopfer weniger als im Jahr 2024. Und das wäre dann der niedrigste Stand seit 1992, als man begann, die Statistiken nach der Gründung von Sachsen-Anhalt neu zu erfassen. 45 verstarben in ihren PKWs, 27 waren auf dem Zweirad unterwegs, wobei die Statistik nicht zwischen Motorrädern, Fahrrädern und Pedelecs unterscheidet. Die dritte große Gruppe bei den Verkehrstoten stellten die Fußgänger. Hier waren es 15 Personen, die durch einen Verkehrsunfall ihr Leben verloren. Den Rückgang bei den Verkehrstoten führt die Polizei auf weniger tödliche Unfälle bei Jugendlichen und jungen Erwachsenen im Alter zwischen 18 und 24 Jahren zurück. Besonders fiel auf, dass es auf den Bundesautobahnen deutlich weniger Verkehrstote gab, trotz nahezu gleich gebliebener Unfallzahl. Im Gegenzug nahm die Anzahl der schweren Leichtverletzten deutlich zu.

Und damit ein herzliches Willkommen zum MDF1 Direktmagazin am Mittwoch. Bei den Unfallursachen stehen Unfälle mit Wild immer noch an erster Stelle. Jeder fünfte Unfall ist darauf zurückzuführen. Dann kamen Unfälle beim Wenden und Rückwärtsfahren, Nichteinhaltung des Sicherheitsabstandes und natürlich Verstöße gegen die Vorfahrtsregelungen und nicht angepasste Geschwindigkeit. Besonders bei letzterem kommt es zu den schwersten Unfällen mit hohen Personenschaden. Und zum Schluss noch eine Zahl möchten wir vermelden. Die Zahl der Verkehrsunfälle unter Alkohol- und Drogeneinfluss hat sich seit 2007 nahezu halbiert. Offensichtlich scheint eine Kraftfahrergeneration heranzuwachsen, die sich an Null pro Zelle halten kann.

0: Kostproben wie diese gab es am Dienstagabend im Halleschen Opernhaus zu hören, wo die Bühnenhalle einen kleinen Vorgeschmack auf die Spielzeit 26-27 präsentierten. Im Opernhaus wurde diese mit dem überliegenden Titel weit und breit versehen, was sich einerseits auf die Vielfalt des Publikums bezieht, das man zu erreichen hofft, andererseits aber auch auf die zeitliche Spanne, die im kommenden Programm abgedeckt wird.
1: Wir fangen an nämlich 1946 mit Monteverdi Poppea und das geht wirklich bis hin zum 20. Jahrhundert. Also der Spielzeit selbst fängt an mit vermutlich das beste Oper aller Zeiten, Figaro's Hochzeit, Mozart da Ponte. Wir werden auch drei weitere unglaublich wichtige Stücke präsentieren. Im Januar kommt La Traviata, was ich glaube das wichtigste italienische Oper ist, und ich habe gesagt, der allererste Opern oder fast der allererste Opern Monteverdis Coronation di Poppea.
0: Dazu kommt das Oratorium Solomon von Georg Friedrich Händel, das ab dem 4. Juni im Rahmen der Händel-Festspiele 2027 aufgeführt wird. Im November diesen Jahres feiert zudem noch die beliebte Operette im Weißen Rössel Premiere, wovon es am Dienstag ebenfalls eine kleine Kostprobe gab, bei der sogar zum Mitsingen eingeladen wurde.

0: Balletttechnisch kann man sich in der Spielzeit 26-27 auf zwei Neuheiten freuen. Einerseits das Stück Infinity, ein neues Arrangement mit Musik eines halleschen Kompositionsteams, das ab dem 24. Oktober auf der Bühne im Opernhaus zu sehen ist. Sowie ab März ein Ballett des tschechischen Choreografen Václav Kunes mit dem Titel Upside Down. Dazu können Klassiker wie Romeo und Julia, Medea und der Nussknacker erwartet werden. Letzteres wird traditionsgemäß wieder zur Weihnachtszeit aufgeführt.
1: Jede Klassiker, das ich mache, befrage ich neu. Also in diesem Sinn, alle diese Stücke wird man neu begegnen in dieser Spielzeit. Und für mich auch ist es sehr wichtig, dass wir Repertoire hier spielen. Also in Deutschland vergisst man immer, wie wichtig das Repertoire ist. Und im Grunde genommen, mein Ensemble, sie bringt jeden Abend, dass wir hier spielen, bringen sie das Stück neu zum Leben. Und das ist eigentlich die Aufgabe, was wir hier haben.
0: Anstatt von Kostproben der neuen Inszenierungen gab das Puppentheater am Dienstag auf humorvolle Weise einen Einblick in die kommende Spielzeit. Die stellvertretende Intendantin wurde von zwei Puppen entführt und sollte ihren Geiselnehmern zuerst Karten für das Theater besorgen, wurde dann jedoch dazu aufgefordert, das neue Programm preiszugeben. Seit langem ist darin mal wieder eine Kinderaufführung enthalten, das Stück Nashorn und Giraffe für Kinder ab 5 Jahren, das ab dem 26. September vom mobilen Puppentheater aufgeführt wird. Das erste neue Stück für das erwachsene Publikum feiert dann am 23. Oktober Premiere.
2: Was spielt ihr als nächstes? Was spielt ihr als erstes im Puppentheater an der neuen Spielzeit? Was mit der Sprache?
3: Ja, das ist ein Stück über Religion.
2: Lauter.
3: Religion!
2: Sag mal, habt ihr einen Schuss nicht gehört?
4: Religion.
2: Da kommt doch kein Mensch raus. Um welche Religion handelt es sich?
3: Christentum.
4: Hast du in letzter Zeit mal in die Kirche geguckt? Da ist alles leer, da kommt doch keine Sau raus.
3: Ja, genau, eben, sag ich ja, keine Sau.
0: Die Inszenierung trägt den Titel Der Name der Rose und wandert nach der Premiere im Halleschen Puppentheater in das Puschkinhaus für die weiteren Vorstellungen. Aber auch im Haupthaus steht währenddessen so einiges auf dem Programm.
2: Seid ihr noch ganz dicht? Ihr macht eine Premiere dabei und mit ihr eine Rose ist eine Rose und dann fahrt ihr 5 Monate in Urlaub oder was?
3: Naja, wir spielen.
2: Wunderbar, die Karten kannst du mir geben.
3: Ja, aber nur die ganzen alten Kamellen.
2: Hä?
3: Morgen Orient Express.
2: Will man gerne mal sehen.
3: Morgen, du Schöne, mit dem Rücken zur Welt.
2: Den ganzen alten
3: Kamellen? Ja, das haben alle schon gesehen.
2: Okay, aber was spielt ihr dann? Dann kommt was Neues, dann kommt ein richtiger Knaller, oder?
3: Ja, ein politisches Stück.
2: Ja,
3: es geht um Ideologie und es kommen Schweine darin vor.
0: Vielleicht haben Sie es schon erraten, es handelt sich um den Klassiker Farm der Tiere von George Orwell, der ab dem 18. März besucht werden kann. Keine Schweine, dafür aber ein Hase ist Bestandteil des kommenden Sommertheaters. Hier wird Moritz Soestmann Regie führen bei einer Open-Air-Produktion von Alice im Wunderland, die am 10. Juni Premiere feiert. Eine lange Liste an Programmpunkten haben auch die Staatskapelle, das Neue Theater und das Thalia-Theater vorzuweisen. Zu lang, um sie hier alle zu erwähnen. Sämtliche Termine der Bühnenhalle können im neuen Spielzeitheft gefunden werden, das für alle Interessierten entweder online oder vor Ort in den jeweiligen Kultureinrichtungen erhältlich ist.

0: Die Industrie- und Handelskammer Halle-Dessau veröffentlichte die Ergebnisse ihrer Konjunkturumfrage zum ersten Quartal 2026. Demnach erkennt man keine Wachstumsimpulse, denn die Nachfrage ist schwach und politische Unsicherheiten setzen sich in struktureller Wachstumsschwäche fort. Vor allem der Konflikt im Nahen Osten und die deswegen gestiegenen Kraftstoffkosten belasten die Unternehmen. Wie diese Einflüsse allerdings bereits in die Konjunkturumfrage zum ersten Quartal 2026 kommen konnte, teilte die IHK nicht mit. Zwar scheint es einige saisonale Aufhellungen zu geben, dennoch sind die Erwartungen insgesamt eher pessimistisch, sodass die Unternehmen Beschäftigungspläne und Investitionsabsichten vielfach auf das Notwendigste beschränken würden. Auch steigende Arbeitskosten wurden von vielen Unternehmen benannt, die neben der Entwicklung der Löhne auch die sogenannten Lohnnebenkosten betreffen. Gerade hier hätte die Politik konkrete Einflussmöglichkeiten, so der IHK-Hauptgeschäftsführer Thomas Brockmeier. Er verlangte zügige Reformen bei den Sozialsystemen wie Grundsicherung, Gesundheit und Rente und er begrüßte die momentan in Berlin besprochenen Pläne.
1: In allen Gemeinden in Sachsen-Anhalt gehören die Freiwilligen Feuerwehren zu den aktiven Stützen der Gemeinschaft. Das ist auch in Glindenberg so, wo die Kameraden ihren Dienst versehen. Doch das ist im Moment nicht ganz so einfach, denn das Feuerwehrgerätehaus ist dann doch schon in die Jahre gekommen. Es erfüllt nicht mehr die Standards der Gegenwart und deshalb wird jetzt ein neues gebaut. Die Grundmauern sind schon fertig und jetzt wird ganz traditionell der Grundstein gelegt. Die Gemeinde Wolmirstedt, da gehört Glindenberg dazu, investiert knapp 2 Millionen Euro, um hier vorbildliche Bedingungen zu schaffen.
2: Das bedeutet für die Ortswehr in Glindenberg, dass die Kameradinnen und Kameraden zumindest erstmal bessere Bedingungen haben, also zeitgemäße Bedingungen. Das Gerätehaus entspricht den modernsten Sicherheitsstandards und für die Bürgerinnen und Bürger bedeutet das natürlich mehr Sicherheit. Fördermittel haben wir vom Land hier für dieses Projekt nicht bekommen. Allerdings für andere Gerätehäuser und auch für Fahrzeuge.
3: Das heißt also, die Feuerwehren im Bereich Wolmirstedt sind alle gut aufgestellt?
2: Also wir haben vor ein paar Jahren in Farsleben ein nagelneues Gerätehaus gebaut, sind jetzt auch dabei, in Wolmirstedt viel Geld zu investieren in die Sanierung, schaffen Fahrzeuge an. Ich würde sagen, Wolmirstedt investiert sehr viel in die Feuerwehren.
1: Das ist die Zeitkapsel, in der neben einer aktuellen Tageszeitung und einem Satz Euromünzen auch Briefe an nachfolgende Generationen luftdicht verschlossen für die Nachwelt hinterlegt werden.
4: Also für uns bedeutet das eine große Wertschätzung der Stadt uns gegenüber. Und für uns selber als Kameraden ist natürlich so ein Neubau ein neues Heim, wo wir wirklich uns sehr, sehr freuen, dort einzuziehen und den Gegebenheiten ist dieses Haus dann besser angepasst, weil Technik wird immer mehr. Die Bedingungen im alten Gerätehaus sind nicht so, wie sie sein müssen. Und da wird mit dem neuen Haus das eben alles angepasst.
5: Also das bedeutet sehr viel für das Dorf, da die Feuerwehr ein wichtiger Punkt für das ganze Ortsleben ist. Und auch der Feuerwehrverein ganz viel für den Ort macht, also aktiv tätig ist, sich engagiert, auch die Feuerwehr. Und vor allen Dingen stolz sein können wir eigentlich als Ort, dass wir so eine tolle Kinderfeuerwehr und Jugendfeuerwehr haben. Also dass wir den eigenen Nachwuchs aufziehen und dafür eigentlich auch sorgen, die Feuerwehr, dass dieser Nachwuchs auch hier im Ort bleibt. Das ist nicht ganz so einfach durch Ausbildung, wenn die Ausbildung fertig sind, dass man eben beruflich sich anders orientiert. Aber es sind ganz viele, die auch hier im Ort ansässig bleiben und dann eben die Reihen der Feuerwehr verstärken als aktives Mitglied.
1: Der Grundstein ist eigentlich ein Eckstein, denn der Neubau ist nicht unterkellert. Mit handwerklichem Geschick wird die Metallhülse erst in den feuchten Beton eingelegt und dann Kelle für Kelle bedeckt und wenn auch nicht für die Ewigkeit, zumindest für sehr lange Zeit an dieser Stelle verbleiben. In gut einem Jahr soll das neue Feuerwehrhaus bezogen werden können. Das alte wird abgerissen und an der Stelle werden Parkplätze entstehen.
0: Musik. In der Huttenstraße wird der Ausbau der Fernwärmeversorgung weiter vorangetrieben. Dazu sollten am kommenden Montag entsprechende Arbeiten der EVH beginnen. Die Fernwärmeleitungen werden dabei in offener Bauweise verlegt, was bedeutet, dass man beginnend an der Huttenstraße 81 bis zur Kreuzung Turmstraße abschnittsweise Sperrungen vornehmen wird. Beim ÖPNV ist die Buslinie 26 betroffen, die ab der Dieselstraße verschiedene Ersatzhaltestellen anfahren wird, bevor sie ab der Robert-Koch-Straße wieder regulär unterwegs ist. Bei diesem Bauvorhaben haben die EVH vorgesehen, den Bestandsbäumen einen besonderen Schutz zukommen zu lassen, sodass Baumfällungen während der Bauarbeiten nicht erforderlich sind. Durch die Aufteilung in einzelne Abschnitte will man außerdem die Beeinträchtigung so gering wie möglich halten. Im September soll der Bauabschnitt fertig sein. Die Reklame.
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0: Willkommen zurück. Wenn eine Immobilie einsturzgefährdet ist und von ihr Gefahren ausgehen, dann können Kommunen den Eigentümer zur Beseitigung auffordern. Sollte der Eigentümer dieser Aufforderung nicht nachkommen, dann kann die Behörde auf dessen Kosten ein Unternehmen beauftragen, um Sicherungsmaßnahmen vorzunehmen oder sogar einen Abriss zu veranlassen. Dieses Vorgehen nennt man Ersatzvornahme und die Landesregierung hat nun ein Gesetz vorgelegt, um Kommunen diese Möglichkeit vereinfacht einzuräumen. Vor allem geht es dabei um die Option, die entstehenden Kosten als sogenannte öffentliche Lasten zu deklarieren, die beispielsweise bei einer Zwangsversteigerung vom Käufer zu begleichen sind. Das neue Gesetz erleichtert es den Kommunen so, gegen Schrottimmobilien vorzugehen und nicht auf den entstehenden Kosten sitzen zu bleiben. Der Gesetzesentwurf wird nun in den Landtag eingebracht. Von einer Verabschiedung ist auszugehen.
10: Ich sehe nicht anders aus eigentlich. Ein bisschen grün drauf und ein bisschen Augenschminke. Ich laufe eigentlich immer so rum.
11: Auch dieses Jahr fanden weit über 5000 Hexen und Hexer den Weg zum Hexentanzplatz in Thale. Bei bestem Wetter und ausgelassener Stimmung reisten die schaurigen Gestalten aus ganz Deutschland an, um sich in ihren zauberhaften Kostümen zu präsentieren. Dazu bot die Crew von Ronny Große und seinem Organisationsteam auch ein tolles Bühnenprogramm an, welches bereits am Nachmittag zu den Hits von Luna eingestimmt wurde.
12: Also ich muss sagen, wir haben einfach das fantastischste Wetter, was man sich vorstellen kann. Und ganz viele Leute sind hier hochgeströmt zu uns auf den Hexentanzplatz, zu wohlschönsten und größten Walpurgisnacht, die wir hier im Harz haben, wie ich finde. Und ich freue mich wirklich, dass alle richtig gute Laune mitgebracht haben. Die Künstlerinnen und Künstler haben echt gute Stimmung und sind hochmotiviert. Und ich glaube, da gab es auch schon den ersten großen Applaus da auf der ganz großen Fläche. Und alle sind guter Dinge, dass wir in den 1. Mai starten.

Zwischen den Menschenmassen konnte man immer wieder die Walking Acts treffen, die unterwegs waren. Viele Besucher warteten auf die bekannte Synthie-Pop-Band Camouflage. Diese produziert schon seit vielen Jahren bekannte Musik. So spielten sie auch ihren Debüthit aus den 1980ern, The Great Commandment,

Das ist wie so ein Stück Lebenselixier für mich, kann ich sagen. Das ist zwar ein toller Aufwand, das im Vorfeld und im Nachgang zu organisieren, aber wir haben ein richtig gutes Team und das macht eine große Freude, das zu organisieren. Das ist eigentlich auch so ein Stück weit der Grund, warum ich damals gesagt habe, Bürgermeister von Thale zu sein, ist ein schöner Job und genau das ist es auch.

diesem Jahr gab es eine spektakuläre Lasershow, da die Technik des neuen Bergtheaters mit genutzt wurde. Der gesamte Platz, einschließlich Parkdeck, wurde so komplett beleuchtet und zauberte eine magische Lichterwelt über den Hexentanzplatz im Tale.

0: Seid ihr wilde Teufel, die es nicht verpassen, die Weiber ordentlich anzufassen? Und ihr, seid ihr Hexen, welche es gestatten, dass heute Nacht die Teufel euch begatten?
1: Den Abschluss bildete wie immer das Höhenfeuerwerk.
2: Wir haben also auf dem Parkdeck, das wir ja hier vor uns haben oder neben uns haben auf dem Platz, haben wir einfach noch zugelegt und haben da Laser eingebaut. Wir haben quasi eine Rundum-Lasershow dort gestaltet und organisiert. Und man kann überrascht sein, der Mephisto wird auch auf dem Parkdeck stehen.

0: Die MDF-1-Wettervorhersage für den 6. und 7. Mai. In der Nacht zum Donnerstag ist der Himmel bedeckt und es kann noch leichten Sprühregen geben. Die Nachttemperaturen gehen auf 9 bis 7 Grad zurück. Der Wind weht leicht und weiter aus dem Norden. Am Donnerstag ist der Himmel den ganzen Tag über bedeckt, mit dichten Wolken. Es kann zeitweise etwas Regen geben. Die Temperaturen steigen auf Werte von 12 bis 14 Grad. Der Wind weht schwach aus nordöstlicher Richtung. Die weiteren Aussichten bis zum Sonntag. Zum Wochenende verziehen sich die Wolken und die Sonne kommt wieder hervor. Es wird deutlich wärmer und bleibt vorerst auch trocken. Nur am Sonntag kann es Regen und eventuell leichte Gewitter geben.
1: Um Kinder und ihre Mediennutzung soll es am Donnerstag in einem Vortrag in der Zentralbibliothek gehen. Dazu erwartet man die Medienpädagogin Miriam Laschinski, die Erwachsenen mit passenden Informationen unterstützen möchte. Sie sollten ihre Kinder sicher und kompetent auf den digitalen Alltag begleiten können. Es geht um empfehlenswerte Bildschirmzeiten, geeignete Apps und natürlich um den Umgang mit sozialen Medien. Der Vortrag beginnt um 17 Uhr, die Teilnahme ist kostenlos. Die Orchesterakademie der Staatskapelle Halle veranstaltet im Puschkin-Haus ihr zweites Akademiekonzert. Dabei will man die gespielte Musik mit bewegten Bildern verknüpfen, was einen besonderen Konzertabend verspricht. Als Solistin ist die Flötistin Isabelle Chenot zu Gast und Tim Hüttenmeister hat die musikalische Leitung inne. Das Konzert beginnt um 19.30 Uhr. Die Jazzsängerin Laura Kawasomi Kakoma aus den USA gibt gemeinsam mit ihrer Band Somi am Donnerstag im Opernhaus das offizielle Eröffnungskonzert des Jazzfestivals Women in Jazz. Das Konzert beginnt um 19.30 Uhr, hier kostet die Eintrittskarte allerdings 50 Euro aufwärts. Ja, zum Schluss dieser Mittwochsausgabe möchte ich Sie noch auf unsere Donnerstagsausgabe aufmerksam machen. Wie gewohnt auf diesem Kanal, auf dem Sie uns gerade jetzt anschauen. Ich hoffe, Sie sind dann wieder mit dabei. Bis dahin auf Wiederfernsehen und bleiben Sie gesund.

0: Frau Zweig?
1: Ja?
0: Sie riechen ein bisschen nach Rauch.
1: Ach, guck mal an. Bist ja ganz heller. Hm? Kümmer dich mal ein bisschen um dein Kunstwerk. Wer nicht fertig wird, kriegt eine 6.
0: Eine 6?
2: Ja.
3: Hallo. Ist alles in Ordnung? Anne, wer ist das?
4: Das ist Kurt. Kurt, mein Ex-Mann. Er denkt, dass wir noch beide verheiratet sind.
3: Hallo, ich bin Bernd Zweig. Chopin. Schön.
5: Das geht uns nichts an.
6: Wenn jemand in Not ist, dann geht uns das immer was an.
3: Was ist denn?
7: Katzenfahrer ruhig mal stecken lassen.
8: Man hat uns hierher geschickt, dass wir ihn jetzt hier abliefern können. Er hat Alzheimer.
9: Es tut mir leid, dass du Alzheimer hast.
3: Mach die Augen zu. Du bist mit jedem Tag schöner geworden.
10: Ich habe eine schrecklich gut aussehende Frau!
9: Ich war letzte Woche mit Kurt in einer Demenz-WG. Sie würden ihn aufnehmen.
5: Ich kann ihn nicht hier lassen. Ich fühle mich verantwortlich.
11: Du warst alles für mich. Ich bin nur nie so tief verletzt worden.
9: Es wird immer schwieriger werden.
10: Hast du einen anderen Mann?
9: Und wir beide werden auch älter.
3: Wenn ich an Kurts Stelle wäre oder vielleicht irgendwann einmal bin, würde ich mich sehr glücklich schätzen, mich an deiner Seite zu wissen.
12: Jeden Sonntag spielen wir hinter einem Gitter, weil niemand uns je ins Gesicht blicken darf.
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14: Wisst ihr, wer gern zurückkehren würde? Don Antonio.
15: Vivaldi.
14: Holen wir Vivaldi.
13: Probieren wir diese Variation.
16: Ich bin keine erste Geige. Das kann ich nicht sein.
13: Wie ist dein Name?
16: Cecilia. Wenn der Krieg vorbei ist, werde ich mit einem Offizier vermählt. Dann kann ich nicht mehr spielen.
13: Du hast etwas, das die anderen nicht haben. Ich würde gern Musik machen, die begeistert, die benommen macht. Die so ist wie das Leben.
15: Bist du die zukünftige Braut von Andrea Sanfermo?
16: Ihr kennt ihn?
15: Dir konnte nichts Besseres passieren, weißt du.
13: Bist du nicht glücklich? Ganz Venedig hat dir applaudiert.
16: Ihr zerstört unseren Frieden. Ich möchte hierbleiben. Ich möchte nicht mehr heiraten.
14: Wir können unser gegebenes Wort nicht mehr zurücknehmen.
16: 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Ich kann überhaupt nichts entscheiden.
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Innenministerin Tamara Tsishang stellte am Dienstag den Verkehrsunfallbericht für das Jahr 2025 vor. Die frohe Botschaft: Man konnte einen leichten Rückgang verzeichnen. Zwar nur von 0,5%, aber immerhin. 70.704 Mal krachte es im vergangenen Jahr in Sachsen-Anhalt und 101 Mensch kam dabei zu Tode. Das, und das wäre dann die wirklich gute Nachricht, waren 10 Todesopfer weniger als im Jahr 2024. Und das wäre dann der niedrigste Stand seit 1992, als man begann, die Statistiken nach der Gründung von Sachsen-Anhalt neu zu erfassen. 45 verstarben in ihren PKWs, 27 waren auf dem Zweirad unterwegs, wobei die Statistik nicht zwischen Motorrädern, Fahrrädern und Pedelecs unterscheidet. Die dritte große Gruppe bei den Verkehrstoten stellten die Fußgänger. Hier waren es 15 Personen, die durch einen Verkehrsunfall ihr Leben verloren. Den Rückgang bei den Verkehrstoten führt die Polizei auf weniger tödliche Unfälle bei Jugendlichen und jungen Erwachsenen im Alter zwischen 18 und 24 Jahren zurück. Besonders fiel auf, dass es auf den Bundesautobahnen deutlich weniger Verkehrstote gab, trotz nahezu gleich gebliebener Unfallzahl. Im Gegenzug nahm die Anzahl der schweren Leichtverletzten deutlich zu. Und damit ein herzliches Willkommen zum MDF1 Direktmagazin am Mittwoch. Bei den Unfallursachen stehen Unfälle mit Wild immer noch an erster Stelle. Jeder fünfte Unfall ist darauf zurückzuführen. Dann kamen Unfälle beim Wenden und Rückwärtsfahren, Nichteinhaltung des Sicherheitsabstandes und natürlich Verstöße gegen die Vorfahrtsregelungen und nicht angepasste Geschwindigkeit. Besonders bei Letzterem kommt es zu den schwersten Unfällen mit hohen Personenschaden. Und zum Schluss noch eine Zahl möchten wir vermelden. Die Zahl der Verkehrsunfälle unter Alkohol- und Drogeneinfluss hat sich seit 2007 nahezu halbiert. Offensichtlich scheint eine Kraftfahrergeneration heranzuwachsen, die sich an Null pro Zelle halten kann.

0: Kostproben wie diese gab es am Dienstagabend im Halleschen Opernhaus zu hören, wo die Bühnenhalle einen kleinen Vorgeschmack auf die Spielzeit 26-27 präsentierten. Im Opernhaus wurde diese mit dem überliegenden Titel weit und breit versehen, was sich einerseits auf die Vielfalt des Publikums bezieht, das man zu erreichen hofft, andererseits aber auch auf die zeitliche Spanne, die im kommenden Programm abgedeckt wird.
1: Wir fangen an nämlich 1946 mit Monteverdi Poppea und das geht wirklich bis hin zum 20. Jahrhundert. Also der Spielzeit selbst fängt an mit vermutlich das beste Oper aller Zeiten, Figaro's Hochzeit, Mozart da Ponte. Wir werden auch drei weitere unglaublich wichtige Stücke präsentieren. Im Januar kommt La Traviata, was ich glaube das wichtigste italienische Oper ist, und ich habe gesagt, der allererste Opern oder fast der allererste Opern Monteverdis Coronation di Poppea.
0: Dazu kommt das Oratorium Solomon von Georg Friedrich Händel, das ab dem 4. Juni im Rahmen der Händel-Festspiele 2027 aufgeführt wird. Im November diesen Jahres feiert zudem noch die beliebte Operette im Weißen Rössel Premiere, wovon es am Dienstag ebenfalls eine kleine Kostprobe gab, bei der sogar zum Mitsingen eingeladen wurde.

0: Balletttechnisch kann man sich in der Spielzeit 26-27 auf zwei Neuheiten freuen. Einerseits das Stück Infinity, ein neues Arrangement mit Musik eines halleschen Kompositionsteams, das ab dem 24. Oktober auf der Bühne im Opernhaus zu sehen ist. Sowie ab März ein Ballett des tschechischen Choreografen Václav Kunes mit dem Titel Upside Down. Dazu können Klassiker wie Romeo und Julia, Medea und der Nussknacker erwartet werden. Letzteres wird traditionsgemäß wieder zur Weihnachtszeit aufgeführt.
1: Jede Klassiker, das ich mache, befrage ich neu. Also in diesem Sinn, alle diese Stücke wird man neu begegnen in dieser Spielzeit. Und für mich auch ist es sehr wichtig, dass wir Repertoire hier spielen. Also in Deutschland

0: Dann vergisst man immer, wie wichtig das Repertoire ist. Und im Grunde genommen, mein Ensemble, sie bringt jeden Abend, dass wir hier spielen, bringen sie das Stück neu zum Leben. Und das ist eigentlich die Aufgabe, was wir hier haben.
1: Anstatt von Kostproben der neuen Inszenierungen gab das Puppentheater am Dienstag auf humorvolle Weise einen Einblick in die kommende Spielzeit. Die stellvertretende Intendantin wurde von zwei Puppen entführt und sollte ihren Geiselnehmern zuerst Karten für das Theater besorgen, wurde dann jedoch dazu aufgefordert, das neue Programm preiszugeben. Seit langem ist darin mal wieder eine Kinderaufführung enthalten. Das Stück Nashorn und Giraffe für Kinder ab 5 Jahren, das ab dem 26. September vom mobilen Puppentheater aufgeführt wird. Das erste neue Stück für das erwachsene Publikum feiert dann am 23. Oktober Premiere.
2: Was spielt ihr als nächstes? Was spielt ihr als erstes im Puppentheater an der neuen Spielzeit aus Muttersprache?
3: Ja, das ist ein Stück über Religion.
2: Lauter.
3: Religion.
2: Habt ihr einen Schuss nicht gesucht? Religion. Da kommt doch kein Mensch raus. Um welche Religion handelt es sich?
3: Christentum.
2: Ha! So, man, hast du in letzter Zeit mal in eine Kirche geguckt? Da ist alles leer, da kommt doch keine Sau
3: raus. Ja, genau, eben, sag ich ja, keine Sau.
1: Die Inszenierung trägt den Titel Der Name der Rose und wandert nach der Premiere im Halleschen Puppentheater in das Puschkinhaus für die weiteren Vorstellungen. Aber auch im Haupthaus steht währenddessen so einiges auf dem Programm.
2: Seid ihr noch ganz dicht? Ihr macht eine Premiere dabei und mit mir eine Rose ist eine Rose und dann fahrt ihr 5 Monate in Urlaub oder was?
3: Naja, wir spielen.
2: Wir spielen. Wunderbar. Die Karten kannst du mir geben.
3: Ja, aber nur die ganzen alten Kanonen.
2: Hä?
3: Nord- und Orient-Express.
2: Will man gerne mal sehen.
3: Morgen, du Schöne. Mit dem Rücken zur Welt.
2: Den ganzen alten
3: Kanonen? Ja, das haben alle schon gesehen.
2: Okay, aber was spielt ihr dann? Dann kommt was Neues, dann kommt Richard Knaller, oder?
3: Ja, ein politisches Stück.
2: Ja,
3: es geht um Ideologie und es kommen Schweine darin vor.
1: Vielleicht haben Sie es schon erraten, es handelt sich um den Klassiker Farm der Tiere von George Orwell, der ab dem 18. März besucht werden kann. Keine Schweine, dafür aber ein Hase ist Bestandteil des kommenden Sommertheaters. Hier wird Moritz Soestmann Regie führen bei einer Open-Air-Produktion von Alice im Wunderland, die am 10. Juni Premiere feiert. Eine lange Liste an Programmpunkten haben auch die Staatskapelle, das Neue Theater und das Thalia-Theater vorzuweisen. Zu lang, um sie hier alle zu erwähnen. Sämtliche Termine der Bühnenhalle können im neuen Spielzeitheft gefunden werden, das für alle Interessierten entweder online oder vor Ort in den jeweiligen Kultureinrichtungen erhältlich ist.

0: Nutzen der Gemeinschaft. Das ist auch in Glindenberg so, wo die Kameraden ihren Dienst versehen. Doch das ist im Moment nicht ganz so einfach, denn das Feuerwehrgerätehaus ist dann doch schon in die Jahre gekommen. Es erfüllt nicht mehr die Standards der Gegenwart und deshalb wird jetzt ein neues gebaut. Die Grundmauern sind schon fertig und jetzt wird ganz traditionell der Grundstein gelegt. Die Gemeinde Wolmirstedt, da gehört Glindenberg dazu, investiert knapp 2 Millionen Euro, um hier vorbildliche Bedingungen zu schaffen.
1: Das bedeutet für die Ortswehr in Glindenberg, dass die Kameradinnen und Kameraden zumindest erstmal bessere Bedingungen haben, also zeitgemäße Bedingungen. Das Gerätehaus entspricht den modernsten Sicherheitsstandards. Und für die Bürgerinnen und Bürger bedeutet das natürlich mehr Sicherheit. Fördermittel haben wir vom Land hier für dieses Projekt nicht bekommen. Allerdings für andere Gerätehäuser und auch für Fahrzeuge.
2: Das heißt also, die Feuerwehren im Bereich Wolmirstedt sind alle gut aufgestellt?
1: Also wir haben vor ein paar Jahren in Farsleben ein nagelneues Gerätehaus gebaut, sind jetzt auch dabei, in Wolmirstedt viel Geld zu investieren in die Sanierung, schaffen Fahrzeuge an. Ich würde sagen, Wolmirstedt investiert sehr viel in die Feuerwehren.
0: Das ist die Zeitkapsel, in der neben einer aktuellen Tageszeitung und einem Satz Euromünzen auch Briefe an nachfolgende Generationen luftdicht verschlossen für die Nachwelt hinterlegt werden.
3: Also für uns bedeutet das eine große Wertschätzung der Stadt uns gegenüber. Und für uns selber als Kameraden ist natürlich so ein Neubau ein neues Heim, wo wir wirklich uns sehr, sehr freuen, dort einzuziehen. Und den Gegebenheiten ist dieses Haus dann besser angepasst, weil Technik wird immer mehr. Die Bedingungen im alten Gerätehaus sind nicht so, wie sie sein müssen. Und da wird mit dem neuen Haus das eben alles angepasst.
4: Also das bedeutet sehr viel für

0: Das Dorf, da die Feuerwehr ein wichtiger Punkt für das ganze Ortsleben ist und auch der Feuerwehrverein ganz viel für den Ort macht, also aktiv tätig ist, sich engagiert, auch die Feuerwehr. Und vor allen Dingen stolz sein können wir eigentlich als Ort, dass wir so eine tolle Kinderfeuerwehr und Jugendfeuerwehr haben, also dass wir den eigenen Nachwuchs aufziehen und dafür eigentlich auch sorgen, die Feuerwehr, dass dieser Nachwuchs auch hier im Ort bleibt. Das ist nicht ganz so einfach durch Ausbildung, wenn die Ausbildung fertig sind, dass man eben beruflich sich anders orientiert. Aber es sind ganz viele, die auch hier im Ort ansässig bleiben und dann eben die Reihen der Feuerwehr verstärken als aktives Mitglied.
1: Der Grundstein ist eigentlich ein Eckstein, denn der Neubau ist nicht unterkellert. Mit handwerklichem Geschick wird die Metallhülse erst in den feuchten Beton eingelegt und dann Kelle für Kelle bedeckt und wenn auch nicht für die Ewigkeit, zumindest für sehr lange Zeit an dieser Stelle verbleiben. In gut einem Jahr soll das neue Feuerwehrhaus bezogen werden können. Das alte wird abgerissen und an der Stelle werden Parkplätze entstehen.
2: 60 Bewerberinnen gab es auf die Stelle der Schauspieldirektion am Theater Magdeburg. Lilly Seix setzte sich durch und wird mit dem Beginn der Spielzeit 2027/28 ihre Tätigkeit in Magdeburg aufnehmen. Bis dahin wird die gebürtige Londonerin weiter die Position der Hauptregisseurin am Staatsschauspiel Dresden ausfüllen. Generalintendant Chavas lobte das fantastische und intelligente Konzept, das Seix mit ihrer Bewerbung vorlegte. Es verspricht nicht nur eine internationale Vernetzung, sondern auch spannende Regiearbeiten, von denen sich Chavas erhofft, das Magdeburger Theater in neue Richtungen weiterzuentwickeln. Lilly Seix löst das bisherige Dreierteam aus Clemens Leander, Bastian Lomsche und Clara Weide ab, das ab der Spielzeit 2027/28 nach Leipzig wechseln wird. Es ist davon auszugehen, dass auch Lilly Seix seinen 5-Jahres-Vertrag geschlossen hat. Die Reklame.
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2: Willkommen zurück. Wenn eine Immobilie einsturzgefährdet ist und von ihr Gefahren ausgehen, dann können Kommunen den Eigentümer zur Beseitigung auffordern. Sollte der Eigentümer dieser Aufforderung nicht nachkommen, dann kann die Behörde auf dessen Kosten ein Unternehmen beauftragen, um Sicherungsmaßnahmen vorzunehmen oder sogar einen Abriss zu veranlassen. Dieses Vorgehen nennt man Ersatzvorname und die Landesregierung hat nun ein Gesetz vorgelegt, um Kommunen diese Möglichkeit vereinfacht einzuräumen. Vor allem geht es dabei um die Option, die entstehenden Kosten als sogenannte öffentliche Lasten zu deklarieren, die beispielsweise bei einer Zwangsversteigerung vom Käufer zu begleichen sind. Das neue Gesetz erleichtert es den Kommunen so, gegen Schrottimmobilien vorzugehen und nicht auf den entstehenden Kosten sitzen zu bleiben. Der Gesetzesentwurf wird nun in den Landtag eingebracht. Von einer Verabschiedung ist auszugehen.
6: Ich sehe nicht anders aus eigentlich. Ein bisschen grün drauf und ein bisschen Augenschminke. Ich laufe eigentlich immer so rum.
7: Auch dieses Jahr fanden weit über 5000 Hexen und Hexer den Weg zum Hexentanzplatz in Thale. Bei bestem Wetter und ausgelassener Stimmung reisten die schaurigen Gestalten aus ganz Deutschland an, um sich in ihren zauberhaften Kostümen zu präsentieren. Dazu bot die Crew von Ronny Große und seinem Organisationsteam auch ein tolles Bühnenprogramm an, welches bereits am Nachmittag zu den Hits von Luna eingestimmt wurde.
8: Sagen, wir haben einfach das fantastischste Wetter, was man sich vorstellen kann. Und ganz viele Leute sind hier hochgeströmt zu uns auf den Hexentanzplatz, zu wohl schönsten und größten Walpurgisnacht, die wir hier im Harz haben, wie ich finde. Und ich freue mich wirklich, dass alle richtig gute Laune mitgebracht haben. Die Künstlerinnen und Künstler haben echt gute Stimmung und sind hochmotiviert. Und ich glaube, da gab es auch schon den ersten großen Applaus da auf der ganz großen Fläche. Und alle sind guter Dinge, dass wir in den 1. Mai starten.

Zwischen den Menschenmassen konnte man immer wieder die Walking Acts treffen, die unterwegs waren. Viele Besucher warteten auf die bekannte Synthie-Pop-Band Camouflage. Diese produziert schon seit vielen Jahren bekannte Musik. So spielten sie auch ihren Debüthit aus den 1980ern, The Great Command.

Das ist wie so ein Stück Lebenselixier für mich, kann ich sagen. Das ist zwar ein doller Aufwand, das im Vorfeld und im Nachgang zu organisieren, aber wir haben ein richtig gutes Team und das macht eine große Freude, das zu organisieren. Das ist eigentlich auch so ein Stück weit der Grund, warum ich damals gesagt habe, Bürgermeister von Thale zu sein, ist ein schöner Job und genau das ist es auch.

diesem Jahr gab es eine spektakuläre Lasershow, da die Technik des neuen Bergtheaters mit genutzt wurde. Der gesamte Platz, einschließlich Parkdeck, wurde so komplett beleuchtet und zauberte eine magische Lichterwelt über den Hexentanzplatz im Tale.

0: Seid ihr wilde Teufel, die es nicht verpassen, die Weiber ordentlich anzufassen? Und ihr, seid ihr Hexen, welche es gestatten, dass heute Nacht die Teufel euch begatten?
1: Den Abschluss bildete wie immer das Höhenfeuerwerk.
2: Wir haben also auf dem Parkdeck, das wir ja hier vor uns haben oder neben uns haben auf dem Platz, haben wir einfach noch zugelegt und haben da Laser eingebaut. Wir haben quasi eine Rundum-Lasershow dort gestaltet und organisiert. Und man kann überrascht sein, der Mephisto wird auch auf dem Parkdeck stehen.

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1: Die MDF-1-Wettervorhersage für den 6. und 7. Mai. In der Nacht zum Donnerstag ist der Himmel bedeckt und es kann noch leichten Sprühregen geben. Die Nachttemperaturen gehen auf 9 bis 7 Grad zurück. Der Wind weht leicht und weiter aus dem Norden. Am Donnerstag ist der Himmel den ganzen Tag über bedeckt, mit dichten Wolken. Es kann zeitweise etwas Regen geben. Die Temperaturen steigen auf Werte von 12 bis 14 Grad. Der Wind weht schwach aus nordöstlicher Richtung. Die weiteren Aussichten bis zum Sonntag. Zum Wochenende verziehen sich die Wolken und die Sonne kommt wieder hervor. Es wird deutlich wärmer und bleibt vorerst auch trocken. Nur am Sonntag kann es Regen und eventuell leichte Gewitter geben.
2: Am Freitag will die AWO mit dem Haus der Zukunft auf dem Willy-Brandt-Platz ein Zeichen für gesellschaftlichen Zusammenhalt aufbauen. Dazu bastelte man in den vergangenen Monaten 1000 Steine aus Pappe, die man nun entsprechend aufbauen will. Und dazu suchen die Veranstalter noch freiwillige Mithelfer, die bei dieser Aktion unterstützen wollen. Der symbolische Hausbau ist zwischen 14 und 18 Uhr geplant. Wer Lust hat, sich zu beteiligen, der schickt einfach eine Mail an Adresse webteam@stadtbibliothek.magdeburg. Die Sisterhood-Ausstellung ist eine multimediale Wanderausstellung, die am Donnerstag in den Tessenow-Garagen zu sehen ist. Eine Mischung aus Vernissage-Ausstellung und Musik, deren Herzstück Mini-Videos sind, die man sich aufs Handy streamen oder per Kopfhörer vor Ort ansehen kann. Dazu gibt es Fotokollagen, die sich mit den Personen beschäftigen, die in den Videos der Gegenstand sind. Die Veranstaltung

beginnt um 18 Uhr und ist dann bis zum Sonntag in Magdeburg zu sehen. Heinz Strunk ist am Donnerstagabend auf dem Moritzhof zu Gast. Kein Geld, kein Glück, kein Sprit ist die Lesung mit ihm überschrieben und es soll um Familiengeschichten, Paartragödien und einen Vampir ohne Gebiss gehen. Da soll es was zum Staunen und Lachen geben, denn wer Fleisch ist mein Gemüse kennt, weiß in etwa, was ihn erwarten könnte. Die Lesung beginnt um 20 Uhr und die Eintrittskarte kostet 30 Euro an der Abendkasse. Ja, zum Schluss dieser Mittwochsausgabe möchte ich Sie noch auf unsere Donnerstagsausgabe aufmerksam machen, wie gewohnt auf diesem Kanal, auf dem Sie uns gerade jetzt anschauen. Ich hoffe, Sie sind dann wieder mit dabei. Bis dahin, auf Wiedersehen und bleiben Sie gesund.

0: Frau Zweig?
1: Ja?
0: Sie riechen ein bisschen nach Rauch.
1: Ach, guck mal an. Bist ja ganz heller. Mhm. Kümmer dich mal ein bisschen um dein Kunstwerk. Wer nicht fertig wird, kriegt eine 6.
0: Eine 6?
2: Ja.
3: Hallo. Ist alles in Ordnung? Arne, wer ist das?
4: Das ist Kurt. Kurt, mein Ex-Mann. Er denkt, dass wir noch beide verheiratet sind.
3: Hallo, ich bin Bernd Zweig. 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Schön.
5: Das geht uns nichts an.
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5: 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Er hat Alzheimer.
3: 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Du bist mit jedem Tag schöner geworden.
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3: Ich war letzte Woche mit Kurt in einer Demenz-WG. Sie würden ihn aufnehmen.
5: Ich kann ihn nicht hier lassen. 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
3: Es wird immer schwieriger werden.
7: Hast du einen anderen Mann?
3: Und wir beide werden auch älter.
6: Wenn ich an Kurts Stelle wäre oder vielleicht irgendwann einmal bin, würde ich mich sehr glücklich schätzen, mich an deiner Seite zu wissen.
9: Jeden Sonntag spielen wir hinter einem Gitter, weil niemand uns je ins Gesicht blicken darf.
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11: 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Don Antonio.
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13: Ich bin keine erste Geige. Das kann ich nicht sein.
10: Wie ist dein Name?
13: 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Wenn der Krieg vorbei ist, werde ich mit einem Offizier vermählt. 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
10: 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Ich würde gern Musik machen, die begeistert, die benommen macht. Die so ist wie das Leben.
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Innenministerin Tamara Tsishan stellte am Dienstag den Verkehrsunfallbericht für das Jahr 2025 vor. Die frohe Botschaft: Man konnte einen leichten Rückgang verzeichnen. Zwar nur von 0,5%, aber immerhin. 70.704 Mal krachte es im vergangenen Jahr in Sachsen-Anhalt und 101 Mensch kam dabei zu Tode. Das, und das wäre dann die wirklich gute Nachricht, waren 10 Todesopfer weniger als im Jahr 2024. Und das wäre dann der niedrigste Stand seit 1992, als man begann, die Statistiken nach der Gründung von Sachsen-Anhalt neu zu erfassen. 45 verstarben in ihren PKWs, 27 waren auf dem Zweirad unterwegs, wobei die Statistik nicht zwischen Motorrädern, Fahrrädern und Pedelecs unterscheidet. Die dritte große Gruppe bei den Verkehrstoten stellten die Fußgänger. Hier waren es 15 Personen, die durch einen Verkehrsunfall ihr Leben verloren. Den Rückgang bei den Verkehrstoten führt die Polizei auf weniger tödliche Unfälle bei Jugendlichen und jungen Erwachsenen im Alter zwischen 18 und 24 Jahren zurück. Besonders fiel auf, dass es auf den Bundesautobahnen deutlich weniger Verkehrstote gab, trotz nahezu gleich gebliebener Unfallzahl. Im Gegenzug nahm die Anzahl der schwer und leicht Verletzten deutlich zu. Und damit ein herzliches Willkommen zum MDF1 Direktmagazin am Mittwoch. Bei den Unfallursachen stehen Unfälle mit Wild immer noch an erster Stelle. Jeder fünfte Unfall ist darauf zurückzuführen. Dann kamen Unfälle beim Wenden und Rückwärtsfahren, Nichteinhaltung des Sicherheitsabstandes und natürlich Verstöße gegen die Vorfahrtsregelungen und nicht angepasste Geschwindigkeit. Besonders bei Letzterem kommt es zu den schwersten Unfällen mit hohen Personenschaden. Und zum Schluss noch eine Zahl möchten wir vermelden. Die Zahl der Verkehrsunfälle unter Alkohol- und Drogeneinfluss hat sich seit 2007 nahezu halbiert. Offensichtlich scheint eine Kraftfahrergeneration heranzuwachsen, die sich an Null pro Zelle halten kann.

0: Kostproben wie diese gab es am Dienstagabend im Halleschen Opernhaus zu hören, wo die Bühnenhalle einen kleinen Vorgeschmack auf die Spielzeit 26-27 präsentierten. Im Opernhaus wurde diese mit dem überliegenden Titel weit und breit versehen, was sich einerseits auf die Vielfalt des Publikums bezieht, das man zu erreichen hofft, andererseits aber auch auf die zeitliche Spanne, die im kommenden Programm abgedeckt wird.
1: Wir fangen an nämlich 1646 mit Monteverdi Popea und das geht wirklich bis hin zum 20. Jahrhundert. Also der Spielzeit selbst fängt an mit vermutlich das beste Oper aller Zeiten, Figaro's Hochzeit, Mozart da Ponte. Wir werden auch drei weitere unglaublich wichtige Stücke präsentieren. Im Januar kommt La Traviata, was ich glaube das wichtigste italienische Oper ist, und ich habe gesagt, der allererste Opern oder fast der allererste Opern Monteverdis Coronation di Popea.
0: Dazu kommt das Oratorium Solomon von Georg Friedrich Händel, das ab dem 4. Juni im Rahmen der Händel-Festspiele 2027 aufgeführt wird. Im November diesen Jahres feiert zudem noch die beliebte Operette im Weißen Rössel Premiere, wovon es am Dienstag ebenfalls eine kleine Kostprobe gab, bei der sogar zum Mitsingen eingeladen wurde.

0: Balletttechnisch kann man sich in der Spielzeit 26-27 auf zwei Neuheiten freuen. Einerseits das Stück Infinity, ein neues Arrangement mit Musik eines halleschen Kompositionsteams, das ab dem 24. Oktober auf der Bühne im Opernhaus zu sehen ist. Sowie ab März ein Ballett des tschechischen Choreografen Václav Kunes mit dem Titel Upside Down. Dazu können Klassiker wie Romeo und Julia, Medea und der Nussknacker erwartet werden. Letzteres wird traditionsgemäß wieder zur Weihnachtszeit aufgeführt.
1: Jede Klassiker, das ich mache, befrage ich neu. Also in diesem Sinn, alle diese Stücke wird man neu begegnen in dieser Spielzeit. Und für mich auch ist es sehr wichtig, dass wir Repertoire hier spielen. Also in Deutschland vergisst man immer, wie wichtig das Repertoire ist. Und im Grunde

0: genommen, mein Ensemble, sie bringt jeden Abend, dass wir hier spielen, bringen sie das Stück neu zum Leben. Und das ist eigentlich die Aufgabe, was wir hier haben.
1: Anstatt von Kostproben der neuen Inszenierungen gab das Puppentheater am Dienstag auf humorvolle Weise einen Einblick in die kommende Spielzeit. Die stellvertretende Intendantin wurde von zwei Puppen entführt und sollte ihren Geiselnehmern zuerst Karten für das Theater besorgen, wurde dann jedoch dazu aufgefordert, das neue Programm preiszugeben. Seit langem ist darin mal wieder eine Kinderaufführung enthalten, das Stück Nashorn und Giraffe für Kinder ab 5 Jahren, das ab dem 26. September vom mobilen Puppentheater aufgeführt wird. Das erste neue Stück für das erwachsene Publikum feiert dann am 23. Oktober Premiere.
2: Was spielt ihr als nächstes? Was spielt ihr als erstes im Puppentheater an der neuen Spielzeit? Aus der Sprache?
3: Ja, das ist ein Stück über Religion.
2: Lauter.
3: Religion!
2: Sag mal, habt ihr einen Schuss nicht gehört?
4: Religion.
2: Da kommt doch kein Mensch raus. Um welche Religion handelt es sich?
3: Christentum.
4: Hast du in letzter Zeit mal in die Kirche geguckt? Da ist alles leer, da kommt doch keine Sau
3: raus. Ja, genau, eben, sag ich ja, keine Sau.
1: Die Inszenierung trägt den Titel Der Name der Rose und wandert nach der Premiere im Halleschen Puppentheater in das Puschkinhaus für die weiteren Vorstellungen. Aber auch im Haupthaus steht währenddessen so einiges auf dem Programm.
2: Seid ihr noch ernstig? Ihr macht eine Premiere dabei und mit mir eine Rose ist eine Rose und dann fahrt ihr 5 Monate in Urlaub oder was?
3: Naja, wir spielen.
2: Wunderbar, die Karten kannst du mir geben.
3: Ja, aber nur die ganzen alten Kanonen.
2: Hä?
3: Nach dem Orient Express.
2: Will man gerne mal sehen.
3: Morgen, du Schöne, mit dem Rücken zur Welt.
2: Den ganzen alten
3: Kanonen? Ja, das haben alle schon gesehen.
2: Okay, aber was spielt ihr dann? Dann kommt was Neues, dann kommt Richard Knaller, oder?
3: Ja, ein politisches Stück.
2: Ja,
3: es geht um Ideologie und es kommen Schweine darin vor.
1: Vielleicht haben Sie es schon erraten, es handelt sich um den Klassiker Farm der Tiere von George Orwell, der ab dem 18. März besucht werden kann. Keine Schweine, dafür aber ein Hase ist Bestandteil des kommenden Sommertheaters. Hier wird Moritz Soestmann Regie führen bei einer Open-Air-Produktion von Alice im Wunderland, die am 10. Juni Premiere feiert. Eine lange Liste an Programmpunkten haben auch die Staatskapelle, das Neue Theater und das Thalia-Theater vorzuweisen. Zu lang, um sie hier alle zu erwähnen. Sämtliche Termine der Bühnenhalle können im neuen Spielzeitheft gefunden werden, das für alle Interessierten entweder online oder vor Ort in den jeweiligen Kultureinrichtungen erhältlich ist.

0: Die Industrie- und Handelskammer Halle-Dessau veröffentlichte die Ergebnisse ihrer Konjunkturumfrage zum ersten Quartal 2026. Demnach erkennt man keine Wachstumsimpulse, denn die Nachfrage ist schwach und politische Unsicherheiten setzen sich in struktureller Wachstumsschwäche fort. Vor allem der Konflikt im Nahen Osten und die deswegen gestiegenen Kraftstoffkosten belasten die Unternehmen. Wie diese Einflüsse allerdings bereits in die Konjunkturumfrage zum ersten Quartal 2026 kommen konnte, teilte die IHK nicht mit. Zwar scheint es einige saisonale Aufhellungen zu geben, dennoch sind die Erwartungen insgesamt eher pessimistisch, sodass die Unternehmen Beschäftigungspläne und Investitionsabsichten vielfach auf das Notwendigste beschränken würden. Auch steigende Arbeitskosten wurden von vielen Unternehmen benannt, die neben der Entwicklung der Löhne auch die sogenannten Lohnnebenkosten betreffen. Gerade hier hätte die Politik konkrete Einflussmöglichkeiten, so der IHK-Hauptgeschäftsführer Thomas Brockmeier. Er verlangte zügige Reformen bei den Sozialsystemen wie Grundsicherung, Gesundheit und Rente und er begrüßte die momentan in Berlin besprochenen Pläne.
1: In allen Gemeinden in Sachsen-Anhalt gehören die Freiwilligen Feuerwehren zu den aktiven Stützen der Gemeinschaft. Das ist auch in Glindenberg so, wo die Kameraden ihren Dienst versehen. Doch das ist im Moment nicht ganz so einfach, denn das Feuerwehrgerätehaus ist dann doch schon in die Jahre gekommen. Es erfüllt nicht mehr die Standards der Gegenwart und deshalb wird jetzt ein neues gebaut. Die Grundmauern sind schon fertig und jetzt wird ganz traditionell der Grundstein gelegt. Die Gemeinde Wolmirstedt, da gehört Glindenberg dazu, investiert knapp 2 Millionen Euro, um hier vorbildliche Bedingungen zu schaffen.
2: Das bedeutet für die Ortswehr in Glindenberg, dass die Kameradinnen und Kameraden zumindest erstmal bessere Bedingungen haben, also

0: Zeitgemäße Bedingungen, das Gerätehaus entspricht den modernsten Sicherheitsstandards und für die Bürgerinnen und Bürger bedeutet das natürlich mehr Sicherheit. Fördermittel haben wir vom Land hier für dieses Projekt nicht bekommen, allerdings für andere Gerätehäuser und auch für Fahrzeuge.
1: Das heißt also, die Feuerwehren im Bereich Wolmirstedt sind alle gut aufgestellt?
0: Also wir haben vor ein paar Jahren in Fahrslehm ein nagelneues Gerätehaus gebaut, sind jetzt auch dabei, in Wolmirstedt viel Geld zu investieren in die Sanierung, schaffen Fahrzeuge an. Ich würde sagen, Wolmirstedt investiert sehr viel in die Feuerwehren.
2: Das ist die Zeitkapsel, in der neben einer aktuellen Tageszeitung und einem Satz Euromünzen auch Briefe an nachfolgende Generationen luftdicht verschlossen für die Nachwelt hinterlegt werden.
3: Also für uns bedeutet das eine große Wertschätzung der Stadt uns gegenüber. Und für uns selber als Kameraden ist natürlich so ein Neubau ein neues Heim, wo wir wirklich uns sehr, sehr freuen, dort einzuziehen. Und den Gegebenheiten ist dieses Haus dann besser angepasst, weil Technik wird immer mehr. Die Bedingungen im alten Gerätehaus sind nicht so, wie sie sein müssen. Und da wird mit dem neuen Haus das eben alles angepasst.
4: Also das bedeutet sehr viel für das Dorf, da die Feuerwehr ein wichtiger Punkt für das ganze Ortsleben ist. Und auch der Feuerwehrverein ganz viel für den Ort macht, also aktiv tätig ist, sich engagiert, auch die Feuerwehr. Und vor allen Dingen stolz sein können wir eigentlich als Ort, dass wir so eine tolle Kinderfeuerwehr und Jugendfeuerwehr haben. Also dass wir den eigenen Nachwuchs aufziehen und dafür eigentlich auch sorgen, die Feuerwehr, dass dieser Nachwuchs auch hier im Ort bleibt. Das ist nicht ganz so einfach durch Ausbildung, wenn die Ausbildung fertig sind, dass man eben beruflich sich anders orientiert. Aber es sind ganz viele, die auch hier im Ort ansässig bleiben und dann eben die Reihen der Feuerwehr verstärken als aktives Mitglied.
2: Der Grundstein ist eigentlich ein Eckstein, denn der Neubau ist nicht unterkellert. Mit handwerklichem Geschick wird die Metallhülse erst in den feuchten Beton eingelegt und dann Kelle für Kelle bedeckt und wenn auch nicht für die Ewigkeit, zumindest für sehr lange Zeit an dieser Stelle verbleiben. In gut einem Jahr soll das neue Feuerwehrhaus bezogen werden können. Das alte wird abgerissen und an der Stelle werden Parkplätze entstehen.
5: In der Huttenstraße wird der Ausbau der Fernwärmeversorgung weiter vorangetrieben. Dazu sollten am kommenden Montag entsprechende Arbeiten der EVH beginnen. Die Fernwärmeleitungen werden dabei in offener Bauweise verlegt, was bedeutet, dass man beginnend an der Huttenstraße 81 bis zur Kreuzung Turmstraße abschnittsweise Sperrungen vornehmen wird. Beim ÖPNV ist die Buslinie 26 betroffen, die ab der Dieselstraße verschiedene Ersatzhaltestellen anfahren wird, bevor sie ab der Robert-Koch-Straße wieder regulär unterwegs ist. Bei diesem Bauvorhaben haben die EVH vorgesehen, den Bestandsbäumen einen besonderen Schutz zukommen zu lassen, sodass Baumfällungen während der Bauarbeiten nicht erforderlich sind. Durch die Aufteilung in einzelne Abschnitte will man außerdem die Beeinträchtigung so gering wie möglich halten. Im September soll der Bauabschnitt fertig sein. Die Reklame.
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3: Willkommen zurück. Wenn eine Immobilie einsturzgefährdet ist und von ihr Gefahren ausgehen, dann können Kommunen den Eigentümer zur Beseitigung auffordern. Sollte der Eigentümer dieser Aufforderung nicht nachkommen, dann kann die Behörde auf dessen Kosten ein Unternehmen beauftragen, um Sicherungsmaßnahmen vorzunehmen oder sogar einen Abriss zu veranlassen. Dieses Vorgehen nennt man Ersatzvornahme und die Landesregierung hat nun ein Gesetz vorgelegt, um Kommunen diese Möglichkeit vereinfacht einzuräumen. Vor allem geht es dabei um die Option, die entstehenden Kosten als sogenannte öffentliche Lasten zu deklarieren, die beispielsweise bei einer Zwangsversteigerung vom Käufer zu begleichen sind. Das neue Gesetz erleichtert es den Kommunen so, gegen Schrottimmobilien vorzugehen und nicht auf den entstehenden Kosten sitzen zu bleiben. Der Gesetzesentwurf wird nun in den Landtag eingebracht. Von einer Verabschiedung ist auszugehen.
4: Ich sehe nicht anders aus eigentlich. Ein bisschen grün drauf und ein bisschen Augenschminke. Ich laufe eigentlich immer so rum.
5: Auch dieses Jahr fanden weit über 5000 Hexen und Hexer den Weg zum Hexentanzplatz in Thale. Bei bestem Wetter und ausgelassener Stimmung reisten die schaurigen Gestalten aus ganz Deutschland an, um sich in ihren zauberhaften Kostümen zu präsentieren. Dazu bot die Crew von Ronny Große und seinem Organisationsteam auch ein tolles Bühnenprogramm an, welches bereits am Nachmittag zu den Hits von Luna eingestimmt wurde.
6: Ich muss sagen, wir haben einfach das fantastischste Wetter, was man sich vorstellen kann. Und ganz viele Leute sind hier hochgeströmt zu uns auf den Hexentanzplatz, zu wohl schönsten und größten Walpurgisnacht, die wir hier im Harz haben, wie ich finde. Und ich freue mich wirklich, dass alle richtig gute Laune mitgebracht haben. Die Künstlerinnen und Künstler haben echt gute Stimmung und sind hochmotiviert. Und ich glaube, da gab es auch schon den ersten großen Applaus da auf der ganz großen Fläche. Und alle sind guter Dinge, dass wir in den 1. Mai starten.

Zwischen den Menschenmassen konnte man immer wieder die Walking Acts treffen, die unterwegs waren. Viele Besucher warteten auf die bekannte Synthie-Pop-Band Camouflage. Diese produziert schon seit vielen Jahren bekannte Musik. So spielten sie auch ihren Debüthit aus den 1980ern, The Great Commandment.

Das ist wie so ein Stück Lebenselixier für mich, kann ich sagen. Das ist zwar ein toller Aufwand, das im Vorfeld und im Nachgang zu organisieren, aber wir haben ein richtig gutes Team und das macht eine große Freude, das zu organisieren. Das ist eigentlich auch so ein Stück weit der Grund, warum ich damals gesagt habe, Bürgermeister von Thale zu sein, ist ein schöner Job und genau das ist es auch.

diesem Jahr gab es eine spektakuläre Lasershow, da die Technik des neuen Bergtheaters mit genutzt wurde. Der gesamte Platz, einschließlich Parkdeck, wurde so komplett beleuchtet und zauberte eine magische Lichterwelt über den Hexentanzplatz im Tale.

0: Seid ihr wilde Teufel, die es nicht verpassen, die Weiber ordentlich anzufassen? Und ihr, seid ihr Hexen, welche es gestatten, dass heute Nacht die Teufel euch begatten?
1: Den Abschluss bildete wie immer das Höhenfeuerwerk.
2: Wir haben also auf dem Parkdeck, das wir ja hier vor uns haben oder neben uns haben auf dem Platz, haben wir einfach noch zugelegt und haben da Laser eingebaut. Wir haben quasi eine Rundum-Lasershow dort gestaltet und organisiert. Und man kann überrascht sein, der Mephisto wird auch auf dem Parkdeck stehen.

0: Die MDF1-Wettervorhersage für den 6. und 7. Mai. In der Nacht zum Donnerstag ist der Himmel bedeckt und es kann noch leichten Sprühregen geben. Die Nachttemperaturen gehen auf 9 bis 7 Grad zurück. Der Wind weht leicht und weiter aus dem Norden. Am Donnerstag ist der Himmel den ganzen Tag über bedeckt, mit dichten Wolken. Es kann zeitweise etwas Regen geben. Die Temperaturen steigen auf Werte von 12 bis 14 Grad. Der Wind weht schwach aus nordöstlicher Richtung. Die weiteren Aussichten bis zum Sonntag. Zum Wochenende verziehen sich die Wolken und die Sonne kommt wieder hervor. Es wird deutlich wärmer und bleibt vorerst auch trocken. Nur am Sonntag kann es Regen und eventuell leichte Gewitter geben.
1: Um Kinder und ihre Mediennutzung soll es am Donnerstag in einem Vortrag in der Zentralbibliothek gehen. Dazu erwartet man die Medienpädagogin Miriam Laschinski, die Erwachsenen mit passenden Informationen unterstützen möchte. Sie sollten ihre Kinder sicher und kompetent auf den digitalen Alltag begleiten können. Es geht um empfehlenswerte Bildschirmzeiten, geeignete Apps und natürlich um den Umgang mit sozialen Medien. Der Vortrag beginnt um 17 Uhr, die Teilnahme ist kostenlos. Die Orchesterakademie der Staatskapelle Halle veranstaltet im Puschkin-Haus ihr zweites Akademiekonzert. Dabei will man die gespielte Musik mit bewegten Bildern verknüpfen, was einen besonderen Konzertabend verspricht. Als Solistin ist die Flötistin Isabelle Chenot zu Gast und Tim Hüttenmeister hat die musikalische Leitung inne. Das Konzert beginnt um 19:30 Uhr. Die Jazzsängerin

Laura Kawasomi-Kakoma aus den USA gibt gemeinsam mit ihrer Band Somi am Donnerstag im Opernhaus das offizielle Eröffnungskonzert des Jazzfestivals Women in Jazz. Das Konzert beginnt um 19:30 Uhr. Hier kostet die Eintrittskarte allerdings 50 Euro aufwärts. Ja, zum Schluss dieser Mittwochsausgabe möchte ich Sie noch auf unsere Donnerstagsausgabe aufmerksam machen. Wie gewohnt auf diesem Kanal, auf dem Sie uns gerade jetzt anschauen. Ich hoffe, Sie sind dann wieder mit dabei. Bis dahin auf Wiederfernsehen und bleiben Sie gesund.

0: Frau Zweig?
1: Ja?
0: Sie riechen ein bisschen nach Rauch.
1: Ach, guck mal an. Bist ja ganz heller. Hm? Kümmer dich mal ein bisschen um dein Kunstwerk. Wer nicht fertig wird, kriegt eine 6.
0: Eine 6?
2: Ja.
3: Hallo. Ist alles in Ordnung? Anne, wer ist das?
4: Das ist Kurt. 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
3: 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Chopin. Schön.
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7: Katzenfahrer, ruhig mal stecken lassen.
8: Man hat uns hierher geschickt, dass wir ihn jetzt hier abliefern können. Er hat Alzheimer.
9: Es tut mir leid, dass du Alzheimer hast.
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Innenministerin Tamara Zishan stellte am Dienstag den Verkehrsunfallbericht für das Jahr 2025 vor. Die frohe Botschaft: Man konnte einen leichten Rückgang verzeichnen. Zwar nur von 0,5%, aber immerhin. 70.704 Mal krachte es im vergangenen Jahr in Sachsen-Anhalt und 101 Mensch kam dabei zu Tode. Das, und das wäre dann die wirklich gute Nachricht, waren 10 Todesopfer weniger als im Jahr 2024. Und das wäre dann der niedrigste Stand seit 1992, als man begann, die Statistiken nach der Gründung von Sachsen-Anhalt neu zu erfassen. 45 verstarben in ihren PKWs, 27 waren auf dem Zweirad unterwegs, wobei die Statistik nicht zwischen Motorrädern, Fahrrädern und Pedelecs unterscheidet. Die dritte große Gruppe bei den Verkehrstoten stellten die Fußgänger. Hier waren es 15 Personen, die durch einen Verkehrsunfall ihr Leben verloren. Den Rückgang bei den Verkehrstoten führt die Polizei auf weniger tödliche Unfälle bei Jugendlichen und jungen Erwachsenen im Alter zwischen 18 und 24 Jahren zurück. Besonders fiel auf, dass es auf den Bundesautobahnen deutlich weniger Verkehrstote gab, trotz nahezu gleich gebliebener Unfallzahl. Im Gegenzug nahm die Anzahl der schwer und leicht Verletzten deutlich zu. Und damit ein herzliches Willkommen zum MDF1-Direktmagazin am Mittwoch. Bei den Unfallursachen stehen Unfälle mit Wild immer noch an erster Stelle. Jeder fünfte Unfall ist darauf zurückzuführen. Dann kamen Unfälle beim Wenden und Rückwärtsfahren, Nichteinhaltung des Sicherheitsabstandes und natürlich Verstöße gegen die Vorfahrtsregelungen und nicht angepasste Geschwindigkeit. Besonders bei letzterem kommt es zu den schwersten Unfällen mit hohen Personenschaden. Und zum Schluss noch eine Zahl möchten wir vermelden. Die Zahl der Verkehrsunfälle unter Alkohol- und Drogeneinfluss hat sich seit 2007 nahezu halbiert. Offensichtlich scheint eine Kraftfahrergeneration heranzuwachsen, die sich an Null pro Zelle halten kann.

0: Kostproben wie diese gab es am Dienstagabend im Halleschen Opernhaus zu hören, wo die Bühnenhalle einen kleinen Vorgeschmack auf die Spielzeit 26-27 präsentierten. Im Opernhaus wurde diese mit dem überliegenden Titel weit und breit versehen, was sich einerseits auf die Vielfalt des Publikums bezieht, das man zu erreichen hofft, andererseits aber auch auf die zeitliche Spanne, die im kommenden Programm abgedeckt wird.
1: Wir fangen an nämlich 1646 mit Monteverdi Popea und das geht wirklich bis hin zum 20. Jahrhundert. Also der Spielzeit selbst fängt an mit vermutlich das beste Oper aller Zeiten, Figaro's Hochzeit, Mozart da Ponte. Wir werden auch drei weitere unglaublich wichtige Stücke präsentieren. Im Januar kommt La Traviata, was ich glaube das wichtigste italienische Oper ist, und ich habe gesagt, der allererste Opern oder fast der allererste Opern Monteverdis Coronation di Popea.
0: Dazu kommt das Oratorium Solomon von Georg Friedrich Händel, das ab dem 4. Juni im Rahmen der Händel-Festspiele 2027 aufgeführt wird. Im November diesen Jahres feiert zudem noch die beliebte Operette im Weißen Rössel Premiere, wovon es am Dienstag ebenfalls eine kleine Kostprobe gab, bei der sogar zum Mitsingen eingeladen wurde.

0: Balletttechnisch kann man sich in der Spielzeit 26-27 auf zwei Neuheiten freuen. Einerseits das Stück Infinity, ein neues Arrangement mit Musik eines halleschen Kompositionsteams, das ab dem 24. Oktober auf der Bühne im Opernhaus zu sehen ist. Sowie ab März ein Ballett des tschechischen Choreografen Václav Kunes mit dem Titel Upside Down. Dazu können Klassiker wie Romeo und Julia, Medea und der Nussknacker erwartet werden. Letzteres wird traditionsgemäß wieder zur Weihnachtszeit aufgeführt.
1: Jede Klassiker, das ich mache, befrage ich neu. Also in diesem Sinn, alle diese Stücke wird man neu begegnen in dieser Spielzeit. Und für mich auch ist es sehr wichtig, dass wir Repertoire hier spielen. Also in Deutschland vergisst man immer, wie wichtig das Repertoire ist. Und im Grunde

0: genommen, mein Ensemble, sie bringt jeden Abend, dass wir hier spielen, bringen sie das Stück neu zum Leben. Und das ist eigentlich die Aufgabe, was wir hier haben.
1: Anstatt von Kostproben der neuen Inszenierungen gab das Puppentheater am Dienstag auf humorvolle Weise einen Einblick in die kommende Spielzeit. Die stellvertretende Intendantin wurde von zwei Puppen entführt und sollte ihren Geiselnehmern zuerst Karten für das Theater besorgen, wurde dann jedoch dazu aufgefordert, das neue Programm preiszugeben. Seit langem ist darin mal wieder eine Kinderaufführung enthalten, das Stück Nashorn und Giraffe für Kinder ab 5 Jahren, das ab dem 26. September vom mobilen Puppentheater aufgeführt wird. Das erste neue Stück für das erwachsene Publikum feiert dann am 23. Oktober Premiere.
2: Was spielt ihr als nächstes? Was spielt ihr als erstes im Puppentheater an der neuen Spielzeit? Aus der Sprache?
3: Ja, das ist ein Stück über Religion.
2: Lauter.
3: Religion!
2: Sag mal, habt ihr einen Schuss nicht gehört?
4: Religion.
2: Da kommt doch kein Mensch raus. Um welche Religion handelt es sich?
3: Christentum.
4: Hast du in letzter Zeit mal in die Kirche geguckt? Da ist alles leer, da kommt doch keine Sau
3: raus. Ja, genau, eben, sag ich ja, keine Sau.
1: Die Inszenierung trägt den Titel Der Name der Rose und wandert nach der Premiere im Halleschen Puppentheater in das Puschkinhaus für die weiteren Vorstellungen. Aber auch im Haupthaus steht währenddessen so einiges auf dem Programm.
2: Seid ihr noch ernstig? Ihr macht eine Premiere dabei und mit mir eine Rose ist eine Rose und dann fahrt ihr 5 Monate in Urlaub oder was?
3: Naja, wir spielen.
2: Wunderbar, die Karten kannst du mir geben.
3: Ja, aber nur die ganzen alten Kanonen.
2: Hä?
3: Nach dem Orient Express.
2: Will man gerne mal sehen.
3: Morgen, du Schöne, mit dem Rücken zur Welt.
2: Den ganzen alten
3: Kanonen? Ja, das haben alle schon gesehen.
2: Okay, aber was spielt ihr dann? Dann kommt was Neues, dann kommt Richard Knaller, oder?
3: Ja, ein politisches Stück.
2: Ja,
3: es geht um Ideologie und es kommen Schweine darin vor.
1: Vielleicht haben Sie es schon erraten, es handelt sich um den Klassiker Farm der Tiere von George Orwell, der ab dem 18. März besucht werden kann. Keine Schweine, dafür aber ein Hase ist Bestandteil des kommenden Sommertheaters. Hier wird Moritz Soestmann Regie führen bei einer Open-Air-Produktion von Alice im Wunderland, die am 10. Juni Premiere feiert. Eine lange Liste an Programmpunkten haben auch die Staatskapelle, das Neue Theater und das Thalia-Theater vorzuweisen. Zu lang, um sie hier alle zu erwähnen. Sämtliche Termine der Bühnenhalle können im neuen Spielzeitheft gefunden werden, das für alle Interessierten entweder online oder vor Ort in den jeweiligen Kultureinrichtungen erhältlich ist.

0: Das DigiScouts-Projekt in der Region Schönebeck ging nach der 6 Monate dauernden Projektphase am Dienstag zu Ende. Dabei sollten Auszubildende verschiedener regionaler Unternehmen eigenständig Digitalisierungsprojekte in ihren Ausbildungsbetrieben entwickeln und umsetzen. Die teilnehmenden Azubis bekamen für ihre Teilnahme am Projekt entsprechende Zertifikate, zu deren Verleihung man sie in das Schönebecker Rathaus einlud. Innerhalb des Projektes musste man dazu betriebliche Abläufe analysieren und sich dann Lösungen überlegen, wie man diese durch Digitalisierung verbessern könnte. So erarbeiteten beispielsweise Auszubildende den digitalen Auftritt ihres Unternehmens in den sozialen Medien. Es ging um das digitale Ausfüllen von Serviceaufträgen, die Digitalisierung eines Kleinteilelagers oder die Verwaltung des Posteingangs einer Firma über eine Datenbank. Für einige Unternehmen werden die Ergebnisse wohl dazu führen, auf dem Gebiet weiter tätig zu werden, um die angestoßenen Prozesse langfristig fortzuführen.
1: In allen Gemeinden in Sachsen-Anhalt gehören die Freiwilligen Feuerwehren zu den aktiven Stützen der Gemeinschaft. Das ist auch in Glindenberg so, wo die Kameraden ihren Dienst versehen. Doch das ist im Moment nicht ganz so einfach, denn das Feuerwehrgerätehaus ist dann doch schon in die Jahre gekommen. Es erfüllt nicht mehr die Standards der Gegenwart und deshalb wird jetzt ein neues gebaut. Die Grundmauern sind schon fertig und jetzt wird ganz traditionell der Grundstein gelegt. Die Gemeinde Wolmirstedt, da gehört Glindenberg dazu, investiert knapp 2 Millionen Euro, um hier vorbildliche Bedingungen zu schaffen.
2: Das bedeutet für die Ortswehr in Glindenberg, dass die Kameradinnen und Kameraden zumindest erstmal bessere Bedingungen haben, also zeitgemäße Bedingungen. Das Gerätehaus entspricht den modernsten Sicherheitsstandards. Und für die Bürgerinnen und Bürger bedeutet das natürlich mehr Sicherheit.

0: Fördermittel haben wir vom Land hier für dieses Projekt nicht bekommen, allerdings für andere Gerätehäuser und auch für Fahrzeuge.
1: Das heißt also, die Feuerwehren im Bereich Wolmirstedt sind alle gut aufgestellt?
0: Also wir haben vor ein paar Jahren in Fahrsleben ein nagelneues Gerätehaus gebaut, sind jetzt auch dabei, in Wolmirstedt viel Geld zu investieren in die Sanierung, schaffen Fahrzeuge an. Ich würde sagen, Wolmirstedt investiert sehr viel in die Feuerwehren.
2: Das ist die Zeitkapsel, in der neben einer aktuellen Tageszeitung und einem Satz Euromünzen auch Briefe an nachfolgende Generationen luftdicht verschlossen für die Nachwelt hinterlegt werden.
3: Also für uns bedeutet das eine große Wertschätzung der Stadt uns gegenüber. Und für uns selber als Kameraden ist natürlich so ein Neubau ein neues Heim, wo wir wirklich uns sehr, sehr freuen, dort einzuziehen. Und den Gegebenheiten ist dieses Haus dann besser angepasst, weil Technik wird immer mehr. Die Bedingungen im alten Gerätehaus sind nicht so, wie sie sein müssen. Und da wird mit dem neuen Haus das eben alles angepasst.
4: Also das bedeutet sehr viel für das Dorf, da die Feuerwehr ein wichtiger Punkt für das ganze Ortsleben ist. Und auch der Feuerwehrverein ganz viel für den Ort macht, also aktiv tätig ist, sich engagiert, auch die Feuerwehr. Und vor allen Dingen stolz sein können wir eigentlich als Ort, dass wir so eine tolle Kinderfeuerwehr und Jugendfeuerwehr haben. Also dass wir den eigenen Nachwuchs aufziehen und dafür eigentlich auch sorgen, die Feuerwehr, dass dieser Nachwuchs auch hier im Ort bleibt. Das ist nicht ganz so einfach durch Ausbildung, wenn die Ausbildung fertig sind, dass man eben beruflich sich anders orientiert. Aber es sind ganz viele, die auch hier im Ort ansässig bleiben und dann eben die Reihen der Feuerwehr verstärken als aktives Mitglied.
2: Der Grundstein ist eigentlich ein Eckstein, denn der Neubau ist nicht unterkellert. Mit handwerklichem Geschick wird die Metallhülse erst in den feuchten Beton eingelegt und dann Kelle für Kelle bedeckt und wenn auch nicht für die Ewigkeit, zumindest für sehr lange Zeit an dieser Stelle verbleiben. In gut einem Jahr soll das neue Feuerwehrhaus bezogen werden können. Das alte wird abgerissen und an der Stelle werden Parkplätze entstehen.
5: Sechzig Bewerberinnen gab es auf die Stelle der Schauspieldirektion am Theater Magdeburg. Lilly Seix setzte sich durch und wird mit dem Beginn der Spielzeit 2027-28 ihre Tätigkeit in Magdeburg aufnehmen. Bis dahin wird die gebürtige Londonerin weiter die Position der Hauptregisseurin am Staatsschauspiel Dresden ausfüllen. Generalintendant Chavas lobte das fantastische und intelligente Konzept, das Seix mit ihrer Bewerbung vorlegte. Es verspricht nicht nur eine internationale Vernetzung, sondern auch spannende Regiearbeiten, von denen sich Chavas erhofft, das Magdeburger Theater in neue Richtungen weiterzuentwickeln. Lilly Seix löst das bisherige Dreierteam aus Clemens Leander, Bastian Lomsche und Clara Weide ab, das ab der Spielzeit 2027-28 nach Leipzig wechseln wird. Es ist davon auszugehen, dass auch Lilly Seix seinen 5-Jahres-Vertrag geschlossen hat. Die Reklame.
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2: Willkommen zurück. Wenn eine Immobilie einsturzgefährdet ist und von ihr Gefahren ausgehen, dann können Kommunen den Eigentümer zur Beseitigung auffordern. Sollte der Eigentümer dieser Aufforderung nicht nachkommen, dann kann die Behörde auf dessen Kosten ein Unternehmen beauftragen, um Sicherungsmaßnahmen vorzunehmen oder sogar einen Abriss zu veranlassen. Dieses Vorgehen nennt man Ersatzvornahme und die Landesregierung hat nun ein Gesetz vorgelegt, um Kommunen diese Möglichkeit vereinfacht einzuräumen. Vor allem geht es dabei um die Option, die entstehenden Kosten als sogenannte öffentliche Lasten zu deklarieren, die beispielsweise bei einer Zwangsversteigerung vom Käufer zu begleichen sind. Das neue Gesetz erleichtert es den Kommunen so, gegen Schrottimmobilien vorzugehen und nicht auf den entstehenden Kosten sitzen zu bleiben. Der Gesetzesentwurf wird nun in den Landtag eingebracht. Von einer Verabschiedung ist auszugehen.
3: Ich sehe nicht anders aus eigentlich. Ein bisschen grün drauf und ein bisschen Augenschminke. Ich laufe eigentlich immer so rum.
4: Auch dieses Jahr fanden weit über 5000 Hexen und Hexer den Weg zum Hexentanzplatz in Thale. Bei bestem Wetter und ausgelassener Stimmung reisten die schaurigen Gestalten aus ganz Deutschland an, um sich in ihren zauberhaften Kostümen zu präsentieren. Dazu bot die Crew von Ronny Große und seinem Organisationsteam auch ein tolles Bühnenprogramm an, welches bereits am Nachmittag zu den Hits von Luna eingestimmt wurde.
5: Wir haben einfach das fantastische Wetter, was man sich vorstellen kann. Und ganz viele Leute sind hier hochgeströmt zu uns auf den Hexentanzplatz, zur wohlschönsten und größten Walpurgisnacht, die wir hier im Harz haben, wie ich finde. Und ich freue mich wirklich, dass alle richtig gute Laune mitgebracht haben. Die Künstlerinnen und Künstler haben echt gute Stimmung und sind hochmotiviert. Und ich glaube, da gab es auch schon den ersten großen Applaus da auf der ganz großen Fläche. Und alle sind guter Dinge, dass wir in den ersten Mai starten.

Zwischen den Menschenmassen konnte man immer wieder die Walking Acts treffen, die unterwegs waren. Viele Besucher warteten auf die bekannte Synthie-Pop-Band Camouflage. Diese produziert schon seit vielen Jahren bekannte Musik. So spielten sie auch ihren Debüthit aus den 1980ern, The Great Command,

diesem Jahr gab es eine spektakuläre Lasershow, da die Technik des neuen Bergtheaters mit genutzt wurde. Der gesamte Platz, einschließlich Parkdeck, wurde so komplett beleuchtet und zauberte eine magische Lichterwelt über den Hexentanzplatz im Tale.

0: Seid ihr wilde Teufel, die es nicht verpassen, die Weiber ordentlich anzufassen? Und ihr, seid ihr Hexen, welche es gestatten, dass heute Nacht die Teufel euch begatten?
1: Den Abschluss bildete wie immer das Höhenfeuerwerk.
2: Wir haben also auf dem Parkdeck, das wir ja hier vor uns haben oder neben uns haben auf dem Platz, haben wir einfach noch zugelegt und haben da Laser eingebaut. Wir haben quasi eine Rundum-Lasershow dort gestaltet und organisiert. Und man kann überrascht sein, der Mephisto wird auch auf dem Parkdeck stehen.

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1: Die MDF-1 Wettervorhersage für den 6. und 7. Mai. In der Nacht zum Donnerstag ist der Himmel bedeckt und es kann noch leichten Sprühregen geben. Die Nachttemperaturen gehen auf 9 bis 7 Grad zurück. Der Wind weht leicht und weiter aus dem Norden. Am Donnerstag ist der Himmel den ganzen Tag über bedeckt, mit dichten Wolken. Es kann zeitweise etwas Regen geben. Die Temperaturen steigen auf Werte von 12 bis 14 Grad. Der Wind weht schwach aus nordöstlicher Richtung. Die weiteren Aussichten bis zum Sonntag. Zum Wochenende verziehen sich die Wolken und die Sonne kommt wieder hervor. Es wird deutlich wärmer und bleibt vorerst auch trocken. Nur am Sonntag kann es Regen und eventuell leichte Gewitter geben.
2: Am Freitag will die AWO mit dem Haus der Zukunft auf dem Willy-Brandt-Platz ein Zeichen für gesellschaftlichen Zusammenhalt aufbauen. Dazu bastelte man in den vergangenen Monaten 1000 Steine aus Pappe, die man nun entsprechend aufbauen will. Und dazu suchen die Veranstalter noch freiwillige Mithelfer, die bei dieser Aktion unterstützen wollen. Der symbolische Hausbau ist zwischen 14 und 18 Uhr geplant. Wer Lust hat, sich zu beteiligen, der schickt einfach eine Mail an Adresse webteam@stadtbibliothek.magdeburg. Die Sisterhood-Ausstellung ist eine multimediale Wanderausstellung, die am Donnerstag in den Tessenow-Garagen zu sehen ist. Eine Mischung aus Vernissage-Ausstellung und Musik, deren Herzstück Mini-Videos sind, die man sich aufs Handy streamen oder per Kopfhörer vor Ort ansehen kann. Dazu gibt es Fotokollagen, die sich mit den Personen beschäftigen, die in den Videos der Gegenstand sind. Die Veranstaltung beginnt um 18 Uhr und ist dann bis zum Sonntag in Magdeburg zu sehen. Heinz Strunk ist am Donnerstagabend auf dem Moritzhof zu Gast. Kein Geld, kein Glück, kein Sprit ist die Lesung mit ihm überschrieben und es soll um Familiengeschichten, Paartragödien und einen Vampir ohne Gebiss gehen. Da soll es was zum Staunen und Lachen geben, denn wer Fleisch ist mein Gemüse kennt, weiß in etwa, was ihn erwarten könnte. Die Lesung beginnt um 20 Uhr.

Und die Eintrittskarte kostet 30 Euro an der Abendkasse. Ja, zum Schluss dieser Mittwochsausgabe möchte ich Sie noch auf unsere Donnerstagsausgabe aufmerksam machen. Wie gewohnt auf diesem Kanal, auf dem Sie uns gerade jetzt anschauen. Ich hoffe, Sie sind dann wieder mit dabei. Bis dahin, auf Wiedersehen und bleiben Sie gesund.

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1: Ja?
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9: Jeden Sonntag spielen wir hinter einem Gitter, weil niemand uns je ins Gesicht blicken darf.
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13: 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Das kann ich nicht sein.
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13: 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Dann kann ich nicht mehr spielen.
10: 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Ich würde gern Musik machen, die begeistert, die benommen macht. Die so ist wie das Leben.
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10: 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Ganz Venedig hat dir applaudiert.
13: 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Ich möchte hierbleiben. Ich möchte nicht mehr heiraten.
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Innenministerin Tamara Tsishang stellte am Dienstag den Verkehrsunfallbericht für das Jahr 2025 vor. Die frohe Botschaft: Man konnte einen leichten Rückgang verzeichnen. Zwar nur von 0,5%, aber immerhin. 70.704 Mal krachte es im vergangenen Jahr in Sachsen-Anhalt und 101 Mensch kam dabei zu Tode. Das, und das wäre dann die wirklich gute Nachricht, waren 10 Todesopfer weniger als im Jahr 2024. Und das wäre dann der niedrigste Stand seit 1992, als man begann, die Statistiken nach der Gründung von Sachsen-Anhalt neu zu erfassen. 45 verstarben in ihren PKWs, 27 waren auf dem Zweirad unterwegs, wobei die Statistik nicht zwischen Motorrädern, Fahrrädern und Pedelecs unterscheidet. Die dritte große Gruppe bei den Verkehrstoten stellten die Fußgänger. Hier waren es 15 Personen, die durch einen Verkehrsunfall ihr Leben verloren. Den Rückgang bei den Verkehrstoten führt die Polizei auf weniger tödliche Unfälle bei Jugendlichen und jungen Erwachsenen im Alter zwischen 18 und 24 Jahren zurück. Besonders fiel auf, dass es auf den Bundesautobahnen deutlich weniger Verkehrstote gab, trotz nahezu gleich gebliebener Unfallzahl. Im Gegenzug nahm die Anzahl der schweren Leichtverletzten deutlich zu. Und damit ein herzliches Willkommen zum MDF1 Direktmagazin am Mittwoch. Bei den Unfallursachen stehen Unfälle mit Wild immer noch an erster Stelle. Jeder fünfte Unfall ist darauf zurückzuführen. Dann kamen Unfälle beim Wenden und Rückwärtsfahren, Nichteinhaltung des Sicherheitsabstandes und natürlich Verstöße gegen die Vorfahrtsregelungen und nicht angepasste Geschwindigkeit. Besonders bei letzterem kommt es zu den schwersten Unfällen mit hohen Personenschaden. Und zum Schluss noch eine Zahl möchten wir vermelden. Die Zahl der Verkehrsunfälle unter Alkohol- und Drogeneinfluss hat sich seit 2007 nahezu halbiert. Offensichtlich scheint eine Kraftfahrergeneration heranzuwachsen, die sich an Null pro Zelle halten kann.

0: Kostproben wie diese gab es am Dienstagabend im Halleschen Opernhaus zu hören, wo die Bühnenhalle einen kleinen Vorgeschmack auf die Spielzeit 26-27 präsentierten. Im Opernhaus wurde diese mit dem überliegenden Titel weit und breit versehen, was sich einerseits auf die Vielfalt des Publikums bezieht, das man zu erreichen hofft, andererseits aber auch auf die zeitliche Spanne, die im kommenden Programm abgedeckt wird.
1: Wir fangen an nämlich 1646 mit Monteverdi Poppea und das geht wirklich bis hin zum 20. Jahrhundert. Also der Spielzeit selbst fängt an mit vermutlich das beste Oper aller Zeiten, Figaro's Hochzeit, Mozart da Ponte. Wir werden auch drei weitere unglaublich wichtige Stücke präsentieren. Im Januar kommt La Traviata, was ich glaube das wichtigste italienische Oper ist, und ich habe gesagt, der allererste Opern oder fast der allererste Opern Monteverdis Coronation di Poppea.
0: Dazu kommt das Oratorium Solomon von Georg Friedrich Händel, das ab dem 4. Juni im Rahmen der Händel-Festspiele 2027 aufgeführt wird. Im November diesen Jahres feiert zudem noch die beliebte Operette im Weißen Rössel Premiere, wovon es am Dienstag ebenfalls eine kleine Kostprobe gab, bei der sogar zum Mitsingen eingeladen wurde.

0: Balletttechnisch kann man sich in der Spielzeit 26-27 auf zwei Neuheiten freuen. Einerseits das Stück Infinity, ein neues Arrangement mit Musik eines hallischen Kompositionsteams, das ab dem 24. Oktober auf der Bühne im Opernhaus zu sehen ist. Sowie ab März ein Ballett des tschechischen Choreografen Václav Kunes mit dem Titel Upside Down. Dazu können Klassiker wie Romeo und Julia, Medea und der Nussknacker erwartet werden. Letzteres wird traditionsgemäß wieder zur Weihnachtszeit aufgeführt.
1: Jede Klassiker, das ich mache, befrage ich neu. Also in diesem Sinn, alle diese Stücke wird man neu begegnen in dieser Spielzeit. Und für mich auch ist es sehr wichtig, dass wir Repertoire hier spielen. Also in Deutschland vergisst man immer, wie wichtig das Repertoire ist. Und im Grunde genommen, mein Ensemble, sie bringt jeden Abend, dass wir hier spielen, bringen sie das Stück neu zum Leben. Und das ist eigentlich die Aufgabe, was wir hier haben.
0: Anstatt von Kostproben der neuen Inszenierungen gab das Puppentheater am Dienstag auf humorvolle Weise einen Einblick in die kommende Spielzeit. Die stellvertretende Intendantin wurde von zwei Puppen entführt und sollte ihren Geiselnehmern zuerst Karten für das Theater besorgen, wurde dann jedoch dazu aufgefordert, das neue Programm preiszugeben. Seit langem ist darin mal wieder eine Kinderaufführung enthalten, das Stück Nashorn und Giraffe für Kinder ab 5 Jahren, das ab dem 26. September vom mobilen Puppentheater aufgeführt wird. Das erste neue Stück für das erwachsene Publikum feiert dann am 23. Oktober Premiere.
2: Was spielt ihr als nächstes? Was spielt ihr als erstes im Puppentheater an der neuen Spielzeit? Aus mit der Sprache?
3: Ja, das ist ein Stück über Religion.
2: Lauter.
3: Religion!
2: Sag mal, habt ihr einen Schuss nicht gedacht?
4: Religion.
2: Da kommt doch kein Mensch raus. Um welche Religion handelt es sich?
3: Christentum.
4: Hast du in letzter Zeit mal in die Kirche geguckt? Da ist alles leer, da kommt doch keine Sau raus.
3: Ja, genau, eben, sag ich ja, keine Sau.
0: Die Inszenierung trägt den Titel Der Name der Rose und wandert nach der Premiere im Hallischen Puppentheater in das Puschkinhaus für die weiteren Vorstellungen. Aber auch im Haupthaus steht währenddessen so einiges auf dem Programm.
2: Seid ihr noch ernstig? Ihr macht eine Premiere dabei und mit mir eine Rose ist eine Rose und dann fahrt ihr 5 Monate in Urlaub oder was?
3: Naja, wir spielen.
2: Ach so, wir spielen wunderbar. Die Karten kannst du mir geben.
3: Ja, aber nur die ganzen alten Kamellen.
2: Hä?
3: Nach dem Orient Express.
2: Will noch gerne mal sehen.
3: Morgen, du Schöne. Mit dem Rücken zur Welt.
2: Den ganzen alten Kamellen?
3: Ja, das haben alle schon gesehen.
2: Okay, aber was spielt ihr dann? Dann kommt was Neues, dann kommt ein richtiger Knaller, oder?
3: Ja, ein politisches Stück.
2: Ja,
3: es geht um Ideologie und es kommen Schweine darin vor.
0: Vielleicht haben Sie es schon erraten, es handelt sich um den Klassiker Farm der Tiere von George Orwell, der ab dem 18. März besucht werden kann. Keine Schweine, dafür aber ein Hase ist Bestandteil des kommenden Sommertheaters. Hier wird Moritz Soestmann Regie führen bei einer Open-Air-Produktion von Alice im Wunderland, die am 10. Juni Premiere feiert. Eine lange Liste an Programmpunkten haben auch die Staatskapelle, das Neue Theater und das Thalia-Theater vorzuweisen. Zu lang, um sie hier alle zu erwähnen. Sämtliche Termine der Bühnenhalle können im neuen Spielzeitheft gefunden werden, das für alle Interessierten entweder online oder vor Ort in den jeweiligen Kultureinrichtungen erhältlich ist.

0: Die Industrie- und Handelskammer Halle-Dessau veröffentlichte die Ergebnisse ihrer Konjunkturumfrage zum ersten Quartal 2026. Demnach erkennt man keine Wachstumsimpulse, denn die Nachfrage ist schwach und politische Unsicherheiten setzen sich in struktureller Wachstumsschwäche fort. Vor allem der Konflikt im Nahen Osten und die deswegen gestiegenen Kraftstoffkosten belasten die Unternehmen. Wie diese Einflüsse allerdings bereits in die Konjunkturumfrage zum ersten Quartal 2026 kommen konnte, teilte die IHK nicht mit. Zwar scheint es einige saisonale Aufhellungen zu geben, dennoch sind die Erwartungen insgesamt eher pessimistisch, sodass die Unternehmen Beschäftigungspläne und Investitionsabsichten vielfach auf das Notwendigste beschränken würden. Auch steigende Arbeitskosten wurden von vielen Unternehmen benannt, die neben der Entwicklung der Löhne auch die sogenannten Lohnnebenkosten betreffen. Gerade hier hätte die Politik konkrete Einflussmöglichkeiten, so der IHK-Hauptgeschäftsführer Thomas Brockmeier. Er verlangte zügige Reformen bei den Sozialsystemen wie Grundsicherung, Gesundheit und Rente und er begrüßte die momentan in Berlin besprochenen Pläne.
1: In allen Gemeinden in Sachsen-Anhalt gehören die Freiwilligen Feuerwehren zu den aktiven Stützen der Gemeinschaft. Das ist auch in Glindenberg so, wo die Kameraden ihren Dienst versehen. Doch das ist im Moment nicht ganz so einfach, denn das Feuerwehrgerätehaus ist dann doch schon in die Jahre gekommen. Es erfüllt nicht mehr die Standards der Gegenwart und deshalb wird jetzt ein neues gebaut. Die Grundmauern sind schon fertig und jetzt wird ganz traditionell der Grundstein gelegt. Die Gemeinde Wolmirstedt, da gehört Glindenberg dazu, investiert knapp 2 Millionen Euro, um hier vorbildliche Bedingungen zu schaffen.
2: Das bedeutet für die Ortswehr in Glindenberg, dass die Kameradinnen und Kameraden zumindest erstmal bessere Bedingungen haben, also zeitgemäße Bedingungen. Das Gerätehaus entspricht den modernsten Sicherheitsstandards. Und für die Bürgerinnen und Bürger bedeutet das natürlich mehr Sicherheit. Fördermittel haben wir vom Land hier für dieses Projekt nicht bekommen. Allerdings für andere Gerätehäuser und auch für Fahrzeuge.
3: Das heißt also, die Feuerwehren im Bereich Wolmirstedt sind alle gut aufgestellt?
2: Also wir haben vor ein paar Jahren in Farsleben ein nagelneues Gerätehaus gebaut, sind jetzt auch dabei, in Wolmirstedt viel Geld zu investieren in die Sanierung, schaffen Fahrzeuge an. Ich würde sagen, Wolmirstedt investiert sehr viel in die Feuerwehren.
1: Das ist die Zeitkapsel, in der neben einer aktuellen Tageszeitung und einem Satz Euromünzen auch Briefe an nachfolgende Generationen luftdicht verschlossen für die Nachwelt hinterlegt werden.
4: Also für uns bedeutet das eine große Wertschätzung der Stadt uns gegenüber. Und für uns selber als Kameraden ist natürlich so ein Neubau ein neues Heim, wo wir wirklich uns sehr, sehr freuen, dort einzuziehen und den Gegebenheiten ist dieses Haus dann besser angepasst, weil Technik wird immer mehr. Die Bedingungen im alten Gerätehaus sind nicht so, wie sie sein müssen. Und da wird mit dem neuen Haus das eben alles angepasst.
5: Also das bedeutet sehr viel für das Dorf, da die Feuerwehr ein wichtiger Punkt für das ganze Ortsleben ist. Und auch der Feuerwehrverein ganz viel für den Ort macht, also aktiv tätig ist, sich engagiert, auch die Feuerwehr. Und vor allen Dingen stolz sein können wir eigentlich als Ort, dass wir so eine tolle Kinderfeuerwehr und Jugendfeuerwehr haben. Also dass wir den eigenen Nachwuchs aufziehen und dafür eigentlich auch sorgen, die Feuerwehr, dass dieser Nachwuchs auch hier im Ort bleibt. Das ist nicht ganz so einfach durch Ausbildung, wenn die Ausbildung fertig sind, dass man eben beruflich sich anders orientiert. Aber es sind ganz viele, die auch hier im Ort ansässig bleiben und dann eben die Reihen der Feuerwehr verstärken als aktives Mitglied.
1: Der Grundstein ist eigentlich ein Eckstein, denn der Neubau ist nicht unterkellert. Mit handwerklichem Geschick wird die Metallhülse erst in den feuchten Beton eingelegt und dann Kelle für Kelle bedeckt und wenn auch nicht für die Ewigkeit, zumindest für sehr lange Zeit an dieser Stelle verbleiben. In gut einem Jahr soll das neue Feuerwehrhaus bezogen werden können. Das alte wird abgerissen und an der Stelle werden Parkplätze entstehen.
0: In der Huttenstraße wird der Ausbau der Fernwärmeversorgung weiter vorangetrieben. Dazu sollten am kommenden Montag entsprechende Arbeiten der EVH beginnen. Die Fernwärmeleitungen werden dabei in offener Bauweise verlegt, was bedeutet, dass man beginnend an der Huttenstraße 81 bis zur Kreuzung Turmstraße abschnittsweise Sperrungen vornehmen wird. Beim ÖPNV ist die Buslinie 26 betroffen, die ab der Dieselstraße verschiedene Ersatzhaltestellen anfahren wird, bevor sie ab der Robert-Koch-Straße wieder regulär unterwegs ist. Bei diesem Bauvorhaben haben die EVH vorgesehen, den Bestandsbäumen einen besonderen Schutz zukommen zu lassen, sodass Baumfällungen während der Bauarbeiten nicht erforderlich sind. Durch die Aufteilung in einzelne Abschnitte will man außerdem die Beeinträchtigung so gering wie möglich halten. Im September soll der Bauabschnitt fertig sein. Die Reklame.
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0: Willkommen zurück. Wenn eine Immobilie einsturzgefährdet ist und von ihr Gefahren ausgehen, dann können Kommunen den Eigentümer zur Beseitigung auffordern. Sollte der Eigentümer dieser Aufforderung nicht nachkommen, dann kann die Behörde auf dessen Kosten ein Unternehmen beauftragen, um Sicherungsmaßnahmen vorzunehmen oder sogar einen Abriss zu veranlassen. Dieses Vorgehen nennt man Ersatzvornahme und die Landesregierung hat nun ein Gesetz vorgelegt, um Kommunen diese Möglichkeit vereinfacht einzuräumen. Vor allem geht es dabei um die Option, die entstehenden Kosten als sogenannte öffentliche Lasten zu deklarieren, die beispielsweise bei einer Zwangsversteigerung vom Käufer zu begleichen sind. Das neue Gesetz erleichtert es den Kommunen so, gegen Schrottimmobilien vorzugehen und nicht auf den entstehenden Kosten sitzen zu bleiben. Der Gesetzesentwurf wird nun in den Landtag eingebracht. Von einer Verabschiedung ist auszugehen.
10: Ich sehe nicht anders aus eigentlich. Ein bisschen grün drauf und ein bisschen Augenschminke. Ich laufe eigentlich immer so rum.
11: Auch dieses Jahr fanden weit über 5000 Hexen und Hexer den Weg zum Hexentanzplatz in Thale. Bei bestem Wetter und ausgelassener Stimmung reisten die schaurigen Gestalten aus ganz Deutschland an, um sich in ihren zauberhaften Kostümen zu präsentieren. Dazu bot die Crew von Ronny Große und seinem Organisationsteam auch ein tolles Bühnenprogramm an, welches bereits am Nachmittag zu den Hits von Luna eingestimmt wurde.
12: Also ich muss sagen, wir haben einfach das fantastischste Wetter, was man sich vorstellen kann. Und ganz viele Leute sind hier hochgeströmt zu uns auf den Hexentanzplatz, zu schönsten und größten Walpurgisnacht, die wir hier im Harz haben, wie ich finde. Und ich freue mich wirklich, dass alle richtig gute Laune mitgebracht haben. Die Künstlerinnen und Künstler haben echt gute Stimmung und sind hochmotiviert. Und ich glaube, da gab es auch schon den ersten großen Applaus da auf der ganz großen Fläche. Und alle sind guter Dinge, dass wir in den 1. Mai starten.

Zwischen den Menschenmassen konnte man immer wieder die Walking Acts treffen, die unterwegs waren. Viele Besucher warteten auf die bekannte Synthie-Pop-Band Camouflage. Diese produziert schon seit vielen Jahren bekannte Musik. So spielten sie auch ihren Debüthit aus den 1980ern, The Great Commandment.

Das ist wie so ein Stück Lebenselixier für mich, kann ich sagen. Das ist zwar ein toller Aufwand, das im Vorfeld und im Nachgang zu organisieren, aber wir haben ein richtig gutes Team und das macht eine große Freude, das zu organisieren. Das ist eigentlich auch so ein Stück weit der Grund, warum ich damals gesagt habe, Bürgermeister von Thale zu sein, ist ein schöner Job und genau das ist es auch.

diesem Jahr gab es eine spektakuläre Lasershow, da die Technik des neuen Bergtheaters mit genutzt wurde. Der gesamte Platz, einschließlich Parkdeck, wurde so komplett beleuchtet und zauberte eine magische Lichterwelt über den Hexentanzplatz im Tale.

0: Seid ihr wilde Teufel, die es nicht verpassen, die Weiber ordentlich anzufassen? Und ihr, seid ihr Hexen, welche es gestatten, dass heute Nacht die Teufel euch begatten?
1: Den Abschluss bildete wie immer das Höhenfeuerwerk.
2: Wir haben also auf dem Parkdeck, das wir ja hier vor uns haben oder neben uns haben auf dem Platz, haben wir einfach noch zugelegt und haben da Laser eingebaut. Wir haben quasi eine Rundum-Lasershow dort gestaltet und organisiert. Und man kann überrascht sein, der Mephisto wird auch auf dem Parkdeck stehen.

0: Die MDF-1 Wettervorhersage für den 6. und 7. Mai. In der Nacht zum Donnerstag ist der Himmel bedeckt und es kann noch leichten Sprühregen geben. Die Nachttemperaturen gehen auf 9 bis 7 Grad zurück. Der Wind weht leicht und weiter aus dem Norden. Am Donnerstag ist der Himmel den ganzen Tag über bedeckt, mit dichten Wolken. Es kann zeitweise etwas Regen geben. Die Temperaturen steigen auf Werte von 12 bis 14 Grad. Der Wind weht schwach aus nordöstlicher Richtung. Die weiteren Aussichten bis zum Sonntag. Zum Wochenende verziehen sich die Wolken und die Sonne kommt wieder hervor. Es wird deutlich wärmer und bleibt vorerst auch trocken. Nur am Sonntag kann es Regen und eventuell leichte Gewitter geben.
1: Um Kinder und ihre Mediennutzung soll es am Donnerstag in einem Vortrag in der Zentralbibliothek gehen. Dazu erwartet man die Medienpädagogin Miriam Laschinski, die Erwachsenen mit passenden Informationen unterstützen möchte. Sie sollten ihre Kinder sicher und kompetent auf den digitalen Alltag begleiten können. Es geht um empfehlenswerte Bildschirmzeiten, geeignete Apps und natürlich um den Umgang mit sozialen Medien. Der Vortrag beginnt um 17 Uhr. Die Teilnahme ist kostenlos. Die Orchesterakademie der Staatskapelle Halle veranstaltet im Puschkin-Haus ihr zweites Akademiekonzert. Dabei will man die gespielte Musik mit bewegten Bildern verknüpfen, was einen besonderen Konzertabend verspricht. Als Solistin ist die Flötistin Isabel Chenot zu Gast und Tim Hüttenmeister hat die musikalische Leitung inne. Das Konzert beginnt um 19.30 Uhr. Die Jazzsängerin Laura Kabasomi Kakoma aus den USA gibt gemeinsam mit ihrer Band Somi am Donnerstag im Opernhaus das offizielle Eröffnungskonzert des Jazzfestivals Women in Jazz. Das Konzert beginnt um 19.30 Uhr. Hier kostet die Eintrittskarte allerdings 50 Euro aufwärts. Ja, zum Schluss dieser Mittwochsausgabe möchte ich Sie noch auf unsere Donnerstagsausgabe aufmerksam machen. Wie gewohnt auf diesem Kanal, auf dem Sie uns gerade jetzt anschauen. Ich hoffe, Sie sind dann wieder mit dabei. Bis dahin, auf Wiedersehen und bleiben Sie gesund.

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1: 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Wer nicht fertig wird, kriegt eine 6.
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Innenministerin Tamara Tsishang stellte am Dienstag den Verkehrsunfallbericht für das Jahr 2025 vor. Die frohe Botschaft: Man konnte einen leichten Rückgang verzeichnen. Zwar nur von 0,5%, aber immerhin. 70.704 Mal krachte es im vergangenen Jahr in Sachsen-Anhalt und 101 Mensch kam dabei zu Tode. Das, und das wäre dann die wirklich gute Nachricht, waren 10 Todesopfer weniger als im Jahr 2024. Und das wäre dann der niedrigste Stand seit 1992, als man begann, die Statistiken nach der Gründung von Sachsen-Anhalt neu zu erfassen. 45 verstarben in ihren PKWs, 27 waren auf dem Zweirad unterwegs, wobei die Statistik nicht zwischen Motorrädern, Fahrrädern und Pedelecs unterscheidet. Die dritte große Gruppe bei den Verkehrstoten stellten die Fußgänger. Hier waren es 15 Personen, die durch einen Verkehrsunfall ihr Leben verloren. Den Rückgang bei den Verkehrstoten führt die Polizei auf weniger tödliche Unfälle bei Jugendlichen und jungen Erwachsenen im Alter zwischen 18 und 24 Jahren zurück. Besonders fiel auf, dass es auf den Bundesautobahnen deutlich weniger Verkehrstote gab, trotz nahezu gleich gebliebener Unfallzahl. Im Gegenzug nahm die Anzahl der schweren Leichtverletzten deutlich zu. Und damit ein herzliches Willkommen zum MDF1 Direktmagazin am Mittwoch. Bei den Unfallursachen stehen Unfälle mit Wild immer noch an erster Stelle. Jeder fünfte Unfall ist darauf zurückzuführen. Dann kamen Unfälle beim Wenden und Rückwärtsfahren, Nichteinhaltung des Sicherheitsabstandes und natürlich Verstöße gegen die Vorfahrtsregelungen und nicht angepasste Geschwindigkeit. Besonders bei letzterem kommt es zu den schwersten Unfällen mit hohen Personenschaden. Und zum Schluss noch eine Zahl möchten wir vermelden. Die Zahl der Verkehrsunfälle unter Alkohol- und Drogeneinfluss hat sich seit 2007 nahezu halbiert. Offensichtlich scheint eine Kraftfahrergeneration heranzuwachsen, die sich an Null pro Zelle halten kann.

0: Kostproben wie diese gab es am Dienstagabend im Halleschen Opernhaus zu hören, wo die Bühnenhalle einen kleinen Vorgeschmack auf die Spielzeit 26-27 präsentierten. Im Opernhaus wurde diese mit dem überliegenden Titel weit und breit versehen, was sich einerseits auf die Vielfalt des Publikums bezieht, das man zu erreichen hofft, andererseits aber auch auf die zeitliche Spanne, die im kommenden Programm abgedeckt wird.
1: Wir fangen an nämlich 1646 mit Monteverdi Poppea und das geht wirklich bis hin zum 20. Jahrhundert. Also der Spielzeit selbst fängt an mit vermutlich das beste Oper aller Zeiten, Figaro's Hochzeit, Mozart da Ponte. Wir werden auch drei weitere unglaublich wichtige Stücke präsentieren. Im Januar kommt La Traviata, was ich glaube das wichtigste italienische Oper ist, und ich habe gesagt, der allererste Opern oder fast der allererste Opern Monteverdis Coronation, die Poppea.
0: Dazu kommt das Oratorium Solomon von Georg Friedrich Händel, das ab dem 4. Juni im Rahmen der Händel-Festspiele 2027 aufgeführt wird. Im November diesen Jahres feiert zudem noch die beliebte Operette im Weißen Rössel Premiere, wovon es am Dienstag ebenfalls eine kleine Kostprobe gab, bei der sogar zum Mitsingen eingeladen wurde.

0: Balletttechnisch kann man sich in der Spielzeit 26-27 auf zwei Neuheiten freuen. Einerseits das Stück Infinity, ein neues Arrangement mit Musik eines hallischen Kompositionsteams, das ab dem 24. Oktober auf der Bühne im Opernhaus zu sehen ist. Sowie ab März ein Ballett des tschechischen Choreografen Václav Kunes mit dem Titel Upside Down. Dazu können Klassiker wie Romeo und Julia, Medea und der Nussknacker erwartet werden. Letzteres wird traditionsgemäß wieder zur Weihnachtszeit aufgeführt.
1: Jede Klassiker, das ich mache, befrage ich neu. Also in diesem Sinn, alle diese Stücke wird man neu begegnen in dieser Spielzeit. Und für mich auch ist es sehr wichtig, dass wir Repertoire hier spielen. Also in Deutschland vergisst man immer, wie wichtig das Repertoire ist. Und im Grunde genommen, mein Ensemble, sie bringt jeden Abend, dass wir hier spielen, bringen sie das Stück neu zum Leben. Und das ist eigentlich die Aufgabe, was wir hier haben.
0: Anstatt von Kostproben der neuen Inszenierungen gab das Puppentheater am Dienstag auf humorvolle Weise einen Einblick in die kommende Spielzeit. Die stellvertretende Intendantin wurde von zwei Puppen entführt und sollte ihren Geiselnehmern zuerst Karten für das Theater besorgen, wurde dann jedoch dazu aufgefordert, das neue Programm preiszugeben. Seit langem ist darin mal wieder eine Kinderaufführung enthalten, das Stück Nashorn und Giraffe für Kinder ab 5 Jahren, das ab dem 26. September vom mobilen Puppentheater aufgeführt wird. Das erste neue Stück für das erwachsene Publikum feiert dann am 23. Oktober Premiere.
2: Was spielt ihr als nächstes?
3: Was spielt ihr als erstes im Puppentheater an der neuen Spielzeit? Außenvorsprache?
4: Ja, das ist ein Stück über Religion.
3: Lauter.
4: Religion!
3: Sag mal, habt ihr einen Schuss nicht gesucht? Religion. Da kommt doch kein Mensch raus. Um welche Religion handelt es sich?
4: Christentum.
3: Hast du in letzter Zeit mal in die Kirche geguckt? Da ist alles leer, da kommt doch keine Sau
4: raus. Ja, genau, eben, sag ich ja, keine Sau.
0: Die Inszenierung trägt den Titel Der Name der Rose und wandert nach der Premiere im Hallischen Puppentheater in das Puschkinhaus für die weiteren Vorstellungen. Aber auch im Haupthaus steht währenddessen so einiges auf dem Programm.
3: Seid ihr noch ernstig? Ihr macht eine Premiere dabei und mit mir eine Rose ist eine Rose und dann fahrt ihr 5 Monate im Urlaub oder was?
4: Naja, wir spielen.
3: Ach so, wir spielen wunderbar. Die Karten kannst du mir geben.
4: Ja, aber nur die ganzen alten Kamoren.
3: Hä?
4: Noch den Orient Express.
3: Will noch gerne mal sehen.
4: Morgen, du Schöne. Mit dem Rücken zur Welt.
3: Den ganzen alten
4: Kamoren? Ja, das haben alle schon gesehen.
3: Okay, aber was spielt ihr dann? Dann kommt was Neues, dann kommt ein richtiger Knaller, oder?
4: Ja, ein politisches Stück.
3: Ja, aber wo ist der?
4: Es geht um Ideologie und es kommen Schweine darin vor.
0: Vielleicht haben Sie es schon erraten, es handelt sich um den Klassiker Farm der Tiere von George Orwell, der ab dem 18. März besucht werden kann. Keine Schweine, dafür aber ein Hase ist Bestandteil des kommenden Sommertheaters. Hier wird Moritz Soestmann Regie führen bei einer Open-Air-Produktion von Alice im Wunderland, die am 10. Juni Premiere feiert. Eine lange Liste an Programmpunkten haben auch die Staatskapelle, das Neue Theater und das Thalia-Theater vorzuweisen. Zu lang, um sie hier alle zu erwähnen. Sämtliche Termine der Bühnenhalle können im neuen Spielzeitheft gefunden werden, das für alle Interessierten entweder online oder vor Ort in den jeweiligen Kultureinrichtungen erhältlich ist.

0: Das DigiScouts-Projekt in der Region Schönebeck ging nach der 6 Monate dauernden Projektphase am Dienstag zu Ende. Dabei sollten Auszubildende verschiedener regionaler Unternehmen eigenständig Digitalisierungsprojekte in ihren Ausbildungsbetrieben entwickeln und umsetzen. Die teilnehmenden Azubis bekamen für ihre Teilnahme am Projekt entsprechende Zertifikate, zu deren Verleihung man sie in das Schönebecker Rathaus einlud. Innerhalb des Projektes musste man dazu betriebliche Abläufe analysieren und sich dann Lösungen überlegen, wie man diese durch Digitalisierung verbessern könnte. So erarbeiteten beispielsweise Auszubildende den digitalen Auftritt ihres Unternehmens in den sozialen Medien. Es ging um das digitale Ausfüllen von Serviceaufträgen, die Digitalisierung eines Kleinteilelagers oder die Verwaltung des Posteingangs einer Firma über eine Datenbank. Für einige Unternehmen werden die Ergebnisse wohl dazu führen, auf dem Gebiet weiter tätig zu werden, um die angestoßenen Prozesse langfristig fortzuführen.
1: In allen Gemeinden in Sachsen-Anhalt gehören die Freiwilligen Feuerwehren zu den aktiven Stützen der Gemeinschaft. Das ist auch in Glindenberg so, wo die Kameraden ihren Dienst versehen. Doch das ist im Moment nicht ganz so einfach, denn das Feuerwehrgerätehaus ist dann doch schon in die Jahre gekommen. Es erfüllt nicht mehr die Standards der Gegenwart und deshalb wird jetzt ein neues gebaut. Die Grundmauern sind schon fertig und jetzt wird ganz traditionell der Grundstein gelegt. Die Gemeinde Wolmirstedt, da gehört Glindenberg dazu, investiert knapp 2 Millionen Euro, um hier vorbildliche Bedingungen zu schaffen.
2: Das bedeutet für die Ortswehr in Glindenberg, dass die Kameradinnen und Kameraden zumindest erstmal bessere Bedingungen haben, also zeitgemäße Bedingungen. Das Gerätehaus entspricht den modernsten Sicherheitsstandards. Und für die Bürgerinnen und Bürger bedeutet das natürlich mehr Sicherheit. Fördermittel haben wir vom Land hier für dieses Projekt nicht bekommen. Allerdings für andere Gerätehäuser und auch für Fahrzeuge.
3: Das heißt also, die Feuerwehren im Bereich Wolmirstedt sind alle gut aufgestellt?
2: Also wir haben vor ein paar Jahren in Farsleben ein nagelneues Gerätehaus gebaut, sind jetzt auch dabei, in Wolmirstedt viel Geld zu investieren in die Sanierung, schaffen Fahrzeuge an. Ich würde sagen, Wolmirstedt investiert sehr viel in die Feuerwehren.
1: Das ist die Zeitkapsel.

0: in der neben einer aktuellen Tageszeitung und einem Satz Euromünzen auch Briefe an nachfolgende Generationen luftdicht verschlossen für die Nachwelt hinterlegt werden.
1: Also für uns bedeutet das eine große Wertschätzung der Stadt uns gegenüber. Und für uns selber als Kameraden ist natürlich so ein Neubau ein neues Heim, wo wir wirklich uns sehr, sehr freuen, dort einzuziehen. Und den Gegebenheiten ist dieses Haus dann besser angepasst, weil Technik wird immer mehr. Die Bedingungen im alten Gerätehaus sind nicht so, wie sie sein müssen. Und da wird mit dem neuen Haus das eben alles angepasst.
2: Also das bedeutet sehr viel für das Dorf, da die Feuerwehr ein wichtiger Punkt für das ganze Ortsleben ist. Und auch der Feuerwehrverein ganz viel für den Ort macht, also aktiv tätig ist, sich engagiert, auch die Feuerwehr. Und vor allen Dingen stolz sein können wir eigentlich als Ort, dass wir so eine tolle Kinderfeuerwehr und Jugendfeuerwehr haben. Also dass wir den eigenen Nachwuchs aufziehen und dafür eigentlich auch sorgen, die Feuerwehr, dass dieser Nachwuchs auch hier im Ort bleibt. Das ist nicht ganz so einfach durch Ausbildung, wenn die Ausbildung fertig sind, dass man eben beruflich sich anders orientiert. Aber es sind ganz viele, die auch hier im Ort ansässig bleiben und dann eben die Reihen der Feuerwehr verstärken als aktives Mitglied.
0: Der Grundstein ist eigentlich ein Eckstein, denn der Neubau ist nicht unterkellert. Mit handwerklichem Geschick wird die Metallhülse erst in den feuchten Beton eingelegt und dann Kelle für Kelle bedeckt und wenn auch nicht für die Ewigkeit, zumindest für sehr lange Zeit an dieser Stelle verbleiben. In gut einem Jahr soll das neue Feuerwehrhaus bezogen werden können. Das alte wird abgerissen und an der Stelle werden Parkplätze entstehen.
3: Sechzig Bewerberinnen gab es auf die Stelle der Schauspieldirektion am Theater Magdeburg. Lilly Seix setzte sich durch und wird mit dem Beginn der Spielzeit 2027-28 ihre Tätigkeit in Magdeburg aufnehmen. Bis dahin wird die gebürtige Londonerin weiter die Position der Hauptregisseurin am Staatsschauspiel Dresden ausfüllen. Generalintendant Chavas lobte das fantastische und intelligente Konzept, das Seix mit ihrer Bewerbung vorlegte. Es verspricht nicht nur eine internationale Vernetzung, sondern auch spannende Regiearbeiten, von denen sich Chavas erhofft, das Magdeburger Theater neue Richtungen weiterzuentwickeln. Lilly Seix löst das bisherige Dreierteam aus Clemens Leander, Bastian Lomsche und Clara Weide ab, das ab der Spielzeit 2027-28 nach Leipzig wechseln wird. Es ist davon auszugehen, dass auch Lilly Seix seinen 5-Jahres-Vertrag geschlossen hat. Die Reklame.
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3: Willkommen zurück. Wenn eine Immobilie einsturzgefährdet ist und von ihr Gefahren ausgehen, dann können Kommunen den Eigentümer zur Beseitigung auffordern. Sollte der Eigentümer dieser Aufforderung nicht nachkommen, dann kann die Behörde auf dessen Kosten ein Unternehmen beauftragen, um Sicherungsmaßnahmen vorzunehmen oder sogar einen Abriss zu veranlassen. Dieses Vorgehen nennt man Ersatzvornahme und die Landesregierung hat nun ein Gesetz vorgelegt, um Kommunen diese Möglichkeit vereinfacht einzuräumen. Vor allem geht es dabei um die Option, die entstehenden Kosten als sogenannte öffentliche Lasten zu deklarieren, die beispielsweise bei einer Zwangsversteigerung vom Käufer zu begleichen sind. Das neue Gesetz erleichtert es den Kommunen so, gegen Schrottimmobilien vorzugehen und nicht auf den entstehenden Kosten sitzen zu bleiben. Der Gesetzesentwurf wird nun in den Landtag eingebracht. Von einer Verabschiedung ist auszugehen.
7: Ich sehe nicht anders aus eigentlich. Ein bisschen grün drauf und ein bisschen Augenschminke. Ich laufe eigentlich immer so rum.
8: Auch dieses Jahr fanden weit über 5000 Hexen und Hexer den Weg zum Hexentanzplatz in Thale. Bei bestem Wetter und ausgelassener Stimmung reisten die schaurigen Gestalten aus ganz Deutschland an, um sich in ihren zauberhaften Kostümen zu präsentieren. Dazu bot die Crew von Ronny Große und seinem Organisationsteam auch ein tolles Bühnenprogramm an, welches bereits am Nachmittag zu den Hits von Luna eingestimmt wurde.
9: Sagen, wir haben einfach das fantastischste Wetter, was man sich vorstellen kann. Und ganz viele Leute sind hier hochgeströmt zu uns auf den Hexentanzplatz, zur wohlschönsten und größten Walpurgisnacht, die wir hier im Harz haben, wie ich finde. Und ich freue mich wirklich, dass alle richtig gute Laune mitgebracht haben. Die Künstlerinnen und Künstler haben echt gute Stimmung und sind hochmotiviert. Und ich glaube, da gab es auch schon den ersten großen Applaus da auf der ganz großen Fläche. Und alle sind guter Dinge, dass wir in den 1. Mai starten.

Zwischen den Menschenmassen konnte man immer wieder die Walking Acts treffen, die unterwegs waren. Viele Besucher warteten auf die bekannte Synthie-Pop-Band Camouflage. Diese produziert schon seit vielen Jahren bekannte Musik. So spielten sie auch ihren Debüthit aus den 1980ern, The Great Commandment.

Das ist wie so ein Stück Lebenselixier für mich, kann ich sagen. Das ist zwar ein toller Aufwand, das im Vorfeld und im Nachgang zu organisieren, aber wir haben ein richtig gutes Team und das macht eine große Freude, das zu organisieren. Das ist eigentlich auch so ein Stück weit der Grund, warum ich damals gesagt habe, Bürgermeister von Thale zu sein, ist ein schöner Job und genau das ist es auch.

0: Seid ihr wilde Teufel, die es nicht verpassen, die Weiber ordentlich anzufassen? Und ihr, seid ihr Hexen, welche es gestatten, dass heute Nacht die Teufel euch begatten?
1: Den Abschluss bildete wie immer das Höhenfeuerwerk.
2: Wir haben also auf dem Parkdeck, das wir ja hier vor uns haben oder neben uns haben, auf dem Platz, haben wir einfach noch zugelegt und haben da Laser eingebaut. Wir haben quasi eine Rundum-Lasershow dort gestaltet und organisiert. Und man kann überrascht sein, der Mephisto wird auch auf dem Parkdeck stehen.

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1: Die MDF-1-Wettervorhersage für den 6. und 7. Mai. In der Nacht zum Donnerstag ist der Himmel bedeckt und es kann noch leichten Sprühregen geben. Die Nachttemperaturen gehen auf 9 bis 7 Grad zurück. Der Wind weht leicht und weiter aus dem Norden. Am Donnerstag ist der Himmel den ganzen Tag über bedeckt, mit dichten Wolken. Es kann zeitweise etwas Regen geben. Die Temperaturen steigen auf Werte von 12 bis 14 Grad. Der Wind weht schwach aus nordöstlicher Richtung. Die weiteren Aussichten bis zum Sonntag. Zum Wochenende verziehen sich die Wolken und die Sonne kommt wieder hervor. Es wird deutlich wärmer und bleibt vorerst auch trocken. Nur am Sonntag kann es Regen und eventuell leichte Gewitter geben.
2: Am Freitag will die AWO mit dem Haus der Zukunft auf dem Willy-Brandt-Platz ein...
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5: Hallo. 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
9: Katzenfahrer ruhig mal stecken lassen.
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Innenministerin Tamara Tsishang stellte am Dienstag den Verkehrsunfallbericht für das Jahr 2025 vor. Die frohe Botschaft: Man konnte einen leichten Rückgang verzeichnen. Zwar nur von 0,5%, aber immerhin. 70.704 Mal krachte es im vergangenen Jahr in Sachsen-Anhalt und 101 Mensch kam dabei zu Tode. Das, und das wäre dann die wirklich gute Nachricht, waren 10 Todesopfer weniger als im Jahr 2024. Und das wäre dann der niedrigste Stand seit 1992, als man begann, die Statistiken nach der Gründung von Sachsen-Anhalt neu zu erfassen. 45 verstarben in ihren PKWs, 27 waren auf dem Zweirad unterwegs, wobei die Statistik nicht zwischen Motorrädern, Fahrrädern und Pedelecs unterscheidet. Die dritte große Gruppe bei den Verkehrstoten stellten die Fußgänger. Hier waren es 15 Personen, die durch einen Verkehrsunfall ihr Leben verloren. Den Rückgang bei den Verkehrstoten führt die Polizei auf weniger tödliche Unfälle bei Jugendlichen und jungen Erwachsenen im Alter zwischen 18 und 24 Jahren zurück. Besonders fiel auf, dass es auf den Bundesautobahnen deutlich weniger Verkehrstote gab, trotz nahezu gleich gebliebener Unfallzahl. Im Gegenzug nahm die Anzahl der schwer und leicht Verletzten deutlich zu. Und damit ein herzliches Willkommen zum MDF1-Direktmagazin am Mittwoch. Bei den Unfallursachen stehen Unfälle mit Wild immer noch an erster Stelle. Jeder fünfte Unfall ist darauf zurückzuführen. Dann kamen Unfälle beim Wenden und Rückwärtsfahren, Nichteinhaltung des Sicherheitsabstandes und natürlich Verstöße gegen die Vorfahrtsregelungen und nicht angepasste Geschwindigkeit. Besonders bei letzterem kommt es zu den schwersten Unfällen mit hohen Personenschaden. Und zum Schluss noch eine Zahl möchten wir vermelden. Die Zahl der Verkehrsunfälle unter Alkohol- und Drogeneinfluss hat sich seit 2007 nahezu halbiert. Offensichtlich scheint eine Kraftfahrergeneration heranzuwachsen, die sich an Null pro Zelle halten kann.

Kostproben wie diese gab es am Dienstagabend im Halleschen Opernhaus zu hören, wo die Bühnenhalle einen kleinen Vorgeschmack auf die Spielzeit 26-27 präsentierten. Im Opernhaus wurde diese mit dem überliegenden Titel weit und breit versehen, was sich einerseits auf die Vielfalt des Publikums bezieht, das man zu erreichen hofft, andererseits aber auch auf die zeitliche Spanne, die im kommenden Programm

0: abgedeckt wird.
1: Wir fangen an nämlich 1646 mit Monteverdi Poppea und das geht wirklich bis hin zum 20. Jahrhundert. Also der Spielzeit selbst fängt an mit vermutlich das beste Oper aller Zeiten, Figaro's Hochzeit, Mozart da Ponte. Wir werden auch drei weitere unglaublich wichtige Stücke präsentieren. Im Januar kommt La Traviata, was ich glaube das wichtigste italienische Oper ist, und ich habe gesagt, der allererste Opern oder fast der allererste Opern Monteverdis Coronation di Poppea.
0: Dazu kommt das Oratorium Solomon von Georg Friedrich Händel, das ab dem 4. Juni im Rahmen der Händel-Festspiele 2027 aufgeführt wird. Im November diesen Jahres feiert zudem noch die beliebte Operette im Weißen Rössel Premiere, wovon es am Dienstag ebenfalls eine kleine Kostprobe gab, bei der sogar zum Mitsingen eingeladen wurde.

0: Balletttechnisch kann man sich in der Spielzeit 26-27 auf zwei Neuheiten freuen. Einerseits das Stück Infinity, ein neues Arrangement mit Musik eines hallischen Kompositionsteams, das ab dem 24. Oktober auf der Bühne im Opernhaus zu sehen ist. Sowie ab März ein Ballett des tschechischen Choreografen Václav Kunes mit dem Titel Upside Down. Dazu können Klassiker wie Romeo und Julia, Medea und der Nussknacker erwartet werden. Letzteres wird traditionsgemäß wieder zur Weihnachtszeit aufgeführt.
1: Jede Klassiker, das ich mache, befrage ich neu. Also in diesem Sinn, alle diese Stücke wird man neu begegnen in dieser Spielzeit. Und für mich auch ist es sehr wichtig, dass wir Repertoire hier spielen. Also in Deutschland vergisst man immer, wie wichtig das Repertoire ist. Und im Grunde genommen, mein Ensemble, sie bringt jeden Abend, dass wir hier spielen, bringen sie das Stück neu zum Leben. Und das ist eigentlich die Aufgabe, was wir hier haben.
0: Anstatt von Kostproben der neuen Inszenierungen gab das Puppentheater am Dienstag auf humorvolle Weise einen Einblick in die kommende Spielzeit. Die stellvertretende Intendantin wurde von zwei Puppen entführt und sollte ihren Geiselnehmern zuerst Karten für das Theater besorgen, wurde dann jedoch dazu aufgefordert, das neue Programm preiszugeben. Seit langem ist darin mal wieder eine Kinderaufführung enthalten, das Stück Nashorn und Giraffe für Kinder ab 5 Jahren, das ab dem 26. September vom mobilen Puppentheater aufgeführt wird. Das erste neue Stück für das erwachsene Publikum feiert dann am 23. Oktober Premiere.
2: Was spielt ihr als nächstes? Was spielt ihr als erstes im Puppentheater an der neuen Spielzeit aus Muttersprache?
3: Ja, das ist ein Stück über Religion.
2: Lauter.
3: Religion!
2: Sag mal, habt ihr einen Schuss nicht so? Religion. Da kommt doch kein Mensch, was doch über. Um welche Religion handelt es sich?
3: Christentum?
4: Hast du in letzter Zeit mal in eine Kirche geguckt? Da ist alles leer, da kommt doch keine Sau.
3: Ja, genau, eben, Sancha, keine Sau.
0: Die Inszenierung trägt den Titel Der Name der Rose und wandert nach der Premiere im Hallischen Puppentheater in das Puschkinhaus für die weiteren Vorstellungen. Aber auch im Haupthaus steht währenddessen so einiges auf dem Programm.
2: Seid ihr noch ganz dicht? Ihr macht eine Premiere dabei, mit eine Rose ist eine Rose, und dann fahrt ihr 5 Monate in Urlaub oder was?
3: Naja, wir spielen.
2: Ach so, wir spielen wunderbar. Die Karten kannst du mir geben.
3: Ja, aber nur die ganzen alten Kanonen.
2: Hä?
3: Nach dem Orient Express.
2: Will noch gerne mal sehen.
3: Morgen, du Schöne. Mit dem Rücken zur Welt.
2: Den ganzen alten Kanonen?
3: Ja, das haben alle schon gesehen.
2: Okay, aber was spielt ihr dann? Dann kommt was Neues, dann kommt ein Richard Knaller, oder?
3: Ja, ein politisches Stück.
2: Ja, wo ist
3: das? Es geht um Ideologie und es kommen Schweine darin vor.
0: Vielleicht haben Sie es schon erraten, es handelt sich um den Klassiker Farm der Tiere von George Orwell, der ab dem 18. März besucht werden kann. Keine Schweine, dafür aber ein Hase ist Bestandteil des kommenden Sommertheaters. Hier wird Moritz Soestmann Regie führen bei einer Open-Air-Produktion von Alice im Wunderland, die am 10. Juni Premiere feiert. Eine lange Liste an Programmpunkten haben auch die Staatskapelle, das Neue Theater und das Thalia-Theater vorzuweisen. Zu lang, um sie hier alle zu erwähnen. Sämtliche Termine der Bühnenhalle können im neuen Spielzeitheft gefunden werden, das für alle Interessierten entweder online oder vor Ort in den jeweiligen Kultureinrichtungen erhältlich ist.

Die Industrie- und Handelskammer Halle-Dessau veröffentlichte die Ergebnisse ihrer Konjunkturumfrage zum ersten Quartal 2026. Demnach erkennt man

0: Keine Wachstumsimpulse, denn die Nachfrage ist schwach und politische Unsicherheiten setzen sich in struktureller Wachstumsschwäche fort. Vor allem der Konflikt im Nahen Osten und die deswegen gestiegenen Kraftstoffkosten belasten die Unternehmen. Wie diese Einflüsse allerdings bereits in die Konjunkturumfrage zum ersten Quartal 2026 kommen konnte, teilte die IHK nicht mit. Zwar scheint es einige saisonale Aufhellungen zu geben, dennoch sind die Erwartungen insgesamt eher pessimistisch, sodass die Unternehmen Beschäftigungspläne und Investitionsabsichten vielfach auf das Notwendigste beschränken würden. Auch steigende Arbeitskosten wurden von vielen Unternehmen benannt, die neben der Entwicklung der Löhne auch die sogenannten Lohnnebenkosten betreffen. Gerade hier hätte die Politik konkrete Einflussmöglichkeiten, so der IHK-Hauptgeschäftsführer Thomas Brockmeier. Er verlangte zügige Reformen bei den Sozialsystemen wie Grundsicherung, Gesundheit und Rente und er begrüßte die momentan in Berlin besprochenen Pläne.
1: In allen Gemeinden in Sachsen-Anhalt gehören die Freiwilligen Feuerwehren zu den aktiven Stützen der Gemeinschaft. Das ist auch in Glindenberg so, wo die Kameraden ihren Dienst versehen. Doch das ist im Moment nicht ganz so einfach, denn das Feuerwehrgerätehaus ist dann doch schon in die Jahre gekommen. Es erfüllt nicht mehr die Standards der Gegenwart und deshalb wird jetzt ein neues gebaut. Die Grundmauern sind schon fertig und jetzt wird ganz traditionell der Grundstein gelegt. Die Gemeinde Wolmirstedt, da gehört Glindenberg dazu, investiert knapp 2 Millionen Euro, um hier vorbildliche Bedingungen zu schaffen.
2: Das bedeutet für die Ortswehr in Glindenberg, dass die Kameradinnen und Kameraden zumindest erstmal bessere Bedingungen haben, also zeitgemäße Bedingungen. Das Gerätehaus entspricht den modernsten Sicherheitsstandards. Und für die Bürgerinnen und Bürger bedeutet das natürlich mehr Sicherheit. Fördermittel haben wir vom Land hier für dieses Projekt nicht bekommen. Allerdings für andere Gerätehäuser und auch für Fahrzeuge.
3: Das heißt also, die Feuerwehren im Bereich Wolmirstedt sind alle gut aufgestellt?
2: Also wir haben vor ein paar Jahren in Fahrsleben ein nagelneues Gerätehaus gebaut, sind jetzt auch dabei, in Wolmirstedt viel Geld zu investieren in die Sanierung, schaffen Fahrzeuge an. Ich würde sagen, Wolmirstedt investiert sehr viel in die Feuerwehren.
1: Das ist die Zeitkapsel, in der neben einer aktuellen Tageszeitung und einem Satz Euromünzen auch Briefe an nachfolgende Generationen luftdicht verschlossen für die Nachwelt hinterlegt werden.
4: Also für uns bedeutet das eine große Wertschätzung der Stadt uns gegenüber. Und für uns selber als Kameraden ist natürlich so ein Neubau ein neues Heim, wo wir wirklich uns sehr, sehr freuen, dort einzuziehen und den Gegebenheiten ist dieses Haus dann besser angepasst, weil Technik wird immer mehr. Die Bedingungen im alten Gerätehaus sind nicht so, wie sie sein müssen. Und da wird mit dem neuen Haus das eben alles angepasst.
5: Also das bedeutet sehr viel für das Dorf, da die Feuerwehr ein wichtiger Punkt für das ganze Ortsleben ist. Und auch der Feuerwehrverein ganz viel für den Ort macht, also aktiv tätig ist, sich engagiert, auch die Feuerwehr. Und vor allen Dingen stolz sein können wir eigentlich als Ort, dass wir so eine tolle Kinderfeuerwehr und Jugendfeuerwehr haben. Also dass wir den eigenen Nachwuchs aufziehen und dafür eigentlich auch sorgen, die Feuerwehr, dass dieser Nachwuchs auch hier im Ort bleibt. Das ist nicht ganz so einfach durch Ausbildung, wenn die Ausbildung fertig sind, dass man eben beruflich sich anders orientiert. Aber es sind ganz viele, die auch hier im Ort ansässig bleiben und dann eben die Reihen der Feuerwehr verstärken als aktives Mitglied.
1: Der Grundstein ist eigentlich ein Eckstein, denn der Neubau ist nicht unterkellert. Mit handwerklichem Geschick wird die Metallhülse erst in den feuchten Beton eingelegt und dann Kelle für Kelle bedeckt und wenn auch nicht für die Ewigkeit, zumindest für sehr lange Zeit an dieser Stelle verbleiben. In gut einem Jahr soll das neue Feuerwehrhaus bezogen werden können. Das alte wird abgerissen und an der Stelle werden Parkplätze entstehen.
0: In der Huttenstraße wird der Ausbau der Fernwärmeversorgung weiter vorangetrieben. Dazu sollten am kommenden Montag entsprechende Arbeiten der EVH beginnen. Die Fernwärmeleitungen werden dabei in offener Bauweise verlegt, was bedeutet, dass man beginnend an der Huttenstraße 81 bis zur Kreuzung Turmstraße abschnittsweise Sperrungen vornehmen wird. Beim ÖPNV ist die Buslinie 26

0: 30 betroffen, die ab der Dieselstraße verschiedene Ersatzhaltestellen anfahren wird, bevor sie ab der Robert-Koch-Straße wieder regulär unterwegs ist. Bei diesem Bauvorhaben haben die EVH vorgesehen, den Bestandsbäumen einen besonderen Schutz zukommen zu lassen, sodass Baumfällungen während der Bauarbeiten nicht erforderlich sind. Durch die Aufteilung in einzelne Abschnitte will man außerdem die Beeinträchtigung so gering wie möglich halten. Im September soll der Bauabschnitt fertig sein. 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
0: Willkommen zurück. Wenn eine Immobilie einsturzgefährdet ist und von ihr Gefahren ausgehen, dann können Kommunen den Eigentümer zur Beseitigung auffordern. Sollte der Eigentümer dieser Aufforderung nicht nachkommen, dann kann die Behörde auf dessen Kosten ein Unternehmen beauftragen, um Sicherungsmaßnahmen vorzunehmen oder sogar einen Abriss zu veranlassen. Dieses Vorgehen nennt man Ersatzvornahme und die Landesregierung hat nun ein Gesetz vorgelegt, um Kommunen diese Möglichkeit vereinfacht einzuräumen. Vor allem geht es dabei um die Option, die entstehenden Kosten als sogenannte öffentliche Lasten zu deklarieren, die beispielsweise bei einer Zwangsversteigerung vom Käufer zu begleichen sind. Das neue Gesetz erleichtert es den Kommunen so, gegen Schrottimmobilien vorzugehen und nicht auf den entstehenden Kosten sitzen zu bleiben. Der Gesetzesentwurf wird nun in den Landtag eingebracht. Von einer Verabschiedung ist auszugehen.
5: Ich sehe nicht anders aus eigentlich. Ein bisschen grün drauf und ein bisschen Augenschminke. Ich laufe eigentlich immer so rum.
6: Auch dieses Jahr fanden weit über 5000 Hexen und Hexer den Weg zum Hexentanzplatz in Thale. Bei bestem Wetter und ausgelassener Stimmung reisten die schaurigen Gestalten aus ganz Deutschland an, um sich in ihren zauberhaften Kostümen zu präsentieren. Dazu bot die Crew von Ronny Große und seinem Organisationsteam auch ein tolles Bühnenprogramm an, welches bereits am Nachmittag zu den Hits von Luna eingestimmt wurde.
7: Also muss sagen, wir haben einfach das fantastischste Wetter, was man sich vorstellen kann. Und ganz viele Leute sind hier hochgeströmt zu uns auf den Hexentanzplatz, zur wohl schönsten und größten Walpurgisnacht, die wir hier im Harz haben, wie ich finde. Und ich freue mich wirklich, dass alle richtig gute Laune mitgebracht haben. Die Künstlerinnen und Künstler haben echt gute Stimmung und sind hochmotiviert. Und ich glaube, da gab es auch schon den ersten großen Applaus da auf der ganz großen Fläche. Und alle sind guter Dinge, dass wir in den 1. Mai starten.

Zwischen den Menschenmassen konnte man immer wieder die Walking Acts treffen, die unterwegs waren. Viele Besucher warteten auf die bekannte Synthie-Pop-Band Camouflage. Diese produziert schon seit vielen Jahren bekannte Musik. So spielten sie auch ihren Debüthit aus den 1980ern, The Great Command, an.

Das ist wie so ein Stück Lebenselixier für mich, kann ich sagen. Das ist zwar ein doller Aufwand, das im Vorfeld und im Nachgang zu organisieren, aber wir haben ein richtig gutes Team und das macht eine große Freude, das zu organisieren. Das ist eigentlich auch so ein Stück weit der Grund, warum ich damals gesagt habe, Bürgermeister von Thale zu sein, ist ein schöner Job und genau das ist es auch.

diesem Jahr gab es eine spektakuläre Lasershow, da die Technik des neuen Bergtheaters mit genutzt wurde. Der gesamte Platz, einschließlich Parkdeck, wurde so komplett beleuchtet und zauberte eine magische Lichterwelt über den Hexentanzplatz im Tale.

0: Seid ihr wilde Teufel, die es nicht verpassen, die Weiber ordentlich anzufassen? Und ihr, seid ihr Hexen, welche es gestatten, dass heute Nacht die Teufel euch begatten?
1: Den Abschluss bildete wie immer das Höhenfeuerwerk.
2: Wir haben also auf dem Parkdeck, das wir ja hier vor uns haben oder neben uns haben auf dem Platz, haben wir einfach noch zugelegt und haben da Laser eingebaut. Wir haben quasi eine Rundum-Lasershow dort gestaltet und organisiert. Und man kann überrascht sein, der Mephisto wird auch auf dem Parkdeck stehen.

Die MDF1 Wettervorhersage für den 6. und 7. Mai. In der Nacht zum Donnerstag ist der Himmel bedeckt und es kann noch leichten Sprühregen geben. Die Nacht

0: Außentemperaturen gehen auf 9 bis 7 Grad zurück. Der Wind weht leicht und weiter aus dem Norden. Am Donnerstag ist der Himmel den ganzen Tag über bedeckt, mit dichten Wolken. Es kann zeitweise etwas Regen geben. Die Temperaturen steigen auf Werte von 12 bis 14 Grad. Der Wind weht schwach aus nordöstlicher Richtung. Die weiteren Aussichten bis zum Sonntag. Zum Wochenende verziehen sich die Wolken und die Sonne kommt wieder hervor. Es wird deutlich wärmer und bleibt vorerst auch trocken. Nur am Sonntag kann es Regen und eventuell leichte Gewitter geben.
1: Um Kinder und ihre Mediennutzung soll es am Donnerstag in einem Vortrag in der Zentralbibliothek gehen. Dazu erwartet man die Medienpädagogin Miriam Laschinski, die Erwachsenen mit passenden Informationen unterstützen möchte. Sie sollten ihre Kinder sicher und kompetent auf den digitalen Alltag begleiten können. Es geht um empfehlenswerte Bildschirmzeiten, geeignete Apps und natürlich um den Umgang mit sozialen Medien. Der Vortrag beginnt um 17 Uhr, die Teilnahme ist kostenlos. Die Orchesterakademie der Staatskapelle Halle veranstaltet im Puschkin-Haus ihr zweites Akademiekonzert. Dabei will man die gespielte Musik mit bewegten Bildern verknüpfen, was einen besonderen Konzertabend verspricht. Als Solistin ist die Flötistin Isabelle Chenot zu Gast und Tim Hüttenmeister hat die musikalische Leitung inne. Das Konzert beginnt um 19.30 Uhr. Die Jazzsängerin Laura Kawasomi Kakoma aus den USA gibt gemeinsam mit ihrer Band Somi am Donnerstag im Opernhaus das offizielle Eröffnungskonzert des Jazzfestivals Women in Jazz. Das Konzert beginnt um 19.30 Uhr, hier kostet die Eintrittskarte allerdings 50 Euro aufwärts. Ja, zum Schluss dieser Mittwochsausgabe möchte ich Sie noch auf unsere Donnerstagsausgabe aufmerksam machen. Wie gewohnt auf diesem Kanal, auf dem Sie uns gerade jetzt anschauen. Ich hoffe, Sie sind dann wieder mit dabei. Bis dahin auf Wiederfernsehen und bleiben Sie gesund.

0: Frau Zweig?
1: Ja?
0: Sie riechen ein bisschen nach Rauch.
1: Ach, guck mal an. Bist ja ganz heller. Hm? Kümmer dich mal ein bisschen um dein Kunstwerk. Wer nicht fertig wird, kriegt eine 6.
0: Eine 6?
2: Ja.
3: Hallo. Ist alles in Ordnung? Arne, wer ist das?
4: Das ist Kurt. Kurt, mein Ex-Mann. Er denkt, dass wir noch beide verheiratet sind.
3: Hallo, ich bin Bernd Zweig. Chopin. Schön.
4: Das geht uns nichts an.
3: Wenn jemand in Not ist, dann geht uns das immer was an. Was ist denn?
4: Katzenfahrer, ruhig mal stecken lassen.
5: Man hat uns hierher geschickt, dass wir ihn jetzt hier abliefern können. Er hat Alzheimer.
6: Es tut mir leid, dass du Alzheimer hast.
3: Mach die Augen zu. Du bist mit jedem Tag schöner geworden.
7: Ich habe eine schrecklich gut aussehende Frau!
6: Ich war letzte Woche mit Kurt in einer Demenz-WG. Sie würden ihn aufnehmen.
4: Ich kann ihn nicht hier lassen. Ich fühle mich verantwortlich. Du warst alles für mich. Ich bin noch nie so tief verletzt worden.
6: Es wird immer schwieriger werden.
7: Hast du einen anderen Mann?
6: Und wir beide werden auch älter.
3: Wenn ich an Kurz Stelle wäre und vielleicht irgendwann einmal bin, würde ich mich sehr glücklich schätzen, mich an deiner Seite zu wissen.
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Innenministerin Tamara Tsishang stellte am Dienstag den Verkehrsunfallbericht für das Jahr 2025 vor. Die frohe Botschaft: Man konnte einen leichten Rückgang verzeichnen. Zwar nur von 0,5%, aber immerhin. 70.704 Mal krachte es im vergangenen Jahr in Sachsen-Anhalt und 101 Mensch kam dabei zu Tode. Das, und das wäre dann die wirklich gute Nachricht, waren 10 Todesopfer weniger als im Jahr 2024. Und das wäre dann der niedrigste Stand seit 1992, als man begann, die Statistiken nach der Gründung von Sachsen-Anhalt neu zu erfassen. 45 verstarben in ihren PKWs, 27 waren auf dem Zweirad unterwegs, wobei die Statistik nicht zwischen Motorrädern, Fahrrädern und Pedelecs unterscheidet. Die dritte große Gruppe bei den Verkehrstoten stellten die Fußgänger. Hier waren es 15 Personen, die durch einen Verkehrsunfall ihr Leben verloren. Den Rückgang bei den Verkehrstoten führt die Polizei auf weniger tödliche Unfälle bei Jugendlichen und jungen Erwachsenen im Alter zwischen 18 und 24 Jahren zurück. Besonders fiel auf, dass es auf den Bundesautobahnen deutlich weniger Verkehrstote gab, trotz nahezu gleich gebliebener Unfallzahl. Im Gegenzug nahm die Anzahl der schwer und leicht Verletzten deutlich zu. Und damit ein herzliches Willkommen zum MDF1 Direktmagazin am Mittwoch. Bei den Unfallursachen stehen Unfälle mit Wild immer noch an erster Stelle. Jeder fünfte Unfall ist darauf zurückzuführen. Dann kamen Unfälle beim Wenden und Rückwärtsfahren, Nichteinhaltung des Sicherheitsabstandes und natürlich Verstöße gegen die Vorfahrtsregelungen und nicht angepasste Geschwindigkeit. Besonders bei Letzterem kommt es zu den schwersten Unfällen mit hohen Personenschaden. Und zum Schluss noch eine Zahl möchten wir vermelden. Die Zahl der Verkehrsunfälle unter Alkohol- und Drogeneinfluss hat sich seit 2007 nahezu halbiert. Offensichtlich scheint eine Kraftfahrergeneration heranzuwachsen, die sich an Null-Promille halten kann.

Kostproben wie diese gab es am Dienstagabend im Halleschen Opernhaus zu hören, wo die Bühnenhalle einen kleinen Vorgeschmack auf die Spielzeit 26-27 präsentierten. Im Opernhaus wurde diese mit dem überliegenden Titel weit und breit versehen, was sich einerseits auf die Vielfalt des Publikums bezieht, das man zu erreichen hofft, andererseits aber auch auf die zeitliche Spanne, die im kommenden Programm

0: abgedeckt wird.
1: Wir fangen an nämlich 1646 mit Monteverdi Poppea und das geht wirklich bis hin zum 20. Jahrhundert. Also der Spielzeit selbst fängt an mit vermutlich das beste Oper aller Zeiten, Figaro's Hochzeit, Mozart da Ponte. Wir werden auch drei weitere unglaublich wichtige Stücke präsentieren. Im Januar kommt La Traviata, was ich glaube das wichtigste italienische Oper ist, und ich habe gesagt, der allererste Oper oder fast der allererste Oper Monteverdis Coronation di Poppea.
0: Dazu kommt das Oratorium Solomon von Georg Friedrich Händel, das ab dem 4. Juni im Rahmen der Händel-Festspiele 2027 aufgeführt wird. Im November diesen Jahres feiert zudem noch die beliebte Operette im Weißen Rössel Premiere, wovon es am Dienstag ebenfalls eine kleine Kostprobe gab, bei der sogar zum Mitsingen eingeladen wurde.

0: Balletttechnisch kann man sich in der Spielzeit 26-27 auf zwei Neuheiten freuen. Einerseits das Stück Infinity, ein neues Arrangement mit Musik eines hallischen Kompositionsteams, das ab dem 24. Oktober auf der Bühne im Opernhaus zu sehen ist. Sowie ab März ein Ballett des tschechischen Choreografen Václav Kunes mit dem Titel Upside Down. Dazu können Klassiker wie Romeo und Julia, Medea und der Nussknacker erwartet werden. Letzteres wird traditionsgemäß wieder zur Weihnachtszeit aufgeführt.
1: Jede Klassiker, das ich mache, befrage ich neu. Also in diesem Sinn, alle diese Stücke wird man neu begegnen in dieser Spielzeit. Und für mich auch ist es sehr wichtig, dass wir Repertoire hier spielen. Also in Deutschland vergisst man immer, wie wichtig das Repertoire ist. Und im Grunde genommen, mein Ensemble, sie bringt jeden Abend, dass wir hier spielen, bringen sie das Stück neu zum Leben. Und das ist eigentlich die Aufgabe, was wir hier haben.
0: Anstatt von Kostproben der neuen Inszenierungen gab das Puppentheater am Dienstag auf humorvolle Weise einen Einblick in die kommende Spielzeit. Die stellvertretende Intendantin wurde von zwei Puppen entführt und sollte ihren Geiselnehmern zuerst Karten für das Theater besorgen, wurde dann jedoch dazu aufgefordert, das neue Programm preiszugeben. Seit langem ist darin mal wieder eine Kinderaufführung enthalten, das Stück Nashorn und Giraffe für Kinder ab 5 Jahren, das ab dem 26. September vom mobilen Puppentheater aufgeführt wird. Das erste neue Stück für das erwachsene Publikum feiert dann am 23. Oktober Premiere.
2: Was spielt ihr als nächstes? Was spielt ihr als erstes im Puppentheater an der neuen Spielzeit? Aus ihrer Sprache?
3: Ja, das ist ein Stück über Religion.
2: Lauter.
3: Religion!
2: Sag mal, habt ihr einen Schuss nicht gehört?
4: Religion.
2: Da kommt doch kein Mensch raus. Um welche Religion handelt es sich?
3: Christentum.
4: Hast du in letzter Zeit mal in die Kirche geguckt? Da ist alles leer, da kommt auch keine Sau
3: raus. Ja, genau, eben, sag ich ja, keine Sau.
0: Die Inszenierung trägt den Titel Der Name der Rose und wandert nach der Premiere im Hallischen Puppentheater in das Puschkinhaus für die weiteren Vorstellungen. Aber auch im Haupthaus steht währenddessen so einiges auf dem Programm.
2: Seid ihr noch ernstig? Ihr macht eine Premiere dabei und mit mir eine Rose ist eine Rose und dann fahrt ihr 5 Monate in Urlaub oder was?
3: Naja, wir spielen.
2: Wunderbar, die Karten kannst du mir geben.
3: Ja, aber nur die ganzen alten Kamellen.
2: Hä?
3: Morgen Orient Express.
2: Will man gerne mal sehen.
3: Morgen eine schöne, mit dem Rücken zur Welt.
2: Den ganzen alten
3: Kamellen? Ja, das haben alle schon gesehen.
2: Okay, aber was spielt ihr dann? Dann kommt was Neues, dann kommt ein Richard Knauer, oder?
3: Ja, ein politisches Stück.
2: Ja,
3: es geht um Ideologie und es kommen Schweine darin vor.
0: Vielleicht haben Sie es schon erraten, es handelt sich um den Klassiker Farm der Tiere von George Orwell, der ab dem 18. März besucht werden kann. Keine Schweine, dafür aber ein Hase ist Bestandteil des kommenden Sommertheaters. Hier wird Moritz Soestmann Regie führen bei einer Open-Air-Produktion von Alice im Wunderland, die am 10. Juni Premiere feiert. Eine lange Liste an Programmpunkten haben auch die Staatskapelle, das Neue Theater und das Thalia-Theater vorzuweisen. Zu lang, um sie hier alle zu erwähnen. Sämtliche Termine der Bühnenhalle können im neuen Spielzeitheft gefunden werden, das für alle Interessierten entweder online oder vor Ort in den jeweiligen Kultureinrichtungen erhältlich ist. Ja.

Das DigiScouts-Projekt in der Region Schönebeck ging nach der 6 Monate dauernden Projektphase am Dienstag zu Ende. Dabei sollten

0: Auszubildende verschiedener regionaler Unternehmen eigenständig Digitalisierungsprojekte in ihren Ausbildungsbetrieben entwickeln und umsetzen. Die teilnehmenden Azubis bekamen für ihre Teilnahme am Projekt entsprechende Zertifikate, zu deren Verleihung man sie in das Schönebecker Rathaus einlud. Innerhalb des Projektes musste man dazu betriebliche Abläufe analysieren und sich dann Lösungen überlegen, wie man diese durch Digitalisierung verbessern könnte. So erarbeiteten beispielsweise Auszubildende den digitalen Auftritt ihres Unternehmens in den sozialen Medien. Es ging um das digitale Ausfüllen von Serviceaufträgen, die Digitalisierung eines Kleinteilelagers oder die Verwaltung des Posteingangs einer Firma über eine Datenbank. Für einige Unternehmen werden die Ergebnisse wohl dazu führen, auf dem Gebiet weiter tätig zu werden, um die angestoßenen Prozesse langfristig fortzuführen.
1: In allen Gemeinden in Sachsen-Anhalt gehören die freiwilligen Feuerwehren zu den aktiven Stützen der Gemeinschaft. Das ist auch in Glindenberg so, wo die Kameraden ihren Dienst versehen. Doch das ist im Moment nicht ganz so einfach, denn das Feuerwehrgerätehaus ist dann doch schon in die Jahre gekommen. Es erfüllt nicht mehr die Standards der Gegenwart und deshalb wird jetzt ein neues gebaut. Die Grundmauern sind schon fertig und jetzt wird ganz traditionell der Grundstein gelegt. Die Gemeinde Wolmirstedt, da gehört Glindenberg dazu, investiert knapp 2 Millionen Euro, um hier vorbildliche Bedingungen zu schaffen.
2: Das bedeutet für die Ortswehr in Glindenberg, dass die Kameradinnen und Kameraden zumindest erstmal bessere Bedingungen haben, also zeitgemäße Bedingungen. Das Gerätehaus entspricht den modernsten Sicherheitsstandards. Und für die Bürgerinnen und Bürger bedeutet das natürlich mehr Sicherheit. Fördermittel haben wir vom Land hier für dieses Projekt nicht bekommen. Allerdings für andere Gerätehäuser und auch für Fahrzeuge.
3: Das heißt also, die Feuerwehren im Bereich Wolmirstedt sind alle gut aufgestellt?
2: Also wir haben vor ein paar Jahren in Farsleben ein nagelneues Gerätehaus gebaut, sind jetzt auch dabei, in Wolmirstedt viel Geld zu investieren in die Sanierung, schaffen Fahrzeuge an. Ich würde sagen, Wolmirstedt investiert sehr viel in die Feuerwehren.
1: Das ist die Zeitkapsel, in der neben einer aktuellen Tageszeitung und einem Satz Euromünzen auch Briefe an nachfolgende Generationen luftdicht verschlossen für die Nachwelt hinterlegt werden.
4: Also für uns bedeutet das eine große Wertschätzung der Stadt uns gegenüber. Und für uns selber als Kameraden ist natürlich so ein Neubau ein neues Heim, wo wir wirklich uns sehr, sehr freuen, dort einzuziehen. Und den Gegebenheiten ist dieses Haus dann besser angepasst, weil Technik wird immer mehr. Die Bedingungen im alten Gerätehaus sind nicht so, wie sie sein müssen. Und da wird mit dem neuen Haus das eben alles angepasst.
5: Also das bedeutet sehr viel für das Dorf, da die Feuerwehr ein wichtiger Punkt für das ganze Ortsleben ist. Und auch der Feuerwehrverein ganz viel für den Ort macht, also aktiv tätig ist, sich engagiert, auch die Feuerwehr. Und vor allen Dingen stolz sein können wir eigentlich als Ort, dass wir so eine tolle Kinderfeuerwehr und Jugendfeuerwehr haben. Also dass wir den eigenen Nachwuchs aufziehen und dafür eigentlich auch sorgen, die Feuerwehr, dass dieser Nachwuchs auch hier im Ort bleibt. Das ist nicht ganz so einfach durch Ausbildung, wenn die Ausbildung fertig sind, dass man eben beruflich sich anders orientiert. Aber es sind ganz viele, die auch hier im Ort ansässig bleiben und dann eben die Reihen der Feuerwehr verstärken als aktives Mitglied.
1: Der Grundstein ist eigentlich ein Eckstein, denn der Neubau ist nicht unterkellert. Mit handwerklichem Geschick wird die Metallhülse erst in den feuchten Beton eingelegt und dann Kelle für Kelle bedeckt und wenn auch nicht für die Ewigkeit, zumindest für sehr lange Zeit an dieser Stelle verbleiben. In gut einem Jahr soll das neue Feuerwehrhaus bezogen werden können. Das alte wird abgerissen und an der Stelle werden Parkplätze entstehen.
0: Sechzig Bewerberinnen gab es auf die Stelle der Schauspieldirektion am Theater Magdeburg. Lilly Sykes setzte sich durch und wird mit dem Beginn der Spielzeit 2027-28 ihre Tätigkeit in Magdeburg aufnehmen. Bis dahin wird die gebürtige Londonerin weiter die Position der Hauptregisseurin am Staatsschauspiel Dresden ausfüllen. Generalintendant Chavas lobte das fantastische und intelligente Konzept, das Sykes mit ihrer Bewerbung vorlegte. Es verspricht nicht nur eine internationale Vernetzung, sondern auch spannende Regiearbeiten, von denen sich Chavas erhofft, das Magdeburger Theater in neue Richtungen weiterzuentwickeln. Lili Sykes löst das bisherige Dreierteam aus Clemens Leander, Bastian Lomsche und Clara Weide ab, das ab der Spielzeit 2027-28 nach Leipzig wechseln wird. Es ist davon auszugehen, dass auch Lili Sykes seinen 5-Jahres-Vertrag geschlossen hat. 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
0: Willkommen zurück. Wenn eine Immobilie einsturzgefährdet ist und von ihr Gefahren ausgehen, dann können Kommunen den Eigentümer zur Beseitigung auffordern. Sollte der Eigentümer dieser Aufforderung nicht nachkommen, dann kann die Behörde auf dessen Kosten ein Unternehmen beauftragen, um Sicherungsmaßnahmen vorzunehmen oder sogar einen Abriss zu veranlassen. Dieses Vorgehen nennt man Ersatzvornahme und die Landesregierung hat nun ein Gesetz vorgelegt, um Kommunen diese Möglichkeit vereinfacht einzuräumen. Vor allem geht es dabei um die Option, die entstehenden Kosten als sogenannte öffentliche Lasten zu deklarieren, die beispielsweise bei einer Zwangsversteigerung vom Käufer zu begleichen sind. Das neue Gesetz erleichtert es den Kommunen so, gegen Schrottimmobilien vorzugehen und nicht auf den entstehenden Kosten sitzen zu bleiben. Der Gesetzesentwurf wird nun in den Landtag eingebracht. Von einer Verabschiedung ist auszugehen.
9: Ich sehe nicht anders aus eigentlich. Ein bisschen grün drauf und ein bisschen Augenschminke. Ich laufe eigentlich immer so rum.
10: Auch dieses Jahr fanden weit über 5000 Hexen und Hexer den Weg zum Hexentanzplatz in Thale. Bei bestem Wetter und ausgelassener Stimmung reisten die schaurigen Gestalten aus ganz Deutschland an, um sich in ihren zauberhaften Kostümen zu präsentieren. Dazu bot die Crew von Ronny Große und seinem Organisationsteam auch ein tolles Bühnenprogramm an, welches bereits am Nachmittag zu den Hits von Luna eingestimmt wurde.
11: Sagen, wir haben einfach das fantastischste Wetter, was man sich vorstellen kann. Und ganz viele Leute sind hier hochgeströmt zu uns auf den Hexentanzplatz, zu wohl schönsten und größten Walpurgisnacht, die wir hier im Harz haben, wie ich finde. Und ich freue mich wirklich, dass alle richtig gute Laune mitgebracht haben. Die Künstlerinnen und Künstler haben echt gute Stimmung und sind hochmotiviert. Und ich glaube, da gab es auch schon den ersten großen Applaus da auf der ganz großen Fläche. Und alle sind guter Dinge, dass wir in den 1. Mai starten.

Zwischen den Menschenmassen konnte man immer wieder die Walking Acts treffen, die unterwegs waren. Viele Besucher warteten auf die bekannte Synthie-Pop-Band Camouflage. Diese produziert schon seit vielen Jahren bekannte Musik. So spielten sie auch ihren Debüthit aus den 1980ern, The Great Commandment.

Das ist wie so ein Stück Lebenselixier für mich, kann ich sagen. Das ist zwar ein doller Aufwand, das im Vorfeld und im Nachgang zu organisieren, aber wir haben ein richtig gutes Team und es macht eine große Freude, das zu organisieren. Das ist eigentlich auch so ein Stück weit der Grund, warum ich damals gesagt habe, Bürgermeister von Thale zu sein, ist ein schöner Job und genau das ist es auch.

0: Seid ihr wilde Teufel, die es nicht verpassen, die Weiber ordentlich anzufassen? Und ihr, seid ihr Hexen, welche es gestatten, dass heute Nacht die Teufel euch begatten?
1: Den Abschluss bildete wie immer das Höhenfeuerwerk.
2: Wir haben also auf dem Parkdeck, das wir ja hier vor uns haben oder neben uns haben auf dem Platz, haben wir einfach noch zugelegt und haben da Laser eingebaut. Wir haben quasi eine Rundum-Lasershow dort gestaltet und organisiert. Und man kann überrascht sein, der Mephisto wird auch auf dem Parkdeck stehen.

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1: Die MDF-1 Wettervorhersage für den 6. und 7. Mai. In der Nacht zum Donnerstag ist der Himmel bedeckt und es kann noch leichten Sprühregen geben. Die Nachttemperaturen gehen auf 9 bis 7 Grad zurück. Der Wind weht leicht und weiter aus dem Norden. Am Donnerstag ist der Himmel den ganzen Tag über bedeckt, mit dichten Wolken. Es kann zeitweise etwas Regen geben. Die Temperaturen steigen auf Werte von 12 bis 14 Grad. Der Wind weht schwach aus nordöstlicher Richtung. Die weiteren Aussichten bis zum Sonntag. Zum Wochenende verziehen sich die Wolken und die Sonne kommt wieder hervor. Es wird deutlich wärmer und bleibt vorerst auch trocken. Nur am Sonntag kann es Regen und eventuell leichte Gewitter geben.
2: Am Freitag will die AWO mit dem Haus der Zukunft auf dem Willy-Brandt-Platz ein Zeichen für gesellschaftlichen Zusammenhalt aufbauen. Dazu bastelte man in den vergangenen Monaten 1000 Steine aus Pappe, die man nun entsprechend aufbauen will. Und dazu suchen die Veranstalter noch freiwillige Mithelfer, die bei dieser Aktion unterstützen wollen. Der symbolische Hausbau ist zwischen 14 und 18 Uhr geplant. Wer Lust hat, sich zu beteiligen, der schickt einfach eine Mail an Adresse webteam@stadtbibliothek.magdeburg. Die Sisterhood-Ausstellung ist eine multimediale Wanderausstellung, die am Donnerstag in den Tessenow-Garagen zu sehen ist. Eine Mischung aus Vernissage-Ausstellung und Musik, deren Herzstück Mini-Videos sind, die man sich aufs Handy streamen oder per Kopfhörer vor Ort ansehen kann. Dazu gibt es Fotokollagen, die sich mit den Personen beschäftigen, die in den Videos der Gegenstand sind. Die Veranstaltung beginnt um 18 Uhr und ist dann bis zum Sonntag in Magdeburg zu sehen. Heinz Strunk ist am Donnerstagabend auf dem Moritzhof zu Gast. Kein Geld, kein Glück, kein Sprit ist die Lesung mit ihm überschrieben und es soll um Familiengeschichten, Paartragödien und einen Vampir ohne Gebiss gehen. Da soll es was zum Staunen und Lachen geben, denn wer Fleisch ist mein Gemüse kennt, weiß in etwa, was ihn erwarten könnte. Die Lesung beginnt um 20 Uhr und die Eintrittskarte kostet 30 Euro an der Abendkasse. Ja, zum Schluss dieser Mittwochsausgabe möchte ich Sie noch auf unsere Donnerstagsausgabe aufmerksam machen, wie gewohnt auf diesem Kanal, auf dem Sie uns gerade jetzt anschauen. Ich hoffe, Sie sind dann wieder mit dabei. Bis dahin, auf Wiedersehen und bleiben Sie gesund.

0: Frau Zweig?
1: Ja?
0: Sie riechen ein bisschen nach Rauch.
1: Ach, guck mal an. Bist ja ganz heller. Hm? Kümmer dich mal ein bisschen um dein Kunstwerk. Wer nicht fertig wird, kriegt eine 6.
0: Eine 6? Yeah.

0: Hallo. Ist alles in Ordnung?
1: Anne, wer ist das?
2: Das ist Kurt. Kurt, mein Ex-Mann. Er denkt, dass wir noch beide verheiratet sind.
0: Hallo, ich bin Bernd Zweig. Chopin. Schön.
3: Das geht uns nichts an.
1: Wenn jemand in Not ist, dann geht uns das immer was an.
0: Was ist denn?
2: Katzenfahrer, ruhig mal stecken lassen.
3: Man hat uns hierher geschickt, dass wir ihn jetzt hier abliefern können. Er hat Alzheimer.
0: Es tut mir leid, dass du Alzheimer hast.
1: Mach die Augen zu.
0: Du bist mit jedem Tag schöner geworden.
4: Ich habe eine schrecklich gut aussehende Frau!
0: Ich war letzte Woche mit Kurt in einer Demenz-WG. Sie würden ihn aufnehmen.
3: Ich kann ihn nicht hier lassen. Ich fühle mich verantwortlich. Du warst alles für mich. Ich bin noch nie so tief verletzt worden.
0: Es wird immer schwieriger werden.
4: Hast du einen anderen Mann?
0: Und wir beide werden auch älter.
1: Wenn ich an Kurts Stelle wäre oder vielleicht irgendwann einmal bin, würde ich mich sehr glücklich schätzen, mich an deiner Seite zu wissen.
5: Jeden Sonntag spielen wir hinter einem Gitter, weil niemand uns je ins Gesicht blicken darf.
6: Unser musikalisches Angebot ist nicht gut genug.
7: Wisst ihr, wer gern zurückkehren würde? Don Antonio.
8: Vivaldi.
7: Holen wir Vivaldi.
6: Probieren wir diese Variation.
5: Ich bin keine erste Geige. Das kann ich nicht sein.
6: Wie ist dein Name?
5: Cecilia. Wenn der Krieg vorbei ist, werde ich mit einem Offizier vermählt. Dann kann ich nicht mehr spielen.
6: Du hast etwas, das die anderen nicht haben. Ich würde gern Musik machen, die begeistert, die benommen macht. Die so ist wie das Leben.
8: Bist du die zukünftige Braut von Andrea Sanfermo?
5: Ihr kennt ihn?
8: Dir konnte nichts Besseres passieren, weißt du.
6: 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Ganz Venedig hat dir applaudiert.
5: Ihr zerstört unseren Frieden. Ich möchte hierbleiben. Ich möchte nicht mehr heiraten.
7: Wir können unser gegebenes Wort nicht mehr zurücknehmen.
5: Ich kann nichts tun. Ich kann überhaupt nichts entscheiden.
6: Du kannst nicht von mir verlangen, dein Leben zu verändern.
9: Ich kann es gar nicht erwarten, dein Talent zu hören. Und zu erfahren, zu welcher Magie diese Hände fähig sind.

Innenministerin Tamara Tsishan stellte am Dienstag den Verkehrsunfallbericht für das Jahr 2025 vor. Die frohe Botschaft: Man konnte einen leichten Rückgang verzeichnen. Zwar nur von 0,5%, aber immerhin. 70.704 Mal krachte es im vergangenen Jahr in Sachsen-Anhalt und 101 Mensch kam dabei zu Tode. Das, und das wäre dann die wirklich gute Nachricht, waren 10 Todesopfer weniger als im Jahr 2024. Und das wäre dann der niedrigste Stand seit 1992, als man begann, die Statistiken nach der Gründung von Sachsen-Anhalt neu zu erfassen. 45 verstarben in ihren PKWs, 27 waren auf dem Zweirad unterwegs, wobei die Statistik nicht zwischen Motorrädern, Fahrrädern und Pedelecs unterscheidet. Die dritte große Gruppe bei den Verkehrstoten stellten die Fußgänger. Hier waren es 15 Personen, die durch einen Verkehrsunfall ihr Leben verloren. Den Rückgang bei den Verkehrstoten führt die Polizei auf weniger tödliche Unfälle bei Jugendlichen und jungen Erwachsenen im Alter zwischen 18 und 24 Jahren zurück. Besonders fiel auf, dass es auf den Bundesautobahnen deutlich weniger Verkehrstote gab, trotz nahezu gleich gebliebener Unfallzahl. Im Gegenzug nahm die Anzahl der schweren Leichtverletzten deutlich zu. Und damit ein herzliches Willkommen zum MDF1 Direktmagazin am Mittwoch. Bei den Unfallursachen stehen Unfälle mit Wild immer noch an erster Stelle. Jeder fünfte Unfall ist darauf zurückzuführen. Dann kamen Unfälle beim Wenden und Rückwärtsfahren, Nichteinhaltung des Sicherheitsabstandes und natürlich Verstöße gegen die Vorfahrtsregelungen und nicht angepasste Geschwindigkeit. Besonders bei Letzterem kommt es zu den schwersten Unfällen mit hohen Personenschaden. Und zum Schluss noch eine Zahl möchten wir vermelden. Die Zahl der Verkehrsunfälle unter Alkohol- und Drogeneinfluss hat sich seit 2007 nahezu halbiert. Offensichtlich scheint eine Kraftfahrergeneration heranzuwachsen, die sich an Null-Prozelle halten kann.

0: Kostproben wie diese gab es am Dienstagabend im Halleschen Opernhaus zu hören, wo die Bühnenhalle einen kleinen Vorgeschmack auf die Spielzeit 26-27 präsentierten. Im Opernhaus wurde diese mit dem überliegenden Titel weit und breit versehen, was sich einerseits auf die Vielfalt des Publikums bezieht, das man zu erreichen hofft, andererseits aber auch auf die zeitliche Spanne, die im kommenden Programm abgedeckt wird.
1: Wir fangen an nämlich 1646 mit Monteverdi Poppea und das geht wirklich bis hin zum 20. Jahrhundert. Also der Spielzeit selbst fängt an mit vermutlich das beste Oper aller Zeiten, Figaro's Hochzeit, Mozart da Ponte. Wir werden auch drei weitere unglaublich wichtige Stücke präsentieren. Im Januar kommt La Traviata, was ich glaube das wichtigste italienische Oper ist, und ich habe gesagt, der allererste Opern oder fast der allererste Opern Monteverdis Coronation di Poppea.
0: Dazu kommt das Oratorium Solomon von Georg Friedrich Händel, das ab dem 4. Juni im Rahmen der Händel-Festspiele 2027 aufgeführt wird. Im November diesen Jahres feiert zudem noch die beliebte Operette im Weißen Rössel Premiere, wovon es am Dienstag ebenfalls eine kleine Kostprobe gab, bei der sogar zum Mitsingen eingeladen wurde.

0: Balletttechnisch kann man sich in der Spielzeit 26-27 auf zwei Neuheiten freuen. Einerseits das Stück Infinity, ein neues Arrangement mit Musik eines hallischen Kompositionsteams, das ab dem 24. Oktober auf der Bühne im Opernhaus zu sehen ist. Sowie ab März ein Ballett des tschechischen Choreografen Václav Kunes mit dem Titel Upside Down. Dazu können Klassiker wie Romeo und Julia, Medea und der Nussknacker erwartet werden. Letzteres wird traditionsgemäß wieder zur Weihnachtszeit aufgeführt.
1: Jede Klassiker, das ich mache, befrage ich neu. Also in diesem Sinn, alle diese Stücke wird man neu begegnen in dieser Spielzeit. Und für mich auch ist es sehr wichtig, dass wir Repertoire hier spielen. Also in Deutschland vergisst man immer, wie wichtig das Repertoire ist. Und im Grunde genommen, mein Ensemble, sie bringt jeden Abend, dass wir hier spielen, bringen sie das Stück neu zum Leben. Und das ist eigentlich die Aufgabe, was wir hier haben.
0: Anstatt von Kostproben der neuen Inszenierungen gab das Puppentheater am Dienstag auf humorvolle Weise einen Einblick in die kommende Spielzeit. Die stellvertretende Intendantin wurde von zwei Puppen entführt und sollte ihren Geiselnehmern zuerst Karten für das Theater besorgen, wurde dann jedoch dazu aufgefordert, das neue Programm preiszugeben. Seit langem ist darin mal wieder eine Kinderaufführung enthalten. Das Stück Nashorn und Giraffe für Kinder ab 5 Jahren, das ab dem 26. September vom mobilen Puppentheater aufgeführt wird. Das erste neue Stück für das erwachsene Publikum feiert dann am 23. Oktober Premiere.
2: Was spielt ihr als nächstes?
3: Was spielt ihr als erstes im Puppentheater an der neuen Spielzeit aus mit der Sprache?
4: Ja, das ist ein Stück über Religion.
3: Lauter.
4: Religion.
3: Sag mal, habt ihr einen Schuss in die Luft?
5: Religion.
3: Da kommt doch kein Mensch, was doch über um welche Religion handelt es sich?
4: Christentum.
5: Hast du in letzter Zeit mal in eine Kirche geguckt? Da ist alles leer, da kommt doch keine Sau
4: raus. Ja, genau, eben, sag ich ja, keine Sau.
0: Die Inszenierung trägt den Titel Der Name der Rose und wandert nach der Premiere im Hallischen Puppentheater in das Puschkinhaus für die weiteren Vorstellungen. Aber auch im Haupthaus steht währenddessen so einiges auf dem Programm.
3: Seid ihr noch ganz dicht? Ihr macht eine Premiere dabei und mit mir eine Rose ist eine Rose und dann fahrt ihr 5 Monate in Urlaub oder was?
4: Naja, wir spielen.
3: Ach so, wunderbar. Wunderbar, die kaufen ganz mehr Leben.
4: Ja, aber nur die ganzen alten Kamoren.
3: Hä?
4: Morgen Orient Express.
3: Will noch gerne mal sehen.
4: Morgen, du Schöne, mit dem Rücken zur Welt.
3: Den ganzen alten
4: Kamoren? Ja, das haben alle schon gesehen.
3: Okay, aber was spielt ihr dann? Dann kommt was Neues, dann kommt ein richtiger Knaller, oder?
4: Ja, ein politisches Stück.
3: Ja, aber, wo ist der?
4: Es geht um Ideologie und es kommen Schweine darin vor.
0: Vielleicht haben Sie es schon erraten, es handelt sich um den Klassiker Farm der Tiere von George Orwell, der ab dem 18. März besucht werden kann. Keine Schweine, dafür aber ein Hase ist Bestandteil des kommenden Sommertheaters. Hier wird Moritz Soestmann Regie führen bei einer Open-Air-Produktion von Alice im Wunderland, die am 10. Juni Premiere feiert. Eine lange Liste an Programmpunkten haben auch die Staatskapelle, das Neue Theater und das Thalia-Theater vorzuweisen. Zu lang, um sie hier alle zu erwähnen. Sämtliche Termine der Bühnenhalle können im neuen Spielzeitheft gefunden werden, das für alle Interessierten entweder online oder vor Ort in den jeweiligen Kultureinrichtungen erhältlich ist.

0: Die Industrie- und Handelskammer Halle-Dessau veröffentlichte die Ergebnisse ihrer Konjunkturumfrage zum ersten Quartal 2026. Demnach erkennt man keine Wachstumsimpulse, denn die Nachfrage ist schwach und politische Unsicherheiten setzen sich in struktureller Wachstumsschwäche fort. Vor allem der Konflikt im Nahen Osten und die deswegen gestiegenen Kraftstoffkosten belasten die Unternehmen. Wie diese Einflüsse allerdings bereits in die Konjunkturumfrage zum ersten Quartal 2026 kommen konnte, teilte die IHK nicht mit. Zwar scheint es einige saisonale Aufhellungen zu geben, dennoch sind die Erwartungen insgesamt eher pessimistisch, sodass die Unternehmen Beschäftigungspläne und Investitionsabsichten vielfach auf das Notwendigste beschränken würden. Auch steigende Arbeitskosten wurden von vielen Unternehmen benannt, die neben der Entwicklung der Löhne auch die sogenannten Lohnnebenkosten betreffen. Gerade hier hätte die Politik konkrete Einflussmöglichkeiten, so der IHK-Hauptgeschäftsführer Thomas Brockmeier. Er verlangte zügige Reformen bei den Sozialsystemen wie Grundsicherung, Gesundheit und Rente und er begrüßte die momentan in Berlin besprochenen Pläne.
1: In allen Gemeinden in Sachsen-Anhalt gehören die Freiwilligen Feuerwehren zu den aktiven Stützen der Gemeinschaft. Das ist auch in Glindenberg so, wo die Kameraden ihren Dienst versehen. Doch das ist im Moment nicht ganz so einfach, denn das Feuerwehrgerätehaus ist dann doch schon in die Jahre gekommen. Es erfüllt nicht mehr die Standards der Gegenwart und deshalb wird jetzt ein neues gebaut. Die Grundmauern sind schon fertig und jetzt wird ganz traditionell der Grundstein gelegt. Die Gemeinde Wolmirstedt, da gehört Glindenberg dazu, investiert knapp 2 Millionen Euro, um hier vorbildliche Bedingungen zu schaffen.
2: Das bedeutet für die Ortswehr in Glindenberg, dass die Kameradinnen und Kameraden zumindest erstmal bessere Bedingungen haben, also zeitgemäße Bedingungen. Das Gerätehaus entspricht den modernsten Sicherheitsstandards. Und für die Bürgerinnen und Bürger bedeutet das natürlich mehr Sicherheit. Fördermittel haben wir vom Land hier für dieses Projekt nicht bekommen. Allerdings für andere Gerätehäuser und auch für Fahrzeuge.
3: Das heißt also, die Feuerwehren im Bereich Wolmirstedt sind alle gut aufgestellt?
2: Also wir haben vor ein paar Jahren in Farsleben ein nagelneues Gerätehaus gebaut, sind jetzt auch dabei, in Wolmirstedt viel Geld zu investieren in die Sanierung, schaffen Fahrzeuge an. Ich würde sagen, Wolmirstedt investiert sehr viel in die Feuerwehren.
1: Das ist die Zeitkapsel, in der neben einer aktuellen Tageszeitung und einem Satz Euromünzen auch Briefe an nachfolgende Generationen luftdicht verschlossen für die Nachwelt hinterlegt werden.
4: Also für uns bedeutet das eine große Wertschätzung der Stadt uns gegenüber. Und für uns selber als Kameraden ist natürlich so ein Neubau ein neues Heim, wo wir wirklich uns sehr, sehr freuen, dort einzuziehen. Und den Gegebenheiten ist dieses Haus dann besser angepasst, weil Technik wird immer mehr. Die Bedingungen im alten Gerätehaus sind nicht so, wie sie sein müssen. Und da wird mit dem neuen Haus das eben alles angepasst.
5: Also das bedeutet sehr viel für das Dorf, da die Feuerwehr ein wichtiger Punkt für das ganze Ortsleben ist. Und auch der Feuerwehrverein ganz viel für den Ort macht, also aktiv tätig ist, sich engagiert, auch die Feuerwehr. Und vor allen Dingen stolz sein können wir eigentlich als Ort, dass wir so eine tolle Kinderfeuerwehr und Jugendfeuerwehr haben. Also dass wir den eigenen Nachwuchs aufziehen und dafür eigentlich auch sorgen, die Feuerwehr, dass dieser Nachwuchs auch hier im Ort bleibt. Das ist nicht ganz so einfach durch Ausbildung, wenn die Ausbildung fertig sind, dass man eben beruflich sich anders orientiert. Aber es sind ganz viele, die auch hier im Ort ansässig bleiben und dann eben die Reihen der Feuerwehr verstärken als aktives Mitglied.
1: Der Grundstein ist eigentlich ein Eckstein, denn der Neubau ist nicht unterkellert. Mit handwerklichem Geschick wird die Metallhülse erst in den feuchten Beton eingelegt und dann Kelle für Kelle bedeckt und wenn auch nicht für die Ewigkeit, zumindest für sehr lange Zeit an dieser Stelle verbleiben. In gut einem Jahr soll das neue Feuerwehrhaus bezogen werden können. Das alte wird abgerissen und an der Stelle werden Parkplätze entstehen.
0: In der Huttenstraße wird der Ausbau der Fernwärmeversorgung weiter vorangetrieben. Dazu sollten am kommenden Montag entsprechende Arbeiten der EVH beginnen. Die Fernwärmeleitungen werden dabei in offener Bauweise verlegt, was bedeutet, dass man beginnend an der Huttenstraße 81 bis zur Kreuzung Turmstraße abschnittsweise Sperrungen vornehmen wird. Beim ÖPNV ist die Buslinie 26 betroffen, die ab der Dieselstraße verschiedene Ersatzhaltestellen anfahren wird, bevor sie ab der Robert-Koch-Straße wieder regulär unterwegs ist. Bei diesem Bauvorhaben haben die EVH vorgesehen, den Bestandsbäumen einen besonderen Schutz zukommen zu lassen, sodass Baumfällungen während der Bauarbeiten nicht erforderlich sind. Durch die Aufteilung in einzelne Abschnitte will man außerdem die Beeinträchtigung so gering wie möglich halten. Im September soll der Bauabschnitt fertig sein. Die Reklame.
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0: Willkommen zurück. Wenn eine Immobilie einsturzgefährdet ist und von ihr Gefahren ausgehen, dann können Kommunen den Eigentümer zur Beseitigung auffordern. Sollte der Eigentümer dieser Aufforderung nicht nachkommen, dann kann die Behörde auf dessen Kosten ein Unternehmen beauftragen, um Sicherungsmaßnahmen vorzunehmen oder sogar einen Abriss zu veranlassen. Dieses Vorgehen nennt man

0: Ersatzvorname und die Landesregierung hat nun ein Gesetz vorgelegt, um Kommunen diese Möglichkeit vereinfacht einzuräumen. Vor allem geht es dabei um die Option, die entstehenden Kosten als sogenannte öffentliche Lasten zu deklarieren, die beispielsweise bei einer Zwangsversteigerung vom Käufer zu begleichen sind. Das neue Gesetz erleichtert es den Kommunen so, gegen Schrottimmobilien vorzugehen und nicht auf den entstehenden Kosten sitzen zu bleiben. Der Gesetzesentwurf wird nun in den Landtag eingebracht. Von einer Verabschiedung ist auszugehen.
1: Ich sehe nicht anders aus eigentlich. Ein bisschen grün drauf und ein bisschen Augenschminke. Ich laufe eigentlich immer so rum.
2: Auch dieses Jahr fanden weit über 5000 Hexen und Hexer den Weg zum Hexentanzplatz in Thale. Bei bestem Wetter und ausgelassener Stimmung reisten die schaurigen Gestalten aus ganz Deutschland an, um sich in ihren zauberhaften Kostümen zu präsentieren. Dazu bot die Crew von Ronny Große und seinem Organisationsteam auch ein tolles Bühnenprogramm an, welches bereits am Nachmittag zu den Hits von Luna eingestimmt wurde.
3: Ich muss sagen, wir haben einfach das fantastischste Wetter, was man sich vorstellen kann. Und ganz viele Leute sind hier hochgeströmt zu uns auf den Hexentanzplatz, zu wohl schönsten und größten Walpurgisnacht, die wir hier im Harz haben, wie ich finde. Und ich freue mich wirklich, dass alle richtig gute Laune mitgebracht haben. Die Künstlerinnen und Künstler haben echt gute Stimmung und sind hochmotiviert. Und ich glaube, da gab es auch schon den ersten großen Applaus da auf der ganz großen Fläche. Und alle sind guter Dinge, dass wir in den 1. Mai starten.

Zwischen den Menschenmassen konnte man immer wieder die Walking Acts treffen, die unterwegs waren. Viele Besucher warteten auf die bekannte Synthie-Pop-Band Camouflage. Diese produziert schon seit vielen Jahren bekannte Musik. So spielten sie auch ihren Debüthit aus den 1980ern, The Great Command.

Das ist wie so ein Stück Lebenselixier für mich, kann ich sagen. Das ist zwar ein toller Aufwand, das im Vorfeld und im Nachgang zu organisieren, aber wir haben ein richtig gutes Team und es macht eine große Freude, das zu organisieren. Das ist eigentlich auch so ein Stück weit der Grund, warum ich damals gesagt habe, Bürgermeister von Thale zu sein, ist ein schöner Job und genau das ist es auch.

diesem Jahr gab es eine spektakuläre Lasershow, da die Technik des neuen Bergtheaters mit genutzt wurde. Der gesamte Platz, einschließlich Parkdeck, wurde so komplett beleuchtet und zauberte eine magische Lichterwelt über den Hexentanzplatz im Tale.

0: Seid ihr wilde Teufel, die es nicht verpassen, die Weiber ordentlich anzufassen? Und ihr, seid ihr Hexen, welche es gestatten, dass heute Nacht die Teufel euch begatten?
1: Den Abschluss bildete wie immer das Höhenfeuerwerk.
2: Wir haben also auf dem Parkdeck, das wir ja hier vor uns haben oder neben uns haben auf dem Platz, haben wir einfach noch zugelegt und haben da Laser eingebaut. Wir haben quasi eine Rundum-Lasershow dort gestaltet und organisiert. Und man kann überrascht sein, der Mephisto wird auch auf dem Parkdeck stehen.

0: Die MDF1-Wettervorhersage für den 6. und 7. Mai. In der Nacht zum Donnerstag ist der Himmel bedeckt und es kann noch leichten Sprühregen geben. Die Nachttemperaturen gehen auf 9 bis 7 Grad zurück. Der Wind weht leicht und weiter aus dem Norden. Am Donnerstag ist der Himmel den ganzen Tag über bedeckt, mit dichten Wolken. Es kann zeitweise etwas Regen geben. Die Temperaturen steigen auf Werte von 12 bis 14 Grad. Der Wind weht schwach aus nordöstlicher Richtung. Die weiteren Aussichten bis zum Sonntag. Zum Wochenende verziehen sich die Wolken und die Sonne kommt wieder hervor. Es wird deutlich wärmer und bleibt vorerst auch trocken. Nur am Sonntag kann es Regen und eventuell leichte Gewitter geben.
1: Um Kinder und ihre Mediennutzung soll es am Donnerstag in einem Vortrag in der Zentralbibliothek gehen. Dazu erwartet man die Medienpädagogin Miriam Laschinski, die Erwachsenen mit passenden Informationen unterstützen möchte. Sie sollten ihre Kinder sicher und kompetent auf den digitalen Alltag begleiten können. Es geht um empfehlenswerte Bildschirmzeiten, geeignete Apps und natürlich um den Umgang mit sozialen Medien. Der Vortrag beginnt um 17 Uhr, die Teilnahme ist kostenlos. Die Orchesterakademie der Staatskapelle Halle veranstaltet im Puschkin-Haus ihr zweites Akademiekonzert. Dabei will man die gespielte Musik mit bewegten Bildern verknüpfen, was einen besonderen Konzertabend verspricht. Als Solistin ist die Flötistin Isabelle Chenot zu Gast und Tim Hüttenmeister hat die musikalische Leitung inne. Das Konzert beginnt um 19.30 Uhr. Die Jazzsängerin Laura Kawasomi Kakoma aus den USA gibt gemeinsam mit ihrer Band Somi am Donnerstag im Opernhaus das offizielle Eröffnungskonzert des Jazzfestivals Women in Jazz. Das Konzert beginnt um 19.30 Uhr, hier kostet die Eintrittskarte allerdings 50 Euro aufwärts. Ja, zum Schluss dieser Mittwochsausgabe möchte ich Sie noch auf unsere Donnerstagsausgabe aufmerksam machen. Wie gewohnt auf diesem Kanal, auf dem Sie uns gerade jetzt anschauen. Ich hoffe, Sie sind dann wieder mit dabei. Bis dahin, auf Wiedersehen und bleiben Sie gesund.

0: Frau Zweig?
1: Ja?
0: Sie riechen ein bisschen nach Rauch.
1: Ach, guck mal an. Bist ja ganz heller. Mhm. Kümmer dich mal ein bisschen um dein Kunstwerk. Wer nicht fertig wird, kriegt eine 6.
0: Eine 6?
2: Ja.
3: Hallo. Ist alles in Ordnung? Anne, wer ist das?
4: Das ist Kurt. Kurt, mein Ex-Mann. Er denkt, dass wir noch beide verheiratet sind.
3: Hallo, ich bin Bernd Zweig. Chopin. Schön.
5: Das geht uns nichts an.
6: Wenn jemand in Not ist, dann geht uns das immer was an.
3: Was ist denn?
6: Katzenfahrer, ruhig mal stecken lassen.
7: Man hat uns hierher geschickt, dass wir ihn jetzt hier abliefern können. Er hat Alzheimer.
3: Es tut mir leid, dass du Alzheimer hast. Mach die Augen zu. Du bist mit jedem Tag schöner geworden.
8: Ich habe eine schrecklich gut aussehende Frau!
3: Ich war letzte Woche mit Kurt in einer Demenz-WG. Sie würden ihn aufnehmen.
5: 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Ich fühle mich verantwortlich.
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Innenministerin Tamara Tsishang stellte am Dienstag den Verkehrsunfallbericht für das Jahr 2025 vor. Die frohe Botschaft: Man konnte einen leichten Rückgang verzeichnen. Zwar nur von 0,5%, aber immerhin. 70.704 Mal krachte es im vergangenen Jahr in Sachsen-Anhalt und 101 Mensch kam dabei zu Tode. Das, und das wäre dann die wirklich gute Nachricht, waren 10 Todesopfer weniger als im Jahr 2024. Und das wäre dann der niedrigste Stand seit 1992, als man begann, die Statistiken nach der Gründung von Sachsen-Anhalt neu zu erfassen. 45 verstarben in ihren PKWs, 27 waren auf dem Zweirad unterwegs, wobei die Statistik nicht zwischen Motorrädern, Fahrrädern und Pedelecs unterscheidet. Die dritte große Gruppe bei den Verkehrstoten stellten die Fußgänger. Hier waren es 15 Personen, die durch einen Verkehrsunfall ihr Leben verloren. Den Rückgang bei den Verkehrstoten führt die Polizei auf weniger tödliche Unfälle bei Jugendlichen und jungen Erwachsenen im Alter zwischen 18 und 24 Jahren zurück. Besonders fiel auf, dass es auf den Bundesautobahnen deutlich weniger Verkehrstote gab, trotz nahezu gleich gebliebener Unfallzahl. Im Gegenzug nahm die Anzahl der schweren Leichtverletzten deutlich zu. Und damit ein herzliches Willkommen zum MDF1 Direktmagazin am Mittwoch. Bei den Unfallursachen stehen Unfälle mit Wild immer noch an erster Stelle. Jeder fünfte Unfall ist darauf zurückzuführen. Dann kamen Unfälle beim Wenden und Rückwärtsfahren, Nichteinhaltung des Sicherheitsabstandes und natürlich Verstöße gegen die Vorfahrtsregelungen und nicht angepasste Geschwindigkeit. Besonders bei Letzterem kommt es zu den schwersten Unfällen mit hohen Personenschaden. Und zum Schluss noch eine Zahl möchten wir vermelden. Die Zahl der Verkehrsunfälle unter Alkohol- und Drogeneinfluss hat sich seit 2007 nahezu halbiert. Offensichtlich scheint eine Kraftfahrergeneration heranzuwachsen, die sich an Null pro Zelle halten kann.

0: Kostproben wie diese gab es am Dienstagabend im Halleschen Opernhaus zu hören, wo die Bühnenhalle einen kleinen Vorgeschmack auf die Spielzeit 26-27 präsentierten. Im Opernhaus wurde diese mit dem überliegenden Titel weit und breit versehen, was sich einerseits auf die Vielfalt des Publikums bezieht, das man zu erreichen hofft, andererseits aber auch auf die zeitliche Spanne, die im kommenden Programm abgedeckt wird.
1: Wir fangen an nämlich 1646 mit Monteverdi Poppea und das geht wirklich bis hin zum 20. Jahrhundert. Also der Spielzeit selbst fängt an mit vermutlich das beste Oper aller Zeiten, Figaro's Hochzeit, Mozart da Ponte. Wir werden auch drei weitere unglaublich wichtige Stücke präsentieren. Im Januar kommt La Traviata, was ich glaube das wichtigste italienische Oper ist, und ich habe gesagt, der allererste Opern oder fast der allererste Opern Monteverdis Coronation di Poppea.
0: Dazu kommt das Oratorium Solomon von Georg Friedrich Händel, das ab dem 4. Juni im Rahmen der Händel-Festspiele 2027 aufgeführt wird. Im November diesen Jahres feiert zudem noch die beliebte Operette im Weißen Rössel Premiere, wovon es am Dienstag ebenfalls eine kleine Kostprobe gab, bei der sogar zum Mitsingen eingeladen wurde.

0: Balletttechnisch kann man sich in der Spielzeit 26-27 auf zwei Neuheiten freuen. Einerseits das Stück Infinity, ein neues Arrangement mit Musik eines hallischen Kompositionsteams, das ab dem 24. Oktober auf der Bühne im Opernhaus zu sehen ist. Sowie ab März ein Ballett des tschechischen Choreografen Václav Kunes mit dem Titel Upside Down. Dazu können Klassiker wie Romeo und Julia, Medea und der Nussknacker erwartet werden. Letzteres wird traditionsgemäß wieder zur Weihnachtszeit aufgeführt.
1: Jede Klassiker, das ich mache, befrage ich neu. Also in diesem Sinn, alle diese Stücke wird man neu begegnen in dieser Spielzeit. Und für mich auch ist es sehr wichtig, dass wir Repertoire hier spielen. Also in Deutschland vergisst man immer, wie wichtig das Repertoire ist. Und im Grunde genommen, mein Ensemble, sie bringt jeden Abend, dass wir hier spielen, bringen sie das Stück neu zum Leben. Und das ist eigentlich die Aufgabe, was wir hier haben.
0: Anstatt von Kostproben der neuen Inszenierungen gab das Puppentheater am Dienstag auf humorvolle Weise einen Einblick in die kommende Spielzeit. Die stellvertretende Intendantin wurde von zwei Puppen entführt und sollte ihren Geiselnehmern zuerst Karten für das Theater besorgen, wurde dann jedoch dazu aufgefordert, das neue Programm preiszugeben. Seit langem ist darin mal wieder eine Kinderaufführung enthalten, das Stück Nashorn und Giraffe für Kinder ab 5 Jahren, das ab dem 26. September vom mobilen Puppentheater aufgeführt wird. Das erste neue Stück für das erwachsene Publikum feiert dann am 23. Oktober Premiere.
2: Was spielt ihr als nächstes? Was spielt ihr als erstes im Puppentheater an der neuen Spielzeit? Aus der Sprache?
3: Ja, das ist ein Stück über Religion.
2: Lauter.
3: Religion!
2: Sag mal, habt ihr einen Schuss nicht gesucht?
4: Religion.
2: Da kommt doch kein Mensch, was doch über. Um welche Religion handelt es sich?
3: Christentum?
2: Ha! Hast du in letzter Zeit mal in die Kirche geguckt? Da ist alles leer, da kommt doch keine Sau raus.
3: Ja, genau, eben, sag ich ja, keine Sau.
0: Die Inszenierung trägt den Titel Der Name der Rose und wandert nach der Premiere im Hallischen Puppentheater in das Puschkinhaus für die weiteren Vorstellungen. Aber auch im Haupthaus steht währenddessen so einiges auf dem Programm.
2: Seid ihr noch ernstig? Ihr macht eine Premiere dabei und mit wieder eine Rose ist eine Rose und dann fahrt ihr 5 Monate in Urlaub oder was?
3: Naja, wir spielen.
2: Ach, wie wunderbar. Die kommen ganz mir geben.
3: Ja, aber nur die ganzen alten Kamellen.
2: Hä?
3: Nach dem Orient Express.
2: Will man gerne mal sehen.
3: Morgen, du Schöne. Mit dem Rücken zur Welt.
2: Den ganzen alten
3: Kamellen? Ja, das haben alle schon gesehen.
2: Okay, aber was spielt ihr dann? Dann kommt was Neues. Dann kommt ein Richard Knaller, oder?
3: Ja, ein politisches Stück.
2: Ja,
3: es geht um Ideologie und es kommen Schweine darin vor.
0: Vielleicht haben Sie es schon erraten, es handelt sich um den Klassiker Farm der Tiere von George Orwell, der ab dem 18. März besucht werden kann. Keine Schweine, dafür aber ein Hase ist Bestandteil des kommenden Sommertheaters. Hier wird Moritz Soestmann Regie führen bei einer Open-Air-Produktion von Alice im Wunderland, die am 10. Juni Premiere feiert. Eine lange Liste an Programmpunkten haben auch die Staatskapelle, das Neue Theater und das Thalia-Theater vorzuweisen. Zu lang, um sie hier alle zu erwähnen. Sämtliche Termine der Bühnenhalle können im neuen Spielzeitheft gefunden werden, das für alle Interessierten entweder online oder vor Ort in den jeweiligen Kultureinrichtungen erhältlich ist.

0: Das DigiScouts-Projekt in der Region Schönebeck ging nach der 6 Monate dauernden Projektphase am Dienstag zu Ende. Dabei sollten Auszubildende verschiedener regionaler Unternehmen eigenständig Digitalisierungsprojekte in ihren Ausbildungsbetrieben entwickeln und umsetzen. Die teilnehmenden Azubis bekamen für ihre Teilnahme am Projekt entsprechende Zertifikate, zu deren Verleihung man sie in das Schönebecker Rathaus einlud. Innerhalb des Projektes musste man dazu betriebliche Abläufe analysieren und sich dann Lösungen überlegen, wie man diese durch Digitalisierung verbessern könnte. So erarbeiteten beispielsweise Auszubildende den digitalen Auftritt ihres Unternehmens in den sozialen Medien. Es ging um das digitale Ausfüllen von Serviceaufträgen, die Digitalisierung eines Kleinteilelagers oder die Verwaltung des Posteingangs einer Firma über eine Datenbank. Für einige Unternehmen werden die Ergebnisse wohl dazu führen, auf dem Gebiet weiter tätig zu werden, um die angestoßenen Prozesse langfristig fortzuführen.
1: In allen Gemeinden in Sachsen-Anhalt gehören die freiwilligen Feuerwehren zu den aktiven Stützen der Gemeinschaft. Das ist auch in Glindenberg so, wo die Kameraden ihren Dienst versehen. Doch das ist im Moment nicht ganz so einfach, denn das Feuerwehrgerätehaus ist dann doch schon in die Jahre gekommen. Es erfüllt nicht mehr die Standards der Gegenwart und deshalb wird jetzt ein neues gebaut. Die Grundmauern sind schon fertig und jetzt wird ganz traditionell der Grundstein gelegt. Die Gemeinde Wolmirstedt, da gehört Glindenberg dazu, investiert knapp 2 Millionen Euro, um hier vorbildliche Bedingungen zu schaffen.
2: Das bedeutet für die Ortswehr in Glindenberg, dass die Kameradinnen und Kameraden zumindest erstmal bessere Bedingungen haben, also zeitgemäße Bedingungen. Das Gerätehaus entspricht den modernsten Sicherheitsstandards. Und für die Bürgerinnen und Bürger bedeutet das natürlich mehr Sicherheit. Fördermittel haben wir vom Land hier für dieses Projekt nicht bekommen. Allerdings für andere Gerätehäuser und auch für Fahrzeuge.
3: Das heißt also, die Feuerwehren im Bereich Wolmirstedt sind alle gut aufgestellt?
2: Also wir haben vor ein paar Jahren in Farsleben ein nagelneues Gerätehaus gebaut, sind jetzt auch dabei, in Wolmirstedt viel Geld zu investieren in die Sanierung, schaffen Fahrzeuge an. Ich würde sagen, Wolmirstedt investiert sehr viel in die Feuerwehren.
1: Das ist die Zeitkapsel, in der neben einer aktuellen Tageszeitung und einem Satz Euromünzen auch Briefe an nachfolgende Generationen luftdicht verschlossen für die Nachwelt hinterlegt werden.
4: Also für uns bedeutet das eine große Wertschätzung der Stadt uns gegenüber. Und für uns selber als Kameraden ist natürlich so ein Neubau ein neues Heim, wo wir wirklich uns sehr, sehr freuen, dort einzuziehen. Und den Gegebenheiten ist dieses Haus dann besser angepasst, weil Technik wird immer mehr. Die Bedingungen im alten Gerätehaus sind nicht so, wie sie sein müssen. Und da wird mit dem neuen Haus das eben alles angepasst.
5: Also das bedeutet sehr viel für das Dorf, da die Feuerwehr ein wichtiger Punkt für das ganze Ortsleben ist. Und auch der Feuerwehrverein ganz viel für den Ort macht, also aktiv tätig ist, sich engagiert, auch die Feuerwehr. Und vor allen Dingen stolz sein können wir eigentlich als Ort, dass wir so eine tolle Kinderfeuerwehr und Jugendfeuerwehr haben. Also dass wir den eigenen Nachwuchs aufziehen und dafür eigentlich auch sorgen, die Feuerwehr, dass dieser Nachwuchs auch hier im Ort bleibt. Das ist nicht ganz so einfach durch Ausbildung, wenn die Ausbildung fertig sind, dass man eben beruflich sich anders orientiert. Aber es sind ganz viele, die auch hier im Ort ansässig bleiben und dann eben die Reihen der Feuerwehr verstärken als aktives Mitglied.
1: Der Grundstein ist eigentlich ein Eckstein, denn der Neubau ist nicht unterkellert. Mit handwerklichem Geschick wird die Metallhülse erst in den feuchten Beton eingelegt und dann Kelle für Kelle bedeckt und wenn auch nicht für die Ewigkeit, zumindest für sehr lange Zeit an dieser Stelle verbleiben. In gut einem Jahr soll das neue Feuerwehrhaus bezogen werden können. Das alte wird abgerissen und an der Stelle werden Parkplätze entstehen.
0: Sechzig Bewerberinnen gab es auf die Stelle der Schauspieldirektion am Theater Magdeburg. Lilly Sykes setzte sich durch und wird mit dem Beginn der Spielzeit 2027-28 ihre Tätigkeit in Magdeburg aufnehmen. Bis dahin wird die gebürtige Londonerin weiter die Position der Hauptregisseurin am Staatsschauspiel Dresden ausfüllen. Generalintendant Chavas lobte das fantastische und intelligente Konzept, das Sykes mit ihrer Bewerbung vorlegte. Es verspricht nicht nur eine internationale Vernetzung, sondern auch spannende Regiearbeiten, von denen sich Chavas erhofft, das Magdeburger Theater neue Richtungen weiterzuentwickeln. Lili Sykes löst das bisherige Dreierteam aus Clemens Leander, Bastian Lomscher und Clara Weide ab, das ab der Spielzeit 2027-28 nach Leipzig wechseln wird. Es ist davon auszugehen, dass auch Lili Sykes seinen 5-Jahres-Vertrag geschlossen hat. Die Reklame.
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0: Willkommen zurück. Wenn eine Immobilie einsturzgefährdet ist und von ihr Gefahren ausgehen, dann können Kommunen den Eigentümer zur Beseitigung auffordern. Sollte der Eigentümer dieser Aufforderung nicht nachkommen, dann kann die Behörde auf dessen Kosten ein Unternehmen beauftragen, um Sicherungsmaßnahmen vorzunehmen oder sogar einen Abriss zu veranlassen. Dieses Vorgehen nennt man Ersatzvornahme und die Landesregierung hat nun ein Gesetz vorgelegt, um Kommunen diese Möglichkeit vereinfacht einzuräumen. Vor allem geht es dabei um die Option, die entstehenden Kosten als sogenannte öffentliche Lasten zu deklarieren, die beispielsweise bei einer Zwangsversteigerung vom Käufer zu begleichen sind. Das neue Gesetz erleichtert es den Kommunen so, gegen Schrottimmobilien vorzugehen und nicht auf den entstehenden Kosten sitzen zu bleiben. Der Gesetzesentwurf wird nun in den Landtag eingebracht. Von einer Verabschiedung ist auszugehen.
9: Ich sehe nicht anders aus eigentlich. Ein bisschen grün drauf und ein bisschen Augenschminke. Ich laufe eigentlich immer so rum.
10: Auch dieses Jahr fanden weit über 5000 Hexen und Hexer den Weg zum Hexentanzplatz in Thale. Bei bestem Wetter und ausgelassener Stimmung reisten die schaurigen Gestalten aus ganz Deutschland an, um sich in ihren zauberhaften Kostümen zu präsentieren. Dazu bot die Crew von Ronny Große und seinem Organisationsteam auch ein tolles Bühnenprogramm an, welches bereits am Nachmittag zu den Hits von Luna eingestimmt wurde.
11: Ich muss sagen, wir haben einfach das fantastischste Wetter, was man sich vorstellen kann. Und ganz viele Leute sind hier hochgeströmt zu uns auf den Hexentanzplatz, zu wohl schönsten und größten Walpurgisnacht, die wir hier im Harz haben, wie ich finde. Und ich freue mich wirklich, dass alle richtig gute Laune mitgebracht haben. Die Künstlerinnen und Künstler haben echt gute Stimmung und sind hochmotiviert. Und ich glaube, da gab es auch schon den ersten großen Applaus da auf der ganz großen Fläche. Und alle sind guter Dinge, dass wir in den 1. Mai starten.

Zwischen den Menschenmassen konnte man immer wieder die Walking Acts treffen, die unterwegs waren. Viele Besucher warteten auf die bekannte Synthie-Pop-Band Camouflage. Diese produziert schon seit vielen Jahren bekannte Musik. So spielten sie auch ihren Debüthit aus den 1980ern, The Great Command,

Das ist wie so ein Stück Lebenselixier für mich, kann ich sagen. Das ist zwar ein doller Aufwand, das im Vorfeld und im Nachgang zu organisieren, aber wir haben ein richtig gutes Team und das macht eine große Freude, das zu organisieren. Das ist eigentlich auch so ein Stück weit der Grund, warum ich damals gesagt habe, Bürgermeister von Thale zu sein, ist ein schöner Job und genau das ist es auch.

In diesem Jahr gab es eine spektakuläre Lasershow, da die Technik des neuen Bergtheaters mit genutzt wurde. Der gesamte Platz, einschließlich Parkdeck, wurde so komplett beleuchtet und zauberte eine magische Lichterwelt über den Hexentanzplatz im Tale.

0: Feuerwerk.
1: Wir haben also auf dem Parkdeck, das wir ja hier vor uns haben oder neben uns haben auf dem Platz, haben wir einfach noch zugelegt und haben da Laser eingebaut. Wir haben quasi eine Rundum-Lasershow dort gestaltet und organisiert. Und man kann überrascht sein, der Mephisto wird auch auf dem Parkdeck stehen.

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1: Die MDF-1 Wettervorhersage für den 6. und 7. Mai. In der Nacht zum Donnerstag ist der Himmel bedeckt und es kann noch leichten Sprühregen geben. Die Nachttemperaturen gehen auf 9 bis 7 Grad zurück. Der Wind weht leicht und weiter aus dem Norden. Am Donnerstag ist der Himmel den ganzen Tag über bedeckt, mit dichten Wolken. Es kann zeitweise etwas Regen geben. Die Temperaturen steigen auf Werte von 12 bis 14 Grad. Der Wind weht schwach aus nordöstlicher Richtung. Die weiteren Aussichten bis zum Sonntag. Zum Wochenende verziehen sich die Wolken und die Sonne kommt wieder hervor. Es wird deutlich wärmer und bleibt vorerst auch trocken. Nur am Sonntag kann es Regen und eventuell leichte Gewitter geben.
2: Am Freitag will die AWO mit dem Haus der Zukunft auf dem Willy-Brandt-Platz ein Zeichen für gesellschaftlichen Zusammenhalt aufbauen. Dazu bastelte man in den vergangenen Monaten 1000 Steine aus Pappe, die man nun entsprechend aufbauen will. Und dazu suchen die Veranstalter noch freiwillige Mithelfer, die bei dieser Aktion unterstützen wollen. Der symbolische Hausbau ist zwischen 14 und 18 Uhr geplant. Wer Lust hat, sich zu beteiligen, der schickt einfach eine Mail an Adresse webteam@stadtbibliothek.magdeburg. Die Sisterhood-Ausstellung ist eine multimediale Wanderausstellung, die am Donnerstag in den Tessenow-Garagen zu sehen ist. Eine Mischung aus Vernissage-Ausstellung und Musik, deren Herzstück Mini-Videos sind, die man sich aufs Handy streamen oder per Kopfhörer vor Ort ansehen kann. Dazu gibt es Fotokollagen, die sich mit den Personen beschäftigen, die in den Videos der Gegenstand sind. Die Veranstaltung beginnt um 18 Uhr und ist dann bis zum Sonntag in Magdeburg zu sehen. Heinz Strunk ist am Donnerstagabend auf dem Moritzhof zu Gast. Kein Geld, kein Glück, kein Sprit ist die Lesung mit ihm überschrieben und es soll um Familiengeschichten, Paartragödien und einen Vampir ohne Gebiss gehen. Da soll es was zum Staunen und Lachen geben, denn wer Fleisch ist mein Gemüse kennt, weiß in etwa, was ihn erwarten könnte. Die Lesung beginnt um 20 Uhr und die Eintrittskarte kostet 30 Euro an der Abendkasse. Ja, zum Schluss dieser Mittwochsausgabe möchte ich Sie noch auf unsere Donnerstagsausgabe aufmerksam machen, wie gewohnt auf diesem Kanal, auf dem Sie uns gerade jetzt anschauen. Ich hoffe, Sie sind dann wieder mit dabei. Bis dahin, auf Wiederfernsehen und bleiben Sie gesund.

0: Frau Zweig?
1: Ja?
0: Sie riechen ein bisschen nach Rauch.
1: Ach, guck mal an. Bist ja ganz heller. Hm? Kümmer dich mal ein bisschen um dein Kunstwerk. Wer nicht fertig wird, kriegt eine 6.
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3: 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Er hat Alzheimer.
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Innenministerin Tamara Tsishang stellte am Dienstag den Verkehrsunfallbericht für das Jahr 2025 vor. Die frohe Botschaft: Man konnte einen leichten Rückgang verzeichnen. Zwar nur von 0,5%, aber immerhin. 70.704 Mal krachte es im vergangenen Jahr in Sachsen-Anhalt und 101 Mensch kam dabei zu Tode. Das, und das wäre dann die wirklich gute Nachricht, waren 10 Todesopfer weniger als im Jahr 2024. Und das wäre dann der niedrigste Stand seit 1992, als man begann, die Statistiken nach der Gründung von Sachsen-Anhalt neu zu erfassen. 45 verstarben in ihren PKWs, 27 waren auf dem Zweirad unterwegs, wobei die Statistik nicht zwischen Motorrädern, Fahrrädern und Pedelecs unterscheidet. Die dritte große Gruppe bei den Verkehrstoten stellten die Fußgänger. Hier waren es 15 Personen, die durch einen Verkehrsunfall ihr Leben verloren. Den Rückgang bei den Verkehrstoten führt die Polizei auf weniger tödliche Unfälle bei Jugendlichen und jungen Erwachsenen im Alter zwischen 18 und 24 Jahren zurück. Besonders fiel auf, dass es auf den Bundesautobahnen deutlich weniger Verkehrstote gab, trotz nahezu gleich gebliebener Unfallzahl. Im Gegenzug nahm die Anzahl der schwer und leicht Verletzten deutlich zu. Und damit ein herzliches Willkommen zum MDF1 Direktmagazin am Mittwoch. Bei den Unfallursachen stehen Unfälle mit Wild immer noch an erster Stelle. Jeder fünfte Unfall ist darauf zurückzuführen. Dann kamen Unfälle beim Wenden und Rückwärtsfahren, Nichteinhaltung des Sicherheitsabstandes und natürlich Verstöße gegen die Vorfahrtsregelungen und nicht angepasste Geschwindigkeit. Besonders bei Letzterem kommt es zu den schwersten Unfällen mit hohen Personenschaden. Und zum Schluss noch eine Zahl möchten wir vermelden. Die Zahl der Verkehrsunfälle unter Alkohol- und Drogeneinfluss hat sich seit 2007 nahezu halbiert. Offensichtlich scheint eine Kraftfahrergeneration heranzuwachsen, die sich an Nullpromille halten kann.

0: Kostproben wie diese gab es am Dienstagabend im Halleschen Opernhaus zu hören, wo die Bühnenhalle einen kleinen Vorgeschmack auf die Spielzeit 26-27 präsentierten. Im Opernhaus wurde diese mit dem überliegenden Titel weit und breit versehen, was sich einerseits auf die Vielfalt des Publikums bezieht, das man zu erreichen hofft, andererseits aber auch auf die zeitliche Spanne, die im kommenden Programm abgedeckt wird.
1: Wir fangen an nämlich 1646 mit Monteverdi Poppea und das geht wirklich bis hin zum 20. Jahrhundert. Also der Spielzeit selbst fängt an mit vermutlich das beste Oper aller Zeiten, Figaro's Hochzeit, Mozart da Ponte. Wir werden auch drei weitere unglaublich wichtige Stücke präsentieren. Im Januar kommt La Traviata, was ich glaube das wichtigste italienische Oper ist, und ich habe gesagt, der allererste Opern oder fast der allererste Opern Monteverdis Coronation di Poppea.
0: Dazu kommt das Oratorium Solomon von Georg Friedrich Händel, das ab dem 4. Juni im Rahmen der Händel-Festspiele 2027 aufgeführt wird. Im November diesen Jahres feiert zudem noch die beliebte Operette im Weißen Rössel Premiere, wovon es am Dienstag ebenfalls eine kleine Kostprobe gab, bei der sogar zum Mitsingen eingeladen wurde.

0: Balletttechnisch kann man sich in der Spielzeit 26-27 auf zwei Neuheiten freuen. Einerseits das Stück Infinity, ein neues Arrangement mit Musik eines halleschen Kompositionsteams, das ab dem 24. Oktober auf der Bühne im Opernhaus zu sehen ist. Sowie ab März ein Ballett des tschechischen Choreografen Václav Kunes mit dem Titel Upside Down. Dazu können Klassiker wie Romeo und Julia, Medea und der Nussknacker erwartet werden. Letzteres wird traditionsgemäß wieder zur Weihnachtszeit aufgeführt.
1: Jede Klassiker, das ich mache, befrage ich neu. Also in diesem Sinn, alle diese Stücke wird man neu begegnen in dieser Spielzeit. Und für mich auch ist es sehr wichtig, dass wir Repertoire hier spielen. Also in Deutschland vergisst man immer, wie wichtig das Repertoire ist. Und im Grunde genommen, mein Ensemble, sie bringt jeden Abend, dass wir hier spielen, bringen sie das Stück neu zum Leben. Und das ist eigentlich die Aufgabe, was wir hier haben.
0: Anstatt von Kostproben der neuen Inszenierungen gab das Puppentheater am Dienstag auf humorvolle Weise einen Einblick in die kommende Spielzeit. Die stellvertretende Intendantin wurde von zwei Puppen entführt und sollte ihren Geiselnehmern zuerst Karten für das Theater besorgen, wurde dann jedoch dazu aufgefordert, das neue Programm preiszugeben. Seit langem ist darin mal wieder eine Kinderaufführung enthalten, das Stück Nashorn und Giraffe für Kinder ab 5 Jahren, das ab dem 26. September vom mobilen Puppentheater aufgeführt wird. Das erste neue Stück für das erwachsene Publikum feiert dann am 23. Oktober Premiere.
2: Was spielt ihr als nächstes? Was spielt ihr als erstes im Puppentheater an der neuen Spielzeit? Aus Muttersprache?
3: Ja, das ist ein Stück über Religion.
2: Lauter.
3: Religion!
2: Sag mal, habt ihr einen Schuss nicht gehört? Religion. Da kommt doch kein Mensch raus. Um welche Religion handelt es sich?
3: Christentum.
2: Hast du in letzter Zeit mal in die Kirche geguckt? Da ist alles leer, da kommt doch keine Sau raus.
3: Ja, genau, eben, sag ich ja, keine Sau.
0: Die Inszenierung trägt den Titel Der Name der Rose und wandert nach der Premiere im Halleschen Puppentheater in das Puschkinhaus für die weiteren Vorstellungen. Aber auch im Haupthaus steht währenddessen so einiges auf dem Programm.
2: Seid ihr noch ernstig? Ihr macht eine Premiere dabei und mit mir eine Rose ist eine Rose und dann fahrt ihr 5 Monate im Urlaub oder was?
3: Naja, wir spielen.
2: Wunderbar, die Karten kannst du mir geben.
3: Ja, aber nur die ganzen alten Kanonen.
2: Hä?
3: Nach dem Orient Express.
2: Will noch gerne mal sehen.
3: Morgen eine schöne, mit dem Rücken zur Welt.
2: Die ganzen alten
3: Kanonen? Ja, das haben alle schon gesehen.
2: Okay, aber was spielt ihr dann? Dann kommt was Neues, dann kommt ein Richard Knaller, oder?
3: Ja, ein politisches Stück.
2: Ja,
3: es geht um Ideologie und es kommen Schweine darin vor.
0: Vielleicht haben Sie es schon erraten, es handelt sich um den Klassiker Farm der Tiere von George Orwell, der ab dem 18. März besucht werden kann. Keine Schweine, dafür aber ein Hase ist Bestandteil des kommenden Sommertheaters. Hier wird Moritz Soestmann Regie führen bei einer Open-Air-Produktion von Alice im Wunderland, die am 10. Juni Premiere feiert. Eine lange Liste an Programmpunkten haben auch die Staatskapelle, das Neue Theater und das Thalia-Theater vorzuweisen. Zu lang, um sie hier alle zu erwähnen. Sämtliche Termine der Bühnenhalle können im neuen Spielzeitheft gefunden werden, das für alle Interessierten entweder online oder vor Ort in den jeweiligen Kultureinrichtungen erhältlich ist.

0: Die Industrie- und Handelskammer Halle-Dessau veröffentlichte die Ergebnisse ihrer Konjunkturumfrage zum ersten Quartal 2026. Demnach erkennt man keine Wachstumsimpulse, denn die Nachfrage ist schwach und politische Unsicherheiten setzen sich in struktureller Wachstumsschwäche fort. Vor allem der Konflikt im Nahen Osten und die deswegen gestiegenen Kraftstoffkosten belasten die Unternehmen. Wie diese Einflüsse allerdings bereits in die Konjunkturumfrage zum ersten Quartal 2026 kommen konnte, teilte die IHK nicht mit. Zwar scheint es einige saisonale Aufhellungen zu geben, dennoch sind die Erwartungen insgesamt eher pessimistisch, sodass die Unternehmen Beschäftigungspläne und Investitionsabsichten vielfach auf das Notwendigste beschränken würden. Auch steigende Arbeitskosten wurden von vielen Unternehmen benannt, die neben der Entwicklung der Löhne auch die sogenannten Lohnnebenkosten betreffen. Gerade hier hätte die Politik konkrete Einflussmöglichkeiten, so der IHK-Hauptgeschäftsführer Thomas Brockmeier. Er verlangte zügige Reformen bei den Sozialsystemen wie Grundsicherung, Gesundheit und Rente und er begrüßte die momentan in Berlin besprochenen Pläne.
1: In allen Gemeinden in Sachsen-Anhalt gehören die freiwilligen Feuerwehren zu den aktiven Stützen der Gemeinschaft. Das ist auch in Glindenberg so, wo die Kameraden ihren Dienst versehen. Doch das ist im Moment nicht ganz so einfach, denn das Feuerwehrgerätehaus ist dann doch schon in die Jahre gekommen. Es erfüllt nicht mehr die Standards der Gegenwart und deshalb wird jetzt ein neues gebaut. Die Grundmauern sind schon fertig und jetzt wird ganz traditionell der Grundstein gelegt. Die Gemeinde Wolmirstedt, da gehört Glindenberg dazu, investiert knapp 2 Millionen Euro, um hier vorbildliche Bedingungen zu schaffen.
2: Das bedeutet für die Ortswehr in Glindenberg, dass die Kameradinnen und Kameraden zumindest erstmal bessere Bedingungen haben, also zeitgemäße Bedingungen. Das Gerätehaus entspricht den modernsten Sicherheitsstandards. Und für die Bürgerinnen und Bürger bedeutet das natürlich mehr Sicherheit. Fördermittel haben wir vom Land hier für dieses Projekt nicht bekommen. Allerdings für andere Gerätehäuser und auch für Fahrzeuge.
3: Das heißt also, die Feuerwehren im Bereich Wolmirstedt sind alle gut aufgestellt?
2: Also wir haben vor ein paar Jahren in Farsleben ein nagelneues Gerätehaus gebaut, sind jetzt auch dabei in Wolmirstedt viel Geld zu investieren in die Sanierung, schaffen Fahrzeuge an. Ich würde sagen, Wolmirstedt investiert sehr viel in die Feuerwehren.
1: Das ist die Zeitkapsel, in der neben einer aktuellen Tageszeitung und einem Satz Euromünzen auch Briefe an nachfolgende Generationen luftdicht verschlossen für die Nachwelt hinterlegt werden.
4: Also für uns bedeutet das eine große Wertschätzung der Stadt uns gegenüber. Und für uns selber als Kameraden ist natürlich so ein Neubau ein neues Heim, wo wir wirklich uns sehr, sehr freuen, dort einzuziehen. Und den Gegebenheiten ist dieses Haus dann besser angepasst, weil Technik wird immer mehr. Die Bedingungen im alten Gerätehaus sind nicht so, wie sie sein müssen. Und da wird mit dem neuen Haus das eben alles angepasst.
5: Also das bedeutet sehr viel für das Dorf, da die Feuerwehr ein wichtiger Punkt für das ganze Ortsleben ist. Und auch der Feuerwehrverein ganz viel für den Ort macht, also aktiv tätig ist, sich engagiert, auch die Feuerwehr. Und vor allen Dingen stolz sein können wir eigentlich als Ort, dass wir so eine tolle Kinderfeuerwehr und Jugendfeuerwehr haben. Also dass wir den eigenen Nachwuchs aufziehen und dafür eigentlich auch sorgen, die Feuerwehr, dass dieser Nachwuchs auch hier im Ort bleibt. Das ist nicht ganz so einfach durch Ausbildung, wenn die Ausbildung fertig sind, dass man eben beruflich sich anders orientiert. Aber es sind ganz viele, die auch hier im Ort ansässig bleiben und dann eben die Reihen der Feuerwehr verstärken als aktives Mitglied.
1: Der Grundstein ist eigentlich ein Eckstein, denn der Neubau ist nicht unterkellert. Mit handwerklichem Geschick wird die Metallhülse erst in den feuchten Beton eingelegt und dann Kelle für Kelle bedeckt und wenn auch nicht für die Ewigkeit, zumindest für sehr lange Zeit an dieser Stelle verbleiben. In gut einem Jahr soll das neue Feuerwehrhaus bezogen werden können. Das alte wird abgerissen und an der Stelle werden Parkplätze entstehen.
0: In der Huttenstraße wird der Ausbau der Fernwärmeversorgung weiter vorangetrieben. Dazu sollten am kommenden Montag entsprechende Arbeiten der EVH beginnen. Die Fernwärmeleitungen werden dabei in offener Bauweise verlegt, was bedeutet, dass man beginnend an der Huttenstraße 81 bis zur Kreuzung Turmstraße abschnittsweise Sperrungen vornehmen wird. Beim ÖPNV ist die Buslinie 26 betroffen, die ab der Dieselstraße verschiedene Ersatzhaltestellen anfahren wird, bevor sie ab der Robert-Koch-Straße wieder regulär unterwegs ist. Bei diesem Bauvorhaben haben die EVH vorgesehen, den Bestandsbäumen einen besonderen Schutz zukommen zu lassen, sodass Baumfällungen während der Bauarbeiten nicht erforderlich sind. Durch die Aufteilung in einzelne Abschnitte will man außerdem die Beeinträchtigung so gering wie möglich halten. Im September soll der Bauabschnitt fertig sein. Die Reklame.
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0: Willkommen zurück. Wenn eine Immobilie einsturzgefährdet ist und von ihr Gefahren ausgehen, dann können Kommunen den Eigentümer zur Beseitigung auffordern. Sollte der Eigentümer dieser Aufforderung nicht nachkommen, dann kann die Behörde auf dessen Kosten ein Unternehmen beauftragen, um Sicherungsmaßnahmen vorzunehmen oder sogar einen Abriss zu veranlassen. Dieses Vorgehen nennt man Ersatzvornahme und die Landesregierung hat nun ein Gesetz vorgelegt, um Kommunen diese Möglichkeit vereinfacht einzuräumen. Vor allem geht es dabei um die Option, die entstehenden Kosten als sogenannte öffentliche Lasten zu deklarieren, die beispielsweise bei einer Zwangsversteigerung vom Käufer zu begleichen sind. Das neue Gesetz erleichtert es den Kommunen so, gegen Schrottimmobilien vorzugehen und nicht auf den entstehenden Kosten sitzen zu bleiben. Der Gesetzesentwurf wird nun in den Landtag eingebracht. Von einer Verabschiedung ist aus.

0: auszugehen.
1: Ich sehe nicht anders aus eigentlich. Ein bisschen grün drauf und ein bisschen Augenschminke. Ich laufe eigentlich immer so rum.
2: Auch dieses Jahr fanden weit über 5000 Hexen und Hexer den Weg zum Hexentanzplatz in Thale. Bei bestem Wetter und ausgelassener Stimmung reisten die schaurigen Gestalten aus ganz Deutschland an, um sich in ihren zauberhaften Kostümen zu präsentieren. Dazu bot die Crew von Ronny Große und seinem Organisationsteam auch ein tolles Bühnenprogramm an, welches bereits am Nachmittag zu den Hits von Luna eingestimmt wurde.
3: Sagen, wir haben einfach das fantastischste Wetter, was man sich vorstellen kann. Und ganz viele Leute sind hier hochgeströmt zu uns auf den Hexentanzplatz, zu wohl schönsten und größten Walpurgisnacht, die wir hier im Harz haben, wie ich finde. Und ich freue mich wirklich, dass alle richtig gute Laune mitgebracht haben. Die Künstlerinnen und Künstler haben echt gute Stimmung und sind hochmotiviert. Und ich glaube, da gab es auch schon den ersten großen Applaus da auf der ganz großen Fläche. Und alle sind guter Dinge, dass wir in den 1. Mai starten.

Zwischen den Menschenmassen konnte man immer wieder die Walking Acts treffen, die unterwegs waren. Viele Besucher warteten auf die bekannte Synthie-Pop-Band Camouflage. Diese produziert schon seit vielen Jahren bekannte Musik. So spielten sie auch ihren Debüthit aus den 1980ern, The Great Command.

Das ist wie so ein Stück Lebenselixier für mich, kann ich sagen. Das ist zwar ein toller Aufwand, das im Vorfeld und im Nachgang zu organisieren, aber wir haben ein richtig gutes Team und das macht eine große Freude, das zu organisieren. Das ist eigentlich auch so ein Stück weit der Grund, warum ich damals gesagt habe, Bürgermeister von Thale zu sein, ist ein schöner Job und genau das ist es auch.

diesem Jahr gab es eine spektakuläre Lasershow, da die Technik des neuen Bergtheaters mit genutzt wurde. Der gesamte Platz, einschließlich Parkdeck, wurde so komplett beleuchtet und zauberte eine magische Lichterwelt über den Hexentanzplatz im Tale.

0: Herzen. Und ihr seid ihr Hexen, welche es gestatten, dass heute Nacht die Teufel euch begatten.
1: Den Abschluss bildete wie immer das Höhenfeuerwerk.
2: Wir haben also auf dem Parkdeck, das wir ja hier vor uns haben oder neben uns haben auf dem Platz, haben wir einfach noch zugelegt und haben da Laser eingebaut. Wir haben quasi eine Rundum-Lasershow wird gestaltet und organisiert. Und man kann überrascht sein, der Mephisto wird auch auf dem Parkdeck stehen.

0: Die MDF1-Wettervorhersage für den 6. und 7. Mai. In der Nacht zum Donnerstag ist der Himmel bedeckt und es kann noch leichten Sprühregen geben. Die Nachttemperaturen gehen auf 9 bis 7 Grad zurück. Der Wind weht leicht und weiter aus dem Norden. Am Donnerstag ist der Himmel den ganzen Tag über bedeckt, mit dichten Wolken. Es kann zeitweise etwas Regen geben. Die Temperaturen steigen auf Werte von 12 bis 14 Grad. Der Wind weht schwach aus nordöstlicher Richtung. Die weiteren Aussichten bis zum Sonntag. Zum Wochenende verziehen sich die Wolken und die Sonne kommt wieder hervor. Es wird deutlich wärmer und bleibt vorerst auch trocken. Nur am Sonntag kann es Regen und eventuell leichte Gewitter geben.
1: Um Kinder und ihre Mediennutzung soll es am Donnerstag in einem Vortrag in der Zentralbibliothek gehen. Dazu erwartet man die Medienpädagogin Miriam Laschinski, die Erwachsenen mit passenden Informationen unterstützen möchte. Sie sollten ihre Kinder sicher und kompetent auf den digitalen Alltag begleiten können. Es geht um empfehlenswerte Bildschirmzeiten, geeignete Apps und natürlich um den Umgang mit sozialen Medien. Der Vortrag beginnt um 17 Uhr, die Teilnahme ist kostenlos. Die Orchesterakademie der Staatskapelle Halle veranstaltet im Puschkin-Haus ihr zweites Akademiekonzert. Dabei will man die gespielte Musik mit bewegten Bildern verknüpfen, was einen besonderen Konzertabend verspricht. Als Solistin ist die Flötistin Isabelle Chenot zu Gast und Tim Hüttenmeister hat die musikalische Leitung inne. Das Konzert beginnt um 19.30 Uhr. Die Jazzsängerin Laura Kawasomi Kakoma aus den USA gibt gemeinsam mit ihrer Band Somi am Donnerstag im Opernhaus das offizielle Eröffnungskonzert des Jazzfestivals Women in Jazz. Das Konzert beginnt um 19.30 Uhr, hier kostet die Eintrittskarte allerdings 50 Euro aufwärts. Ja, zum Schluss dieser Mittwochsausgabe möchte ich Sie noch auf unsere Donnerstagsausgabe aufmerksam machen. Wie gewohnt auf diesem Kanal, auf dem Sie uns gerade jetzt anschauen. Ich hoffe, Sie sind dann wieder mit dabei. Bis dahin, auf Wiederfernsehen und bleiben Sie gesund.

0: Frau Zweig?
1: Ja?
0: Sie riechen ein bisschen nach Rauch.
1: Ach, guck mal an. Bist ja ganz heller. Hm? Kümmer dich mal ein bisschen um dein Kunstwerk. Wer nicht fertig wird, kriegt eine 6.
0: Eine 6?
2: Ja.
3: Hallo. Ist alles in Ordnung?
4: Anne, wer ist das?
5: Das ist Kurt. Kurt, mein Ex-Mann. Er denkt, dass wir noch beide verheiratet sind.
3: Hallo, ich bin Bernd Zweig. Chopin. Schön.
6: Das geht uns nichts an.
4: Wenn jemand in Not ist, dann geht uns das immer was an.
3: Was ist denn?
6: Katzenfahrer, ruhig mal stecken lassen. Du.
7: Man hat uns hierher geschickt, dass wir ihn jetzt hier abliefern können. Er hat Alzheimer.
8: Es tut mir leid, dass du Alzheimer hast.
4: Mach die Augen zu.
8: Du bist mir jeden Tag schöner geworden.
9: Ich habe eine schrecklich gut aussehende Frau!
8: Ich war letzte Woche mit Kurt in einer Demenz-WG. Sie würden ihn aufnehmen.
6: Ich kann ihn nicht hier lassen. Ich fühle mich verantwortlich.
10: Du warst alles für mich. Ich bin nur nie so tief verletzt worden.
8: Es wird immer schwieriger werden.
9: Hast du einen anderen Mann?
8: Und wir beide werden auch älter.
4: Wenn ich an Kurz Stelle wäre oder vielleicht irgendwann einmal bin, würde ich mich sehr glücklich schätzen, mich an deiner Seite zu wissen.
11: Jeden Sonntag spielen wir hinter einem Gitter, weil niemand uns je ins Gesicht blicken darf.
12: Unser musikalisches Angebot ist nicht gut genug.
13: Wisst ihr, wer gern zurückkehren würde? Don Antonio.
14: Vivaldi.
13: Holen wir Vivaldi.
12: Probieren wir diese Variation.
15: Ich bin keine erste Geiger. Das kann ich nicht sein.
12: Wie ist dein Name?
15: Cecilia. Wenn der Krieg vorbei ist, werde ich mit einem Offizier vermählt. Dann kann ich nicht mehr spielen.
12: Du hast etwas, das die anderen nicht haben. Ich würde gern Musik machen, die begeistert, die benommen macht. Die so ist wie das Leben.
14: Bist du die zukünftige Braut von Andrea Sanfermo?
15: Ihr kennt ihn?
14: Dir konnte nichts Besseres passieren, weißt du.
12: Bist du nicht glücklich? Ganz Venedig hat dir applaudiert.
15: Ihr zerstört unseren Frieden. Ich möchte hier bleiben. Ich möchte nicht mehr heiraten.
13: Wir können unser gegebenes Wort nicht mehr zurücknehmen.
15: Ich kann nichts tun. Ich kann überhaupt nichts entscheiden.
12: Du kannst nicht von mir verlangen, dein Leben zu verändern.
16: Ich kann es gar nicht erwarten, dein Talent zu hören. Und zu erfahren, zu welcher Magie diese Hände fähig sind.

Innenministerin Tamara Zishang stellte am Dienstag den Verkehrsunfallbericht für das Jahr 2025 vor. Die frohe Botschaft: Man konnte einen leichten Rückgang verzeichnen. Zwar nur von 0,5%, aber immerhin. 70.704 Mal krachte es im vergangenen Jahr in Sachsen-Anhalt und 101 Mensch kam dabei zu Tode. Das, und das wäre dann die wirklich gute Nachricht, waren 10 Todesopfer weniger als im Jahr 2024. Und das wäre dann der niedrigste Stand seit 1992, als man begann, die Statistiken nach der Gründung von Sachsen-Anhalt neu zu erfassen. 45 verstarben in ihren PKWs, 27 waren auf dem Zweirad unterwegs, wobei die Statistik nicht zwischen Motorrädern, Fahrrädern und Pedelecs unterscheidet. Die dritte große Gruppe bei den Verkehrstoten stellten die Fußgänger. Hier waren es 15 Personen, die durch einen Verkehrsunfall ihr Leben verloren. Den Rückgang bei den Verkehrstoten führt die Polizei auf weniger tödliche Unfälle bei Jugendlichen und jungen Erwachsenen im Alter zwischen 18 und 24 Jahren zurück. Besonders fiel auf, dass es auf den Bundesautobahnen deutlich weniger Verkehrstote gab, trotz nahezu gleich gebliebener Unfallzahl. Im Gegenzug nahm die Anzahl der schwer und leicht Verletzten deutlich zu. Und damit ein herzliches Willkommen zum MDF1 Direktmagazin am Mittwoch.

Den Unfallursachen stehen Unfälle mit Wild immer noch an erster Stelle. Jeder fünfte Unfall ist darauf zurückzuführen. Dann kamen Unfälle beim Wenden und Rückwärtsfahren, Nichteinhaltung des Sicherheitsabstandes und natürlich Verstöße gegen die Vorfahrtsregelungen und nicht angepasste Geschwindigkeit. Besonders bei Letzterem kommt es zu den schwersten Unfällen mit hohen Personenschaden. Und zum Schluss noch eine Zahl möchten wir vermelden. Die Zahl der Verkehrsunfälle unter Alkohol- und Drogeneinfluss hat sich seit 2007 nahezu halbiert. Offensichtlich scheint eine Kraftfahrergeneration heranzuwachsen, die sich an Nullpromille halten kann.

0: Kostproben wie diese gab es am Dienstagabend im Halleschen Opernhaus zu hören, wo die Bühnenhalle einen kleinen Vorgeschmack auf die Spielzeit 26-27 präsentierten. Im Opernhaus wurde diese mit dem überliegenden Titel weit und breit versehen, was sich einerseits auf die Vielfalt des Publikums bezieht, das man zu erreichen hofft, andererseits aber auch auf die zeitliche Spanne, die im kommenden Programm abgedeckt wird.
1: Wir fangen an nämlich 1946 mit Monteverdi Poppea und das geht wirklich bis hin zum 20. Jahrhundert. Also der Spielzeit selbst fängt an mit vermutlich das beste Oper aller Zeiten, Figaro's Hochzeit, Mozart da Ponte. Wir werden auch drei weitere unglaublich wichtige Stücke präsentieren. Im Januar kommt La Traviata, was ich glaube das wichtigste italienische Oper ist, und ich habe gesagt, der allererste Opern oder fast der allererste Opern Monteverdis Coronation di Poppea.
0: Dazu kommt das Oratorium Solomon von Georg Friedrich Händel, das ab dem 4. Juni im Rahmen der Händel-Festspiele 2027 aufgeführt wird. Im November diesen Jahres feiert zudem noch die beliebte Operette im Weißen Rössel Premiere, wovon es am Dienstag ebenfalls eine kleine Kostprobe gab, bei der sogar zum Mitsingen eingeladen wurde.

0: Balletttechnisch kann man sich in der Spielzeit 26-27 auf zwei Neuheiten freuen. Einerseits das Stück Infinity, ein neues Arrangement mit Musik eines halleschen Kompositionsteams, das ab dem 24. Oktober auf der Bühne im Opernhaus zu sehen ist. Sowie ab März ein Ballett des tschechischen Choreografen Václav Kunes mit dem Titel Upside Down. Dazu können Klassiker wie Romeo und Julia, Medea und der Nussknacker erwartet werden. Letzteres wird traditionsgemäß wieder zur Weihnachtszeit aufgeführt.
1: Jede Klassiker, das ich mache, befrage ich neu. Also in diesem Sinn, alle diese Stücke wird man neu begegnen in dieser Spielzeit. Und für mich auch ist es sehr wichtig, dass wir Repertoire hier spielen. Also in Deutschland vergisst man immer, wie wichtig das Repertoire ist. Und im Grunde genommen, mein Ensemble, sie bringt jeden Abend, dass wir hier spielen, bringen sie das Stück neu zum Leben. Und das ist eigentlich die Aufgabe, was wir hier haben.
0: Anstatt von Kostproben der neuen Inszenierungen gab das Puppentheater am Dienstag auf humorvolle Weise einen Einblick in die kommende Spielzeit. Die stellvertretende Intendantin wurde von zwei Puppen entführt und sollte ihren Geiselnehmern zuerst Karten für das Theater besorgen, wurde dann jedoch dazu aufgefordert, das neue Programm preiszugeben. Seit langem ist darin mal wieder eine Kinderaufführung enthalten, das Stück Nashorn und Giraffe für Kinder ab 5 Jahren, das ab dem 26. September vom mobilen Puppentheater aufgeführt wird. Das erste neue Stück für das erwachsene Publikum feiert dann am 23. Oktober Premiere.
2: Was spielt ihr als nächstes? Was spielt ihr als erstes im Puppentheater an der neuen Spielzeit aus Muttersprache?
3: Ja, das ist ein Stück über Religion.
2: Lauter.
3: Religion!
2: Sag mal, habt ihr einen Schuss nicht gehört? Religion. Da kommt doch kein Mensch raus. Um welche Religion handelt es sich?
3: Christentum.
4: Hast du in letzter Zeit mal in eine Kirche geguckt? Da ist alles leer, da kommt doch keine Sau
3: raus. Ja, genau, eben, sag ich ja, keine Sau.
0: Die Inszenierung trägt den Titel Der Name der Rose und wandert nach der Premiere im Hallischen Puppentheater in das Puschkinhaus für die weiteren Vorstellungen. Aber auch im Haupthaus steht währenddessen so einiges auf dem Programm.
2: Seid ihr noch ganz dicht? Ihr macht eine Premiere dabei und mit ihr eine Rose ist eine Rose und dann fahrt ihr 5 Monate im Urlaub oder was?
3: Naja, wir spielen.
2: Ach so, wir spielen wunderbar, die Karten kannst du mir geben.
3: Ja, aber nur die ganzen alten Kanonen.
2: Hä?
3: Den Orient Express.
2: Will noch gerne mal sehen.
3: Morgen, du Schöne, mit dem Rücken zur Welt.
2: Den ganzen alten
3: Kanonen? Ja, das haben alle schon gesehen.
2: Okay, aber was spielt ihr dann? Dann kommt was Neues, dann kommt ein Richard Knaller.

0: auch. Ja, ein politisches Stück.
1: Ja,
0: es geht um Ideologie und es kommen Schweine darin vor.
2: Vielleicht haben Sie es schon erraten, es handelt sich um den Klassiker Farm der Tiere von George Orwell, der ab dem 18. März besucht werden kann. Keine Schweine, dafür aber ein Hase ist Bestandteil des kommenden Sommertheaters. Hier wird Moritz Soestmann Regie führen bei einer Open-Air-Produktion von Alice im Wunderland, die am 10. Juni Premiere feiert. Eine lange Liste an Programmpunkten haben auch die Staatskapelle, das Neue Theater und das Thalia-Theater vorzuweisen. Zu lang, um sie hier alle zu erwähnen. Sämtliche Termine der Bühnenhalle können im neuen Spielzeitheft gefunden werden, das für alle Interessierten entweder online oder vor Ort in den jeweiligen Kultureinrichtungen erhältlich ist.

0: Das DigiScouts-Projekt in der Region Schönebeck ging nach der 6 Monate dauernden Projektphase am Dienstag zu Ende. Dabei sollten Auszubildende verschiedener regionaler Unternehmen eigenständig Digitalisierungsprojekte in ihren Ausbildungsbetrieben entwickeln und umsetzen. Die teilnehmenden Azubis bekamen für ihre Teilnahme am Projekt entsprechende Zertifikate, zu deren Verleihung man sie in das Schönebecker Rathaus einlud. Innerhalb des Projektes musste man dazu betriebliche Abläufe analysieren und sich dann Lösungen überlegen, wie man diese durch Digitalisierung verbessern könnte. So erarbeiteten beispielsweise Auszubildende den digitalen Auftritt ihres Unternehmens in den sozialen Medien. Es ging um das digitale Ausfüllen von Serviceaufträgen, die Digitalisierung eines Kleinteilelagers oder die Verwaltung des Posteingangs einer Firma über eine Datenbank. Für einige Unternehmen werden die Ergebnisse wohl dazu führen, auf dem Gebiet weiter tätig zu werden, um die angestoßenen Prozesse langfristig fortzuführen.
1: In allen Gemeinden in Sachsen-Anhalt gehören die Freiwilligen Feuerwehren zu den aktiven Stützen der Gemeinschaft. Das ist auch in Glindenberg so, wo die Kameraden ihren Dienst versehen. Doch das ist im Moment nicht ganz so einfach, denn das Feuerwehrgerätehaus ist dann doch schon in die Jahre gekommen. Es erfüllt nicht mehr die Standards der Gegenwart und deshalb wird jetzt ein neues gebaut. Die Grundmauern sind schon fertig und jetzt wird ganz traditionell der Grundstein gelegt. Die Gemeinde Wolmirstedt, da gehört Glindenberg dazu, investiert knapp 2 Millionen Euro, um hier vorbildliche Bedingungen zu schaffen.
2: Das bedeutet für die Ortswehr in Glindenberg, dass die Kameradinnen und Kameraden zumindest erstmal bessere Bedingungen haben, also zeitgemäße Bedingungen. Das Gerätehaus entspricht den modernsten Sicherheitsstandards. Und für die Bürgerinnen und Bürger bedeutet das natürlich mehr Sicherheit. Fördermittel haben wir vom Land hier für dieses Projekt nicht bekommen. Allerdings für andere Gerätehäuser und auch für Fahrzeuge.
3: Das heißt also, die Feuerwehren im Bereich Wolmirstedt sind alle gut aufgestellt?
2: Also wir haben vor ein paar Jahren in Fahrsleben ein nagelneues Gerätehaus gebaut, sind jetzt auch dabei, in Wolmirstedt viel Geld zu investieren in die Sanierung, schaffen Fahrzeuge an. Ich würde sagen, Wolmirstedt investiert sehr viel in die Feuerwehren.
1: Das ist die Zeitkapsel, in der neben einer aktuellen Tageszeitung und einem Satz Euromünzen auch Briefe an nachfolgende Generationen luftdicht verschlossen für die Nachwelt hinterlegt werden.
4: Also für uns bedeutet das eine große Wertschätzung der Stadt uns gegenüber. Und für uns selber als Kameraden ist natürlich so ein Neubau ein neues Heim, wo wir wirklich uns sehr, sehr freuen, dort einzuziehen. Und den Gegebenheiten ist dieses Haus dann besser angepasst, weil Technik wird immer mehr. Die Bedingungen im alten Gerätehaus sind nicht so, wie sie sein müssen. Und da wird mit dem neuen Haus das eben alles angepasst.
5: Also das bedeutet sehr viel für das Dorf, da die Feuerwehr ein wichtiger Punkt für das ganze Ortsleben ist. Und auch der Feuerwehrverein ganz viel für den Ort macht, also aktiv tätig ist, sich engagiert, auch die Feuerwehr. Und vor allen Dingen stolz sein können wir eigentlich als Ort, dass wir so eine tolle Kinderfeuerwehr und Jugendfeuerwehr haben. Also dass wir den eigenen Nachwuchs aufziehen und dafür eigentlich auch sorgen, die Feuerwehr, dass dieser Nachwuchs auch hier im Ort bleibt. Das ist nicht ganz so einfach durch Ausbildung, wenn die Ausbildung fertig sind, dass man eben beruflich sich anders orientiert. Aber es sind ganz viele, die auch hier im Ort ansässig bleiben.

0: Und dann eben die Reihen der Feuerwehr verstärken als aktives Mitglied.
1: Der Grundstein ist eigentlich ein Eckstein, denn der Neubau ist nicht unterkellert. Mit handwerklichem Geschick wird die Metallhülse erst in den feuchten Beton eingelegt und dann Kelle für Kelle bedeckt und wenn auch nicht für die Ewigkeit, zumindest für sehr lange Zeit an dieser Stelle verbleiben. In gut einem Jahr soll das neue Feuerwehrhaus bezogen werden können. Das alte wird abgerissen und an der Stelle werden Parkplätze entstehen.
2: 60 Bewerberinnen gab es auf die Stelle der Schauspieldirektion am Theater Magdeburg. Lilly Seix setzte sich durch und wird mit dem Beginn der Spielzeit 2027/28 ihre Tätigkeit in Magdeburg aufnehmen. Bis dahin wird die gebürtige Londonerin weiter die Position der Hauptregisseurin am Staatsschauspiel Dresden ausfüllen. Generalintendant Chavas lobte das fantastische und intelligente Konzept, das Seix mit ihrer Bewerbung vorlegte. Es verspricht nicht nur eine internationale Vernetzung, sondern auch spannende Regiearbeiten, von denen sich Chavas erhofft, das Magdeburger Theater neue Richtungen weiterzuentwickeln. Lilly Seix löst das bisherige Dreierteam aus Clemens Leander, Bastian Lomsche und Clara Weide ab, das ab der Spielzeit 2027/28 nach Leipzig wechseln wird. Es ist davon auszugehen, dass auch Lilly Seix seinen 5-Jahres-Vertrag geschlossen hat. Die Reklame.
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2: Willkommen zurück. Wenn eine Immobilie einsturzgefährdet ist und von ihr Gefahren ausgehen, dann können Kommunen den Eigentümer zur Beseitigung auffordern. Sollte der Eigentümer dieser Aufforderung nicht nachkommen, dann kann die Behörde auf dessen Kosten ein Unternehmen beauftragen, um Sicherungsmaßnahmen vorzunehmen oder sogar einen Abriss zu veranlassen. Dieses Vorgehen nennt man Ersatzvornahme und die Landesregierung hat nun ein Gesetz vorgelegt, um Kommunen diese Möglichkeit vereinfacht einzuräumen. Vor allem geht es dabei um die Option, die entstehenden Kosten als sogenannte öffentliche Lasten zu deklarieren, die beispielsweise bei einer Zwangsversteigerung vom Käufer zu begleichen sind. Das neue Gesetz erleichtert es den Kommunen so, gegen Schrottimmobilien vorzugehen und nicht auf den entstehenden Kosten sitzen zu bleiben. Der Gesetzesentwurf wird nun in den Landtag eingebracht. Von einer Verabschiedung ist auszugehen.
6: Ich sehe nicht anders aus eigentlich. Ein bisschen grün drauf und ein bisschen Augenschminke. Ich laufe eigentlich immer so rum.
7: Auch dieses Jahr fanden weit über 5000 Hexen und Hexer den Weg zum Hexentanzplatz in Thale. Bei bestem Wetter und ausgelassener Stimmung reisten die schaurigen Gestalten aus ganz Deutschland an, um sich in ihren zauberhaften Kostümen zu präsentieren. Dazu bot die Crew von Ronny Große und seinem Organisationsteam auch ein tolles Bühnenprogramm an, welches bereits am Nachmittag zu den Hits von Luna eingestimmt wurde.
8: Sagen, wir haben einfach das fantastischste Wetter, was man sich vorstellen kann. Und ganz viele Leute sind hier hochgeströmt zu uns auf den Hexentanzplatz, zu wohl schönsten und größten Walpurgisnacht, die wir hier im Harz haben, wie ich finde. Und ich freue mich wirklich, dass alle richtig gute Laune mitgebracht haben. Die Künstlerinnen und Künstler haben echt gute Stimmung und sind hochmotiviert. Und ich glaube, da gab es auch schon den ersten großen Applaus da auf der ganz großen Fläche. Und alle sind guter Dinge, dass wir in den ersten Mai starten.

Zwischen den Menschenmassen konnte man immer wieder die Walking Acts treffen, die unterwegs waren. Viele Besucher warteten auf die bekannte Synthie-Pop-Band Camouflage. Diese produziert schon seit vielen Jahren bekannte Musik. So spielten sie auch ihren Debüthit aus den 1980ern, The Great Command, an.

Das ist wie so ein Stück Lebenselixier für mich, kann ich sagen. Das ist zwar ein toller Aufwand, das im Vorfeld und im Nachgang zu organisieren, aber wir haben ein richtig gutes Team und das macht eine große Freude, das zu organisieren. Das ist eigentlich auch so ein Stück weit der Grund, warum ich damals gesagt habe, Bürgermeister von Thale zu sein, ist ein schöner Job und genau das ist es auch.

diesem Jahr gab es eine spektakuläre Lasershow, da die Technik des neuen Bergtheaters mit genutzt wurde. Der gesamte Platz, einschließlich Parkdeck, wurde so komplett beleuchtet und zauberte eine magische Lichterwelt über den Hexentanzplatz in Thale.

0: Seid ihr wilde Teufel, die es nicht verpassen, die Weiber ordentlich anzufassen? Und ihr, seid ihr Hexen, welche es gestatten, dass heute Nacht die Teufel euch begatten?
1: Den Abschluss bildete wie immer das Höhenfeuer.

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1: Die MDF-1-Wettervorhersage für den 6. und 7. Mai. In der Nacht zum Donnerstag ist der Himmel bedeckt und es kann noch leichten Sprühregen geben. Die Nachttemperaturen gehen auf 9 bis 7 Grad zurück. Der Wind weht leicht und weiter aus dem Norden. Am Donnerstag ist der Himmel den ganzen Tag über bedeckt, mit dichten Wolken. Es kann zeitweise etwas Regen geben. Die Temperaturen steigen auf Werte von 12 bis 14 Grad. Der Wind weht schwach aus nordöstlicher Richtung. Die weiteren Aussichten bis zum Sonntag. Zum Wochenende verziehen sich die Wolken und die Sonne kommt wieder hervor. Es wird deutlich wärmer und bleibt vorerst auch trocken. Nur am Sonntag kann es Regen und eventuell leichte Gewitter geben.
2: Am Freitag will die AWO mit dem Haus der Zukunft auf dem Willy-Brandt-Platz ein Zeichen für gesellschaftlichen Zusammenhalt aufbauen. Dazu bastelte man in den vergangenen Monaten 1000 Steine aus Pappe, die man nun entsprechend aufbauen will. Und dazu suchen die Veranstalter noch freiwillige Mithelfer, die bei dieser Aktion unterstützen wollen. Der symbolische Hausbau ist zwischen 14 und 18 Uhr geplant. Wer Lust hat, sich zu beteiligen, der schickt einfach eine Mail an Adresse webteam@stadtbibliothek.magdeburg. Die Sisterhood-Ausstellung ist eine multimediale Wanderausstellung, die am Donnerstag in den Tessenow-Garagen zu sehen ist. Eine Mischung aus Vernissage-Ausstellung und Musik, deren Herzstück Mini-Videos sind, die man sich aufs Handy streamen oder per Kopfhörer vor Ort ansehen kann. Dazu gibt es Fotokollagen, die sich mit den Personen beschäftigen, die in den Videos der Gegenstand sind. Die Veranstaltung beginnt um 18 Uhr und ist dann bis zum Sonntag in Magdeburg zu sehen. Heinz Strunk ist am Donnerstagabend auf dem Moritzhof zu Gast. Kein Geld, kein Glück, kein Sprit ist die Lesung mit ihm überschrieben und es soll um Familiengeschichten, Paartragödien und einen Vampir ohne Gebiss gehen. Da soll es was zum Staunen und Lachen geben, denn wer Fleisch ist mein Gemüse kennt, weiß in etwa, was ihn erwarten könnte. Die Lesung beginnt um 20 Uhr und die Eintrittskarte kostet 30 Euro an der Abendkasse. Ja, zum Schluss dieser Mittwochsausgabe möchte ich Sie noch auf unsere Donnerstagsausgabe aufmerksam machen, wie gewohnt auf diesem Kanal, auf dem Sie uns gerade jetzt anschauen. Ich hoffe, Sie sind dann wieder mit dabei. Bis dahin, auf Wiedersehen und bleiben Sie gesund.

0: Frau Zweig?
1: Ja?
0: Sie riechen ein bisschen nach Rauch.
1: Ach, guck mal an. Bist ja ganz heller. Hm? Kümmer dich mal ein bisschen um dein Kunstwerk. Wer nicht fertig wird, kriegt eine 6.
0: Eine 6?
1: Ja.
2: Hallo. Ist alles in Ordnung? Arne, wer ist das?
3: Das ist Kurt. Kurt, mein Ex-Mann. Er denkt, dass wir noch beide verheiratet sind.
2: Hallo, ich bin Bernd Zweig. Chopin. Schön.
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5: Katzenfahrer ruhig mal stecken lassen.
6: Man hat uns hierher geschickt, dass wir ihn jetzt hier abliefern können. Er hat Alzheimer.
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2: 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Du bist mit jedem Tag schöner geworden.
8: Ich habe eine schrecklich gut aussehende Frau!

0: Ich war letzte Woche mit Kurt in einer Demenz-WG. Sie würden ihn aufnehmen.
1: Ich kann ihn nicht hier lassen. Ich fühle mich verantwortlich.
2: 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Ich bin noch nie so tief verletzt worden.
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7: 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Don Antonio.
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6: Probieren wir diese Variation.
5: 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Das kann ich nicht sein.
6: Wie ist dein Name?
5: Cecilia. 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Dann kann ich nicht mehr spielen.
6: 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Ich würde gern Musik machen, die begeistert, die benommen macht. Die so ist wie das Leben.
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5: Ihr kennt ihn?
8: Dir konnte nichts Besseres passieren, weißt du.
6: 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Ganz Venedig hat dir applaudiert.
5: 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Ich möchte hierbleiben. Ich möchte nicht mehr heiraten.
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Innenministerin Tamara Tsishang stellte am Dienstag den Verkehrsunfallbericht für das Jahr 2025 vor. Die frohe Botschaft: Man konnte einen leichten Rückgang verzeichnen. Zwar nur von 0,5%, aber immerhin. 70.704 Mal krachte es im vergangenen Jahr in Sachsen-Anhalt und 101 Mensch kam dabei zu Tode. Das, und das wäre dann die wirklich gute Nachricht, waren 10 Todesopfer weniger als im Jahr 2024. Und das wäre dann der niedrigste Stand seit 1992, als man begann, die Statistiken nach der Gründung von Sachsen-Anhalt neu zu erfassen. 45 verstarben in ihren PKWs, 27 waren auf dem Zweirad unterwegs, wobei die Statistik nicht zwischen Motorrädern, Fahrrädern und Pedelecs unterscheidet. Die dritte große Gruppe bei den Verkehrstoten stellten die Fußgänger. Hier waren es 15 Personen, die durch einen Verkehrsunfall ihr Leben verloren. Den Rückgang bei den Verkehrstoten führt die Polizei auf weniger tödliche Unfälle bei Jugendlichen und jungen Erwachsenen im Alter zwischen 18 und 24 Jahren zurück. Besonders fiel auf, dass es auf den Bundesautobahnen deutlich weniger Verkehrstote gab, trotz nahezu gleich gebliebener Unfallzahl. Im Gegenzug nahm die Anzahl der schweren Leichtverletzten deutlich zu. Und damit ein herzliches Willkommen zum MDF1 Direktmagazin am Mittwoch. Bei den Unfallursachen stehen Unfälle mit Wild immer noch an erster Stelle. Jeder fünfte Unfall ist darauf zurückzuführen. Dann kamen Unfälle beim Wenden und Rückwärtsfahren, Nichteinhaltung des Sicherheitsabstandes und natürlich Verstöße gegen die Vorfahrtsregelungen und nicht angepasste Geschwindigkeit. Besonders bei Letzterem kommt es zu den schwersten Unfällen mit hohen Personenschaden. Und zum Schluss noch eine Zahl möchten wir vermelden. Die Zahl der Verkehrsunfälle unter Alkohol- und Drogeneinfluss hat sich seit 2007 nahezu halbiert. Offensichtlich scheint eine Kraftfahrergeneration heranzuwachsen, die sich an Null pro Zelle halten kann.

0: Kostproben wie diese gab es am Dienstagabend im Halleschen Opernhaus zu hören, wo die Bühnenhalle einen kleinen Vorgeschmack auf die Spielzeit 26-27 präsentierten. Im Opernhaus wurde diese mit dem überliegenden Titel weit und breit versehen, was sich einerseits auf die Vielfalt des Publikums bezieht, das man zu erreichen hofft, andererseits aber auch auf die zeitliche Spanne, die im kommenden Programm abgedeckt wird.
1: Wir fangen an nämlich 1646 mit Monteverdi Poppea und das geht wirklich bis hin zum 20. Jahrhundert. Also der Spielzeit selbst fängt an mit vermutlich das beste Oper aller Zeiten, Figaro's Hochzeit, Mozart da Ponte. Wir werden auch drei weitere unglaublich wichtige Stücke präsentieren. Im Januar kommt La Traviata, was ich glaube das wichtigste italienische Oper ist, und ich habe gesagt, der allererste Opern oder fast der allererste Opern Monteverdis Coronation di Poppea.
0: Dazu kommt das Oratorium Solomon von Georg Friedrich Händel, das ab dem 4. Juni im Rahmen der Händel-Festspiele 2027 aufgeführt wird. Im November diesen Jahres feiert zudem noch die beliebte Operette im Weißen Rössel Premiere, wovon es am Dienstag ebenfalls eine kleine Kostprobe gab, bei der sogar zum Mitsingen eingeladen wurde.

0: Balletttechnisch kann man sich in der Spielzeit 26-27 auf zwei Neuheiten freuen. Einerseits das Stück Infinity, ein neues Arrangement mit Musik eines halleschen Kompositionsteams, das ab dem 24. Oktober auf der Bühne im Opernhaus zu sehen ist. Sowie ab März ein Ballett des tschechischen Choreografen Václav Kunes mit dem Titel Upside Down. Dazu können Klassiker wie Romeo und Julia, Medea und der Nussknacker erwartet werden. Letzteres wird traditionsgemäß wieder zur Weihnachtszeit aufgeführt.
1: Jede Klassiker, das ich mache, befrage ich neu. Also in diesem Sinn, alle diese Stücke wird man neu begegnen in dieser Spielzeit. Und für mich auch ist es sehr wichtig, dass wir Repertoire hier spielen. Also in Deutschland vergisst man immer, wie wichtig das Repertoire ist. Und im Grunde genommen, mein Ensemble, sie bringt jeden Abend, dass wir hier spielen, bringen sie das Stück neu zum Leben. Und das ist eigentlich die Aufgabe, was wir hier haben.
0: Anstatt von Kostproben der neuen Inszenierungen gab das Puppentheater am Dienstag auf humorvolle Weise einen Einblick in die kommende Spielzeit. Die stellvertretende Intendantin wurde von zwei Puppen entführt und sollte ihren Geiselnehmern zuerst Karten für das Theater besorgen, wurde dann jedoch dazu aufgefordert, das neue Programm preiszugeben. Seit langem ist darin mal wieder eine Kinderaufführung enthalten, das Stück Nashorn und Giraffe für Kinder ab 5 Jahren, das ab dem 26. September vom mobilen Puppentheater aufgeführt wird. Das erste neue Stück für das erwachsene Publikum feiert dann am 23. Oktober Premiere.
2: Was spielt ihr als nächstes?
3: Was spielt ihr als erstes im Puppentheater an der neuen Spielzeit? Aus Muttersprache?
4: Ja, das ist ein Stück über Religion.
3: Lauter.
4: Religion!
3: Sag mal, habt ihr einen Schuss nicht gehört?
5: Religion.
3: Da kommt doch kein Mensch raus. Um welche Religion handelt es sich?
4: Christentum.
5: Hast du in letzter Zeit mal in eine Kirche geguckt? Da ist alles leer, da kommt doch keine Sau
4: raus. Ja, genau, eben, sag ich ja, keine Sau.
0: Die Inszenierung trägt den Titel Der Name der Rose und wandert nach der Premiere im Halleschen Puppentheater in das Puschkinhaus für die weiteren Vorstellungen. Aber auch im Haupthaus steht währenddessen so einiges auf dem Programm.
3: Seid ihr noch ganz dicht? Ihr macht eine Premiere dabei und mit mir eine Rose ist eine Rose und dann fahrt ihr 5 Monate in Urlaub oder was?
4: Naja, wir spielen.
3: Wunderbar, die Karten kannst du mir geben.
4: Ja, aber nur die ganzen alten Kamellen.
3: Hä?
4: Morgen Orient Express.
3: Will man gerne mal sehen.
4: Morgen, du Schöne, mit dem Rücken zur Welt.
3: Den ganzen alten
4: Kamellen? Ja, das haben alle schon gesehen.
3: Okay, aber was spielt ihr dann? Dann kommt was Neues, dann kommt ein Richard Knauer, oder?
4: Ja, ein politisches Stück.
3: Ja,
4: es geht um Ideologie und es kommen Schweine darin vor.
0: Vielleicht haben Sie es schon erraten, es handelt sich um den Klassiker Farm der Tiere von George Orwell, der ab dem 18. März besucht werden kann. Keine Schweine, dafür aber ein Hase ist Bestandteil des kommenden Sommertheaters. Hier wird Moritz Soestmann Regie führen bei einer Open-Air-Produktion von Alice im Wunderland, die am 10. Juni Premiere feiert. Eine lange Liste an Programmpunkten haben auch die Staatskapelle, das Neue Theater und das Thalia-Theater vorzuweisen. Zu lang, um sie hier alle zu erwähnen. Sämtliche Termine der Bühnenhalle können im neuen Spielzeitheft gefunden werden, das für alle Interessierten entweder online oder vor Ort in den jeweiligen Kultureinrichtungen erhältlich ist.

0: Die Industrie- und Handelskammer Halle-Dessau veröffentlichte die Ergebnisse ihrer Konjunkturumfrage zum ersten Quartal 2026. Demnach erkennt man keine Wachstumsimpulse, denn die Nachfrage ist schwach und politische Unsicherheiten setzen sich in struktureller Wachstumsschwäche fort. Vor allem der Konflikt im Nahen Osten und die deswegen gestiegenen Kraftstoffkosten belasten die Unternehmen. Wie diese Einflüsse allerdings bereits in die Konjunkturumfrage zum ersten Quartal 2026 kommen konnte, teilte die IHK nicht mit. Zwar scheint es einige saisonale Aufhellungen zu geben, dennoch sind die Erwartungen insgesamt eher pessimistisch, sodass die Unternehmen Beschäftigungspläne und Investitionsabsichten vielfach auf das Notwendigste beschränken würden. Auch steigende Arbeitskosten wurden von vielen Unternehmen benannt, die neben der Entwicklung der Löhne auch die sogenannten Lohnnebenkosten betreffen. Gerade hier hätte die Politik konkrete Einflussmöglichkeiten, so der IHK-Hauptgeschäftsführer Thomas Brockmeier. Er verlangte zügige Reformen bei den Sozialsystemen wie Grundsicherung, Gesundheit und Rente und er begrüßte die momentan in Berlin besprochenen Pläne.
1: In allen Gemeinden in Sachsen-Anhalt gehören die Freiwilligen Feuerwehren zu den aktiven Stützen der Gemeinschaft. Das ist auch in Glindenberg so, wo die Kameraden ihren Dienst versehen. Doch das ist im Moment nicht ganz so einfach, denn das Feuerwehrgerätehaus ist dann doch schon in die Jahre gekommen. Es erfüllt nicht mehr die Standards der Gegenwart und deshalb wird jetzt ein neues gebaut. Die Grundmauern sind schon fertig und jetzt wird ganz traditionell der Grundstein gelegt. Die Gemeinde Wolmirstedt, da gehört Glindenberg dazu, investiert knapp 2 Millionen Euro, um hier vorbildliche Bedingungen zu schaffen.
2: Das bedeutet für die Ortswehr in Glindenberg, dass die Kameradinnen und Kameraden zumindest erstmal bessere Bedingungen haben, also zeitgemäße Bedingungen. Das Gerätehaus entspricht den modernsten Sicherheitsstandards. Und für die Bürgerinnen und Bürger bedeutet das natürlich mehr Sicherheit. Fördermittel haben wir vom Land hier für dieses Projekt nicht bekommen. Allerdings für andere Gerätehäuser und auch für Fahrzeuge.
3: Das heißt also, die Feuerwehren im Bereich Wolmirstedt sind alle gut aufgestellt?
2: Also wir haben vor ein paar Jahren in Farsleben ein nagelneues Gerätehaus gebaut, sind jetzt auch dabei, in Wolmirstedt viel Geld zu investieren in die Sanierung, schaffen Fahrzeuge an. Ich würde sagen, Wolmirstedt investiert sehr viel in die Feuerwehren.
1: Das ist die Zeitkapsel, in der neben einer aktuellen Tageszeitung und einem Satz Euromünzen auch Briefe an nachfolgende Generationen luftdicht verschlossen für die Nachwelt hinterlegt werden.
4: Also für uns bedeutet das eine große Wertschätzung der Stadt uns gegenüber. Und für uns selber als Kameraden ist natürlich so ein Neubau ein neues Heim, wo wir wirklich uns sehr, sehr freuen, dort einzuziehen und den Gegebenheiten ist dieses Haus dann besser angepasst, weil Technik wird immer mehr. Die Bedingungen im alten Gerätehaus sind nicht so, wie sie sein müssen. Und da wird mit dem neuen Haus das eben alles angepasst.
5: Also das bedeutet sehr viel für das Dorf, da die Feuerwehr ein wichtiger Punkt für das ganze Ortsleben ist. Und auch der Feuerwehrverein ganz viel für den Ort macht, also aktiv tätig ist, sich engagiert, auch die Feuerwehr. Und vor allen Dingen stolz sein können wir eigentlich als Ort, dass wir so eine tolle Kinderfeuerwehr und Jugendfeuerwehr haben. Also dass wir den eigenen Nachwuchs aufziehen und dafür eigentlich auch sorgen, die Feuerwehr, dass dieser Nachwuchs auch hier im Ort bleibt. Das ist nicht ganz so einfach durch Ausbildung, wenn die Ausbildung fertig sind, dass man eben beruflich sich anders orientiert. Aber es sind ganz viele, die auch hier im Ort ansässig bleiben und dann eben die Reihen der Feuerwehr verstärken als aktives Mitglied.
1: Der Grundstein ist eigentlich ein Eckstein, denn der Neubau ist nicht unterkellert. Mit handwerklichem Geschick wird die Metallhülse erst in den feuchten Beton eingelegt und dann Kelle für Kelle bedeckt und

0: wenn auch nicht für die Ewigkeit, zumindest für sehr lange Zeit an dieser Stelle verbleiben. In gut einem Jahr soll das neue Feuerwehrhaus bezogen werden können. Das alte wird abgerissen und an der Stelle werden Parkplätze entstehen.
1: In der Huttenstraße wird der Ausbau der Fernwärmeversorgung weiter vorangetrieben. Dazu sollten am kommenden Montag entsprechende Arbeiten der EVH beginnen. Die Fernwärmeleitungen werden dabei in offener Bauweise verlegt, was bedeutet, dass man beginnend an der Huttenstraße 81 bis zur Kreuzung Turmstraße abschnittsweise Sperrungen vornehmen wird. Beim ÖPNV ist die Buslinie 26 betroffen, die ab der Dieselstraße verschiedene Ersatzhaltestellen anfahren wird, bevor sie ab der Robert-Koch-Straße wieder regulär unterwegs ist. Bei diesem Bauvorhaben haben die EVH vorgesehen, den Bestandsbäumen einen besonderen Schutz zukommen zu lassen, sodass Baumfällungen während der Bauarbeiten nicht erforderlich sind. Durch die Aufteilung in einzelne Abschnitte will man außerdem die Beeinträchtigung so gering wie möglich halten. Im September soll der Bauabschnitt fertig sein. 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
1: Willkommen zurück. Wenn eine Immobilie einsturzgefährdet ist und von ihr Gefahren ausgehen, dann können Kommunen den Eigentümer zur Beseitigung auffordern. Sollte der Eigentümer dieser Aufforderung nicht nachkommen, dann kann die Behörde auf dessen Kosten ein Unternehmen beauftragen, um Sicherungsmaßnahmen vorzunehmen oder sogar einen Abriss zu veranlassen. Dieses Vorgehen nennt man Ersatzvornahme und die Landesregierung hat nun ein Gesetz vorgelegt, um Kommunen diese Möglichkeit vereinfacht einzuräumen. Vor allem geht es dabei um die Option, die entstehenden Kosten als sogenannte öffentliche Lasten zu deklarieren, die beispielsweise bei einer Zwangsversteigerung vom Käufer zu begleichen sind. Das neue Gesetz erleichtert es den Kommunen so, gegen Schrottimmobilien vorzugehen und nicht auf den entstehenden Kosten sitzen zu bleiben. Der Gesetzesentwurf wird nun in den Landtag eingebracht. Von einer Verabschiedung ist auszugehen.
6: Ich sehe nicht anders aus eigentlich. Ein bisschen grün drauf und ein bisschen Augenschminke. Ich laufe eigentlich immer so rum.
7: Auch dieses Jahr fanden weit über 5000 Hexen und Hexer den Weg zum Hexentanzplatz in Thale. Bei bestem Wetter und ausgelassener Stimmung reisten die schaurigen Gestalten aus ganz Deutschland an, um sich in ihren zauberhaften Kostümen zu präsentieren. Dazu

0: bot die Crew von Ronny Große und seinem Organisationsteam auch ein tolles Bühnenprogramm an, welches bereits am Nachmittag zu den Hits von Luna eingestimmt wurde.
1: Wir haben einfach das fantastische Wetter, was man sich vorstellen kann. Und ganz viele Leute sind hier hochgeströmt zu uns auf den Hexentanzplatz, zu wohl schönsten und größten Walpurgisnacht, die wir hier im Harz haben, wie ich finde. Und ich freue mich wirklich, dass alle richtig gute Laune mitgebracht haben. Die Künstlerinnen und Künstler haben echt gute Stimmung und sind hochmotiviert. Und ich glaube, da gab es auch schon den ersten großen Applaus da auf der ganz großen Fläche. Und alle sind guter Dinge, dass wir in den 1. Mai starten.

Zwischen den Menschenmassen konnte man immer wieder die Walking Acts treffen, die unterwegs waren. Viele Besucher warteten auf die bekannte Synthie-Pop-Band Camouflage. Diese produziert schon seit vielen Jahren bekannte Musik. So spielten sie auch ihren Debüthit aus den 1980ern, The Great Commandment.

Das ist wie so ein Stück Lebenselixier für mich, kann ich sagen. Das ist zwar ein toller Aufwand, das im Vorfeld und im Nachgang zu organisieren, aber wir haben ein richtig gutes Team und das macht eine große Freude, das zu organisieren. Das ist eigentlich auch so ein Stück weit der Grund, warum ich damals gesagt habe, Bürgermeister von Thale zu sein, ist ein schöner Job und genau das ist es auch.

diesem Jahr gab es eine spektakuläre Lasershow, da die Technik des neuen Bergtheaters mit genutzt wurde. Der gesamte Platz, einschließlich Parkdeck, wurde so komplett beleuchtet und zauberte eine magische Lichterwelt über den Hexentanzplatz im Tale.

0: Seid ihr wilde Teufel, die es nicht verpassen, die Weiber ordentlich anzufassen? Und ihr, seid ihr Hexen, welche es gestatten, dass heute Nacht die Teufel euch begatten?
1: Den Abschluss bildete wie immer das Höhenfeuerwerk.
2: Wir haben also auf dem Parkdeck, das wir

Ja, hier vor uns haben oder neben uns haben auf dem Platz, haben wir einfach noch zugelegt und haben da Laser eingebaut. Wir haben quasi eine Rundum-Lasershow dort gestaltet und organisiert. Und man kann überrascht sein, der Mephisto wird auch auf dem Parkdeck stehen.

0: Die MDF1-Wettervorhersage für den 6. und 7. Mai. In der Nacht zum Donnerstag ist der Himmel bedeckt und es kann noch leichten Sprühregen geben. Die Nachttemperaturen gehen auf 9 bis 7 Grad zurück. Der Wind weht leicht und weiter aus dem Norden. Am Donnerstag ist der Himmel den ganzen Tag über bedeckt, mit dichten Wolken. Es kann zeitweise etwas Regen geben. Die Temperaturen steigen auf Werte von 12 bis 14 Grad. Der Wind weht schwach aus nordöstlicher Richtung. Die weiteren Aussichten bis zum Sonntag. Zum Wochenende verziehen sich die Wolken und die Sonne kommt wieder hervor. Es wird deutlich wärmer und bleibt vorerst auch trocken. Nur am Sonntag kann es Regen und eventuell leichte Gewitter geben.
1: Um Kinder und ihre Mediennutzung soll es am Donnerstag in einem Vortrag in der Zentralbibliothek gehen. Dazu erwartet man die Medienpädagogin Miriam Laschinski, die Erwachsenen mit passenden Informationen unterstützen möchte. Sie sollten ihre Kinder sicher und kompetent auf den digitalen Alltag begleiten können. Es geht um empfehlenswerte Bildschirmzeiten, geeignete Apps und natürlich um den Umgang mit sozialen Medien. Der Vortrag beginnt um 17 Uhr. Die Teilnahme ist kostenlos. Die Orchesterakademie der Staatskapelle Halle veranstaltet im Puschkin-Haus ihr zweites Akademiekonzert. Dabei will man die gespielte Musik mit bewegten Bildern verknüpfen, was einen besonderen Konzertabend verspricht. Als Solistin ist die Flötistin Isabelle Chenot zu Gast und Tim Hüttenmeister hat die musikalische Leitung inne. Das Konzert beginnt um 19.30 Uhr. Die Jazzsängerin Laura Kawasomi Kakoma aus den USA gibt gemeinsam mit ihrer Band Somi am Donnerstag im Opernhaus das offizielle Eröffnungskonzert des Jazzfestivals Women in Jazz. Das Konzert beginnt um 19.30 Uhr. Hier kostet die Eintrittskarte allerdings 50 Euro aufwärts. Ja, zum Schluss dieser Mittwochsausgabe möchte ich Sie noch auf unsere Donnerstagsausgabe aufmerksam machen. Wie gewohnt auf diesem Kanal, auf dem Sie uns gerade jetzt anschauen. Ich hoffe, Sie sind dann wieder mit dabei. Bis dahin auf Wiederfernsehen und bleiben Sie gesund.

0: Frau Zweig?
1: Ja?
0: Sie riechen ein bisschen nach Rauch.
1: Ach, guck mal an. Bist ja ganz heller. Hm? Kümmer dich mal ein bisschen um dein Kunstwerk. Wer nicht fertig wird, kriegt eine 6.
0: Eine 6?
2: Ja.
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Innenministerin Tamara Tsishang stellte am Dienstag den Verkehrsunfallbericht für das Jahr 2025 vor. Die frohe Botschaft: Man konnte einen leichten Rückgang verzeichnen. Zwar nur von 0,5%, aber immerhin. 70.704 Mal krachte es im vergangenen Jahr in Sachsen-Anhalt und 101 Mensch kam dabei zu Tode. Das, und das wäre dann die wirklich gute Nachricht, waren 10 Todesopfer weniger als im Jahr 2024. Und das wäre dann der niedrigste Stand seit 1992, als man begann, die Statistiken nach der Gründung von Sachsen-Anhalt neu zu erfassen. 45 verstarben in ihren PKWs, 27 waren auf dem Zweirad unterwegs, wobei die Statistik nicht zwischen Motorrädern, Fahrrädern und Pedelecs unterscheidet. Die dritte große Gruppe bei den Verkehrstoten stellten die Fußgänger. Hier waren es 15 Personen, die durch einen Verkehrsunfall ihr Leben verloren. Den Rückgang bei den Verkehrstoten führt die Polizei auf weniger tödliche Unfälle bei Jugendlichen und jungen Erwachsenen im Alter zwischen 18 und 24 Jahren zurück. Besonders fiel auf, dass es auf den Bundesautobahnen deutlich weniger Verkehrstote gab, trotz nahezu gleich gebliebener Unfallzahl. Im Gegenzug nahm die Anzahl der schweren Leichtverletzten deutlich zu. Und damit ein herzliches Willkommen zum MDF1-Direktmagazin am Mittwoch. Bei den Unfallursachen stehen Unfälle mit Wild immer noch an erster Stelle. Jeder fünfte Unfall ist darauf zurückzuführen. Dann kamen Unfälle beim Wenden und Rückwärtsfahren, Nichteinhaltung des Sicherheitsabstandes und natürlich Verstöße gegen die Vorfahrtsregelungen und nicht angepasste Geschwindigkeit. Besonders bei Letzterem kommt es zu den schwersten Unfällen mit hohen Personenschaden. Und zum Schluss noch eine Zahl möchten wir vermelden. Die Zahl der Verkehrsunfälle unter Alkohol- und Drogeneinfluss hat sich seit 2007 nahezu halbiert. Offensichtlich scheint eine Kraftfahrergeneration heranzuwachsen, die sich an Nullpromille halten kann.

0: Kostproben wie diese gab es am Dienstagabend im Halleschen Opernhaus zu hören, wo die Bühnenhalle einen kleinen Vorgeschmack auf die Spielzeit 26-27 präsentierten. Im Opernhaus wurde diese mit dem überliegenden Titel weit und breit versehen, was sich einerseits auf die Vielfalt des Publikums bezieht, das man zu erreichen hofft, andererseits aber auch auf die zeitliche Spanne, die im kommenden Programm abgedeckt wird.
1: Wir fangen an nämlich 1646 mit Monteverdi Poppea und das geht wirklich bis hin zum 20. Jahrhundert. Also der Spielzeit selbst fängt an mit vermutlich das beste Oper aller Zeiten, Figaros Hochzeit, Mozart da Ponte. Wir werden auch drei weitere unglaublich wichtige Stücke präsentieren. Im Januar kommt La Traviata, was ich glaube das wichtigste italienische Oper ist, und ich habe gesagt, der allererste Opern oder fast der allererste Opern Monteverdis Coronation di Poppea.
0: Dazu kommt das Oratorium Solomon von Georg Friedrich Händel, das ab dem 4. Juni im Rahmen der Händel-Festspiele 2027 aufgeführt wird. Im November diesen Jahres feiert zudem noch die beliebte Operette im Weißen Rössel Premiere, wovon es am Dienstag ebenfalls eine kleine Kostprobe gab, bei der sogar zum Mitsingen eingeladen wurde.

0: Balletttechnisch kann man sich in der Spielzeit 26-27 auf zwei Neuheiten freuen. Einerseits das Stück Infinity, ein neues Arrangement mit Musik eines hallischen Kompositionsteams, das ab dem 24. Oktober auf der Bühne im Opernhaus zu sehen ist. Sowie ab März ein Ballett des tschechischen Choreografen Václav Kunes mit dem Titel Upside Down. Dazu
1: das ist ein Stück über Religion.
2: Lauter.
1: Religion!
2: Sag mal, habt ihr einen Schuss nicht gedacht? Religion. Da kommt doch kein Mensch raus. Um welche Religion handelt es sich?
1: Christentum.
2: Ha! Sag mal, hast du in letzter Zeit mal in eine Kirche geguckt? Da ist alles leer, da kommt doch keine Sau
1: raus. Ja, genau, eben, sag ich ja, keine Sau.
0: Die Inszenierung trägt den Titel Der Name der Rose und wandert nach der Premiere im Hallischen Puppentheater in das Puschkinhaus für die weiteren Vorstellungen. Aber auch im Haupthaus steht währenddessen so einiges auf dem Programm.
2: Seid ihr noch ernstig? Ihr macht eh eine Premiere dabei und mit mir eine Rose ist eine Rose und dann fahrt ihr 5 Monate in Urlaub oder was?
1: Naja, wir spielen.
2: Ach so, also wir spielen. Wunderbar. Wunderbar, die Karten kannst du mir geben.
1: Ja, aber nur die ganzen alten Kamo.
2: Hä?
1: Nach dem Orient Express.
2: Will noch gerne sehen.
1: Morgen, du Schöne. Mit dem Rücken zur Welt.
2: Den ganzen alten
1: Kram. Ja, das haben alle schon gesehen.
2: Okay, aber was spielt ihr dann? Dann kommt was Neues. Dann kommt Richard Knauer, oder?
1: Ja, ein politisches Stück.
2: Ja,
1: es geht um Ideologie und es kommen Schweine darin vor.
0: Vielleicht haben Sie es schon erraten, es handelt sich um den Klassiker Farm der Tiere von George Orwell, der ab dem 18. März besucht werden kann. Keine Schweine, dafür aber ein Hase ist Bestandteil des kommenden Sommertheaters. Hier wird Moritz Soestmann Regie führen bei einer Open-Air-Produktion von Alice im Wunderland, die am 10. Juni Premiere feiert. Eine lange Liste an Programmpunkten haben auch die Staatskapelle, das Neue Theater und das Thalia-Theater vorzuweisen. Zu lang, um sie hier alle zu erwähnen. Sämtliche Termine der Bühnenhalle können im neuen Spielzeitheft gefunden werden, das für alle Interessierten entweder online oder vor Ort in den jeweiligen Kultureinrichtungen erhältlich ist. Ja.

Das DigiScouts-Projekt in der Region Schönebeck ging nach der 6 Monate dauernden Projektphase am Dienstag zu Ende. Dabei sollten Auszubildende verschiedener regionaler Unternehmen eigenständig Digitalisierungsprojekte in ihren Ausbildungsbetrieben entwickeln und umsetzen. Die teilnehmenden Azubis bekamen für ihre Teilnahme am Projekt entsprechende Zertifikate, zu deren Verleihung man sie in das Schönebecker Rathaus einlud. Innerhalb des Projektes musste man dazu betriebliche Abläufe analysieren und sich dann Lösungen überlegen, wie man diese durch Digitalisierung

0: verbessern könnte. So erarbeiteten beispielsweise Auszubildende den digitalen Auftritt ihres Unternehmens in den sozialen Medien. Es ging um das digitale Ausfüllen von Serviceaufträgen, die Digitalisierung eines Kleinteilelagers oder die Verwaltung des Posteingangs einer Firma über eine Datenbank. Für einige Unternehmen werden die Ergebnisse wohl dazu führen, auf dem Gebiet weiter tätig zu werden, um die angestoßenen Prozesse langfristig fortzuführen.
1: In allen Gemeinden in Sachsen-Anhalt gehören die Freiwilligen Feuerwehren zu den aktiven Stützen der Gemeinschaft. Das ist auch in Glindenberg so, wo die Kameraden ihren Dienst versehen. Doch das ist im Moment nicht ganz so einfach, denn das Feuerwehrgerätehaus ist dann doch schon in die Jahre gekommen. Es erfüllt nicht mehr die Standards der Gegenwart und deshalb wird jetzt ein neues gebaut. Die Grundmauern sind schon fertig und jetzt wird ganz traditionell der Grundstein gelegt. Die Gemeinde Wolmirstedt, da gehört Glindenberg dazu, investiert knapp 2 Millionen Euro, um hier vorbildliche Bedingungen zu schaffen.
2: Das bedeutet für die Ortswehr in Glindenberg, dass die Kameradinnen und Kameraden zumindest erstmal bessere Bedingungen haben, also zeitgemäße Bedingungen. Das Gerätehaus entspricht den modernsten Sicherheitsstandards. Und für die Bürgerinnen und Bürger bedeutet das natürlich mehr Sicherheit. Fördermittel haben wir vom Land hier für dieses Projekt nicht bekommen. Allerdings für andere Gerätehäuser und auch für Fahrzeuge.
3: Das heißt also, die Feuerwehren im Bereich Wolmirstedt sind alle gut aufgestellt?
2: Also wir haben vor ein paar Jahren in Farsleben ein nagelneues Gerätehaus gebaut, sind jetzt auch dabei, in Wolmirstedt viel Geld zu investieren in die Sanierung, schaffen Fahrzeuge an. Ich würde sagen, Wolmirstedt investiert sehr viel in die Feuerwehren.
1: Das ist die Zeitkapsel, in der neben einer aktuellen Tageszeitung und einem Satz Euromünzen auch Briefe an nachfolgende Generationen luftdicht verschlossen für die Nachwelt hinterlegt werden.
4: Also für uns bedeutet das eine große Wertschätzung der Stadt uns gegenüber. Und für uns selber als Kameraden ist natürlich so ein Neubau ein neues Heim, wo wir wirklich uns sehr, sehr freuen, dort einzuziehen. Und den Gegebenheiten ist dieses Haus dann besser angepasst, weil Technik wird immer mehr. Die Bedingungen im alten Gerätehaus sind nicht so, wie sie sein müssen. Und da wird mit dem neuen Haus das eben alles angepasst.
5: Also das bedeutet sehr viel für das Dorf, da die Feuerwehr ein wichtiger Punkt für das ganze Ortsleben ist. Und auch der Feuerwehrverein ganz viel für den Ort macht, also aktiv tätig ist, sich engagiert, auch die Feuerwehr. Und vor allen Dingen stolz sein können wir eigentlich als Ort, dass wir so eine tolle Kinderfeuerwehr und Jugendfeuerwehr haben. Also dass wir den eigenen Nachwuchs aufziehen und dafür eigentlich auch sorgen, die Feuerwehr, dass dieser Nachwuchs auch hier im Ort bleibt. Das ist nicht ganz so einfach durch Ausbildung, wenn die Ausbildung fertig sind, dass man eben beruflich sich anders orientiert. Aber es sind ganz viele, die auch hier im Ort ansässig bleiben und dann eben die Reihen der Feuerwehr verstärken als aktives Mitglied.
1: Der Grundstein ist eigentlich ein Eckstein, denn der Neubau ist nicht unterkellert. Mit handwerklichem Geschick wird die Metallhülse erst in den feuchten Beton eingelegt und dann Kelle für Kelle bedeckt und wenn auch nicht für die Ewigkeit, zumindest für sehr lange Zeit an dieser Stelle verbleiben. In gut einem Jahr soll das neue Feuerwehrhaus bezogen werden können. Das alte wird abgerissen und an der Stelle werden Parkplätze entstehen.
0: Sechzig Bewerberinnen gab es auf die Stelle der Schauspieldirektion am Theater Magdeburg. Lilly Sykes setzte sich durch und wird mit dem Beginn der Spielzeit 2027-28 ihre Tätigkeit in Magdeburg aufnehmen. Bis dahin wird die gebürtige Londonerin weiter die Position der Hauptregisseurin am Staatsschauspiel Dresden ausfüllen. Generalintendant Chavas lobte das fantastische und intelligente Konzept, das Sykes mit ihrer Bewerbung vorlegte. Es verspricht nicht nur eine internationale Vernetzung, sondern auch spannende Regiearbeiten, von denen sich Chavas erhofft, das Magdeburger Theater neue Richtungen weiterzuentwickeln. Lilly Sykes löst das bisherige Dreierteam aus Clemens Leander, Bastian Lomsche und Clara Weide ab, das ab der Spielzeit 2027-28 nach Leipzig wechseln wird. Es ist davon auszugehen, dass auch Lilly Sykes seinen 5-Jahres-Vertrag geschlossen hat.

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0: Willkommen zurück. Wenn eine Immobilie einsturzgefährdet ist und von ihr Gefahren ausgehen, dann können Kommunen den Eigentümer zur Beseitigung auffordern. Sollte der Eigentümer dieser Aufforderung nicht nachkommen, dann kann die Behörde auf dessen Kosten ein Unternehmen beauftragen, um Sicherungsmaßnahmen vorzunehmen oder sogar einen Abriss zu veranlassen. Dieses Vorgehen nennt man Ersatzvornahme und die Landesregierung hat nun ein Gesetz vorgelegt, um Kommunen diese Möglichkeit vereinfacht einzuräumen. Vor allem geht es dabei um die Option, die entstehenden Kosten als sogenannte öffentliche Lasten zu deklarieren, die beispielsweise bei einer Zwangsversteigerung vom Käufer zu begleichen sind. Das neue Gesetz erleichtert es den Kommunen so, gegen Schrottimmobilien vorzugehen und nicht auf den entstehenden Kosten sitzen zu bleiben. Der Gesetzesentwurf wird nun in den Landtag eingebracht. Von einer Verabschiedung ist auszugehen.
4: Ich sehe nicht anders aus eigentlich. Ein bisschen grün drauf und ein bisschen Augenschminke. Ich laufe eigentlich immer so rum.
5: Auch dieses Jahr fanden weit über 5000 Hexen und Hexer den Weg zum Hexentanzplatz in Thale. Bei bestem Wetter und ausgelassener Stimmung reisten die schaurigen Gestalten aus ganz Deutschland an, um sich in ihren zauberhaften Kostümen zu präsentieren. Dazu bot die Crew von Ronny Große und seinem Organisationsteam auch ein tolles Bühnenprogramm an, welches bereits am Nachmittag zu den Hits von Luna eingestimmt wurde.
6: Ich muss sagen, wir haben einfach das fantastischste Wetter, was man sich vorstellen kann. Und ganz viele Leute sind hier hochgeströmt zu uns auf den Hexentanzplatz, zu wohl schönsten und größten Walpurgisnacht, die wir hier im Harz haben, wie ich finde. Und ich freue mich wirklich, dass alle richtig gute Laune mitgebracht haben. Die Künstlerinnen und Künstler haben echt gute Stimmung und sind hochmotiviert. Und ich glaube, da gab es auch schon den ersten großen Applaus da auf der ganz großen Fläche. Und alle sind guter Dinge, dass wir in den 1. Mai starten.

Zwischen den Menschenmassen konnte man immer wieder die Walking Acts treffen, die unterwegs waren. Viele Besucher warteten auf die bekannte Synthie-Pop-Band Camouflage. Diese produziert schon seit vielen Jahren bekannte Musik. So spielten sie auch ihren Debüthit aus den 1980ern, The Great Command, an.

Das ist wie so ein Stück Lebenselixier für mich, kann ich sagen. Das ist zwar ein toller Aufwand, das im Vorfeld und im Nachgang zu organisieren, aber wir haben ein richtig gutes Team und es macht eine große Freude, das zu organisieren. Das ist eigentlich auch so ein Stück weit der Grund, warum ich damals gesagt habe, Bürgermeister von Thale zu sein, ist ein schöner Job und genau das ist es auch.

diesem Jahr gab es eine spektakuläre Lasershow, da die Technik des neuen Bergtheaters mit genutzt wurde. Der gesamte Platz, einschließlich Parkdeck, wurde so komplett beleuchtet und zauberte eine magische Lichterwelt über den Hexentanzplatz in Thale.

0: Seid ihr wilde Teufel, die es nicht verpassen, die Weiber ordentlich anzufassen? Und ihr, seid ihr Hexen, welche es gestatten, dass heute Nacht die Teufel euch begatten?
1: Den Abschluss bildete wie immer das Höhenfeuerwerk.
2: Wir haben also auf dem Parkdeck, das wir ja hier vor uns haben oder neben uns haben auf dem Platz, haben wir einfach noch zugelegt und haben da Laser eingebaut. Wir haben quasi eine Rundum-Lasershow dort gestaltet und organisiert. Und man kann überrascht sein, der Mephisto wird auch auf dem Parkdeck stehen.

0: Die MDF1 Wettervorhersage für den 6. und 7. Mai. In der Nacht zum Donnerstag ist der Himmel bedeckt und es kann noch leichten Sprühregen geben. Die Nachttemperaturen gehen auf 9 bis 7 Grad zurück. Der Wind weht leicht und weiter aus dem Norden. Am Donnerstag ist der Himmel den ganzen Tag über bedeckt, mit dichten Wolken. Es kann zeitweise etwas Regen geben. Die Temperaturen steigen auf Werte von 12 bis 14 Grad. Der Wind weht schwach aus nordöstlicher Richtung. Die weiteren Aussichten bis zum Sonntag. Zum Wochenende verziehen sich die Wolken und die Sonne kommt wieder hervor. Es wird deutlich wärmer und bleibt vorerst auch trocken. Nur am Sonntag kann es Regen und eventuell leichte Gewitter geben.
1: Am Freitag will die AWO mit dem Haus der Zukunft auf dem Willy-Brandt-Platz ein Zeichen für gesellschaftlichen Zusammenhalt aufbauen. Dazu bastelte man in den vergangenen Monaten 1000 Steine aus Pappe, die man nun entsprechend aufbauen will. Und dazu suchen die Veranstalter noch freiwillige Mithelfer, die bei dieser Aktion unterstützen wollen. Der symbolische Hausbau ist zwischen 14 und 18 Uhr geplant. Wer Lust hat, sich zu beteiligen, der schickt einfach eine Mail an Adresse webteam@stadtbibliothek.magdeburg. Die Sisterhood-Ausstellung ist eine multimediale Wanderausstellung, die am Donnerstag in den Tessenow-Garagen zu sehen ist. Eine Mischung aus Vernissage-Ausstellung und Musik, deren Herzstück Mini-Videos sind, die man sich aufs Handy streamen oder per Kopfhörer vor Ort ansehen kann. Dazu gibt es Fotokollagen, die sich mit den Personen beschäftigen, die in den Videos der Gegenstand sind. Die Veranstaltung beginnt um 18 Uhr und ist dann bis zum Sonntag in Magdeburg zu sehen. Heinz Strunk ist am Donnerstagabend auf dem Moritzhof zu Gast. Kein Geld, kein Glück, kein Sprit ist die Lesung mit ihm überschrieben und es soll um Familiengeschichten, Paartragödien und einen Vampir ohne Gebiss gehen. Da soll es was zum Staunen und Lachen geben, denn wer Fleisch ist mein Gemüse kennt, weiß in etwa, was ihn erwarten könnte. Die Lesung beginnt um 20 Uhr und die Eintrittskarte kostet 30 Euro an der Abendkasse. Ja, zum Schluss dieser Mittwochsausgabe möchte ich Sie noch auf unsere Donnerstagsausgabe aufmerksam machen, wie gewohnt auf diesem Kanal, auf dem Sie uns gerade jetzt anschauen. Ich hoffe, Sie sind dann wieder mit dabei. Bis dahin, auf Wiedersehen und bleiben Sie gesund.

0: Frau Zweig?
1: Ja?
0: Sie riechen ein bisschen nach Rauch.
1: Ach, guck mal an. Bist ja ganz heller. Hm? Kümmer dich mal ein bisschen um dein Kunstwerk. Wer nicht fertig wird, kriegt eine 6.
0: Eine 6?
2: Ja.
3: Hallo. Ist alles in Ordnung? Arne, wer ist das?
4: Das ist Kurt. Kurt, mein Ex-Mann. Er denkt, dass wir noch beide verheiratet sind.
3: Hallo, ich bin Bernd Zweig. Chopin. Schön.
4: Das geht uns nichts an.
5: Wenn jemand in Not ist, dann geht uns das immer was an.
3: Was ist denn?
4: Katzenfahrer, ruhig mal stecken lassen.
6: Man hat uns hierher geschickt, dass wir ihn jetzt hier abliefern können. Er hat Alzheimer.
7: Es tut mir leid, dass du Alzheimer hast.
3: Mach die Augen zu. Du bist mit jedem Tag schöner geworden.
8: Ich habe eine schrecklich gut aussehende Frau!
7: Ich war letzte Woche mit Kurt in einer Demenz-WG. Sie würden ihn aufnehmen.
4: Ich kann ihn nicht hier lassen. Ich fühle mich verantwortlich. Du warst alles für mich. Ich bin noch nie so tief verletzt worden.
7: Es wird immer schwieriger werden.
8: Hast du einen anderen Mann?
7: Und wir beide werden auch älter.

0: Wenn ich an Kurts Stelle wäre oder vielleicht irgendwann einmal bin, würde ich mich sehr glücklich schätzen, mich an deiner Seite zu wissen.
1: Jeden Sonntag spielen wir hinter einem Gitter, weil niemand uns je ins Gesicht blicken darf.
2: Unser musikalisches Angebot ist nicht gut genug.
3: Wisst ihr, wer gern zurückkehren würde? Don Antonio.
4: Vivaldi.
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2: Probieren wir diese Variation.
1: 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Das kann ich nicht sein.
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1: 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Dann kann ich nicht mehr spielen.
2: 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Die so ist wie das Leben.
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4: Dir konnte nichts Besseres passieren, weißt du.
2: 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Ganz Venedig hat dir applaudiert.
1: 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Ich möchte hierbleiben. Ich möchte nicht mehr heiraten.
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1: 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Ich kann überhaupt nichts entscheiden.
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Innenministerin Tamara Tsishang stellte am Dienstag den Verkehrsunfallbericht für das Jahr 2025 vor. Die frohe Botschaft: Man konnte einen leichten Rückgang verzeichnen. Zwar nur von 0,5%, aber immerhin. 70.704 Mal krachte es im vergangenen Jahr in Sachsen-Anhalt und 101 Mensch kam dabei zu Tode. Das, und das wäre dann die wirklich gute Nachricht, waren 10 Todesopfer weniger als im Jahr 2024. Und das wäre dann der niedrigste Stand seit 1992, als man begann, die Statistiken nach der Gründung von Sachsen-Anhalt neu zu erfassen. 45 verstarben in ihren PKWs, 27 waren auf dem Zweirad unterwegs, wobei die Statistik nicht zwischen Motorrädern, Fahrrädern und Pedelecs unterscheidet. Die dritte große Gruppe bei den Verkehrstoten stellten die Fußgänger. Hier waren es 15 Personen, die durch einen Verkehrsunfall ihr Leben verloren. Den Rückgang bei den Verkehrstoten führt die Polizei auf weniger tödliche Unfälle bei Jugendlichen und jungen Erwachsenen im Alter zwischen 18 und 24 Jahren zurück. Besonders fiel auf, dass es auf den Bundesautobahnen deutlich weniger Verkehrstote gab, trotz nahezu gleich gebliebener Unfallzahl. Im Gegenzug nahm die Anzahl der schwer und leicht Verletzten deutlich zu. Und damit ein herzliches Willkommen zum MDF1 Direktmagazin am Mittwoch. Bei den Unfallursachen stehen Unfälle mit Wild immer noch an erster Stelle. Jeder fünfte Unfall ist darauf zurückzuführen. Dann kamen Unfälle beim Wenden und Rückwärtsfahren, Nichteinhaltung des Sicherheitsabstandes und natürlich Verstöße gegen die Vorfahrtsregelungen und nicht angepasste Geschwindigkeit. Besonders bei Letzterem kommt es zu den schwersten Unfällen mit hohen Personenschaden. Und zum Schluss noch eine Zahl möchten wir vermelden. Die Zahl der Verkehrsunfälle unter Alkohol- und Drogeneinfluss hat sich seit 2007 nahezu halbiert. Offensichtlich scheint eine Kraftfahrergeneration heranzuwachsen, die sich an Null pro Zelle halten kann.

0: Kostproben wie diese gab es am Dienstagabend im Halleschen Opernhaus zu hören, wo die Bühnenhalle einen kleinen Vorgeschmack auf die Spielzeit 26-27 präsentierten. Im Opernhaus wurde diese mit dem überliegenden Titel weit und breit versehen, was sich einerseits auf die Vielfalt des Publikums bezieht, das man zu erreichen hofft, andererseits aber auch auf die zeitliche Spanne, die im kommenden Programm abgedeckt wird.
1: Wir fangen an nämlich 1646 mit Monteverdi Poppea und das geht wirklich bis hin zum 20. Jahrhundert. Also der Spielzeit selbst fängt an mit vermutlich das beste Oper aller Zeiten, Figaro's Hochzeit, Mozart da Ponte. Wir werden auch drei weitere unglaublich wichtige Stücke präsentieren. Im Januar kommt La Traviata, was ich glaube das wichtigste italienische Oper ist, und ich habe gesagt, der allererste Opern oder fast der allererste Opern Monteverdis Coronation di Poppea.
0: Dazu kommt das Oratorium Solomon von Georg Friedrich Händel, das ab dem 4. Juni im Rahmen der Händel-Festspiele 2027 aufgeführt wird. Im November diesen Jahres feiert zudem noch die beliebte Operette im Weißen Rössel Premiere, wovon es am Dienstag ebenfalls eine kleine Kostprobe gab, bei der sogar zum Mitsingen eingeladen wurde.

0: Balletttechnisch kann man sich in der Spielzeit 26-27 auf zwei Neuheiten freuen. Einerseits das Stück Infinity, ein neues Arrangement mit Musik eines halleschen Kompositionsteams, das ab dem 24. Oktober auf der Bühne im Opernhaus zu sehen ist. Sowie ab März ein Ballett des tschechischen Choreografen Václav Kunes mit dem Titel Upside Down. Dazu können Klassiker wie Romeo und Julia, Medea und der Nussknacker erwartet werden. Letzteres wird traditionsgemäß wieder zur Weihnachtszeit aufgeführt.
1: Jede Klassiker, das ich mache, befrage ich neu. Also in diesem Sinn, alle diese Stücke wird man neu begegnen in dieser Spielzeit. Und für mich auch ist es sehr wichtig, dass wir Repertoire hier spielen. Also in Deutschland vergisst man immer, wie wichtig das Repertoire ist. Und im Grunde genommen, mein Ensemble, sie bringt jeden Abend, dass wir hier spielen, bringen sie das Stück neu zum Leben. Und das ist eigentlich die Aufgabe, was wir hier haben.
0: Anstatt von Kostproben der neuen Inszenierungen gab das Puppentheater am Dienstag auf humorvolle Weise einen Einblick in die kommende Spielzeit. Die stellvertretende Intendantin wurde von zwei Puppen entführt und sollte ihren Geiselnehmern zuerst Karten für das Theater besorgen, wurde dann jedoch dazu aufgefordert, das neue Programm preiszugeben. Seit langem ist darin mal wieder eine Kinderaufführung enthalten, das Stück Nashorn und Giraffe für Kinder ab 5 Jahren, das ab dem 26. September vom mobilen Puppentheater aufgeführt wird. Das erste neue Stück für das erwachsene Publikum feiert dann am 23. Oktober Premiere.
2: Was spielt ihr als nächstes? Was spielt ihr als erstes im Puppentheater an der neuen Spielzeit? Aus ihrer Sprache?
3: Ja, das ist ein Stück über Religion.
2: Lauter.
3: Religion!
2: Sag mal, habt ihr einen Schuss nicht gehört?
4: Religion.
2: Da kommt doch kein Mensch raus. So, um welche Religion handelt es sich?
3: Christentum.
4: Hast du in letzter Zeit mal in die Kirche geguckt? Da ist alles leer, da kommt doch keine Sau raus.
3: Ja, genau, eben, sag ich ja, keine Sau.
0: Die Inszenierung trägt den Titel Der Name der Rose und wandert nach der Premiere im Halleschen Puppentheater in das Puschkinhaus für die weiteren Vorstellungen. Aber auch im Haupthaus steht währenddessen so einiges auf dem Programm.
2: Seid ihr noch ganz dicht? Ihr macht eine Premiere dabei und mit mir eine Rose ist eine Rose und dann fahrt ihr 5 Monate in Urlaub oder was?
3: Naja, wir spielen.
2: Wunderbar, die Karten kannst du mir geben.
3: Ja, aber nur die ganzen alten Kamellen.
2: Hä?
3: Nach dem Orient Express.
2: Will noch keiner sehen.
3: Morgen, du Schöne, mit dem Rücken zur Welt.
2: Den ganzen alten
3: Kamellen? Ja, das haben alle schon gesehen.
2: Okay, aber was spielt ihr dann? Dann kommt was Neues, dann kommt Richard Knaller, oder?
3: Ja, ein politisches Stück.
2: Ja,
3: es geht um Ideologie und es kommen Schweine darin vor.
0: Vielleicht haben Sie es schon erraten, es handelt sich um den Klassiker Farm der Tiere von George Orwell, der ab dem 18. März besucht werden kann. Keine Schweine, dafür aber ein Hase ist Bestandteil des kommenden Sommertheaters. Hier wird Moritz Soestmann Regie führen bei einer Open-Air-Produktion von Alice im Wunderland, die am 10. Juni Premiere feiert. Eine lange Liste an Programmpunkten haben auch die Staatskapelle, das Neue Theater und das Thalia-Theater vorzuweisen. Zu lang, um sie hier alle zu erwähnen. Sämtliche Termine der Bühnenhalle können im neuen Spielzeitheft gefunden werden, das für alle Interessierten entweder online oder vor Ort in den jeweiligen Kultureinrichtungen erhältlich ist.

0: Die Industrie- und Handelskammer Halle-Dessau veröffentlichte die Ergebnisse ihrer Konjunkturumfrage zum ersten Quartal 2026. Demnach erkennt man keine Wachstumsimpulse, denn die Nachfrage ist schwach und politische Unsicherheiten setzen sich in struktureller Wachstumsschwäche fort. Vor allem der Konflikt im Nahen Osten und die deswegen gestiegenen Kraftstoffkosten belasten die Unternehmen. Wie diese Einflüsse allerdings bereits in die Konjunkturumfrage zum ersten Quartal 2026 kommen konnte, teilte die IHK nicht mit. Zwar scheint es einige saisonale Aufhellungen zu geben, dennoch sind die Erwartungen insgesamt eher pessimistisch, sodass die Unternehmen Beschäftigungspläne und Investitionsabsichten vielfach auf das Notwendigste beschränken würden. Auch steigende Arbeitskosten wurden von vielen Unternehmen benannt, die neben der Entwicklung der Löhne auch die sogenannten Lohnnebenkosten betreffen. Gerade hier hätte die Politik konkrete Einflussmöglichkeiten, so der IHK-Hauptgeschäftsführer Thomas Brockmeier. Er verlangte zügige Reformen bei den Sozialsystemen wie Grundsicherung, Gesundheit und Rente und er begrüßte die momentan in Berlin besprochenen Pläne.
1: In allen Gemeinden in Sachsen-Anhalt gehören die Freiwilligen Feuerwehren zu den aktiven Stützen der Gemeinschaft. Das ist auch in Glindenberg so, wo die Kameraden ihren Dienst versehen. Doch das ist im Moment nicht ganz so einfach, denn das Feuerwehrgerätehaus ist dann doch schon in die Jahre gekommen. Es erfüllt nicht mehr die Standards der Gegenwart und deshalb wird jetzt ein neues gebaut. Die Grundmauern sind schon fertig und jetzt wird ganz traditionell der Grundstein gelegt. Die Gemeinde Wolmirstedt, da gehört Glindenberg dazu, investiert knapp 2 Millionen Euro, um hier vorbildliche Bedingungen zu schaffen.
2: Das bedeutet für die Ortswehr in Glindenberg, dass die Kameradinnen und Kameraden zumindest erstmal bessere Bedingungen haben, also zeitgemäße Bedingungen. Das Gerätehaus entspricht den modernsten Sicherheitsstandards. Und für die Bürgerinnen und Bürger bedeutet das natürlich mehr Sicherheit. Fördermittel haben wir vom Land hier für dieses Projekt nicht bekommen. Allerdings für andere Gerätehäuser und auch für Fahrzeuge.
3: Das heißt also, die Feuerwehren im Bereich Wolmirstedt sind alle gut aufgestellt?
2: Also wir haben vor ein paar Jahren in Farsleben ein nagelneues Gerätehaus gebaut, sind jetzt auch dabei in Wolmirstedt viel Geld zu investieren in die Sanierung, schaffen Fahrzeuge an. Ich würde sagen, Wolmirstedt investiert sehr viel in die Feuerwehren.
1: Das ist die Zeitkapsel, in der neben einer aktuellen Tageszeitung und einem Satz Euromünzen auch Briefe an nachfolgende Generationen luftdicht verschlossen für die Nachwelt hinterlegt werden.
4: Also für uns bedeutet das eine große Wertschätzung der Stadt uns gegenüber. Und für uns selber als Kameraden ist natürlich so ein Neubau ein neues Heim, wo wir wirklich uns sehr, sehr freuen, dort einzuziehen und den Gegebenheiten ist dieses Haus dann besser angepasst, weil Technik wird immer mehr. Die Bedingungen im alten Gerätehaus sind nicht so, wie sie sein müssen. Und da wird mit dem neuen Haus das eben alles angepasst.
5: Also das bedeutet sehr viel für das Dorf, da die Feuerwehr ein wichtiger Punkt für das ganze Ortsleben ist. Und auch der Feuerwehrverein ganz viel für den Ort macht, also aktiv tätig ist, sich engagiert, auch die Feuerwehr. Und vor allen Dingen stolz sein können wir eigentlich als Ort, dass wir so eine tolle Kinderfeuerwehr und Jugendfeuerwehr haben. Also dass wir den eigenen Nachwuchs aufziehen und dafür eigentlich auch sorgen, die Feuerwehr, dass dieser Nachwuchs auch hier im Ort bleibt. Das ist nicht ganz so einfach durch Ausbildung, wenn die Ausbildung fertig sind, dass man eben beruflich sich anders orientiert. Aber es sind ganz viele, die auch hier im Ort ansässig bleiben und dann eben die Reihen der Feuerwehr verstärken als aktives Mitglied.
1: Der Grundstein ist eigentlich ein Eckstein, denn der Neubau ist nicht unterkellert. Mit handwerklichem Geschick wird die Metallhülse erst in den feuchten Beton eingelegt und dann Kelle für Kelle bedeckt und wenn auch nicht für die Ewigkeit, zumindest für sehr lange Zeit an dieser Stelle verbleiben. In gut einem Jahr soll das neue Feuerwehrhaus bezogen werden können. Das alte wird abgerissen und an der Stelle werden Parkplätze entstehen.
0: In der Huttenstraße wird der Ausbau der Fernwärmeversorgung weiter vorangetrieben. Dazu sollten am kommenden Montag entsprechende Arbeiten der EVH beginnen. Die Fernwärmeleitungen werden dabei in offener Bauweise verlegt, was bedeutet, dass man beginnend an der Huttenstraße 81 bis zur Kreuzung Turmstraße abschnittsweise Sperrungen vornehmen wird. Beim ÖPNV ist die Buslinie 26 betroffen, die ab der Dieselstraße verschiedene Ersatzhaltestellen anfahren wird, bevor sie ab der Robert-Koch-Straße wieder regulär unterwegs ist. Bei diesem Bauvorhaben haben die EVH vorgesehen, den Bestandsbäumen einen besonderen Schutz zukommen zu lassen, sodass Baumfällungen während der Bauarbeiten nicht erforderlich sind. Durch die Aufteilung in einzelne Abschnitte will man außerdem die Beeinträchtigung so gering wie möglich halten. Im September soll der Bauabschnitt fertig sein. Die Reklame.
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0: Willkommen zurück. Wenn eine Immobilie einsturzgefährdet ist und von ihr Gefahren ausgehen, dann können Kommunen den Eigentümer zur Beseitigung auffordern. Sollte der Eigentümer dieser Aufforderung nicht nachkommen, dann kann die Behörde auf dessen Kosten ein Unternehmen beauftragen, um Sicherungsmaßnahmen vorzunehmen oder sogar einen Abriss zu veranlassen. Dieses Vorgehen nennt man Ersatzvornahme und die Landesregierung hat nun ein Gesetz vorgelegt, um Kommunen diese Möglichkeit vereinfacht einzuräumen. Vor allem geht es dabei um die Option, die entstehenden Kosten als sogenannte öffentliche Lasten zu deklarieren, die beispielsweise bei einer Zwangsversteigerung vom Käufer zu begleichen sind. Das neue Gesetz erleichtert es den Kommunen so, gegen Schrottimmobilien vorzugehen und nicht auf den entstehenden Kosten sitzen zu bleiben. Der Gesetzesentwurf wird nun in den Landtag eingebracht. Von einer Verabschiedung ist auszugehen.
10: Ich sehe nicht anders aus eigentlich. Ein bisschen grün drauf und ein bisschen Augenschminke. Ich laufe eigentlich immer so rum.
11: Auch dieses Jahr fanden weit über 5000 Hexen und Hexer den Weg zum Hexentanzplatz in Thale. Bei bestem Wetter und ausgelassener Stimmung reisten die schaurigen Gestalten aus ganz Deutschland an, um sich in ihren zauberhaften Kostümen zu präsentieren. Dazu bot die Crew von Ronny Große und seinem Organisationsteam auch ein tolles Bühnenprogramm an, welches bereits am Nachmittag zu den Hits von Luna eingestimmt wurde.
12: Also ich muss sagen, wir haben einfach das fantastische Wetter, was man sich vorstellen kann. Und ganz viele Leute sind hier hochgeströmt zu uns auf den Hexentanzplatz, zu wohl schönsten und größten Walpurgisnacht, die wir hier im Harz haben, wie ich finde. Und ich freue mich wirklich, dass alle richtig gute Laune mitgebracht haben. Die Künstlerinnen und Künstler haben echt gute Stimmung und sind hochmotiviert. Und ich glaube, da gab es auch schon den ersten großen Applaus da auf der ganz großen Fläche. Und alle sind guter Dinge, dass wir in den 1. Mai starten.

Zwischen den Menschenmassen konnte man immer wieder die Walking Acts treffen, die unterwegs waren. Viele Besucher warteten auf die bekannte Synthie-Pop-Band Camouflage. Diese produziert schon seit vielen Jahren bekannte Musik. So spielten sie auch ihren Debüthit aus den 1980ern, The Great Command,

Das ist wie so ein Stück Lebenselixier für mich, kann ich sagen. Das ist zwar ein toller Aufwand, das im Vorfeld und im Nachgang zu organisieren, aber wir haben ein richtig gutes Team und das macht eine große Freude, das zu organisieren. Das ist eigentlich auch so ein Stück weit der Grund, warum ich damals gesagt habe, Bürgermeister von Thale zu sein, ist ein schöner Job und genau das ist es auch.

diesem Jahr gab es eine spektakuläre Lasershow, da die Technik des neuen Bergtheaters mit genutzt wurde. Der gesamte Platz, einschließlich Parkdeck, wurde so komplett beleuchtet und zauberte eine magische Lichterwelt über den Hexentanzplatz im Tale.

0: Seid ihr wilde Teufel, die es nicht verpassen, die Weiber ordentlich anzufassen? Und ihr, seid ihr Hexen, welche es gestatten, dass heute Nacht die Teufel euch begatten?
1: Den Abschluss bildete wie immer das Höhenfeuerwerk.
2: Wir haben also auf dem Parkdeck, das wir ja hier vor uns haben oder neben uns haben auf dem Platz, haben wir einfach noch zugelegt und haben da Laser eingebaut. Wir haben quasi eine Rundum-Lasershow dort gestaltet und organisiert. Und man kann überrascht sein, der Mephisto wird auch auf dem Parkdeck stehen.

0: Die MDF1 Wettervorhersage für den 6. und 7. Mai. In der Nacht zum Donnerstag ist der Himmel bedeckt und es kann noch leichten Sprühregen geben. Die Nachttemperaturen gehen auf 9 bis 7 Grad zurück. Der Wind weht leicht und weiter aus dem Norden. Am Donnerstag ist der Himmel den ganzen Tag über bedeckt, mit dichten Wolken. Es kann zeitweise etwas Regen geben. Die Temperaturen steigen auf Werte von 12 bis 14 Grad. Der Wind weht schwach aus nordöstlicher Richtung. Die weiteren Aussichten bis zum Sonntag. Zum Wochenende verziehen sich die Wolken und die Sonne kommt wieder hervor. Es wird deutlich wärmer und bleibt vorerst auch trocken. Nur am Sonntag kann es Regen und eventuell leichte Gewitter geben.
1: Um Kinder und ihre Mediennutzung soll es am Donnerstag in einem Vortrag in der Zentralbibliothek gehen. Dazu erwartet man die Medienpädagogin Miriam Laschinski, die Erwachsenen mit passenden Informationen unterstützen möchte. Sie sollten ihre Kinder sicher und kompetent auf den digitalen Alltag begleiten können. Es geht um empfehlenswerte Bildschirmzeiten, geeignete Apps und natürlich um den Umgang mit sozialen Medien. Der Vortrag beginnt um 17 Uhr, die Teilnahme ist kostenlos. Die Orchesterakademie der Staatskapelle Halle veranstaltet im Puschkin-Haus ihr zweites Akademiekonzert. Dabei will man die gespielte Musik mit bewegten Bildern verknüpfen, was einen besonderen Konzertabend verspricht. Als Solistin ist die Flötistin Isabelle Chenot zu Gast und Tim Hüttenmeister hat die musikalische Leitung inne. Das Konzert beginnt um 19.30 Uhr. Die Jazzsängerin Laura Kawasomi-Kakoma aus den USA gibt gemeinsam mit ihrer Band Somi am Donnerstag im Opernhaus das offizielle Eröffnungskonzert des Jazzfestivals Women in Jazz. Das Konzert beginnt um 19.30 Uhr, hier kostet die Eintrittskarte allerdings 50 Euro aufwärts. Ja, zum Schluss dieser Mittwochsausgabe möchte ich Sie noch auf unsere Donnerstagsausgabe aufmerksam machen. Wie gewohnt auf diesem Kanal, auf dem Sie uns gerade jetzt anschauen. Ich hoffe, Sie sind dann wieder mit dabei. Bis dahin auf Wiederfernsehen und bleiben Sie gesund.

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1: 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Bist ja ganz heller. 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Wer nicht fertig wird, kriegt eine 6.
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3: 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Schön.
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8: Es wird immer schwieriger werden.
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0: 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Ich möchte nicht mehr heiraten.
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Innenministerin Tamara Zishang stellte am Dienstag den Verkehrsunfallbericht für das Jahr 2025 vor. Die frohe Botschaft: Man konnte einen leichten Rückgang verzeichnen. Zwar nur von 0,5%, aber immerhin. 70.704 Mal krachte es im vergangenen Jahr in Sachsen-Anhalt und 101 Mensch kam dabei zu Tode. Das, und das wäre dann die wirklich gute Nachricht, waren 10 Todesopfer weniger als im Jahr 2024. Und das wäre dann der niedrigste Stand seit 1992, als man begann, die Statistiken nach der Gründung von Sachsen-Anhalt neu zu erfassen. 45 verstarben in ihren PKWs, 27 waren auf dem Zweirad unterwegs, wobei die Statistik nicht zwischen Motorrädern, Fahrrädern und Pedelecs unterscheidet. Die dritte große Gruppe bei den Verkehrstoten stellten die Fußgänger. Hier waren es 15 Personen, die durch einen Verkehrsunfall ihr Leben verloren. Den Rückgang bei den Verkehrstoten führt die Polizei auf weniger tödliche Unfälle bei Jugendlichen und jungen Erwachsenen im Alter zwischen 18 und 24 Jahren zurück. Besonders fiel auf, dass es auf den Bundesautobahnen deutlich weniger Verkehrstote gab, trotz nahezu gleich gebliebener Unfallzahl. Im Gegenzug nahm die Anzahl der schwer und leicht Verletzten deutlich zu. Und damit ein herzliches Willkommen zum MDF1 Direktmagazin am Mittwoch. Bei den Unfallursachen stehen Unfälle mit Wild immer noch an erster Stelle. Jeder fünfte Unfall ist darauf zurückzuführen. Dann kamen Unfälle beim Wenden und Rückwärtsfahren, Nichteinhaltung des Sicherheitsabstandes und natürlich Verstöße gegen die Vorfahrtsregelungen und nicht angepasste Geschwindigkeit. Besonders bei Letzterem kommt es zu den schwersten Unfällen mit hohen Personenschaden. Und zum Schluss noch eine Zahl möchten wir vermelden. Die Zahl der Verkehrsunfälle unter Alkohol- und Drogeneinfluss hat sich seit 2007 nahezu halbiert. Offensichtlich scheint eine Kraftfahrergeneration heranzuwachsen, die sich an Null pro Zelle halten kann.

0: ist am Dienstagabend im Halleschen Opernhaus zu hören, wo die Bühnenhalle einen kleinen Vorgeschmack auf die Spielzeit 26-27 präsentierten. Im Opernhaus wurde diese mit dem überliegenden Titel weit und breit versehen, was sich einerseits auf die Vielfalt des Publikums bezieht, das man zu erreichen hofft, andererseits aber auch auf die zeitliche Spanne, die im kommenden Programm abgedeckt wird.
1: Wir fangen an nämlich 1646 mit Monteverdi Poppea und das geht wirklich bis hin zum 20. Jahrhundert. Also der Spielzeit selbst fängt an mit vermutlich das beste Oper aller Zeiten, Figaro's Hochzeit, Mozart da Ponte. Wir werden auch drei weitere unglaublich wichtige Stücke präsentieren. Im Januar kommt La Traviata, was ich glaube das wichtigste italienische Oper ist, und ich habe gesagt, der allererste Opern oder fast der allererste Opern Monteverdis Coronation di Poppea.
0: Dazu kommt das Oratorium Solomon von Georg Friedrich Händel, das ab dem 4. Juni im Rahmen der Händel-Festspiele 2027 aufgeführt wird. Im November diesen Jahres feiert zudem noch die beliebte Operette im Weißen Rössel Premiere, wovon es am Dienstag ebenfalls eine kleine Kostprobe gab, bei der sogar zum Mitsingen eingeladen wurde.

0: Balletttechnisch kann man sich in der Spielzeit 26-27 auf zwei Neuheiten freuen. Einerseits das Stück Infinity, ein neues Arrangement mit Musik eines hallischen Kompositionsteams, das ab dem 24. Oktober auf der Bühne im Opernhaus zu sehen ist. Sowie ab März ein Ballett des tschechischen Choreografen Václav Kunes mit dem Titel Upside Down. Dazu können Klassiker wie Romeo und Julia, Medea und der Nussknacker erwartet werden. Letzteres wird traditionsgemäß wieder zur Weihnachtszeit aufgeführt.
1: Jede Klassiker, das ich mache, befrage ich neu. Also in diesem Sinn, alle diese Stücke wird man neu begegnen in dieser Spielzeit. Und für mich auch ist es sehr wichtig, dass wir Repertoire hier spielen. Also in Deutschland vergisst man immer, wie wichtig das Repertoire ist. Und im Grunde genommen, mein Ensemble, sie bringt jeden Abend, dass wir hier spielen, bringen sie das Stück neu zum Leben. Und das ist eigentlich die Aufgabe, was wir hier haben.
0: Anstatt von Kostproben der neuen Inszenierungen gab das Puppentheater am Dienstag auf humorvolle Weise einen Einblick in die kommende Spielzeit. Die stellvertretende Intendantin wurde von zwei Puppen entführt und sollte ihren Geiselnehmern zuerst Karten für das Theater besorgen, wurde dann jedoch dazu aufgefordert, das neue Programm preiszugeben. Seit langem ist darin mal wieder eine Kinderaufführung enthalten, das Stück Nashorn und Giraffe für Kinder ab 5 Jahren, das ab dem 26. September vom mobilen Puppentheater aufgeführt wird. Das erste neue Stück für das erwachsene Publikum feiert dann am 23. Oktober Premiere.
2: Was spielt ihr als nächstes? Was spielt ihr als erstes im Puppentheater an der neuen Spielzeit aus Muttersprache?
3: Ja, das ist ein Stück über Religion.
2: Lauter.
3: Religion!
2: Sag mal, habt ihr einen Schuss nicht so? Religion. Da kommt doch kein Mensch, was doch über. Um welche Religion handelt es sich?
3: Christentum?
2: Ha! Hast du in letzter Zeit mal in die Kirche geguckt? Da ist alles leer, da kommt doch keine Sau
3: raus. Ja, genau, eben, Sancha, keine Sau.
0: Die Inszenierung trägt den Titel Der Name der Rose und wandert nach der Premiere im Hallischen Puppentheater in das Puschkinhaus für die weiteren Vorstellungen. Aber auch im Haupthaus steht währenddessen so einiges auf dem Programm.
2: Seid ihr noch ernstig? Ihr macht eine Premiere dabei, mit eine Rose ist eine Rose, und dann fahrt ihr 5 Monate in Urlaub oder was?
3: Naja, wir spielen.
2: Ach so, wir spielen wunderbar. Die Karten kannst du mir geben.
3: Ja, aber nur die ganzen alten Kanonen.
2: Hä?
3: Nach dem Orient Express.
2: Will noch gerne mal sehen.
3: Morgen, du Schöne. Mit dem Rücken zur Welt.
2: Den ganzen alten Kanonen?
3: Ja, das haben alle schon gesehen.
2: Okay, aber was spielt ihr dann? Dann kommt was Neues, dann kommt Richard Knauer, oder?
3: Ja, ein politisches Stück.
2: Ja, wo ist
3: es? Es geht um Ideologie und es kommen Schweine darin vor.
0: Vielleicht haben Sie es schon erraten, es handelt sich um den Klassiker Farm der Tiere von George Orwell, der ab dem 18. März besucht werden kann. Keine Schweine, dafür aber ein Hase ist Bestandteil des kommenden Sommertheaters. Hier wird Moritz Soestmann Regie führen bei einer Open-Air-Produktion von Alice im Wunderland, die am 10. Juni Premiere feiert. Eine lange Liste an Programmpunkten haben auch die Staatskapelle, das Neue Theater und das Thalia-Theater vorzuweisen. Zu lang, um sie hier alle zu erwähnen. Sämtliche Termine der Bühnenhalle können im neuen Spielzeitheft gefunden werden, das für alle Interessierten entweder online oder vor Ort in den jeweiligen Kultureinrichtungen erhältlich ist.

0: Das DigiScouts-Projekt in der Region Schönebeck ging nach der 6 Monate dauernden Projektphase am Dienstag zu Ende. Dabei sollten Auszubildende verschiedener regionaler Unternehmen eigenständig Digitalisierungsprojekte in ihren Ausbildungsbetrieben entwickeln und umsetzen. Die teilnehmenden Azubis bekamen für ihre Teilnahme am Projekt entsprechende Zertifikate, zu deren Verleihung man sie in das Schönebecker Rathaus einlud. Innerhalb des Projektes musste man dazu betriebliche Abläufe analysieren und sich dann Lösungen überlegen, wie man diese durch Digitalisierung verbessern könnte. So erarbeiteten beispielsweise Auszubildende den digitalen Auftritt ihres Unternehmens in den sozialen Medien. Es ging um das digitale Ausfüllen von Serviceaufträgen, die Digitalisierung eines Kleinteilelagers oder die Verwaltung des Posteingangs einer Firma über eine Datenbank. Für einige Unternehmen werden die Ergebnisse wohl dazu führen, auf dem Gebiet weiter tätig zu werden, um die angestoßenen Prozesse langfristig fortzuführen.
1: In allen Gemeinden in Sachsen-Anhalt gehören die freiwilligen Feuerwehren zu den aktiven Stützen der Gemeinschaft. Das ist auch in Glindenberg so, wo die Kameraden ihren Dienst versehen. Doch das ist im Moment nicht ganz so einfach, denn das Feuerwehrgerätehaus ist dann doch schon in die Jahre gekommen. Es erfüllt nicht mehr die Standards der Gegenwart und deshalb wird jetzt ein neues gebaut. Die Grundmauern sind schon fertig und jetzt wird ganz traditionell der Grundstein gelegt. Die Gemeinde Wolmirstedt, da gehört Glindenberg dazu, investiert knapp 2 Millionen Euro, um hier vorbildliche Bedingungen zu schaffen.
2: Das bedeutet für die Ortswehr in Glindenberg, dass die Kameradinnen und Kameraden zumindest erstmal bessere Bedingungen haben, also zeitgemäße Bedingungen. Das Gerätehaus entspricht den modernsten Sicherheitsstandards. Und für die Bürgerinnen und Bürger bedeutet das natürlich mehr Sicherheit. Fördermittel haben wir vom Land hier für dieses Projekt nicht bekommen. Allerdings für andere Gerätehäuser und auch für Fahrzeuge.
3: Das heißt also, die Feuerwehren im Bereich Wolmirstedt sind alle gut aufgestellt?
2: Also wir haben vor ein paar Jahren in Farsleben ein nagelneues Gerätehaus gebaut, sind jetzt auch dabei, in Wolmirstedt viel Geld zu investieren in die Sanierung, schaffen Fahrzeuge an. Ich würde sagen, Wolmirstedt investiert sehr viel in die Feuerwehren.
1: Das ist die Zeitkapsel, in der neben einer aktuellen Tageszeitung und einem Satz Euromünzen auch Briefe an nachfolgende Generationen luftdicht verschlossen für die Nachwelt hinterlegt werden.
4: Also für uns bedeutet das eine große Wertschätzung der Stadt uns gegenüber. Und für uns selber als Kameraden ist natürlich so ein Neubau ein neues Heim, wo wir wirklich uns sehr, sehr freuen, dort einzuziehen. Und den Gegebenheiten ist dieses Haus dann besser angepasst, weil Technik wird immer mehr. Die Bedingungen im alten Gerätehaus sind nicht so, wie sie sein müssen. Und da wird mit dem neuen Haus das eben alles angepasst.
5: Also das bedeutet sehr viel für das Dorf, da die Feuerwehr ein wichtiger Punkt für das ganze Ortsleben ist. Und auch der Feuerwehrverein ganz viel für den Ort macht, also aktiv tätig ist, sich engagiert, auch die Feuerwehr. Und vor allen Dingen stolz sein können wir eigentlich als Ort, dass wir so eine tolle Kinderfeuerwehr und Jugendfeuerwehr haben. Also dass wir den eigenen Nachwuchs aufziehen und dafür eigentlich auch sorgen, die Feuerwehr, dass dieser Nachwuchs auch hier im Ort bleibt. Das ist nicht ganz so einfach durch Ausbildung, wenn die Ausbildung fertig sind, dass man eben beruflich sich anders orientiert. Aber es sind ganz viele, die auch hier im Ort ansässig bleiben und dann eben die Reihen der Feuerwehr verstärken als aktives Mitglied.
1: Der Grundstein ist eigentlich ein Eckstein, denn der Neubau ist nicht unterkellert. Mit handwerklichem Geschick wird die Metallhülse erst in den feuchten Beton eingelegt und dann Kelle für Kelle bedeckt und wenn auch nicht für die Ewigkeit, zumindest für sehr lange Zeit an dieser Stelle verbleiben. In gut einem Jahr soll das neue Feuerwehrhaus bezogen werden können. Das alte wird abgerissen und an der Stelle werden Parkplätze entstehen.
0: Sechzig Bewerberinnen gab es auf die Stelle der Schauspieldirektion am Theater Magdeburg. Lilly Sykes setzte sich durch und wird mit dem Beginn der Spielzeit 2027-28 ihre Tätigkeit in Magdeburg aufnehmen. Bis dahin wird die gebürtige Londonerin weiter die Position der Hauptregisseurin am Staatsschauspiel Dresden ausfüllen. Generalintendant Chavas lobte das fantastische und intelligente Konzept, das Sykes mit ihrer Bewerbung vorlegte. Es verspricht nicht nur eine internationale Vernetzung, sondern auch spannende Regiearbeiten, von denen sich Chavas erhofft, das Magdeburger Theater neue Richtungen weiterzuentwickeln. Lili Sykes löst das bisherige Dreierteam aus Clemens Leander, Bastian Lomsche und Clara Weide ab, das ab der Spielzeit 2027-28 nach Leipzig wechseln wird. Es ist davon auszugehen, dass auch Lili Sykes seinen 5-Jahres-Vertrag geschlossen hat. 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
0: Willkommen zurück. Wenn eine Immobilie einsturzgefährdet ist und von ihr Gefahren ausgehen, dann können Kommunen den Eigentümer zur Beseitigung auffordern. Sollte der Eigentümer dieser Aufforderung nicht nachkommen, dann kann die Behörde auf dessen Kosten ein Unternehmen beauftragen, um Sicherungsmaßnahmen vorzunehmen oder sogar einen Abriss zu veranlassen. Dieses Vorgehen nennt man Ersatzvornahme und die Landesregierung hat nun ein Gesetz vorgelegt, um Kommunen diese Möglichkeit vereinfacht einzuräumen. Vor allem geht es dabei um die Option, die entstehenden Kosten als sogenannte öffentliche Lasten zu deklarieren, die beispielsweise bei einer Zwangsversteigerung vom Käufer zu begleichen sind. Das neue Gesetz erleichtert es den Kommunen so, gegen Schrottimmobilien vorzugehen und nicht auf den entstehenden Kosten sitzen zu bleiben. Der Gesetzesentwurf wird nun in den Landtag eingebracht. Von einer Verabschiedung ist auszugehen.
9: Ich sehe nicht anders aus eigentlich. Ein bisschen grün drauf und ein bisschen Augenschminke. Ich laufe eigentlich immer so rum.
10: Auch dieses Jahr fanden weit über 5000 Hexen und Hexer den Weg zum Hexentanzplatz in Thale. Bei bestem Wetter und ausgelassener Stimmung reisten die schaurigen Gestalten aus ganz Deutschland an, um sich in ihren zauberhaften Kostümen zu präsentieren. Dazu bot die Crew von Ronny Große und seinem Organisationsteam auch ein tolles Bühnenprogramm an, welches bereits am Nachmittag zu den Hits von Luna eingestimmt wurde.
11: Sagen, wir haben einfach das fantastische Wetter, was man sich vorstellen kann. Und ganz viele Leute sind hier hochgeströmt zu uns auf den Hexentanzplatz, zu wohl schönsten und größten Walpurgisnacht, die wir hier im Harz haben, wie ich finde. Und ich freue mich wirklich, dass alle richtig gute Laune mitgebracht haben. Die Künstlerinnen und Künstler haben echt gute Stimmung und sind hochmotiviert. Und ich glaube, da gab es auch schon den ersten großen Applaus da auf der ganz großen Fläche. Und alle sind guter Dinge, dass wir in den 1. Mai starten.

Zwischen den Menschenmassen konnte man immer wieder die Walking Acts treffen, die unterwegs waren. Viele Besucher warteten auf die bekannte Synthie-Pop-Band Camouflage. Diese produziert schon seit vielen Jahren bekannte Musik. So spielten sie auch ihren Debüthit aus den 1980ern, The Great Command.

Das ist wie so ein Stück Lebenselixier für mich, kann ich sagen. Das ist zwar ein toller Aufwand, das im Vorfeld und im Nachgang zu organisieren, aber wir haben ein richtig gutes Team und das macht eine große Freude, das zu organisieren. Das ist eigentlich auch so ein Stück weit der Grund, warum ich damals gesagt habe, Bürgermeister von Thale zu sein, ist ein schöner Job und genau das ist es auch.

diesem Jahr gab es eine spektakuläre Lasershow, da die Technik des neuen Bergtheaters mit genutzt wurde. Der gesamte Platz, einschließlich Parkdeck, wurde so komplett beleuchtet und zauberte eine magische Lichterwelt über den Hexentanzplatz im Tale.

0: Seid ihr wilde Teufel, die es nicht verpassen, die Weiber ordentlich anzufassen? Und ihr, seid ihr Hexen, welche es gestatten, dass heute Nacht die Teufel euch begatten?
1: Den Abschluss bildete wie immer das Höhenfeuerwerk.
2: Wir haben also auf dem Parkdeck, das wir ja hier vor uns haben oder neben uns haben auf dem Platz, haben wir einfach noch zugelegt und haben da Laser eingebaut. Wir haben quasi eine Rundum-Lasershow dort gestaltet und organisiert. Und man kann überrascht sein, der Mephisto wird auch auf dem Parkdeck stehen.

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0: Frau Zweig?
1: Ja?
0: Sie riechen ein bisschen nach Rauch.
1: Ach, guck mal an. Bist ja ganz heller. Hm? Kümmer dich mal ein bisschen um dein Kunstwerk. Wer nicht fertig wird, kriegt eine 6.
0: Eine 6?
2: Ja.
3: Hallo. Ist alles in Ordnung? Anne, wer ist das?
4: Das ist Kurt. Kurt, mein Ex-Mann. Er denkt, dass wir noch beide verheiratet sind.
3: Hallo, ich bin Bernd Zweig. Chopin. Schön.
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4: Katzenfahrer ruhig mal stecken lassen.
7: 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Er hat Alzheimer.
8: Es tut mir leid, dass du Alzheimer hast.
3: Mach die Augen zu. 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
8: 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Sie würden ihn aufnehmen.
5: 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Ich fühle mich verantwortlich.
10: 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Ich bin nur nie so tief verletzt worden.
8: Es wird immer schwieriger werden.
9: Hast du einen anderen Mann?
8: Und wir beide werden auch älter.
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12: 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Ich würde gern Musik machen, die begeistert, die benommen macht. Die so ist wie das Leben.
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11: 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Ich möchte hier bleiben. 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
11: 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Ich kann überhaupt nichts entscheiden.
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Die frohe Botschaft, man konnte einen leichten Rückgang verzeichnen. Zwar nur von 0,5%, aber immerhin. 70.704 Mal krachte es im vergangenen Jahr in Sachsen-Anhalt und 101 Mensch kam dabei zu Tode. Das, und das wäre dann die wirklich gute Nachricht, waren 10 Todesopfer weniger als im Jahr 2024. Und das wäre dann der niedrigste Stand seit 1992, als man begann, die Statistiken nach der Gründung von Sachsen-Anhalt neu zu erfassen. 45 verstarben in ihren PKWs, 27 waren auf dem Zweirad unterwegs, wobei die Statistik nicht zwischen Motorrädern, Fahrrädern und Pedelecs unterscheidet. Die dritte große Gruppe bei den Verkehrstoten stellten die Fußgänger. Hier waren es 15 Personen, die durch einen Verkehrsunfall ihr Leben verloren. Den Rückgang bei den Verkehrstoten führt die Polizei auf weniger tödliche Unfälle bei Jugendlichen und jungen Erwachsenen im Alter zwischen 18 und 24 Jahren zurück. Besonders fiel auf, dass es auf den Bundesautobahnen deutlich weniger Verkehrstote gab, trotz nahezu gleich gebliebener Unfallzahl. Im Gegenzug nahm die Anzahl der schwer und leicht Verletzten deutlich zu. Und damit ein herzliches Willkommen zum MDF1 Direktmagazin am Mittwoch. Bei den Unfallursachen stehen Unfälle mit Wild immer noch an erster Stelle. Jeder fünfte Unfall ist darauf zurückzuführen. Dann kamen Unfälle beim Wenden und Rückwärtsfahren, Nichteinhaltung des Sicherheitsabstandes und natürlich Verstöße gegen die Vorfahrtsregelungen und nicht angepasste Geschwindigkeit. Besonders bei letzterem kommt es zu den schwersten Unfällen mit hohen Personenschaden. Und zum Schluss noch eine Zahl möchten wir vermelden. Die Zahl der Verkehrsunfälle unter Alkohol- und Drogeneinfluss hat sich seit 2007 nahezu halbiert. Offensichtlich scheint eine Kraftfahrergeneration heranzuwachsen, die sich an Nullpromille halten kann.

0: Kostproben wie diese gab es am Dienstagabend im Halleschen Opernhaus zu hören, wo die Bühnenhalle einen kleinen Vorgeschmack auf die Spielzeit 26-27 präsentierten. Im Opernhaus wurde diese mit dem überliegenden Titel weit und breit versehen, was sich einerseits auf die Vielfalt des Publikums bezieht, das man zu erreichen hofft, andererseits aber auch auf die zeitliche Spanne, die im kommenden Programm abgedeckt wird.
1: Wir fangen an nämlich 1646 mit Monteverdi Poppea und das geht wirklich bis hin zum 20. Jahrhundert. Also der Spielzeit selbst fängt an mit vermutlich das beste Oper aller Zeiten, Figaro's Hochzeit, Mozart da Ponte. Wir werden auch drei weitere unglaublich wichtige Stücke präsentieren. Im Januar kommt La Traviata, was ich glaube das wichtigste italienische Oper ist, und ich habe gesagt, der allererste Opern oder fast der allererste Opern Monteverdis Coronation di Poppea.
0: Dazu kommt das Oratorium Solomon von Georg Friedrich Händel, das ab dem 4. Juni im Rahmen der Händel-Festspiele 2027 aufgeführt wird. Im November diesen Jahres feiert zudem noch die beliebte Operette im Weißen Rössel Premiere, wovon es am Dienstag ebenfalls eine kleine Kostprobe gab, bei der sogar zum Mitsingen eingeladen wurde.

0: Balletttechnisch kann man sich in der Spielzeit 26-27 auf zwei Neuheiten freuen. Einerseits das Stück Infinity, ein neues Arrangement mit Musik eines halleschen Kompositionsteams, das ab dem 24. Oktober auf der Bühne im Opernhaus zu sehen ist. Sowie ab März ein Ballett des tschechischen Choreografen Václav Kunes mit dem Titel Upside Down. Dazu können Klassiker wie Romeo und Julia, Medea und der Nussknacker erwartet werden. Letzteres wird traditionsgemäß wieder zur Weihnachtszeit aufgeführt.
1: Jede Klassiker, das ich mache, befrage ich neu. Also in diesem Sinn, alle diese Stücke wird man neu begegnen in dieser Spielzeit. Und für mich auch ist es sehr wichtig, dass wir Repertoire hier spielen. Also in Deutschland vergisst man immer, wie wichtig das Repertoire ist. Und im Grunde genommen, mein Ensemble, sie bringt jeden Abend, dass wir hier spielen, bringen sie das Stück neu zum Leben. Und das ist eigentlich die Aufgabe, was wir hier haben.
0: Anstatt von Kostproben der neuen Inszenierungen gab das Puppentheater am Dienstag auf humorvolle Weise einen Einblick in die kommende Spielzeit. Die stellvertretende Intendantin wurde von zwei Puppen entführt und sollte ihren Geiselnehmern zuerst Karten für das Theater besorgen, wurde dann jedoch dazu aufgefordert, das neue Programm preiszugeben. Seit langem ist darin mal wieder eine Kinderaufführung enthalten, das Stück Nashorn und Giraffe für Kinder ab 5 Jahren, das ab dem 26. September vom mobilen Puppentheater aufgeführt wird. Das erste neue Stück für das

0: erwachsene Publikum feiert dann am 23. Oktober Premiere.
1: Was spielt ihr als nächstes?
2: Was spielt ihr als erstes im Puppentheater an der neuen Spielzeit aus Muttersprache?
3: Ja, das ist ein Stück über Religion.
2: Lauter.
3: Religion!
2: Sag mal, habt ihr einen Schuss nicht gesucht?
4: Religion.
2: Da kommt doch kein Mensch raus. Um welche Religion handelt es sich?
3: Christentum.
4: Sag mal, hast du in letzter Zeit mal in eine Kirche geguckt? Da ist alles leer, da kommt doch keine Sau
3: raus. Ja, genau, eben, sag ich ja, keine Sau.
0: Die Inszenierung trägt den Titel Der Name der Rose und wandert nach der Premiere im Halleschen Puppentheater in das Puschkinhaus für die weiteren Vorstellungen. Aber auch im Haupthaus steht währenddessen so einiges auf dem Programm.
2: Seid ihr noch ernstig? Ihr macht eine Premiere dabei und mit eine Rose ist eine Rose und dann fahrt ihr 5 Monate in Urlaub oder was?
3: Naja, wir spielen.
2: Wir spielen. Wunderbar. Die Karten kannst du mir geben.
3: Ja, aber nur die ganzen alten Kanonen. Nord-Orient-Express.
2: Will noch gerne mal sehen.
3: Morgen, du Schöne. Mit dem Rücken zur Welt.
2: Den ganzen alten Kram?
3: Ja, das haben alle schon gesehen.
2: Okay, aber was spielt ihr dann? Dann kommt was Neues. Dann kommt Richard Schlauer, oder?
3: Ja, ein politisches Stück.
2: Ja,
3: es geht um Ideologie und es kommen Schweine darin vor.
0: Vielleicht haben Sie es schon erraten, es handelt sich um den Klassiker Farm der Tiere von George Orwell, der ab dem 18. März besucht werden kann. Keine Schweine, dafür aber ein Hase ist Bestandteil des kommenden Sommertheaters. Hier wird Moritz Soestmann Regie führen bei einer Open-Air-Produktion von Alice im Wunderland, die am 10. Juni Premiere feiert. Eine lange Liste an Programmpunkten haben auch die Staatskapelle, das Neue Theater und das Thalia-Theater vorzuweisen. Zu lang, um sie hier alle zu erwähnen. Sämtliche Termine der Bühnenhalle können im neuen Spielzeitheft gefunden werden, das für alle Interessierten entweder online oder vor Ort in den jeweiligen Kultureinrichtungen erhältlich ist.

0: Die Industrie- und Handelskammer Halle-Dessau veröffentlichte die Ergebnisse ihrer Konjunkturumfrage zum ersten Quartal 2026. Demnach erkennt man keine Wachstumsimpulse, denn die Nachfrage ist schwach und politische Unsicherheiten setzen sich in struktureller Wachstumsschwäche fort. Vor allem der Konflikt im Nahen Osten und die deswegen gestiegenen Kraftstoffkosten belasten die Unternehmen. Wie diese Einflüsse allerdings bereits in die Konjunkturumfrage zum ersten Quartal 2026 kommen konnte, teilte die IHK nicht mit. Zwar scheint es einige saisonale Aufhellungen zu geben, dennoch sind die Erwartungen insgesamt eher pessimistisch, sodass die Unternehmen Beschäftigungspläne und Investitionsabsichten vielfach auf das Notwendigste beschränken würden. Auch steigende Arbeitskosten wurden von vielen Unternehmen benannt, die neben der Entwicklung der Löhne auch die sogenannten Lohnnebenkosten betreffen. Gerade hier hätte die Politik konkrete Einflussmöglichkeiten, so der IHK-Hauptgeschäftsführer Thomas Brockmeier. Er verlangte zügige Reformen bei den Sozialsystemen wie Grundsicherung, Gesundheit und Rente und er begrüßte die momentan in Berlin besprochenen Pläne.
1: In allen Gemeinden in Sachsen-Anhalt gehören die Freiwilligen Feuerwehren zu den aktiven Stützen der Gemeinschaft. Das ist auch in Glindenberg so, wo die Kameraden ihren Dienst versehen. Doch das ist im Moment nicht ganz so einfach, denn das Feuerwehrgerätehaus ist dann doch schon in die Jahre gekommen. Es erfüllt nicht mehr die Standards der Gegenwart und deshalb wird jetzt ein neues gebaut. Die Grundmauern sind schon fertig und jetzt wird ganz traditionell der Grundstein gelegt. Die Gemeinde Wolmirstedt, da gehört Glindenberg dazu, investiert knapp 2 Millionen Euro, um hier vorbildliche Bedingungen zu schaffen.
2: Das bedeutet für die Ortswehr in Glindenberg, dass die Kameradinnen und Kameraden zumindest erstmal bessere Bedingungen haben, also zeitgemäße Bedingungen. Das Gerätehaus entspricht den modernsten Sicherheitsstandards. Und für die Bürgerinnen und Bürger bedeutet das natürlich mehr Sicherheit. Fördermittel haben wir vom Land hier für dieses Projekt nicht bekommen. Allerdings für andere Gerätehäuser und auch für Fahrzeuge.
3: Das heißt also, die Feuerwehren im Bereich Wolmirstedt sind alle gut aufgestellt?
2: Also wir haben vor ein paar Jahren in Farsleben ein nagelneues Gerätehaus gebaut, sind jetzt auch dabei in Wolmirstedt viel Geld zu investieren in die Sanierung, schaffen Fahrzeuge an. Ich würde sagen, Wolmirstedt investiert sehr viel in die Feuerwehren.
1: Das ist die Zeit

0: Kapsel, in der neben einer aktuellen Tageszeitung und einem Satz Euro-Münzen auch Briefe an nachfolgende Generationen luftdicht verschlossen für die Nachwelt hinterlegt werden.
1: Also für uns bedeutet das eine große Wertschätzung der Stadt uns gegenüber. Und für uns selber als Kameraden ist natürlich so ein Neubau ein neues Heim, wo wir wirklich uns sehr, sehr freuen, dort einzuziehen. Und den Gegebenheiten ist dieses Haus dann besser angepasst, weil Technik wird immer mehr. Die Bedingungen im alten Gerätehaus sind nicht so, wie sie sein müssen. Und da wird mit dem neuen Haus das eben alles angepasst.
2: Also das bedeutet sehr viel für das Dorf, da die Feuerwehr ein wichtiger Punkt für das ganze Ortsleben ist. Und auch der Feuerwehrverein ganz viel für den Ort macht, also aktiv tätig ist, sich engagiert, auch die Feuerwehr. Und vor allen Dingen stolz sein können wir eigentlich als Ort, dass wir so eine tolle Kinderfeuerwehr und Jugendfeuerwehr haben. Also dass wir den eigenen Nachwuchs aufziehen und dafür eigentlich auch sorgen, die Feuerwehr, dass dieser Nachwuchs auch hier im Ort bleibt. Das ist nicht ganz so einfach durch Ausbildung, wenn die Ausbildung fertig sind, dass man eben beruflich sich anders orientiert. Aber es sind ganz viele, die auch hier im Ort ansässig bleiben und dann eben die Reihen der Feuerwehr verstärken als aktives Mitglied.
0: Der Grundstein ist eigentlich ein Eckstein, denn der Neubau ist nicht unterkellert. Mit handwerklichem Geschick wird die Metallhülse erst in den feuchten Beton eingelegt und dann Kelle für Kelle bedeckt und wenn auch nicht für die Ewigkeit, zumindest für sehr lange Zeit an dieser Stelle verbleiben. In gut einem Jahr soll das neue Feuerwehrhaus bezogen werden können. Das alte wird abgerissen und an der Stelle werden Parkplätze entstehen.
3: In der Huttenstraße wird der Ausbau der Fernwärmeversorgung weiter vorangetrieben. Dazu sollten am kommenden Montag entsprechende Arbeiten der EVH beginnen. Die Fernwärmeleitungen werden dabei in offener Bauweise verlegt, was bedeutet, dass man beginnend an der Huttenstraße 81 bis zur Kreuzung Turmstraße abschnittsweise Sperrungen vornehmen wird. Beim ÖPNV ist die Buslinie 26 betroffen, die ab der Dieselstraße verschiedene Ersatzhaltestellen anfahren wird, bevor sie ab der Robert-Koch-Straße wieder regulär unterwegs ist. Bei diesem Bauvorhaben haben die EVH vorgesehen, den Bestandsbäumen einen besonderen Schutz zukommen zu lassen, sodass Baumfällungen während der Bauarbeiten nicht erforderlich sind. Durch die Aufteilung in einzelne Abschnitte will man außerdem die Beeinträchtigung so gering wie möglich halten. Im September soll der Bauabschnitt fertig sein. Die Reklame.
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3: Willkommen zurück. Wenn eine Immobilie einsturzgefährdet ist und von ihr Gefahren ausgehen, dann können Kommunen den Eigentümer zur Beseitigung auffordern. Sollte der Eigentümer dieser Aufforderung nicht nachkommen, dann kann die Behörde auf dessen Kosten ein Unternehmen beauftragen, um Sicherungsmaßnahmen vorzunehmen oder sogar einen Abriss zu veranlassen. Dieses Vorgehen nennt man Ersatzvornahme und die Landesregierung hat nun ein Gesetz vorgelegt, um Kommunen diese Möglichkeit vereinfacht einzuräumen. Vor allem geht es dabei um die Option, die entstehenden Kosten als sogenannte öffentliche Lasten zu deklarieren, die beispielsweise bei einer Zwangsversteigerung vom Käufer zu begleichen sind. Das neue Gesetz erleichtert es den Kommunen so, gegen Schrottimmobilien vorzugehen und nicht auf den entstehenden Kosten sitzen zu bleiben. Der Gesetzesentwurf wird nun in den Landtag eingebracht. Von einer Verabschiedung ist auszugehen.
8: Ich sehe nicht anders aus eigentlich. Ein bisschen grün drauf und ein bisschen Augenschminke. Ich laufe eigentlich immer so rum.
9: Auch dieses Jahr fanden weit über 5000 Hexen und Hexer den Weg zum Hexentanzplatz in Thale. Bei bestem Wetter und ausgelassener Stimmung reisten die schaurigen Gestalten aus ganz Deutschland an, um sich in ihren zauberhaften Kostümen zu präsentieren. Dazu bot die Crew von Ronny Große und seinem Organisationsteam auch ein tolles Bühnenprogramm an, welches bereits am Nachmittag zu den Hits von Luna eingestimmt wurde.
10: Wir haben einfach das fantastische Wetter, was man sich vorstellen kann. Und ganz viele Leute sind hier hochgeströmt zu uns auf den Hexentanzplatz, zur wohlschönsten und größten Walpurgisnacht, die wir hier im Harz haben, wie ich finde. Und ich freue mich wirklich, dass alle richtig gute Laune mitgebracht haben. Die Künstlerinnen und Künstler haben echt gute Stimmung und sind hochmotiviert. Und ich glaube, da gab es auch schon den ersten großen Applaus da auf der ganz großen Fläche. Und alle sind guter Dinge, dass wir in den 1. Mai starten.

Zwischen den Menschenmassen konnte man immer wieder die Walking Acts treffen, die unterwegs waren. Viele Besucher warteten auf die bekannte Synthie-Pop-Band Camouflage. Diese produziert schon seit vielen Jahren bekannte Musik. So spielten sie auch ihren Debüthit aus den 1980ern, The Great Commandment,

Das ist wie so ein Stück Lebenselixier für mich, kann ich sagen. Das ist zwar ein toller Aufwand, das im Vorfeld und im Nachgang zu organisieren, aber wir haben ein richtig gutes Team und das macht eine große Freude, das zu organisieren. Das ist eigentlich auch so ein Stück weit der Grund, warum ich damals gesagt habe, Bürgermeister von Thale zu sein, ist ein schöner Job und genau das ist es auch.

diesem Jahr gab es eine spektakuläre Lasershow, da die Technik des neuen Bergtheaters mit genutzt wurde. Der gesamte Platz, einschließlich Parkdeck, wurde so komplett beleuchtet und zauberte eine magische Lichterwelt über den Hexentanzplatz im Tale.

0: Seid ihr wilde Teufel, die es nicht verpassen, die Weiber ordentlich anzufassen? Und ihr, seid ihr Hexen, welche es gestatten, dass heute Nacht die Teufel euch begatten?
1: Den Abschluss bildete wie immer das Höhenfeuerwerk.
2: Wir haben also auf dem Parkdeck, das wir ja hier vor uns haben oder neben uns haben auf dem Platz, haben wir einfach noch zugelegt und haben da Laser eingebaut. Wir haben quasi eine Rundum-Lasershow dort gestaltet und organisiert. Und man kann überrascht sein, der Mephisto wird auch auf dem Parkdeck stehen.

0: Die MDF-1-Wettervorhersage für den 6. und 7. Mai. In der Nacht zum Donnerstag ist der Himmel bedeckt und es kann noch leichten Sprühregen geben. Die Nachttemperaturen gehen auf 9 bis 7 Grad zurück. Der Wind weht leicht und weiter aus dem Norden. Am Donnerstag ist der Himmel den ganzen Tag über bedeckt, mit dichten Wolken. Es kann zeitweise etwas Regen geben. Die Temperaturen steigen auf Werte von 12 bis 14 Grad. Der Wind weht schwach aus nordöstlicher Richtung. Die weiteren Aussichten bis zum Sonntag. Zum Wochenende verziehen sich die Wolken und die Sonne kommt wieder hervor. Es wird deutlich wärmer und bleibt vorerst auch trocken. Nur am Sonntag kann es Regen und eventuell leichte Gewitter geben.
1: Um Kinder und ihre Mediennutzung soll es am Donnerstag in einem Vortrag in der Zentralbibliothek gehen. Dazu erwartet man die Medienpädagogin Miriam Laschinski, die Erwachsenen mit passenden Informationen unterstützen möchte. Sie sollten ihre Kinder sicher und kompetent auf den digitalen Alltag begleiten können. Es geht um empfehlenswerte Bildschirmzeiten, geeignete Apps und natürlich um den Umgang mit sozialen Medien. Der Vortrag beginnt um 17 Uhr, die Teilnahme ist kostenlos. Die Orchesterakademie der Staatskapelle Halle veranstaltet im Puschkin-Haus ihr zweites Akademiekonzert. Dabei will man die gespielte Musik mit bewegten Bildern verknüpfen, was einen besonderen Konzertabend verspricht. Als Solistin ist die Flötistin Isabelle Chenot zu Gast und Tim Hüttenmeister hat die musikalische Leitung inne. Das Konzert beginnt um 19.30 Uhr. Die Jazzsängerin Laura Kawasomi Kakoma aus den USA gibt gemeinsam mit ihrer Band Somi am Donnerstag im Opernhaus das offizielle Eröffnungskonzert des Jazzfestivals Women in Jazz. Das Konzert beginnt um 19.30 Uhr, hier kostet die Eintrittskarte allerdings 50 Euro aufwärts. Ja, zum Schluss dieser Mittwochsausgabe möchte ich Sie noch auf unsere Donnerstagsausgabe aufmerksam machen. Wie gewohnt auf diesem Kanal, auf dem Sie uns gerade jetzt anschauen. Ich hoffe, Sie sind dann wieder mit dabei. Bis dahin auf Wiederfernsehen und bleiben Sie gesund.

0: Frau Zweig?
1: Ja?
0: Sie riechen ein bisschen nach Rauch.
1: Ach, guck mal an. Bist ja ganz heller. Mhm. 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
3: Hallo. 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

Die frohe Botschaft, man konnte einen leichten Rückgang verzeichnen. Zwar nur von 0,5%, aber immerhin. 70.704 Mal krachte es im vergangenen Jahr in Sachsen-Anhalt und 101 Mensch kam dabei zu Tode. Das, und das wäre dann die wirklich gute Nachricht, waren 10 Todesopfer weniger als im Jahr 2024. Und das wäre dann der niedrigste Stand seit 1992, als man begann, die Statistiken nach der Gründung von Sachsen-Anhalt neu zu erfassen. 45 verstarben in ihren PKWs, 27 waren auf dem Zweirad unterwegs, wobei die Statistik nicht zwischen Motorrädern, Fahrrädern und Pedelecs unterscheidet. Die dritte große Gruppe bei den Verkehrstoten stellten die Fußgänger. Hier waren es 15 Personen, die durch einen Verkehrsunfall ihr Leben verloren. Den Rückgang bei den Verkehrstoten führt die Polizei auf weniger tödliche Unfälle bei Jugendlichen und jungen Erwachsenen im Alter zwischen 18 und 24 Jahren zurück. Besonders fiel auf, dass es auf den Bundesautobahnen deutlich weniger Verkehrstote gab, trotz nahezu gleich gebliebener Unfallzahl. Im Gegenzug nahm die Anzahl der schwer und leicht Verletzten deutlich zu. Und damit ein herzliches Willkommen zum MDF1 Direktmagazin am Mittwoch. Bei den Unfallursachen stehen Unfälle mit Wild immer noch an erster Stelle. Jeder fünfte Unfall ist darauf zurückzuführen. Dann kamen Unfälle beim Wenden und Rückwärtsfahren, Nichteinhaltung des Sicherheitsabstandes und natürlich Verstöße gegen die Vorfahrtsregelungen und nicht angepasste Geschwindigkeit. Besonders bei letzterem kommt es zu den schwersten Unfällen mit hohen Personenschaden. Und zum Schluss noch eine Zahl möchten wir vermelden. Die Zahl der Verkehrsunfälle unter Alkohol- und Drogeneinfluss hat sich seit 2007 nahezu halbiert. Offensichtlich scheint eine Kraftfahrergeneration heranzuwachsen, die sich an Nullpromille halten kann.

0: Kostproben wie diese gab es am Dienstagabend im Halleschen Opernhaus zu hören, wo die Bühnenhalle einen kleinen Vorgeschmack auf die Spielzeit 26-27 präsentierten. Im Opernhaus wurde diese mit dem überliegenden Titel weit und breit versehen, was sich einerseits auf die Vielfalt des Publikums bezieht, das man zu erreichen hofft, andererseits aber auch auf die zeitliche Spanne, die im kommenden Programm abgedeckt wird.
1: Wir fangen an nämlich 1646 mit Monteverdi Poppea und das geht wirklich bis hin zum 20. Jahrhundert. Also der Spielzeit selbst fängt an mit vermutlich das beste Oper aller Zeiten, Figaro's Hochzeit, Mozart da Ponte. Wir werden auch drei weitere unglaublich wichtige Stücke präsentieren. Im Januar kommt La Traviata, was ich glaube das wichtigste italienische Oper ist, und ich habe gesagt, der allererste Opern oder fast der allererste Opern Monteverdis Coronation di Poppea.
0: Dazu kommt das Oratorium Solomon von Georg Friedrich Händel, das ab dem 4. Juni im Rahmen der Händel-Festspiele 2027 aufgeführt wird. Im November diesen Jahres feiert zudem noch die beliebte Operette im Weißen Rössel Premiere, wovon es am Dienstag ebenfalls eine kleine Kostprobe gab, bei der sogar zum Mitsingen eingeladen wurde.

0: Balletttechnisch kann man sich in der Spielzeit 26-27 auf zwei Neuheiten freuen. Einerseits das Stück Infinity, ein neues Arrangement mit Musik eines halleschen Kompositionsteams, das ab dem 24. Oktober auf der Bühne im Opernhaus zu sehen ist. Sowie ab März ein Ballett des tschechischen Choreografen Václav Kunes mit dem Titel Upside Down. Dazu können Klassiker wie Romeo und Julia, Medea und der Nussknacker erwartet werden. Letzteres wird traditionsgemäß wieder zur Weihnachtszeit aufgeführt.
1: Jede Klassiker, das ich mache, befrage ich neu. Also in diesem Sinn, alle diese Stücke wird man neu begegnen in dieser Spielzeit. Und für mich auch ist es sehr wichtig, dass wir Repertoire hier spielen. Also in Deutschland vergisst man immer, wie wichtig das Repertoire ist. Und im Grunde genommen, mein Ensemble, sie bringt jeden Abend, dass wir hier spielen, bringen sie das Stück neu zum Leben. Und das ist eigentlich die Aufgabe, was wir hier haben.
0: Anstatt von Kostproben der neuen Inszenierungen gab das Puppentheater am Dienstag auf humorvolle Weise einen Einblick in die kommende Spielzeit. Die stellvertretende Intendantin wurde von zwei Puppen entführt und sollte ihren Geiselnehmern zuerst Karten für das Theater besorgen, wurde dann jedoch dazu aufgefordert, das neue Programm preiszugeben. Seit langem ist darin mal wieder eine Kinderaufführung enthalten, das Stück Nashorn und Giraffe für Kinder ab 5 Jahren, das ab dem 26. September vom mobilen Puppentheater aufgeführt wird. Das erste neue Stück für das

0: Das erwachsene Publikum feiert dann am 23. Oktober Premiere.
1: Was spielt ihr als nächstes? Was spielt ihr als erstes im Puppentheater an der neuen Spielzeit? Aus der Sprache?
2: Ja, das ist ein Stück über Religion.
1: Lauter.
2: Religion!
1: Sag mal, habt ihr einen Schuss nicht gesucht?
3: Religion.
1: Da kommt doch kein Mensch, was doch über. Um welche Religion handelt es sich?
2: Christentum.
3: Hast du in letzter Zeit mal in eine Kirche geguckt? Da ist alles leer, da kommt doch keine Sau.
2: Ja, genau, eben, sag ich ja, keine Sau.
0: Die Inszenierung trägt den Titel Der Name der Rose und wandert nach der Premiere im Halleschen Puppentheater in das Puschkinhaus für die weiteren Vorstellungen. Aber auch im Haupthaus steht währenddessen so einiges auf dem Programm.
1: Seid ihr noch ernstig? Ihr macht eine Premiere dabei und mit wieder eine Rose ist eine Rose und dann fahrt ihr 5 Monate in Urlaub oder was?
2: Naja, wir spielen.
1: Ach, wie wunderbar. Die Karten kannst du mir geben.
2: Ja, aber nur die ganzen alten Kanonen.
1: Hä?
2: Nord- und Orient-Express.
1: Will noch keiner sehen.
2: Morgen, du Schöne. Mit dem Rücken zur Welt.
1: Den ganzen alten Kanonen?
2: Ja, das haben alle schon gesehen.
1: Okay, aber was spielt ihr dann? Dann kommt was Neues. Dann kommt Richard Knaller, oder?
2: Ja, ein politisches Stück.
1: Ja, wo ist
2: es? Es geht um Ideologie und es kommen Schweine darin vor.
0: Vielleicht haben Sie es schon erraten, es handelt sich um den Klassiker Farm der Tiere von George Orwell, der ab dem 18. März besucht werden kann. Keine Schweine, dafür aber ein Hase ist Bestandteil des kommenden Sommertheaters. Hier wird Moritz Soestmann Regie führen bei einer Open-Air-Produktion von Alice im Wunderland, die am 10. Juni Premiere feiert. Eine lange Liste an Programmpunkten haben auch die Staatskapelle, das Neue Theater und das Thalia-Theater vorzuweisen. Zu lang, um sie hier alle zu erwähnen. Sämtliche Termine der Bühnenhalle können im neuen Spielzeitheft gefunden werden, das für alle Interessierten entweder online oder vor Ort in den jeweiligen Kultureinrichtungen erhältlich ist. Ja.

0: Das DigiScouts-Projekt in der Region Schönebeck ging nach der 6 Monate dauernden Projektphase am Dienstag zu Ende. Dabei sollten Auszubildende verschiedener regionaler Unternehmen eigenständig Digitalisierungsprojekte in ihren Ausbildungsbetrieben entwickeln und umsetzen. Die teilnehmenden Azubis bekamen für ihre Teilnahme am Projekt entsprechende Zertifikate, zu deren Verleihung man sie in das Schönebecker Rathaus einlud. Innerhalb des Projektes musste man dazu betriebliche Abläufe analysieren und sich dann Lösungen überlegen, wie man diese durch Digitalisierung verbessern könnte. So erarbeiteten beispielsweise Auszubildende den digitalen Auftritt ihres Unternehmens in den sozialen Medien. Es ging um das digitale Ausfüllen von Serviceaufträgen, die Digitalisierung eines Kleinteilelagers oder die Verwaltung des Posteingangs einer Firma über eine Datenbank. Für einige Unternehmen werden die Ergebnisse wohl dazu führen, auf dem Gebiet weiter tätig zu werden, um die angestoßenen Prozesse langfristig fortzuführen.
1: In allen Gemeinden in Sachsen-Anhalt gehören die Freiwilligen Feuerwehren zu den aktiven Stützen der Gemeinschaft. Das ist auch in Glindenberg so, wo die Kameraden ihren Dienst versehen. Doch das ist im Moment nicht ganz so einfach, denn das Feuerwehrgerätehaus ist dann doch schon in die Jahre gekommen. Es erfüllt nicht mehr die Standards der Gegenwart und deshalb wird jetzt ein neues gebaut. Die Grundmauern sind schon fertig und jetzt wird ganz traditionell der Grundstein gelegt. Die Gemeinde Wolmirstedt, da gehört Glindenberg dazu, investiert knapp 2 Millionen Euro, um hier vorbildliche Bedingungen zu schaffen.
2: Das bedeutet für die Ortswehr in Glindenberg, dass die Kameradinnen und Kameraden zumindest erstmal bessere Bedingungen haben, also zeitgemäße Bedingungen. Das Gerätehaus entspricht den modernsten Sicherheitsstandards. Und für die Bürgerinnen und Bürger bedeutet das natürlich mehr Sicherheit. Fördermittel haben wir vom Land hier für dieses Projekt nicht bekommen. Allerdings für andere Gerätehäuser und auch für Fahrzeuge.
3: Das heißt also, die Feuerwehren im Bereich Wolmirstedt sind alle gut aufgestellt?
2: Also wir haben vor ein paar Jahren in Farsleben ein nagelneues Gerätehaus gebaut, sind jetzt auch dabei, in Wolmirstedt viel Geld zu investieren in die Sanierung, schaffen Fahrzeuge an. Ich würde sagen, Wolmirstedt investiert sehr viel in die Feuerwehren.
1: Das ist die Zeitkapsel, in der neben einer aktuellen Tageszeitung und einem Satz Euromünzen auch Briefe an nachfolgende Generationen luftdicht verschlossen.

0: für die Nachwelt hinterlegt werden.
1: Also für uns bedeutet das eine große Wertschätzung der Stadt uns gegenüber. Und für uns selber als Kameraden ist natürlich so ein Neubau ein neues Heim, wo wir wirklich uns sehr, sehr freuen, dort einzuziehen. Und den Gegebenheiten ist dieses Haus dann besser angepasst, weil Technik wird immer mehr. Die Bedingungen im alten Gerätehaus sind nicht so, wie sie sein müssen. Und da wird mit dem neuen Haus das eben alles angepasst.
2: Also das bedeutet sehr viel für das Dorf, da die Feuerwehr ein wichtiger Punkt für das ganze Ortsleben ist. Und auch der Feuerwehrverein ganz viel für den Ort macht, also aktiv tätig ist, sich engagiert, auch die Feuerwehr. Und vor allen Dingen stolz sein können wir eigentlich als Ort, dass wir so eine tolle Kinderfeuerwehr und Jugendfeuerwehr haben. Also dass wir den eigenen Nachwuchs aufziehen und dafür eigentlich auch sorgen, die Feuerwehr, dass dieser Nachwuchs auch hier im Ort bleibt. Das ist nicht ganz so einfach durch Ausbildung, wenn die Ausbildung fertig sind, dass man eben beruflich sich anders orientiert. Aber es sind ganz viele, die auch hier im Ort ansässig bleiben und dann eben die Reihen der Feuerwehr verstärken als aktives Mitglied.
0: Der Grundstein ist eigentlich ein Eckstein, denn der Neubau ist nicht unterkellert. Mit handwerklichem Geschick wird die Metallhülse erst in den feuchten Beton eingelegt und dann Kelle für Kelle bedeckt und wenn auch nicht für die Ewigkeit, zumindest für sehr lange Zeit an dieser Stelle verbleiben. In gut einem Jahr soll das neue Feuerwehrhaus bezogen werden können. Das alte wird abgerissen und an der Stelle werden Parkplätze entstehen.
3: Sechzig Bewerberinnen gab es auf die Stelle der Schauspieldirektion am Theater Magdeburg. Lilly Sykes setzte sich durch und wird mit dem Beginn der Spielzeit 2027-28 ihre Tätigkeit in Magdeburg aufnehmen. Bis dahin wird die gebürtige Londonerin weiter die Position der Hauptregisseurin am Staatsschauspiel Dresden ausfüllen. Generalintendant Chavas lobte das fantastische und intelligente Konzept, das Sykes mit ihrer Bewerbung vorlegte. Es verspricht nicht nur eine internationale Vernetzung, sondern auch spannende Regiearbeiten, von denen sich Chavas erhofft, das Magdeburger Theater neue Richtungen weiterzuentwickeln. Lilly Sykes löst das bisherige Dreierteam aus Clemens Leander, Bastian Lomsche und Clara Weide ab, das ab der Spielzeit 2027-28 nach Leipzig wechseln wird. Es ist davon auszugehen, dass auch Lilly Sykes seinen 5-Jahres-Vertrag geschlossen hat. Die Reklame.
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0: Willkommen zurück. Wenn eine Immobilie einsturzgefährdet ist und von ihr Gefahren ausgehen, dann können Kommunen den Eigentümer zur Beseitigung auffordern. Sollte der Eigentümer dieser Aufforderung nicht nachkommen, dann kann die Behörde auf dessen Kosten ein Unternehmen beauftragen, um Sicherungsmaßnahmen vorzunehmen oder sogar einen Abriss zu veranlassen. Dieses Vorgehen nennt man Ersatzvornahme und die Landesregierung hat nun ein Gesetz vorgelegt, um Kommunen diese Möglichkeit vereinfacht einzuräumen. Vor allem geht es dabei um die Option, die entstehenden Kosten als sogenannte öffentliche Lasten zu deklarieren, die beispielsweise bei einer Zwangsversteigerung vom Käufer zu begleichen sind. Das neue Gesetz erleichtert es den Kommunen so, gegen Schrottimmobilien vorzugehen und nicht auf den entstehenden Kosten sitzen zu bleiben. Der Gesetzesentwurf wird nun in den Landtag eingebracht. Von einer Verabschiedung ist auszugehen.
1: Ich sehe nicht anders aus eigentlich. Ein bisschen grün drauf und ein bisschen Augenschminke. Ich laufe eigentlich immer so rum.
2: Auch dieses Jahr fanden weit über 5000 Hexen und Hexer den Weg zum Hexentanzplatz in Thale. Bei bestem Wetter und ausgelassener Stimmung reisten die schaurigen Gestalten aus ganz Deutschland an, um sich in ihren zauberhaften Kostümen zu präsentieren. Dazu bot die Crew von Ronny Große und seinem Organisationsteam auch ein tolles Bühnenprogramm an, welches bereits am Nachmittag zu den Hits von Luna eingestimmt wurde.
3: Sagen, wir haben einfach das fantastischste Wetter, was man sich vorstellen kann. Und ganz viele Leute sind hier hochgeströmt zu uns auf den Hexentanzplatz, zu wohl schönsten und größten Walpurgisnacht, die wir hier im Harz haben, wie ich finde. Und ich freue mich wirklich, dass alle richtig gute Laune mitgebracht haben. Die Künstlerinnen und Künstler haben echt gute Stimmung und sind hochmotiviert. Und ich glaube, da gab es auch schon den ersten großen Applaus da auf der ganz großen Fläche. Und alle sind guter Dinge, dass wir in den 1. Mai starten.

Zwischen den Menschenmassen konnte man immer wieder die Walking Acts treffen, die unterwegs waren. Viele Besucher warteten auf die bekannte Synthie-Pop-Band Camouflage. Diese produziert schon seit vielen Jahren bekannte Musik. So spielten sie auch ihren Debüthit aus den 1980ern, The Great Commandment.

Das ist wie so ein Stück Lebenselixier für mich, kann ich sagen. Das ist zwar ein toller Aufwand, das im Vorfeld und im Nachgang zu organisieren, aber wir haben ein richtig gutes Team und das macht eine große Freude, das zu organisieren. Das ist eigentlich auch so ein Stück weit der Grund, warum ich damals gesagt habe, Bürgermeister von Thale zu sein, ist ein schöner Job und genau das ist es auch.

diesem Jahr gab es eine spektakuläre Lasershow, da die Technik des neuen Bergtheaters mit genutzt wurde. Der gesamte Platz, einschließlich Parkdeck, wurde so komplett beleuchtet und zauberte eine magische Lichterwelt über den Hexentanzplatz im Tale.

0: Seid ihr wilde Teufel, die es nicht verpassen, die Weiber ordentlich anzufassen? Und ihr, seid ihr Hexen, welche es gestatten, dass heute Nacht die Teufel euch begatten?
1: Den Abschluss bildete wie immer das Höhenfeuerwerk.
2: Wir haben also auf dem Parkdeck, das wir ja hier vor uns haben oder neben uns haben auf dem Platz, haben wir einfach noch zugelegt und haben da Laser eingebaut. Wir haben quasi eine Rundum-Lasershow dort gestaltet und organisiert. Und man kann überrascht sein, der Mephisto wird auch auf dem Parkdeck stehen.

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1: Die MDF-1-Wettervorhersage für den 6. und 7. Mai. In der Nacht zum Donnerstag ist der Himmel bedeckt und es kann noch leichten Sprühregen geben. Die Nachttemperaturen gehen auf 9 bis 7 Grad zurück. Der Wind weht leicht und weiter aus dem Norden. Am Donnerstag ist der Himmel den

Am Freitag will die AWO mit dem Haus der Zukunft auf dem Willy-Brandt-Platz ein Zeichen für gesellschaftlichen Zusammenhalt aufbauen. Dazu bastelte man in den vergangenen Monaten 1000 Steine aus Pappe, die man nun entsprechend aufbauen will. Und dazu suchen die Veranstalter noch freiwillige Mithelfer, die bei dieser Aktion unterstützen wollen. Der symbolische Hausbau ist zwischen 14 und 18 Uhr geplant. Wer Lust hat, sich zu beteiligen, der schickt einfach eine Mail an Adresse webteam@stadtbibliothek.magdeburg. Die Sisterhood-Ausstellung ist eine multimediale Wanderausstellung, die am Donnerstag in den Tessenow-Garagen zu sehen ist. Eine Mischung aus Vernissage-Ausstellung und Musik, deren Herzstück Mini-Videos sind, die man sich aufs Handy streamen oder per Kopfhörer vor Ort ansehen kann. Dazu gibt es Fotokollagen, die sich mit den Personen beschäftigen, die in den Videos der Gegenstand sind. Die Veranstaltung beginnt um 18 Uhr und ist dann bis zum Sonntag in Magdeburg zu sehen. Heinz Strunk ist am Donnerstagabend auf dem Moritzhof zu Gast. Kein Geld, kein Glück, kein Sprit ist die Lesung mit ihm überschrieben und es soll um Familiengeschichten, Paartragödien und einen Vampir ohne Gebiss gehen. Da soll es was zum Staunen und Lachen geben, denn wer Fleisch ist mein Gemüse kennt, weiß in etwa, was ihn erwarten könnte. Die Lesung beginnt um 20 Uhr und die Eintrittskarte kostet 30 Euro an der Abendkasse. Ja, zum Schluss dieser Mittwochsausgabe möchte ich Sie noch auf unsere Donnerstagsausgabe aufmerksam machen, wie gewohnt auf diesem Kanal, auf dem Sie uns gerade jetzt anschauen. Ich hoffe, Sie sind dann wieder mit dabei. Bis dahin, auf Wiederfernsehen und bleiben Sie gesund.

0: Frau Zweig?
1: Ja?
0: Sie riechen ein bisschen nach Rauch.
1: Ach, guck mal an. Bist ja ganz heller. Hm? Kümmer dich mal ein bisschen um dein Kunstwerk. Wer nicht fertig wird, kriegt eine 6.
0: Eine 6?
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4: Was ist denn?
5: Katzenfahrer, ruhig mal stecken lassen.
8: 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Er hat Alzheimer.
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4: Ich kann es gar nicht erwarten, dein Talent zu hören. Und zu erfahren, zu welcher Magie diese Hände fähig sind.

Innenministerin Tamara Tsishang stellte am Dienstag den Verkehrsunfallbericht für das Jahr 2025 vor. Die frohe Botschaft: Man konnte einen leichten Rückgang verzeichnen. Zwar nur von 0,5%, aber immerhin. 70.704 Mal krachte es im vergangenen Jahr in Sachsen-Anhalt und 101 Mensch kam dabei zu Tode. Das, und das wäre dann die wirklich gute Nachricht, waren 10 Todesopfer weniger als im Jahr 2024. Und das wäre dann der niedrigste Stand seit 1992, als man begann, die Statistiken nach der Gründung von Sachsen-Anhalt neu zu erfassen. 45 verstarben in ihren PKWs, 27 waren auf dem Zweirad unterwegs, wobei die Statistik nicht zwischen Motorrädern, Fahrrädern und Pedelecs unterscheidet. Die dritte große Gruppe bei den Verkehrstoten stellten die Fußgänger. Hier waren es 15 Personen, die durch einen Verkehrsunfall ihr Leben verloren. Den Rückgang bei den Verkehrstoten führt die Polizei auf weniger tödliche Unfälle bei Jugendlichen und jungen Erwachsenen im Alter zwischen 18 und 24 Jahren zurück. Besonders fiel auf, dass es auf den Bundesautobahnen deutlich weniger Verkehrstote gab, trotz nahezu gleich gebliebener Unfallzahl. Im Gegenzug nahm die Anzahl der schweren Leichtverletzten deutlich zu. Und damit ein herzliches Willkommen zum MDF1 Direktmagazin am Mittwoch. Bei den Unfallursachen stehen Unfälle mit Wild immer noch an erster Stelle. Jeder fünfte Unfall ist darauf zurückzuführen. Dann kamen Unfälle beim Wenden und Rückwärtsfahren, Nichteinhaltung des Sicherheitsabstandes und natürlich Verstöße gegen die Vorfahrtsregelungen und nicht angepasste Geschwindigkeit. Besonders bei Letzterem kommt es zu den schwersten Unfällen mit hohen Personenschaden. Und zum Schluss noch eine Zahl möchten wir vermelden. Die Zahl der Verkehrsunfälle unter Alkohol- und Drogeneinfluss hat sich seit 2007 nahezu halbiert. Offensichtlich scheint eine Kraftfahrergeneration heranzuwachsen, die sich an Null pro Zelle halten kann.

0: Kostproben wie diese gab es am Dienstagabend im Halleschen Opernhaus zu hören, wo die Bühnenhalle einen kleinen Vorgeschmack auf die Spielzeit 26-27 präsentierten. Im Opernhaus wurde diese mit dem überliegenden Titel weit und breit versehen, was sich einerseits auf die Vielfalt des Publikums bezieht, das man zu erreichen hofft, andererseits aber auch auf die zeitliche Spanne, die im kommenden Programm abgedeckt wird.
1: Wir fangen an nämlich 1646 mit Monteverdi Poppea und das geht wirklich bis hin zum 20. Jahrhundert. Also der Spielzeit selbst fängt an mit vermutlich das beste Oper aller Zeiten, Figaros Hochzeit, Mozart da Ponte. Wir werden auch drei weitere unglaublich wichtige Stücke präsentieren. Im Januar kommt La Traviata, was ich glaube das wichtigste italienische Oper ist, und ich habe gesagt, der allererste Opern oder fast der allererste Opern Monteverdis Coronation di Poppea.
0: Dazu kommt das Oratorium Solomon von Georg Friedrich Händel, das ab dem 4. Juni im Rahmen der Händel-Festspiele 2027 aufgeführt wird. Im November diesen Jahres feiert zudem noch die beliebte Operette im Weißen Rössel Premiere, wovon es am Dienstag ebenfalls eine kleine Kostprobe gab, bei der sogar zum Mitsingen eingeladen wurde.

0: Balletttechnisch kann man sich in der Spielzeit 26-27 auf zwei Neuheiten freuen. Einerseits das Stück Infinity, ein neues Arrangement mit Musik eines halleschen Kompositionsteams, das ab dem 24. Oktober auf der Bühne im Opernhaus zu sehen ist. Sowie ab März ein Ballett des tschechischen Choreografen Václav Kunes mit dem Titel Upside Down. Dazu können Klassiker wie Romeo und Julia, Medea und der Nussknacker erwartet werden. Letzteres wird traditionsgemäß wieder zur Weihnachtszeit aufgeführt.
1: Jede Klassiker, das ich mache, befrage ich neu. Also in diesem Sinn, alle diese Stücke wird man neu begegnen in dieser Spielzeit. Und für mich auch ist es sehr wichtig, dass wir Repertoire hier spielen. Also in Deutschland vergisst man immer, wie wichtig das Repertoire ist. Und im Grunde genommen, mein Ensemble, sie bringt jeden Abend, dass wir hier spielen, bringen sie das Stück neu zum Leben. Und das ist eigentlich die Aufgabe, was wir hier haben.
0: Anstatt von Kostproben der neuen Inszenierungen gab das Puppentheater am Dienstag auf humorvolle Weise einen Einblick in die kommende Spielzeit. Die stellvertretende Intendantin wurde von zwei Puppen entführt und sollte ihren Geiselnehmern zuerst Karten für das Theater besorgen, wurde dann jedoch dazu aufgefordert, das neue Programm preiszugeben. Seit langem ist darin mal wieder eine Kinderaufführung enthalten, das Stück Nashorn und Giraffe für Kinder ab 5 Jahren, das ab dem 26. September vom mobilen Puppentheater aufgeführt wird. Das erste neue Stück für das erwachsene Publikum feiert dann am 23. Oktober Premiere.
2: Was spielt ihr als nächstes? Was spielt ihr als erstes im Puppentheater an der neuen Spielzeit? Aus Muttersprache?
3: Ja, das ist ein Stück über Religion.
2: Lauter.
3: Religion!
2: Sag mal, habt ihr einen Schuss nicht genug? Religion. Da kommt doch kein Mensch, was doch über. Um welche Religion handelt es sich?
3: Christentum?
2: Ha! Hast du in letzter Zeit mal in die Kirche geguckt? Da ist alles leer, da kommt doch keine Sau
3: raus. Ja, genau, eben, Sancha, keine Sau.
0: Die Inszenierung trägt den Titel Der Name der Rose und wandert nach der Premiere im Halleschen Puppentheater in das Puschkinhaus für die weiteren Vorstellungen. Aber auch im Haupthaus steht währenddessen so einiges auf dem Programm.
2: Seid ihr noch ernstig? Ihr macht eine Premiere dabei, eine Rose ist eine Rose und dann fahrt ihr 5 Monate im Urlaub oder was?
3: Naja, wir spielen.
2: Ach so, wir spielen wunderbar. Die Karten kannst du mir geben.
3: Ja, aber nur die ganzen alten Kamoren.
2: Hä?
3: Nach dem Orient Express.
2: Will noch gerne mal sehen.
3: Morgen, du Schöne. Mit dem Rücken zur Welt.
2: Den ganzen alten Kamoren?
3: Ja, das haben alle schon gesehen.
2: Okay, aber was spielt ihr dann? Dann kommt was Neues, dann kommt ein richtiger Knaller, oder?
3: Ja, ein politisches Stück.
2: Ja,
3: es geht um Ideologie und es kommen Schweine darin vor.
0: Vielleicht haben Sie es schon erraten, es handelt sich um den Klassiker Farm der Tiere von George Orwell, der ab dem 18. März besucht werden kann. Keine Schweine, dafür aber ein Hase ist Bestandteil des kommenden Sommertheaters. Hier wird Moritz Soestmann Regie führen bei einer Open-Air-Produktion von Alice im Wunderland, die am 10. Juni Premiere feiert. Eine lange Liste an Programmpunkten haben auch die Staatskapelle, das Neue Theater und das Thalia-Theater vorzuweisen. Zu lang, um sie hier alle zu erwähnen. Sämtliche Termine der Bühnenhalle können im neuen Spielzeitheft gefunden werden, das für alle Interessierten entweder online oder vor Ort in den jeweiligen Kultureinrichtungen erhältlich ist.

0: Die Industrie- und Handelskammer Halle-Dessau veröffentlichte die Ergebnisse ihrer Konjunkturumfrage zum ersten Quartal 2026. Demnach erkennt man keine Wachstumsimpulse, denn die Nachfrage ist schwach und politische Unsicherheiten setzen sich in struktureller Wachstumsschwäche fort. Vor allem der Konflikt im Nahen Osten und die deswegen gestiegenen Kraftstoffkosten belasten die Unternehmen. Wie diese Einflüsse allerdings bereits in die Konjunkturumfrage zum ersten Quartal 2026 kommen konnte, teilte die IHK nicht mit. Zwar scheint es einige saisonale Aufhellungen zu geben, dennoch sind die Erwartungen insgesamt eher pessimistisch, sodass die Unternehmen Beschäftigungspläne und Investitionsabsichten vielfach auf das Notwendigste beschränken würden. Auch steigende Arbeitskosten wurden von vielen Unternehmen benannt, die neben der Entwicklung der Löhne auch die sogenannten Lohnnebenkosten betreffen. Gerade hier hätte die Politik konkrete Einflussmöglichkeiten, so der IHK-Hauptgeschäftsführer Thomas Brockmeier. Er verlangte zügige Reformen bei den Sozialsystemen wie Grundsicherung, Gesundheit und Rente und er begrüßte die momentan in Berlin besprochenen Pläne.
1: In allen Gemeinden in Sachsen-Anhalt gehören die Freiwilligen Feuerwehren zu den aktiven Stützen der Gemeinschaft. Das ist auch in Glindenberg so, wo die Kameraden ihren Dienst versehen. Doch das ist im Moment nicht ganz so einfach, denn das Feuerwehrgerätehaus ist dann doch schon in die Jahre gekommen. Es erfüllt nicht mehr die Standards der Gegenwart und deshalb wird jetzt ein neues gebaut. Die Grundmauern sind schon fertig und jetzt wird ganz traditionell der Grundstein gelegt. Die Gemeinde Wolmirstedt, da gehört Glindenberg dazu, investiert knapp 2 Millionen Euro, um hier vorbildliche Bedingungen zu schaffen.
2: Das bedeutet für die Ortswehr in Glindenberg, dass die Kameradinnen und Kameraden zumindest erstmal bessere Bedingungen haben, also zeitgemäße Bedingungen. Das Gerätehaus entspricht den modernsten Sicherheitsstandards. Und für die Bürgerinnen und Bürger bedeutet das natürlich mehr Sicherheit. Fördermittel haben wir vom Land hier für dieses Projekt nicht bekommen. Allerdings für andere Gerätehäuser und auch für Fahrzeuge.
3: Das heißt also, die Feuerwehren im Bereich Wolmirstedt sind alle gut aufgestellt?
2: Also wir haben vor ein paar Jahren in Fahrsleben ein nagelneues Gerätehaus gebaut, sind jetzt auch dabei, in Wolmirstedt viel Geld zu investieren in die Sanierung, schaffen Fahrzeuge an. Ich würde sagen, Wolmirstedt investiert sehr viel in die Feuerwehren.
1: Das ist die Zeitkapsel, in der neben einer aktuellen Tageszeitung und einem Satz Euromünzen auch Briefe an nachfolgende Generationen luftdicht verschlossen für die Nachwelt hinterlegt werden.
4: Also für uns bedeutet das eine große Wertschätzung der Stadt uns gegenüber. Und für uns selber als Kameraden ist natürlich so ein Neubau ein neues Heim, wo wir wirklich uns sehr, sehr freuen, dort einzuziehen. Und den Gegebenheiten ist dieses Haus dann besser angepasst, weil Technik wird immer mehr. Die Bedingungen im alten Gerätehaus sind nicht so, wie sie sein müssen. Und da wird mit dem neuen Haus das eben alles angepasst.
5: Also das bedeutet sehr viel für das Dorf, da die Feuerwehr ein wichtiger Punkt für das ganze Ortsleben ist. Und auch der Feuerwehrverein ganz viel für den Ort macht, also aktiv tätig ist, sich engagiert, auch die Feuerwehr. Und vor allen Dingen stolz sein können wir eigentlich als Ort, dass wir so eine tolle Kinderfeuerwehr und Jugendfeuerwehr haben. Also dass wir den eigenen Nachwuchs aufziehen und dafür eigentlich auch sorgen, die Feuerwehr, dass dieser Nachwuchs auch hier im Ort bleibt. Das ist nicht ganz so einfach durch Ausbildung, wenn die Ausbildung fertig sind, dass man eben beruflich sich anders orientiert. Aber es sind ganz viele, die auch hier im Ort ansässig bleiben und dann eben die Reihen der Feuerwehr verstärken als aktives Mitglied.
1: Der Grundstein ist eigentlich ein Eckstein, denn der Neubau ist nicht unterkellert. Mit handwerklichem Geschick wird die Metallhülse erst in den feuchten Beton eingelegt und dann Kelle für Kelle bedeckt und wenn auch nicht für die Ewigkeit, zumindest für sehr lange Zeit an dieser Stelle verbleiben. In gut einem Jahr soll das neue Feuerwehrhaus bezogen werden können. Das alte wird abgerissen und an der Stelle werden Parkplätze entstehen.
0: In der Huttenstraße wird der Ausbau der Fernwärmeversorgung weiter vorangetrieben. Dazu sollten am kommenden Montag entsprechende Arbeiten der EVH beginnen. Die Fernwärmeleitungen werden dabei in offener Bauweise verlegt, was bedeutet, dass man beginnend an der Huttenstraße 81 bis zur Kreuzung Turmstraße abschnittsweise Sperrungen vornehmen wird. Beim ÖPNV ist die Buslinie 26 betroffen, die ab der Dieselstraße verschiedene Ersatzhaltestellen anfahren wird, bevor sie ab der Robert-Koch-Straße wieder regulär unterwegs ist. Bei diesem Bauvorhaben haben die EVH vorgesehen, den Bestandsbäumen einen besonderen Schutz zukommen zu lassen, sodass Baumfällungen während der Bauarbeiten nicht erforderlich sind. Durch die Aufteilung in einzelne Abschnitte will man außerdem die Beeinträchtigung so gering wie möglich halten. Im September soll der Bauabschnitt fertig sein. Die Reklame.
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0: Willkommen zurück. Wenn eine Immobilie einsturzgefährdet ist und von ihr Gefahren ausgehen, dann können Kommunen den Eigentümer zur Beseitigung auffordern. Sollte der Eigentümer dieser Aufforderung nicht nachkommen, dann kann die Behörde auf dessen Kosten ein Unternehmen beauftragen, um Sicherungsmaßnahmen vorzunehmen oder sogar einen Abriss zu veranlassen. Dieses Vorgehen nennt man Ersatzvornahme und die Landesregierung hat nun ein Gesetz vorgelegt, um Kommunen diese Möglichkeit vereinfacht einzuräumen. Vor allem geht es dabei um die Option, die entstehenden Kosten als sogenannte öffentliche Lasten zu deklarieren, die beispielsweise bei einer Zwangsversteigerung vom Käufer zu begleichen sind. Das neue Gesetz erleichtert es den Kommunen so, gegen Schrottimmobilien vorzugehen und nicht auf den entstehenden Kosten sitzen zu bleiben. Der Gesetzesentwurf wird nun in den Landtag eingebracht. Von einer Verabschiedung ist auszugehen.
10: Ich sehe nicht anders aus eigentlich. Ein bisschen grün drauf und ein bisschen Augenschminke. Ich laufe eigentlich immer so rum.
11: Auch dieses Jahr fanden weit über 5000 Hexen und Hexer den Weg zum Hexentanzplatz in Thale. Bei bestem Wetter und ausgelassener Stimmung reisten die schaurigen Gestalten aus ganz Deutschland an, um sich in ihren zauberhaften Kostümen zu präsentieren. Dazu bot die Crew von Ronny Große und seinem Organisationsteam auch ein tolles Bühnenprogramm an, welches bereits am Nachmittag zu den Hits von Luna eingestimmt wurde.
12: Also ich muss sagen, sagen, wir haben einfach das fantastischste Wetter, was man sich vorstellen kann. Und ganz viele Leute sind hier hochgeströmt zu uns auf den Hexentanzplatz, zur wohlschönsten und größten Walpurgisnacht, die wir hier im Harz haben, wie ich finde. Und ich freue mich wirklich, dass alle richtig gute Laune mitgebracht haben. Die Künstlerinnen und Künstler haben echt gute Stimmung und sind hochmotiviert. Und ich glaube, da gab es auch schon den ersten großen Applaus da auf der ganz großen Fläche. Und alle sind guter Dinge, dass wir in den 1. Mai starten.

Zwischen den Menschenmassen konnte man immer wieder die Walking Acts treffen, die unterwegs waren. Viele Besucher warteten auf die bekannte Synthie-Pop-Band Camouflage. Diese produziert schon seit vielen Jahren bekannte Musik. So spielten sie auch ihren Debüthit aus den 1980ern, The Great Commandment.

Das ist wie so ein Stück Lebenselixier für mich, kann ich sagen. Das ist zwar ein toller Aufwand, das im Vorfeld und im Nachgang zu organisieren, aber wir haben ein richtig gutes Team und das macht eine große Freude, das zu organisieren. Das ist eigentlich auch so ein Stück weit der Grund, warum ich damals gesagt habe, Bürgermeister von Thale zu sein, ist ein schöner Job und genau das ist es auch.

In diesem Jahr gab es eine spektakuläre Lasershow, da die Technik des neuen Bergtheaters mit genutzt wurde. Der gesamte Platz, einschließlich Parkdeck, wurde so komplett beleuchtet und zauberte eine magische Lichterwelt über den Hexentanzplatz im Tale.

0: Seid ihr wilde Teufel, die es nicht verpassen, die Weiber ordentlich anzufassen? Und ihr, seid ihr Hexen, welche es gestatten, dass heute Nacht die Teufel euch begatten?
1: Den Abschluss bildete wie immer das Höhenfeuerwerk.
2: Wir haben also auf dem Parkdeck, das wir ja hier vor uns haben oder neben uns haben auf dem Platz, haben wir einfach noch zugelegt und haben da Laser eingebaut. Wir haben quasi eine Rundum-Lasershow dort gestaltet und organisiert. Und man kann überrascht sein, der Mephisto wird auch auf dem Parkdeck stehen.

0: Die MDF-1-Wettervorhersage für den 6. und 7. Mai. In der Nacht zum Donnerstag ist der Himmel bedeckt und es kann noch leichten Sprühregen geben. Die Nachttemperaturen gehen auf 9 bis 7 Grad zurück. Der Wind weht leicht und weiter aus dem Norden. Am Donnerstag ist der Himmel den ganzen Tag über bedeckt, mit dichten Wolken. Es kann zeitweise etwas Regen geben. Die Temperaturen steigen auf Werte von 12 bis 14 Grad. Der Wind weht schwach aus nordöstlicher Richtung. Die weiteren Aussichten bis zum Sonntag. Zum Wochenende verziehen sich die Wolken und die Sonne kommt wieder hervor. Es wird deutlich wärmer und bleibt vorerst auch trocken. Nur am Sonntag kann es Regen und eventuell leichte Gewitter geben.
1: Um Kinder und ihre Mediennutzung soll es am Donnerstag in einem Vortrag in der Zentralbibliothek gehen. Dazu erwartet man die Medienpädagogin Miriam Laschinski, die Erwachsenen mit passenden Informationen unterstützen möchte. Sie sollten ihre Kinder sicher und kompetent auf den digitalen Alltag begleiten können. Es geht um empfehlenswerte Bildschirmzeiten, geeignete Apps und natürlich um den Umgang mit sozialen Medien. Der Vortrag beginnt um 17 Uhr, die Teilnahme ist kostenlos. Die Orchesterakademie der Staatskapelle Halle veranstaltet im Puschkin-Haus ihr zweites Akademiekonzert. Dabei will man die gespielte Musik mit bewegten Bildern verknüpfen, was einen besonderen Konzertabend verspricht. Als Solistin ist die Flötistin Isabelle Chenot zu Gast und Tim Hüttenmeister hat die musikalische Leitung inne. Das Konzert beginnt um 19.30 Uhr. Die Jazzsängerin Laura Kawasomi Kakoma aus den USA gibt gemeinsam mit ihrer Band Somi am Donnerstag im Opernhaus das offizielle Eröffnungskonzert des Jazzfestivals Women in Jazz. Das Konzert beginnt um 19.30 Uhr, hier kostet die Eintrittskarte allerdings 50 Euro aufwärts. Ja, zum Schluss dieser Mittwochsausgabe möchte ich Sie noch auf unsere Donnerstagsausgabe aufmerksam machen. Wie gewohnt auf diesem Kanal, auf dem Sie uns gerade jetzt anschauen. Ich hoffe, Sie sind dann wieder mit dabei. Bis dahin, auf Wiedersehen und bleiben Sie gesund.

0: Frau Zweig?
1: Ja?
0: Sie riechen ein bisschen nach Rauch.
1: Ach, guck mal an. Bist ja ganz heller. Mhm. 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
3: Hallo. 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

Innenministerin Tamara Tsishang stellte am Dienstag den Verkehrsunfallbericht für das Jahr 2025 vor. Die frohe Botschaft: Man konnte einen leichten Rückgang verzeichnen. Zwar nur von 0,5%, aber immerhin. 70.704 Mal krachte es im vergangenen Jahr in Sachsen-Anhalt und 101 Mensch kam dabei zu Tode. Das, und das wäre dann die wirklich gute Nachricht, waren 10 Todesopfer weniger als im Jahr 2024. Und das wäre dann der niedrigste Stand seit 1992, als man begann, die Statistiken nach der Gründung von Sachsen-Anhalt neu zu erfassen. 45 verstarben in ihren PKWs, 27 waren auf dem Zweirad unterwegs, wobei die Statistik nicht zwischen Motorrädern, Fahrrädern und Pedelecs unterscheidet. Die dritte große Gruppe bei den Verkehrstoten stellten die Fußgänger. Hier waren es 15 Personen, die durch einen Verkehrsunfall ihr Leben verloren. Den Rückgang bei den Verkehrstoten führt die Polizei auf weniger tödliche Unfälle bei Jugendlichen und jungen Erwachsenen im Alter zwischen 18 und 24 Jahren zurück. Besonders fiel auf, dass es auf den Bundesautobahnen deutlich weniger Verkehrstote gab, trotz nahezu gleich gebliebener Unfallzahl. Im Gegenzug nahm die Anzahl der schwer und leicht Verletzten deutlich zu. Und damit ein herzliches Willkommen zum MDF1 Direktmagazin am Mittwoch. Bei den Unfallursachen stehen Unfälle mit Wild immer noch an erster Stelle. Jeder fünfte Unfall ist darauf zurückzuführen. Dann kamen Unfälle beim Wenden und Rückwärtsfahren, Nichteinhaltung des Sicherheitsabstandes und natürlich Verstöße gegen die Vorfahrtsregelungen und nicht angepasste Geschwindigkeit. Besonders bei Letzterem kommt es zu den schwersten Unfällen mit hohen Personenschaden. Und zum Schluss noch eine Zahl möchten wir vermelden. Die Zahl der Verkehrsunfälle unter Alkohol- und Drogeneinfluss hat sich seit 2007 nahezu halbiert. Offensichtlich scheint eine Kraftfahrergeneration heranzuwachsen, die sich an Null-Promille halten kann.

0: Kostproben wie diese gab es am Dienstagabend im Halleschen Opernhaus zu hören, wo die Bühnenhalle einen kleinen Vorgeschmack auf die Spielzeit 26-27 präsentierten. Im Opernhaus wurde diese mit dem überliegenden Titel weit und breit versehen, was sich einerseits auf die Vielfalt des Publikums bezieht, das man zu erreichen hofft, andererseits aber auch auf die zeitliche Spanne, die im kommenden Programm abgedeckt wird.
1: Wir fangen an nämlich 1646 mit Monteverdi Popea und das geht wirklich bis hin zum 20. Jahrhundert. Also der Spielzeit selbst fängt an mit vermutlich das beste Oper aller Zeiten, Figaro's Hochzeit, Mozart da Ponte. Wir werden auch drei weitere unglaublich wichtige Stücke präsentieren. Im Januar kommt La Traviata, was ich glaube das wichtigste italienische Oper ist, und ich habe gesagt, der allererste Opern oder fast der allererste Opern Monteverdis Coronation di Poppea.
0: Dazu kommt das Oratorium Solomon von Georg Friedrich Händel, das ab dem 4. Juni im Rahmen der Händel-Festspiele 2027 aufgeführt wird. Im November diesen Jahres feiert zudem noch die beliebte Operette im Weißen Rössel Premiere, wovon es am Dienstag ebenfalls eine kleine Kostprobe gab, bei der sogar zum Mitsingen eingeladen wurde.

0: Balletttechnisch kann man sich in der Spielzeit 26-27 auf zwei Neuheiten freuen. Einerseits das Stück Infinity, ein neues Arrangement mit Musik eines halleschen Kompositionsteams, das ab dem 24. Oktober auf der Bühne im Opernhaus zu sehen ist. Sowie ab März ein Ballett des tschechischen Choreografen Václav Kunes mit dem Titel Upside Down. Dazu können Klassiker wie Romeo und Julia, Medea und der Nussknacker erwartet werden. Letzteres wird traditionsgemäß wieder zur Weihnachtszeit aufgeführt.
1: Jede Klassiker, das ich mache, befrage ich neu. Also in diesem Sinn, alle diese Stücke wird man neu begegnen in dieser Spielzeit. Und für mich auch ist es sehr wichtig, dass wir Repertoire hier spielen. Also in Deutschland vergisst man immer, wie wichtig das Repertoire ist. Und im Grunde genommen, mein Ensemble, sie bringt jeden Abend, dass wir hier spielen, bringen sie das Stück neu zum Leben. Und das ist eigentlich die Aufgabe, was wir hier haben.
0: Anstatt von Kostproben der neuen Inszenierungen gab das Puppentheater am Dienstag auf humorvolle Weise einen Einblick in die kommende Spielzeit. Die stellvertretende Intendantin wurde von zwei Puppen entführt und sollte ihren Geiselnehmern zuerst Karten für das Theater besorgen, wurde dann jedoch dazu aufgefordert, das neue Programm preiszugeben. Seit langem ist darin mal wieder eine Kinderaufführung enthalten, das Stück Nashorn und Giraffe für Kinder ab 5 Jahren, das ab dem 26. September vom mobilen Puppentheater aufgeführt wird. Das erste neue Stück für das erwachsene Publikum feiert dann am 23. Oktober Premiere.
2: Was spielt ihr als nächstes? Was spielt ihr als erstes im Puppentheater an der neuen Spielzeit aus ihrer Sprache?
3: Ja, das ist ein Stück über Religion.
2: Lauter.
3: Religion.
2: Sag mal, habt ihr einen Schuss nicht gehört?
4: Religion.
2: Da kommt doch kein Mensch raus. Um welche Religion handelt es sich?
3: Christentum.
4: Hast du in letzter Zeit mal in die Kirche geguckt? Da ist alles leer, da kommt doch keine Sau
3: raus. Ja, genau, eben, sag ich ja, keine Sau.
0: Die Inszenierung trägt den Titel Der Name der Rose und wandert nach der Premiere im Halleschen Puppentheater in das Puschkinhaus für die weiteren Vorstellungen. Aber auch im Haupthaus steht währenddessen so einiges auf dem Programm.
2: Seid ihr noch ernstig? Ihr macht eine Premiere dabei und mit mir eine Rose ist eine Rose und dann fahrt ihr 5 Monate in Urlaub oder was?
3: Naja, wir spielen.
2: Wunderbar, die Karten kannst du mir geben.
3: Ja, aber nur die ganzen alten Kamellen.
2: Hä?
3: Nach dem Orient Express.
2: Will noch gerne mal sehen.
3: Morgen, du Schöne, mit dem Rücken zur Welt.
2: Den ganzen alten
3: Kamellen? Ja, das haben alle schon gesehen.
2: Okay, aber was spielt ihr dann? Dann kommt was Neues, dann kommt ein richtiger Knaller, oder?
3: Ja, ein politisches Stück.
0: Vielleicht haben Sie es schon erraten, es handelt sich um den Klassiker Farm der Tiere von George Orwell, der ab dem 18. März besucht werden kann. Keine Schweine, dafür aber ein Hase ist Bestandteil des kommenden Sommertheaters. Hier wird Moritz Soestmann Regie führen bei einer Open-Air-Produktion von Alice im Wunderland, die am 10. Juni Premiere feiert. Eine lange Liste an Programmpunkten haben auch die Staatskapelle, das Neue Theater und das Thalia-Theater vorzuweisen. Zu lang, um sie hier alle zu erwähnen. Sämtliche Termine der Bühnenhalle können im neuen Spielzeitheft gefunden werden, das für alle Interessierten entweder online oder vor Ort in den jeweiligen Kultureinrichtungen erhältlich ist.

Das DigiScouts-Projekt in der Region Schönebeck ging nach der 6 Monate dauernden Projektphase am Dienstag zu Ende. Dabei sollten Auszubildende verschiedener regionaler Unternehmen eigenständig Digitalisierungsprojekte in ihren Ausbildungsbetrieben entwickeln und umsetzen. Die teilnehmenden Azubis bekamen für ihre Teilnahme am Projekt entsprechende Zertifikate, zu deren Verleihung man sie in das Schönebecker Rathaus einlud. Innerhalb des Projektes musste man dazu betriebliche Abläufe analysieren und sich dann Lösungen überlegen, wie man diese durch Digitalisierung verbessern könnte. So erarbeiteten beispielsweise Auszubildende den digitalen Auftritt ihres Unternehmens in den sozialen Medien. Es ging um das digitale Ausfüllen von Serviceaufträgen, die Digitalisierung eines Kleinteilelagers oder die Verwaltung des Posteingangs einer Firma über eine Datenbank. Für einige

0: Unternehmen werden die Ergebnisse wohl dazu führen, auf dem Gebiet weiter tätig zu werden, um die angestoßenen Prozesse langfristig fortzuführen.
1: In allen Gemeinden in Sachsen-Anhalt gehören die freiwilligen Feuerwehren zu den aktiven Stützen der Gemeinschaft. Das ist auch in Glindenberg so, wo die Kameraden ihren Dienst versehen. Doch das ist im Moment nicht ganz so einfach, denn das Feuerwehrgerätehaus ist dann doch schon in die Jahre gekommen. Es erfüllt nicht mehr die Standards der Gegenwart und deshalb wird jetzt ein neues gebaut. Die Grundmauern sind schon fertig und jetzt wird ganz traditionell der Grundstein gelegt. Die Gemeinde Wolmirstedt, da gehört Glindenberg dazu, investiert knapp 2 Millionen Euro, um hier vorbildliche Bedingungen zu schaffen.
2: Das bedeutet für die Ortswehr in Glindenberg, dass die Kameradinnen und Kameraden zumindest erstmal bessere Bedingungen haben, also zeitgemäße Bedingungen. Das Gerätehaus entspricht den modernsten Sicherheitsstandards. Und für die Bürgerinnen und Bürger bedeutet das natürlich mehr Sicherheit. Fördermittel haben wir vom Land hier für dieses Projekt nicht bekommen. Allerdings für andere Gerätehäuser und auch für Fahrzeuge.
3: Das heißt also, die Feuerwehren im Bereich Wolmirstedt sind alle gut aufgestellt?
2: Also wir haben vor ein paar Jahren in Farsleben ein nagelneues Gerätehaus gebaut, sind jetzt auch dabei, in Wolmirstedt viel Geld zu investieren in die Sanierung, schaffen Fahrzeuge an. Ich würde sagen, Wolmirstedt investiert sehr viel in die Feuerwehren.
1: Das ist die Zeitkapsel, in der neben einer aktuellen Tageszeitung und einem Satz Euromünzen auch Briefe an nachfolgende Generationen luftdicht verschlossen für die Nachwelt hinterlegt werden.
4: Also für uns bedeutet das eine große Wertschätzung der Stadt uns gegenüber. Und für uns selber als Kameraden ist natürlich so ein Neubau ein neues Heim, wo wir wirklich uns sehr, sehr freuen, dort einzuziehen. Und den Gegebenheiten ist dieses Haus dann besser angepasst, weil Technik wird immer mehr. Die Bedingungen im alten Gerätehaus sind nicht so, wie sie sein müssen. Und da wird mit dem neuen Haus das eben alles angepasst.
5: Also das bedeutet sehr viel für das Dorf, da die Feuerwehr ein wichtiger Punkt für das ganze Ortsleben ist. Und auch der Feuerwehrverein ganz viel für den Ort macht, also aktiv tätig ist, sich engagiert, auch die Feuerwehr. Und vor allen Dingen stolz sein können wir eigentlich als Ort, dass wir so eine tolle Kinderfeuerwehr und Jugendfeuerwehr haben. Also dass wir den eigenen Nachwuchs aufziehen und dafür eigentlich auch sorgen, die Feuerwehr, dass dieser Nachwuchs auch hier im Ort bleibt. Das ist nicht ganz so einfach durch Ausbildung, wenn die Ausbildung fertig sind, dass man eben beruflich sich anders orientiert. Aber es sind ganz viele, die auch hier im Ort ansässig bleiben und dann eben die Reihen der Feuerwehr verstärken als aktives Mitglied.
1: Der Grundstein ist eigentlich ein Eckstein, denn der Neubau ist nicht unterkellert. Mit handwerklichem Geschick wird die Metallhülse erst in den feuchten Beton eingelegt und dann Kelle für Kelle bedeckt und wenn auch nicht für die Ewigkeit, zumindest für sehr lange Zeit an dieser Stelle verbleiben. In gut einem Jahr soll das neue Feuerwehrhaus bezogen werden können. Das alte wird abgerissen und an der Stelle werden Parkplätze entstehen.
0: 60 Bewerberinnen gab es auf die Stelle der Schauspieldirektion am Theater Magdeburg. Lilly Sykes setzte sich durch und wird mit dem Beginn der Spielzeit 2027/28 ihre Tätigkeit in Magdeburg aufnehmen. Bis dahin wird die gebürtige Londonerin weiter die Position der Hauptregisseurin am Staatsschauspiel Dresden ausfüllen. Generalintendant Chavas lobte das fantastische und intelligente Konzept, das Sykes mit ihrer Bewerbung vorlegte. Es verspricht nicht nur eine internationale Vernetzung, sondern auch spannende Regiearbeiten, von denen sich Chavas erhofft, das Magdeburger Theater neue Richtungen weiterzuentwickeln. Lilly Sykes löst das bisherige Dreierteam aus Clemens Leander, Bastian Lomsche und Clara Weide ab, das ab der Spielzeit 2027/28 nach Leipzig wechseln wird. Es ist davon auszugehen, dass auch Lilly Sykes seinen 5-Jahres-Vertrag geschlossen hat. Die Reklame.
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3: Willkommen zurück. Wenn eine Immobilie einsturzgefährdet ist und von ihr Gefahren ausgehen, dann können Kommunen den Eigentümer zur Beseitigung auffordern. Sollte der Eigentümer dieser Aufforderung nicht nachkommen, dann kann die Behörde auf dessen Kosten ein Unternehmen beauftragen, um Sicherungsmaßnahmen vorzunehmen oder sogar einen Abriss zu veranlassen. Dieses Vorgehen nennt man Ersatzvornahme und die Landesregierung hat nun ein Gesetz vorgelegt, um Kommunen diese Möglichkeit vereinfacht einzuräumen. Vor allem geht es dabei um die Option, die entstehenden Kosten als sogenannte öffentliche Lasten zu deklarieren, die beispielsweise bei einer Zwangsversteigerung vom Käufer zu begleichen sind. Das neue Gesetz erleichtert es den Kommunen so, gegen Schrottimmobilien vorzugehen und nicht auf den entstehenden Kosten sitzen zu bleiben. Der Gesetzesentwurf wird nun in den Landtag eingebracht. Von einer Verabschiedung ist auszugehen.
4: Ich sehe nicht anders aus eigentlich. Ein bisschen grün drauf und ein bisschen Augenschminke. Ich laufe eigentlich immer so rum.
5: Auch dieses Jahr fanden weit über 5000 Hexen und Hexer den Weg zum Hexentanzplatz in Thale. Bei bestem Wetter und ausgelassener Stimmung reisten die schaurigen Gestalten aus ganz Deutschland an, um sich in ihren zauberhaften Kostümen zu präsentieren. Dazu bot die Crew von Ronny Große und seinem Organisationsteam auch ein tolles Bühnenprogramm an, welches bereits am Nachmittag zu den Hits von Luna eingestimmt wurde.
6: Ich muss sagen, wir haben einfach das fantastischste Wetter, was man sich vorstellen kann. Und ganz viele Leute sind hier hochgeströmt zu uns auf den Hexentanzplatz, zu wohl schönsten und größten Walpurgisnacht, die wir hier im Harz haben, wie ich finde. Und ich freue mich wirklich, dass alle richtig gute Laune mitgebracht haben. Die Künstlerinnen und Künstler haben echt gute Stimmung und sind hochmotiviert. Und ich glaube, da gab es auch schon den ersten großen Applaus da auf der ganz großen Fläche. Und alle sind guter Dinge, dass wir in den 1. Mai starten.

Zwischen den Menschenmassen konnte man immer wieder die Walking Acts treffen, die unterwegs waren. Viele Besucher warteten auf die bekannte Synthie-Pop-Band Camouflage. Diese produziert schon seit vielen Jahren bekannte Musik. So spielten sie auch ihren Debüthit aus den 1980ern, The Great Commandment.

Das ist wie so ein Stück Lebenselixier für mich, kann ich sagen. Das ist zwar ein toller Aufwand, das im Vorfeld und im Nachgang zu organisieren, aber wir haben ein richtig gutes Team und das macht eine große Freude, das zu organisieren. Das ist eigentlich auch so ein Stück weit der Grund, warum ich damals gesagt habe, Bürgermeister von Thale zu sein, ist ein schöner Job und genau das ist es auch.

diesem Jahr gab es eine spektakuläre Lasershow, da die Technik des neuen Bergtheaters mit genutzt wurde. Der gesamte Platz, einschließlich Parkdeck, wurde so komplett beleuchtet und zauberte eine magische Lichterwelt über den Hexentanzplatz im Tale.

0: Seid ihr wilde Teufel, die es nicht verpassen, die Weiber ordentlich anzufassen? Und ihr, seid ihr Hexen, welche es gestatten, dass heute Nacht die Teufel euch begatten?
1: Den Abschluss bildete wie immer das Höhenfeuerwerk.
2: Wir haben also auf dem Parkdeck, das wir ja hier vor uns haben oder neben uns haben auf dem Platz, haben wir einfach noch zugelegt und haben da Laser eingebaut. Wir haben quasi eine Rundum-Lasershow dort gestaltet und organisiert. Und man kann überrascht sein, der Mephisto wird auch auf dem Parkdeck stehen.

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1: Die MDF-1-Wettervorhersage für den 6. und 7. Mai. In der Nacht zum Donnerstag ist der Himmel bedeckt und es kann noch leichten Sprühregen geben. Die Nachttemperaturen gehen auf 9 bis 7 Grad zurück. Der Wind weht leicht und weiter aus dem Norden. Am Donnerstag ist der Himmel den ganzen Tag über bedeckt, mit dichten Wolken. Es kann zeitweise etwas Regen geben. Die Temperaturen steigen auf Werte von 12 bis 14 Grad. Der Wind weht schwach aus nordöstlicher Richtung. Die weiteren Aussichten bis zum Sonntag. Zum Wochenende verziehen sich die Wolken und die Sonne kommt wieder hervor. Es wird deutlich wärmer und bleibt vorerst auch trocken. Nur am Sonntag kann es Regen und eventuell leichte Gewitter geben.

sich zu beteiligen, der schickt einfach eine Mail an Adresse webteam@stadtbibliothek.magdeburg. Die Sisterhood-Ausstellung ist eine multimediale Wanderausstellung, die am Donnerstag in den Tessenow-Garagen zu sehen ist. Eine Mischung aus Vernissage-Ausstellung und Musik, deren Herzstück Mini-Videos sind, die man sich aufs Handy streamen oder per Kopfhörer vor Ort ansehen kann. Dazu gibt es Fotokollagen, die sich mit den Personen beschäftigen, die in den Videos der Gegenstand sind. Die Veranstaltung beginnt um 18 Uhr und ist dann bis zum Sonntag in Magdeburg zu sehen. Heinz Strunk ist am Donnerstagabend auf dem Moritzhof zu Gast. Kein Geld, kein Glück, kein Sprit ist die Lesung mit ihm überschrieben und es soll um Familiengeschichten, Paartragödien und einen Vampir ohne Gebiss gehen. Da soll es was zum Staunen und Lachen geben, denn wer Fleisch ist mein Gemüse kennt, weiß in etwa, was ihn erwarten könnte. Die Lesung beginnt um 20 Uhr und die Eintrittskarte kostet 30 Euro an der Abendkasse. Ja, zum Schluss dieser Mittwochsausgabe möchte ich Sie noch auf unsere Donnerstagsausgabe aufmerksam machen, wie gewohnt auf diesem Kanal, auf dem Sie uns gerade jetzt anschauen. Ich hoffe, Sie sind dann wieder mit dabei. Bis dahin, auf Wiedersehen und bleiben Sie gesund.

0: Frau Zweig?
1: Ja?
0: Sie riechen ein bisschen nach Rauch.
1: Ach, guck mal an. Bist ja ganz heller. Hm? Kümmer dich mal ein bisschen um dein Kunstwerk. Wer nicht fertig wird, kriegt eine 6.
0: Eine 6?
2: Ja.
3: Hallo. Ist alles in Ordnung? 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
4: Das ist Kurt. 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

Innenministerin Tamara Tsishang stellte am Dienstag den Verkehrsunfallbericht für das Jahr 2025 vor. Die frohe Botschaft: Man konnte einen leichten Rückgang verzeichnen. Zwar nur von 0,5%, aber immerhin. 70.704 Mal krachte es im vergangenen Jahr in Sachsen-Anhalt und 101 Mensch kam dabei zu Tode. Das, und das wäre dann die wirklich gute Nachricht, waren 10 Todesopfer weniger als im Jahr 2024. Und das wäre dann der niedrigste Stand seit 1992, als man begann, die Statistiken nach der Gründung von Sachsen-Anhalt neu zu erfassen. 45 verstarben in ihren PKWs, 27 waren auf dem Zweirad unterwegs, wobei die Statistik nicht zwischen Motorrädern, Fahrrädern und Pedelecs unterscheidet. Die dritte große Gruppe bei den Verkehrstoten stellten die Fußgänger. Hier waren es 15 Personen, die durch einen Verkehrsunfall ihr Leben verloren. Den Rückgang bei den Verkehrstoten führt die Polizei auf weniger tödliche Unfälle bei Jugendlichen und jungen Erwachsenen im Alter zwischen 18 und 24 Jahren zurück. Besonders fiel auf, dass es auf den Bundesautobahnen deutlich weniger Verkehrstote gab, trotz nahezu gleich gebliebener Unfallzahl. Im Gegenzug nahm die Anzahl der schwer und leicht Verletzten deutlich zu. Und damit ein herzliches Willkommen zum MDF1 Direktmagazin am Mittwoch. Bei den Unfallursachen stehen Unfälle mit Wild immer noch an erster Stelle. Jeder fünfte Unfall ist darauf zurückzuführen. Dann kamen Unfälle beim Wenden und Rückwärtsfahren, Nichteinhaltung des Sicherheitsabstandes und natürlich Verstöße gegen die Vorfahrtsregelungen und nicht angepasste Geschwindigkeit. Besonders bei Letzterem kommt es zu den schwersten Unfällen mit hohen Personenschaden. Und zum Schluss noch eine Zahl möchten wir vermelden. Die Zahl der Verkehrsunfälle unter Alkohol- und Drogeneinfluss hat sich seit 2007 nahezu halbiert. Offensichtlich scheint eine Kraftfahrergeneration heranzuwachsen, die sich an Null pro Zelle halten kann.

0: Kostproben wie diese gab es am Dienstagabend im Halleschen Opernhaus zu hören, wo die Bühnenhalle einen kleinen Vorgeschmack auf die Spielzeit 26-27 präsentierten. Im Opernhaus wurde diese mit dem überliegenden Titel weit und breit versehen, was sich einerseits auf die Vielfalt des Publikums bezieht, das man zu erreichen hofft, andererseits aber auch auf die zeitliche Spanne, die im kommenden Programm abgedeckt wird.
1: Wir fangen an nämlich 1646 mit Monteverdi Poppea und das geht wirklich bis hin zum 20. Jahrhundert. Also der Spielzeit selbst fängt an mit vermutlich das beste Oper aller Zeiten, Figaro's Hochzeit, Mozart da Ponte. Wir werden auch drei weitere unglaublich wichtige Stücke präsentieren. Im Januar kommt La Traviata, was ich glaube das wichtigste italienische Oper ist, und ich habe gesagt, der allererste Opern oder fast der allererste Opern Monteverdis Coronation di Poppea.
0: Dazu kommt das Oratorium Solomon von Georg Friedrich Händel, das ab dem 4. Juni im Rahmen der Händel-Festspiele 2027 aufgeführt wird. Im November diesen Jahres feiert zudem noch die beliebte Operette im Weißen Rössel Premiere, wovon es am Dienstag ebenfalls eine kleine Kostprobe gab, bei der sogar zum Mitsingen eingeladen wurde.

0: Musik eines hallischen Kompositionsteams, das ab dem 24. Oktober auf der Bühne im Opernhaus zu sehen ist. Sowie ab März ein Ballett des tschechischen Choreografen Václav Kunes mit dem Titel Upside Down. Dazu können Klassiker wie Romeo und Julia, Medea und der Nussknacker erwartet werden. Letzteres wird traditionsgemäß wieder zur Weihnachtszeit aufgeführt.
1: Jede Klassiker, das ich mache, befrage ich neu. Also in diesem Sinn, alle diese Stücke wird man neu begegnen in dieser Spielzeit. Und für mich auch ist es sehr wichtig, dass wir Repertoire hier spielen. Also in Deutschland vergisst man immer, wie wichtig das Repertoire ist. Und im Grunde genommen, mein Ensemble, sie bringt jeden Abend, dass wir hier spielen, bringen sie das Stück neu zum Leben. Und das ist eigentlich die Aufgabe, was wir hier haben.
0: Anstatt von Kostproben der neuen Inszenierungen gab das Puppentheater am Dienstag auf humorvolle Weise einen Einblick in die kommende Spielzeit. Die stellvertretende Intendantin wurde von zwei Puppen entführt und sollte ihren Geiselnehmern zuerst Karten für das Theater besorgen, wurde dann jedoch dazu aufgefordert, das neue Programm preiszugeben. Seit langem ist darin mal wieder eine Kinderaufführung enthalten, das Stück Nashorn und Giraffe für Kinder ab 5 Jahren, das ab dem 26. September vom mobilen Puppentheater aufgeführt wird. Das erste neue Stück für das erwachsene Publikum feiert dann am 23. Oktober Premiere.
2: Was spielt ihr als nächstes?
3: Was spielt ihr als erstes im Puppentheater an der neuen Spielzeit? Aus Muttersprache?
4: Ja, das ist ein Stück über Religion.
3: Lauter.
4: Religion!
3: Sag mal, habt ihr einen Schuss nicht gesucht?
5: Religion.
3: Da kommt doch kein Mensch vor, sondern um welche Religion handelt es sich?
4: Christentum?
5: Hast du in letzter Zeit mal in eine Kirche geguckt? Da ist alles leer, da kommt doch keine Sau
4: raus. Ja, genau, eben, sag ich ja, keine Sau.
0: Die Inszenierung trägt den Titel Der Name der Rose und wandert nach der Premiere im Hallischen Puppentheater in das Puschkinhaus für die weiteren Vorstellungen. Aber auch im Haupthaus steht währenddessen so einiges auf dem Programm.
3: Seid ihr noch ernstig? Ihr macht eine Premiere dabei und mit mir eine Rose ist eine Rose und dann fahrt ihr 5 Monate in Urlaub oder was?
4: Naja, wir spielen.
3: Ach so, wir spielen wunderbar, die Karten kannst du mir geben.
4: Ja, aber nur die ganzen alten Kamellen.
3: Hä?
4: Morgen Orient Express.
3: Will man gerne mal sehen.
4: Morgen, du Schöne, mit dem Rücken zur Welt.
3: Den ganzen alten
4: Kamellen? Ja, das haben alle schon gesehen.
3: Okay, aber was spielt ihr dann? Dann kommt was Neues, dann kommt ein richtiger Knaller, oder?
4: Ja, ein politisches Stück.
5: Ja,
4: es geht um Ideologie und es kommen Schweine darin vor.
0: Vielleicht haben Sie es schon erraten, es handelt sich um den Klassiker Farm der Tiere von George Orwell, der ab dem 18. März besucht werden kann. Keine Schweine, dafür aber ein Hase ist Bestandteil des kommenden Sommertheaters. Hier wird Moritz Soestmann Regie führen bei einer Open-Air-Produktion von Alice im Wunderland, die am 10. Juni Premiere feiert. Eine lange Liste an Programmpunkten haben auch die Staatskapelle, das Neue Theater und das Thalia-Theater vorzuweisen. Zu lang, um sie hier alle zu erwähnen. Sämtliche Termine der Bühnenhalle können im neuen Spielzeitheft gefunden werden, das für alle Interessierten entweder online oder vor Ort in den jeweiligen Kultureinrichtungen erhältlich ist. Ja.

0: Die Industrie- und Handelskammer Halle-Dessau veröffentlichte die Ergebnisse ihrer Konjunkturumfrage zum ersten Quartal 2026. Demnach erkennt man keine Wachstumsimpulse, denn die Nachfrage ist schwach und politische Unsicherheiten setzen sich in struktureller Wachstumsschwäche fort. Vor allem der Konflikt im Nahen Osten und die deswegen gestiegenen Kraftstoffkosten belasten die Unternehmen. Wie diese Einflüsse allerdings bereits in die Konjunkturumfrage zum ersten Quartal 2026 kommen konnte, teilte die IHK nicht mit. Zwar scheint es einige saisonale Aufhellungen zu geben, dennoch sind die Erwartungen insgesamt eher pessimistisch, sodass die Unternehmen Beschäftigungspläne und Investitionsabsichten vielfach auf das Notwendigste beschränken würden. Auch steigende Arbeitskosten wurden von vielen Unternehmen benannt, die neben der Entwicklung der Löhne auch die sogenannten Lohnnebenkosten betreffen. Gerade hier hätte die Politik konkrete Einflussmöglichkeiten, so der IHK-Hauptgeschäftsführer Thomas Brockmeier. Er verlangte zügige Reformen bei den Sozialsystemen wie Grundsicherung, Gesundheit und Rente und er begrüßte die momentan in Berlin besprochenen Pläne.
1: In allen Gemeinden in Sachsen-Anhalt gehören die Freiwilligen Feuerwehren zu den aktiven Stützen der Gemeinschaft. Das ist auch in Glindenberg so, wo die Kameraden

0: Baden ihren Dienst versehen. Doch das ist im Moment nicht ganz so einfach, denn das Feuerwehrgerätehaus ist dann doch schon in die Jahre gekommen. Es erfüllt nicht mehr die Standards der Gegenwart und deshalb wird jetzt ein neues gebaut. Die Grundmauern sind schon fertig und jetzt wird ganz traditionell der Grundstein gelegt. Die Gemeinde Wolmirstedt, da gehört Glindenberg dazu, investiert knapp 2 Millionen Euro, um hier vorbildliche Bedingungen zu schaffen.
1: Das bedeutet für die Ortswehr in Glindenberg, dass die Kameradinnen und Kameraden zumindest erstmal bessere Bedingungen haben, also zeitgemäße Bedingungen. Das Gerätehaus entspricht den modernsten Sicherheitsstandards. Und für die Bürgerinnen und Bürger bedeutet das natürlich mehr Sicherheit. Fördermittel haben wir vom Land hier für dieses Projekt nicht bekommen. Allerdings für andere Gerätehäuser und auch für Fahrzeuge.
2: Das heißt also, die Feuerwehren im Bereich Wolmirstedt sind alle gut aufgestellt?
1: Also wir haben vor ein paar Jahren in Farsleben ein nagelneues Gerätehaus gebaut, sind jetzt auch dabei, in Wolmirstedt viel Geld zu investieren in die Sanierung, schaffen Fahrzeuge an. Ich würde sagen, Wolmirstedt investiert sehr viel in die Feuerwehren.
0: Das ist die Zeitkapsel, in der neben einer aktuellen Tageszeitung und einem Satz Euromünzen auch Briefe an nachfolgende Generationen luftdicht verschlossen für die Nachwelt hinterlegt werden.
3: Also für uns bedeutet das eine große Wertschätzung der Stadt uns gegenüber. Und für uns selber als Kameraden ist natürlich so ein Neubau ein neues Heim, wo wir wirklich uns sehr, sehr freuen, dort einzuziehen. Und den Gegebenheiten ist dieses Haus dann besser angepasst, weil Technik wird immer mehr. Die Bedingungen im alten Gerätehaus sind nicht so, wie sie sein müssen. Und da wird mit dem neuen Haus das eben alles angepasst.
4: Also das bedeutet sehr viel für das Dorf, da die Feuerwehr ein wichtiger Punkt für das ganze Ortsleben ist. Und auch der Feuerwehrverein ganz viel für den Ort macht, also aktiv tätig ist, sich engagiert, auch die Feuerwehr. Und vor allen Dingen stolz sein können wir eigentlich als Ort, dass wir so eine tolle Kinderfeuerwehr und Jugendfeuerwehr haben. Also dass wir den eigenen Nachwuchs aufziehen und dafür eigentlich auch sorgen, die Feuerwehr, dass dieser Nachwuchs auch hier im Ort bleibt. Das ist nicht ganz so einfach durch Ausbildung, wenn die Ausbildung fertig sind, dass man eben beruflich sich anders orientiert. Aber es sind ganz viele, die auch hier im Ort ansässig bleiben und dann eben die Reihen der Feuerwehr verstärken als aktives Mitglied.
0: Der Grundstein ist eigentlich ein Eckstein, denn der Neubau ist nicht unterkellert. Mit handwerklichem Geschick wird die Metallhülse erst in den feuchten Beton eingelegt und dann Kelle für Kelle bedeckt und wenn auch nicht für die Ewigkeit, zumindest für sehr lange Zeit an dieser Stelle verbleiben. In gut einem Jahr soll das neue Feuerwehrhaus bezogen werden können. Das alte wird abgerissen und an der Stelle werden Parkplätze entstehen.
5: In der Huttenstraße wird der Ausbau der Fernwärmeversorgung weiter vorangetrieben. Dazu sollten am kommenden Montag entsprechende Arbeiten der EVH beginnen. Die Fernwärmeleitungen werden dabei in offener Bauweise verlegt, was bedeutet, dass man beginnend an der Huttenstraße 81 bis zur Kreuzung Turmstraße abschnittsweise Sperrungen vornehmen wird. Beim ÖPNV ist die Buslinie 26 betroffen, die ab der Dieselstraße verschiedene Ersatzhaltestellen anfahren wird, bevor sie ab der Robert-Koch-Straße wieder regulär unterwegs ist. Bei diesem Bauvorhaben haben die EVH vorgesehen, den Bestandsbäumen einen besonderen Schutz zukommen zu lassen, sodass Baumfällungen während der Bauarbeiten nicht erforderlich sind. Durch die Aufteilung in einzelne Abschnitte will man außerdem die Beeinträchtigung so gering wie möglich halten. Im September soll der Bauabschnitt fertig sein. Die Reklame.
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4: Willkommen zurück. Wenn eine Immobilie einsturzgefährdet ist und von ihr Gefahren ausgehen, dann können Kommunen den Eigentümer zur Beseitigung auffordern. Sollte der Eigentümer dieser Aufforderung nicht nachkommen, dann kann die Behörde auf dessen Kosten ein Unternehmen beauftragen, um Sicherungsmaßnahmen vorzunehmen oder sogar einen Abriss zu veranlassen. Dieses Vorgehen nennt man Ersatzvornahme und die Landesregierung hat nun ein Gesetz vorgelegt, um Kommunen diese Möglichkeit vereinfacht einzuräumen. Vor allem geht es dabei um die Option, die entstehenden Kosten als sogenannte öffentliche Lasten zu deklarieren, die beispielsweise bei einer Zwangsversteigerung vom Käufer zu begleichen sind. Das neue Gesetz erleichtert es den Kommunen so, gegen Schrottimmobilien vorzugehen und nicht auf den entstehenden Kosten sitzen zu bleiben. Der Gesetzesentwurf wird nun in den Landtag eingebracht. Von einer Verabschiedung ist auszugehen.
5: Ich sehe nicht anders aus eigentlich. Ein bisschen grün drauf und ein bisschen Augenschminke. Ich laufe eigentlich immer so rum.
6: Auch dieses Jahr fanden weit über 5000 Hexen und Hexer den Weg zum Hexentanzplatz in Thale. Bei bestem Wetter und ausgelassener Stimmung reisten die schaurigen Gestalten aus ganz Deutschland an, um sich in ihren zauberhaften Kostümen zu präsentieren. Dazu bot die Crew von Ronny Große und seinem Organisationsteam auch ein tolles Bühnenprogramm an, welches bereits am Nachmittag zu den Hits von Luna eingestimmt wurde.
7: Wir haben einfach das fantastischste Wetter, was man sich vorstellen kann. Und ganz viele Leute sind hier hochgeströmt zu uns auf den Hexentanzplatz, zu wohl schönsten und größten Walpurgisnacht, die wir hier im Harz haben, wie ich finde. Und ich freue mich wirklich, dass alle richtig gute Laune mitgebracht haben. Die Künstlerinnen und Künstler haben echt gute Stimmung und sind hochmotiviert. Und ich glaube, da gab es auch schon den ersten großen Applaus da auf der ganz großen Fläche. Und alle sind guter Dinge, dass wir in den 1. Mai starten.

Zwischen den Menschenmassen konnte man immer wieder die Walking Acts treffen, die unterwegs waren. Viele Besucher warteten auf die bekannte Synthie-Pop-Band Camouflage. Diese produziert schon seit vielen Jahren bekannte Musik. So spielten sie auch ihren Debüthit aus

Das ist wie so ein Stück Lebenselixier für mich, kann ich sagen. Das ist zwar ein toller Aufwand, das im Vorfeld und im Nachgang zu organisieren, aber wir haben ein richtig gutes Team und es macht eine große Freude, das zu organisieren. Das ist eigentlich auch so ein Stück weit der Grund, warum ich damals gesagt habe, Bürgermeister von Thale zu sein, ist ein schöner Job und genau das ist es auch.

In diesem Jahr gab es eine spektakuläre Lasershow, da die Technik des neuen Bergtheaters mit genutzt wurde. Der gesamte Platz, einschließlich Parkdeck, wurde so komplett beleuchtet und zauberte eine magische Lichterwelt über den Hexentanzplatz in Thale.

0: Seid ihr wilde Teufel, die es nicht verpassen, die Weiber ordentlich anzufassen? Und ihr, seid ihr Hexen, welche es gestatten, dass heute Nacht die Teufel euch begatten?
1: Den Abschluss bildete wie immer das Höhenfeuerwerk.
2: Wir haben also auf dem Parkdeck, das wir ja hier vor uns haben oder neben uns haben auf dem Platz, haben wir einfach noch zugelegt und haben da Laser eingebaut. Wir haben quasi eine Rundum-Lasershow dort gestaltet und organisiert. Und man kann überrascht sein, der Mephisto wird auch auf dem Parkdeck stehen.

0: Die MDF1 Wettervorhersage für den 6. und 7. Mai. In der Nacht zum Donnerstag ist der Himmel bedeckt und es kann noch leichten Sprühregen geben. Die Nachttemperaturen gehen auf 9 bis 7 Grad zurück. Der Wind weht leicht und weiter aus dem Norden. Am Donnerstag ist der Himmel den ganzen Tag über bedeckt, mit dichten Wolken. Es kann zeitweise etwas Regen geben. Die Temperaturen steigen auf Werte von 12 bis 14 Grad. Der Wind weht schwach aus nordöstlicher Richtung. Die weiteren Aussichten bis zum Sonntag. Zum Wochenende verziehen sich die Wolken und die Sonne kommt wieder hervor. Es wird deutlich wärmer und bleibt vorerst auch trocken. Nur am Sonntag kann es Regen und eventuell leichte Gewitter geben.
1: Um Kinder und ihre Mediennutzung soll es am Donnerstag in einem Vortrag in der Zentralbibliothek gehen. Dazu erwartet man die Medienpädagogin Miriam Laschinski, die Erwachsenen mit passenden Informationen unterstützen möchte. Sie sollten ihre Kinder sicher und kompetent auf den digitalen Alltag begleiten können. Es geht um empfehlenswerte Bildschirmzeiten, geeignete Apps und natürlich um den Umgang mit sozialen Medien. Der Vortrag beginnt um 17 Uhr, die Teilnahme ist kostenlos. Die Orchesterakademie der Staatskapelle Halle veranstaltet im Puschkin-Haus ihr zweites Akademiekonzert. Dabei will man die gespielte Musik mit bewegten Bildern verknüpfen, was einen besonderen Konzertabend verspricht. Als Solistin ist die Flötistin Isabelle Chenot zu Gast und Tim Hüttenmeister hat die musikalische Leitung inne. Das Konzert beginnt um 19.30 Uhr. Die Jazzsängerin Laura Kawasomi-Kakoma aus den USA gibt gemeinsam mit ihrer Band Somi am Donnerstag im Opernhaus das offizielle Eröffnungskonzert des Jazzfestivals Women in Jazz. Das Konzert beginnt um 19.30 Uhr, hier kostet die Eintrittskarte allerdings 50 Euro aufwärts. Ja, zum Schluss dieser Mittwochsausgabe möchte ich Sie noch auf unsere Donnerstagsausgabe aufmerksam machen. Wie gewohnt auf diesem Kanal, auf dem Sie uns gerade jetzt anschauen. Ich hoffe, Sie sind dann wieder mit dabei. Bis dahin, auf Wiedersehen und bleiben Sie gesund.

0: Frau Zweig?
1: Ja?
0: Sie riechen ein bisschen nach Rauch.
1: Ach, guck mal an. Bist ja ganz heller. Hm? Kümmer dich mal ein bisschen um dein Kunstwerk. Wer nicht fertig wird, kriegt eine 6.
0: Eine 6?
2: Ja.
3: Hallo. Ist alles in Ordnung? Arne, wer ist das?
4: Das ist Kurt. Kurt, mein Ex-Mann. Er denkt, dass wir noch beide verheiratet sind.
3: Hallo, ich bin Bernd Zweig. Chopin. Schön.
4: Das geht uns nichts an.
5: Wenn jemand in Not ist, dann geht uns das immer was an.
3: Was ist denn?
4: Katzenfahrer, ruhig mal stecken lassen.
6: Man hat uns hierher geschickt, dass wir ihn jetzt hier abliefern können. Er hat Alzheimer.
7: Es tut mir leid, dass du Alzheimer hast.
3: Mach die Augen zu. Du bist mit jedem Tag schöner geworden.
8: Ich habe eine schrecklich gut aussehende Frau!
7: Ich war letzte Woche mit Kurt in einer Demenz-WG. Sie würden ihn aufnehmen.
4: Ich kann ihn nicht hier lassen. Ich fühle mich verantwortlich. Du warst alles für mich. Ich bin noch nie so tief verletzt worden.
7: Es wird immer schwieriger werden.
8: Hast du einen anderen Mann?
7: Und wir beide werden auch älter.
3: Wenn ich an Kurz Stelle wäre und vielleicht irgendwann einmal bin, würde ich mich sehr glücklich schätzen, mich an deiner Seite zu wissen.
9: Jeden Sonntag spielen wir hinter einem Gitter, weil niemand uns je ins Gesicht blicken darf.
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11: Wisst ihr, wer gern zurückkehren würde? 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
9: 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Das kann ich nicht sein.
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9: 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Dann kann ich nicht mehr spielen.
10: 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Die so ist wie das Leben.
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10: 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Ganz Venedig hat dir applaudiert.
9: 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Ich möchte hierbleiben. Ich möchte nicht mehr heiraten.
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Innenministerin Tamara Tsishang stellte am Dienstag den Verkehrsunfallbericht für das Jahr 2025 vor. Die frohe Botschaft: Man konnte einen leichten Rückgang verzeichnen. Zwar nur von 0,5%, aber immerhin. 70.704 Mal krachte es im vergangenen Jahr in Sachsen-Anhalt und 101 Mensch kam dabei zu Tode. Das, und das wäre dann die wirklich gute Nachricht, waren 10 Todesopfer weniger als im Jahr 2024. Und das wäre dann der niedrigste Stand seit 1992, als man begann, die Statistiken nach der Gründung von Sachsen-Anhalt neu zu erfassen. 45 verstarben in ihren PKWs, 27 waren auf dem Zweirad unterwegs, wobei die Statistik nicht zwischen Motorrädern, Fahrrädern und Pedelecs unterscheidet. Die dritte große Gruppe bei den Verkehrstoten stellten die Fußgänger. Hier waren es 15 Personen, die durch einen Verkehrsunfall ihr Leben verloren. Den Rückgang bei den Verkehrstoten führt die Polizei auf weniger tödliche Unfälle bei Jugendlichen und jungen Erwachsenen im Alter zwischen 18 und 24 Jahren zurück. Besonders fiel auf, dass es auf den Bundesautobahnen deutlich weniger Verkehrstote gab, trotz nahezu gleich gebliebener Unfallzahl. Im Gegenzug nahm die Anzahl der schweren Leichtverletzten deutlich zu. Und damit ein herzliches Willkommen zum MDF1-Direktmagazin am Mittwoch. Bei den Unfallursachen stehen Unfälle mit Wild immer noch an erster Stelle. Jeder fünfte Unfall ist darauf zurückzuführen. Dann kamen Unfälle beim Wenden und Rückwärtsfahren, Nichteinhaltung des Sicherheitsabstandes und natürlich Verstöße gegen die Vorfahrtsregelungen und nicht angepasste Geschwindigkeit. Besonders bei letzterem kommt es zu den schwersten Unfällen mit hohen Personenschaden. Und zum Schluss noch eine Zahl möchten wir vermelden. Die Zahl der Verkehrsunfälle unter Alkohol- und Drogeneinfluss hat sich seit 2007 nahezu halbiert. Offensichtlich scheint eine Kraftfahrergeneration heranzuwachsen, die sich an Null pro Zelle halten kann.

0: Kostproben wie diese gab es am Dienstagabend im Halleschen Opernhaus zu hören, wo die Bühnenhalle einen kleinen Vorgeschmack auf die Spielzeit 26-27 präsentierten. Im Opernhaus wurde diese mit dem überliegenden Titel weit und breit versehen, was sich einerseits auf die Vielfalt des Publikums bezieht, das man zu erreichen hofft, andererseits aber auch auf die zeitliche Spanne, die im kommenden Programm abgedeckt wird.
1: Wir fangen an nämlich 1646 mit Monteverdi Poppea und das geht wirklich bis hin zum 20. Jahrhundert. Also der Spielzeit selbst fängt an mit vermutlich das beste Oper aller Zeiten, Figaro's Hochzeit, Mozart da Ponte. Wir werden auch drei weitere unglaublich wichtige Stücke präsentieren. Im Januar kommt La Traviata, was ich glaube das wichtigste italienische Oper ist, und ich habe gesagt, der allererste Opern oder fast der allererste Opern Monteverdis Coronation di Poppea.
0: Dazu kommt das Oratorium Solomon von Georg Friedrich Händel, das ab dem 4. Juni im Rahmen der Händel-Festspiele 2027 aufgeführt wird. Im November diesen Jahres feiert zudem noch die beliebte Operette im Weißen Rössel Premiere, wovon es am Dienstag ebenfalls eine kleine Kostprobe gab, bei der sogar zum Mitsingen eingeladen wurde.

Balletttechnisch kann man sich in der Spielzeit 26/27 auf zwei Neuheiten freuen. Einerseits das Stück Infinity, ein neues Arrangement mit

0: Musik eines halleschen Kompositionsteams, das ab dem 24. Oktober auf der Bühne im Opernhaus zu sehen ist. Sowie ab März ein Ballett des tschechischen Choreografen Václav Kunes mit dem Titel Upside Down. Dazu können Klassiker wie Romeo und Julia, Medea und der Nussknacker erwartet werden.
1: Welche Religion handelt sich?
2: Christentum?
3: Hast du in letzter Zeit mal in die Kirche geguckt? Da ist alles leer, da kommt auch keine Sau
2: raus. Ja, genau, eben, sag ich ja, keine Sau.
0: Die Inszenierung trägt den Titel Der Name der Rose und wandert nach der Premiere im Halleschen Puppentheater in das Puschkinhaus für die weiteren Vorstellungen. Aber auch im Haupthaus steht währenddessen so einiges auf dem Programm.
4: Seid ihr noch ernstig? Ihr macht eh eine Premiere dabei und mit mir eine Rose ist eine Rose und dann fahrt ihr 5 Monate in Urlaub oder was?
2: Naja, wir spielen.
4: Wunderbar. Die Karten kannst du mir geben.
2: Ja, aber nur die ganzen alten Kanonen. Morgen Orient Express.
4: Will man gerne mal sehen.
2: Morgen eine schöne. Mit dem Rücken zur Welt.
4: Den ganzen alten
2: Kram. Ja, das haben alle schon gesehen.
4: Okay, aber was spielt ihr dann? Dann kommt was Neues. Dann kommt ein Richard Knauer, oder?
2: Ja, ein politisches Stück.
4: Ja,
2: es geht um Ideologie und es kommen Schweine darin vor.
0: Vielleicht haben Sie es schon erraten, es handelt sich um den Klassiker Farm der Tiere von George Orwell, der ab dem 18. März besucht werden kann. Keine Schweine, dafür aber ein Hase ist Bestandteil des kommenden Sommertheaters. Hier wird Moritz Soestmann Regie führen bei einer Open-Air-Produktion von Alice im Wunderland, die am 10. Juni Premiere feiert. Eine lange Liste an Programmpunkten haben auch die Staatskapelle, das Neue Theater und das Thalia-Theater vorzuweisen. Zu lang, um sie hier alle zu erwähnen. Sämtliche Termine der Bühnenhalle können im neuen Spielzeitheft gefunden werden, das für alle Interessierten entweder online oder vor Ort in den jeweiligen Kultureinrichtungen erhältlich ist.

0: Das DigiScouts-Projekt in der Region Schönebeck ging nach der 6 Monate dauernden Projektphase am Dienstag zu Ende. Dabei sollten Auszubildende verschiedener regionaler Unternehmen eigenständig Digitalisierungsprojekte in ihren Ausbildungsbetrieben entwickeln und umsetzen. Die teilnehmenden Azubis bekamen für ihre Teilnahme am Projekt entsprechende Zertifikate, zu deren Verleihung man sie in das Schönebecker Rathaus einlud. Innerhalb des Projektes musste man dazu betriebliche Abläufe analysieren und sich dann Lösungen überlegen, wie man diese durch Digitalisierung verbessern könnte. So erarbeiteten beispielsweise Auszubildende den digitalen Auftritt ihres Unternehmens in den sozialen Medien. Es ging um das digitale Ausfüllen von Serviceaufträgen, die Digitalisierung eines Kleinteilelagers oder die Verwaltung des Posteingangs einer Firma über eine Datenbank. Für einige Unternehmen werden die Ergebnisse wohl dazu führen, auf dem Gebiet weiter tätig zu werden, um die angestoßenen Prozesse langfristig fortzuführen.
1: In allen Gemeinden in Sachsen-Anhalt gehören die Freiwilligen Feuerwehren zu den aktiven Stützen der Gemeinschaft. Das ist auch in Glindenberg so, wo die Kameraden ihren Dienst versehen. Doch das ist im Moment nicht ganz so einfach, denn das Feuerwehrgerätehaus ist dann doch schon in die Jahre gekommen. Es erfüllt nicht mehr die Standards der Gegenwart und deshalb wird jetzt ein neues gebaut. Die Grundmauern sind schon fertig und jetzt wird ganz traditionell der Grundstein gelegt. Die Gemeinde Wolmirstedt, da gehört Glindenberg dazu, investiert knapp 2 Millionen Euro, um hier vorbildliche Bedingungen zu schaffen.
2: Das bedeutet für die Ortswehr in Glindenberg, dass die Kameradinnen und Kameraden zumindest erstmal bessere Bedingungen haben, also zeitgemäße Bedingungen. Das Gerätehaus entspricht den modernsten Sicherheitsstandards. Und für die Bürgerinnen und Bürger bedeutet das natürlich mehr Sicherheit. Fördermittel haben wir vom Land hier für dieses Projekt nicht bekommen. Allerdings für andere Gerätehäuser und auch für Fahrzeuge.
3: Das heißt also, die Feuerwehren im Bereich Wolmirstedt sind alle gut aufgestellt?
2: Also wir haben vor ein paar Jahren in Farsleben ein nagelneues Gerätehaus gebaut, sind jetzt auch dabei, in Wolmirstedt viel Geld zu investieren in die Sanierung, schaffen Fahrzeuge an. Ich würde sagen, Wolmirstedt investiert sehr viel in die Feuerwehren.
1: Das ist die Zeitkapsel, in der neben einer aktuellen Tageszeitung und einem Satz Euromünzen auch Briefe an nachfolgende Generationen luftdicht verschlossen für die Nachwelt hinterlegt werden.
4: Also für uns bedeutet das eine große Wertschätzung der Stadt uns gegenüber,

0: Für uns selber als Kameraden ist natürlich so ein Neubau ein neues Heim, wo wir wirklich uns sehr, sehr freuen, dort einzuziehen. Und den Gegebenheiten ist dieses Haus dann besser angepasst, weil Technik wird immer mehr. Die Bedingungen im alten Gerätehaus sind nicht so, wie sie sein müssen. Und da wird mit dem neuen Haus das eben alles angepasst.
1: Also das bedeutet sehr viel für das Dorf, da die Feuerwehr ein wichtiger Punkt für das ganze Ortsleben ist. Und auch der Feuerwehrverein ganz viel für den Ort macht, also aktiv tätig ist, sich engagiert, auch die Feuerwehr. Und vor allen Dingen stolz sein können wir eigentlich als Ort, dass wir so eine tolle Kinderfeuerwehr und Jugendfeuerwehr haben. Also dass wir den eigenen Nachwuchs aufziehen und dafür eigentlich auch sorgen, die Feuerwehr, dass dieser Nachwuchs auch hier im Ort bleibt. Das ist nicht ganz so einfach durch Ausbildung, wenn die Ausbildung fertig sind, dass man eben beruflich sich anders orientiert. Aber es sind ganz viele, die auch hier im Ort ansässig bleiben und dann eben die Reihen der Feuerwehr verstärken als aktives Mitglied.
2: Der Grundstein ist eigentlich ein Eckstein, denn der Neubau ist nicht unterkellert. Mit handwerklichem Geschick wird die Metallhülse erst in den feuchten Beton eingelegt und dann Kelle für Kelle bedeckt und wenn auch nicht für die Ewigkeit, zumindest für sehr lange Zeit an dieser Stelle verbleiben. In gut einem Jahr soll das neue Feuerwehrhaus bezogen werden können. Das alte wird abgerissen und an der Stelle werden Parkplätze entstehen.
3: 60 Bewerberinnen gab es auf die Stelle der Schauspieldirektion am Theater Magdeburg. Lilly Seix setzte sich durch und wird mit dem Beginn der Spielzeit 2027-28 ihre Tätigkeit in Magdeburg aufnehmen. Bis dahin wird die gebürtige Londonerin weiter die Position der Hauptregisseurin am Staatsschauspiel Dresden ausfüllen. Generalintendant Chavas lobte das fantastische und intelligente Konzept, das Seix mit ihrer Bewerbung vorlegte. Es verspricht nicht nur eine internationale Vernetzung, sondern auch spannende Regiearbeiten, von denen sich Chavas erhofft, das Magdeburger Theater neue Richtungen weiterzuentwickeln. Lilly Seix löst das bisherige Dreierteam aus Clemens Leander, Bastian Lomsche und Clara Weide ab, das ab der Spielzeit 2027-28 nach Leipzig wechseln wird. Es ist davon auszugehen, dass auch Lilly Seix seinen 5-Jahres-Vertrag geschlossen hat. Die Reklame.
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3: Willkommen zurück. Wenn eine Immobilie einsturzgefährdet ist und von ihr Gefahr

0: Verfahren ausgehen, dann können Kommunen den Eigentümer zur Beseitigung auffordern. Sollte der Eigentümer dieser Aufforderung nicht nachkommen, dann kann die Behörde auf dessen Kosten ein Unternehmen beauftragen, um Sicherungsmaßnahmen vorzunehmen oder sogar einen Abriss zu veranlassen. Dieses Vorgehen nennt man Ersatzvornahme und die Landesregierung hat nun ein Gesetz vorgelegt, um Kommunen diese Möglichkeit vereinfacht einzuräumen. Vor allem geht es dabei um die Option, die entstehenden Kosten als sogenannte öffentliche Lasten zu deklarieren, die beispielsweise bei einer Zwangsversteigerung vom Käufer zu begleichen sind. Das neue Gesetz erleichtert es den Kommunen so, gegen Schrottimmobilien vorzugehen und nicht auf den entstehenden Kosten sitzen zu bleiben. Der Gesetzesentwurf wird nun in den Landtag eingebracht. Von einer Verabschiedung ist auszugehen.
1: Ich sehe nicht anders aus eigentlich. Ein bisschen grün drauf und ein bisschen Augenschminke. Ich laufe eigentlich immer so rum.
2: Auch dieses Jahr fanden weit über 5000 Hexen und Hexer den Weg zum Hexentanzplatz in Thale. Bei bestem Wetter und ausgelassener Stimmung reisten die schaurigen Gestalten aus ganz Deutschland an, um sich in ihren zauberhaften Kostümen zu präsentieren. Dazu bot die Crew von Ronny Große und seinem Organisationsteam auch ein tolles Bühnenprogramm an, welches bereits am Nachmittag zu den Hits von Luna eingestimmt wurde.
3: Ich muss sagen, wir haben einfach das fantastischste Wetter, was man sich vorstellen kann. Und ganz viele Leute sind hier hochgeströmt zu uns auf den Hexentanzplatz, zu wohl schönsten und größten Walpurgisnacht, die wir hier im Harz haben, wie ich finde. Und ich freue mich wirklich, dass alle richtig gute Laune mitgebracht haben. Die Künstlerinnen und Künstler haben echt gute Stimmung und sind hochmotiviert. Und ich glaube, da gab es auch schon den ersten großen Applaus da auf der ganz großen Fläche. Und alle sind guter Dinge, dass wir in den ersten Mai starten.

Zwischen den Menschenmassen konnte man immer wieder die Walking Acts treffen, die unterwegs waren. Viele Besucher warteten auf die bekannte Synthie-Pop-Band Camouflage. Diese produziert schon seit vielen Jahren bekannte Musik. So spielten sie auch ihren Debüthit aus den 1980ern, The Great Command.

Das ist wie so ein Stück Lebenselixier für mich, kann ich sagen. Das ist zwar ein doller Aufwand, das im Vorfeld und im Nachgang zu organisieren, aber wir haben ein richtig gutes Team und das macht eine große Freude, das zu organisieren. Das ist eigentlich auch so ein Stück weit der Grund, warum ich damals gesagt habe, Bürgermeister von Thale zu sein, ist ein schöner Job und genau das ist es auch.

diesem Jahr gab es eine spektakuläre Lasershow, da die Technik des neuen Bergtheaters mit genutzt wurde. Der gesamte Platz, einschließlich Parkdeck, wurde so komplett beleuchtet und zauberte eine magische Lichterwelt über den Hexentanzplatz im Tale.

0: Seid ihr wilde Teufel, die es nicht verpassen, die Weiber ordentlich anzufassen? Und ihr, seid ihr Hexen, welche es gestatten, dass heute Nacht die Teufel euch begatten?
1: Den Abschluss bildete wie immer das Höhenfeuerwerk.
2: Wir haben also auf dem Parkdeck, das wir ja hier vor uns haben oder neben uns haben auf dem Platz, haben wir einfach noch zugelegt und haben da Laser eingebaut. Wir haben quasi eine Rundum-Lasershow dort gestaltet und organisiert. Und man kann überrascht sein, der Mephisto wird auch auf dem Parkdeck stehen.

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1: Die MDF-1-Wettervorhersage für den 6. und 7. Mai. In der Nacht zum Donnerstag ist der Himmel bedeckt und es kann noch leichten Sprühregen geben. Die Nachttemperaturen gehen auf 9 bis 7 Grad zurück. Der Wind weht leicht und weiter aus dem Norden. Am Donnerstag ist der Himmel den ganzen Tag über bedeckt, mit dichten Wolken. Es kann zeitweise etwas Regen geben. Die Temperaturen steigen auf Werte von 12 bis 14 Grad. Der Wind weht schwach aus nordöstlicher Richtung. Die weiteren Aussichten bis zum Sonntag. Zum Wochenende verziehen sich die Wolken und die Sonne kommt wieder hervor. Es wird deutlich wärmer und bleibt vorerst auch trocken. Nur am Sonntag kann es Regen und eventuell leichte Gewitter geben.
2: Am Freitag will die AWO mit dem Haus der Zukunft auf dem Willy-Brandt-Platz ein Zeichen für gesellschaftlichen Zusammenhalt aufbauen. Dazu bastelte man in den vergangenen Monaten 1000 Steine aus Pappe, die man nun entsprechend aufbauen will. Und dazu suchen die Veranstalter noch freiwillige Mithelfer, die bei dieser Aktion unterstützen wollen. Der symbolische Hausbau ist zwischen 14 und 18 Uhr geplant. Wer Lust hat, sich zu beteiligen, der schickt einfach eine Mail an Adresse webteam@stadtbibliothek.magdeburg.

Studios der Gegenstand sind. Die Veranstaltung beginnt um 18 Uhr und ist dann bis zum Sonntag in Magdeburg zu sehen. Heinz Strunk ist am Donnerstagabend auf dem Moritzhof zu Gast. Kein Geld, kein Glück, kein Sprit ist die Lesung mit ihm überschrieben und es soll um Familiengeschichten, Paartragödien und einen Vampir ohne Gebiss gehen. Da soll es was zum Staunen und Lachen geben, denn wer Fleisch ist mein Gemüse kennt, weiß in etwa, was ihn erwarten könnte. Die Lesung beginnt um 20 Uhr und die Eintrittskarte kostet 30 Euro an der Abendkasse. Ja, zum Schluss dieser Mittwochsausgabe möchte ich Sie noch auf unsere Donnerstagsausgabe aufmerksam machen, wie gewohnt auf diesem Kanal, auf dem Sie uns gerade jetzt anschauen. Ich hoffe, Sie sind dann wieder mit dabei. Bis dahin, auf Wiedersehen und bleiben Sie gesund.

0: Frau Zweig?
1: Ja?
0: Sie riechen ein bisschen nach Rauch.
1: Ach, guck mal an. Bist ja ganz heller.
0: Hm?
1: Kümmer dich mal ein bisschen um dein Kunstwerk. Wer nicht fertig wird, kriegt eine 6.
0: Eine 6?
2: Ja.
3: Hallo. Ist alles in Ordnung? Anne, wer ist das?
4: Das ist Kurt. Kurt, mein Ex-Mann. Er denkt, dass wir noch beide verheiratet sind.
3: Hallo, ich bin Bernd Zweig. Chopin. Schön.
5: Das geht uns nichts an.
6: Wenn jemand in Not ist, dann geht uns das immer was an. Was ist denn?
5: Katzenfahrer, ruhig mal stecken lassen. Man hat uns hierher geschickt, dass wir ihn jetzt hier abliefern können. Er hat Alzheimer.
7: Es tut mir leid, dass du Alzheimer hast.
3: Mach die Augen zu. Du bist mit jedem Tag schöner geworden.
8: Ich habe eine schrecklich gut aussehende Frau!
7: Ich war letzte Woche mit Kurt in einer Demenz-WG. Sie würden ihn aufnehmen.
5: Ich kann ihn nicht hier lassen. Ich fühle mich verantwortlich. Du warst alles für mich. Ich bin nur nie so tief verletzt worden.
7: Es wird immer schwieriger werden.
8: Hast du einen anderen Mann?
7: Und wir beide werden auch älter.
3: Wenn ich an Kurts Stelle wäre oder vielleicht irgendwann einmal bin, würde ich mich sehr glücklich schätzen, mich an deiner Seite zu wissen.
9: Jeden Sonntag spielen wir hinter einem Gitter, weil niemand uns je ins Gesicht blicken darf.
10: Unser musikalisches Angebot ist nicht gut genug.
11: Wisst ihr, wer gern zurückkehren würde? Don Antonio.
12: Vivaldi.
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13: 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Das kann ich nicht sein.
10: Wie ist dein Name?
13: 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Dann kann ich nicht mehr spielen.
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Innenministerin Tamara Tsishang stellte am Dienstag den Verkehrsunfallbericht für das Jahr 2025 vor. Die frohe Botschaft: Man konnte einen leichten Rückgang verzeichnen. Zwar nur von 0,5%, aber immerhin. 70.704 Mal krachte es im vergangenen Jahr in Sachsen-Anhalt und 101 Mensch kam dabei zu Tode. Das, und das wäre dann die wirklich gute Nachricht, waren 10 Todesopfer weniger als im Jahr 2024. Und das wäre dann der niedrigste Stand seit 1992, als man begann, die Statistiken nach der Gründung von Sachsen-Anhalt neu zu erfassen. 45 verstarben in ihren PKWs, 27 waren auf dem Zweirad unterwegs, wobei die Statistik nicht zwischen Motorrädern, Fahrrädern und Pedelecs unterscheidet. Die dritte große Gruppe bei den Verkehrstoten stellten die Fußgänger. Hier waren es 15 Personen, die durch einen Verkehrsunfall ihr Leben verloren. Den Rückgang bei den Verkehrstoten führt die Polizei auf weniger tödliche Unfälle bei Jugendlichen und jungen Erwachsenen im Alter zwischen 18 und 24 Jahren zurück. Besonders fiel auf, dass es auf den Bundesautobahnen deutlich weniger Verkehrstote gab, trotz nahezu gleich gebliebener Unfallzahl. Im Gegenzug nahm die Anzahl der schwer und leicht Verletzten deutlich zu. Und damit ein herzliches Willkommen zum MDF1 Direktmagazin am Mittwoch. Bei den Unfallursachen stehen Unfälle mit Wild immer noch an erster Stelle. Jeder fünfte Unfall ist darauf zurückzuführen. Dann kamen Unfälle beim Wenden und Rückwärtsfahren, Nichteinhaltung des Sicherheitsabstandes und natürlich Verstöße gegen die Vorfahrtsregelungen und nicht angepasste Geschwindigkeit. Besonders bei Letzterem kommt es zu den schwersten Unfällen mit hohen Personenschaden. Und zum Schluss noch eine Zahl möchten wir vermelden. Die Zahl der Verkehrsunfälle unter Alkohol- und Drogeneinfluss hat sich seit 2007 nahezu halbiert. Offensichtlich scheint eine Kraftfahrergeneration heranzuwachsen, die sich an Null pro Zelle halten kann.

0: Kostproben wie diese gab es am Dienstagabend im Halleschen Opernhaus zu hören, wo die Bühnenhalle einen kleinen Vorgeschmack auf die Spielzeit 26-27 präsentierten. Im Opernhaus wurde diese mit dem überliegenden Titel weit und breit versehen, was sich einerseits auf die Vielfalt des Publikums bezieht, das man zu erreichen hofft, andererseits aber auch auf die zeitliche Spanne, die im kommenden Programm abgedeckt wird.
1: Wir fangen an nämlich 1646 mit Monteverdi Poppea und das geht wirklich bis hin zum 20. Jahrhundert. Also der Spielzeit selbst fängt an mit vermutlich das beste Oper aller Zeiten, Figaro's Hochzeit, Mozart da Ponte. Wir werden auch drei weitere unglaublich wichtige Stücke präsentieren. Im Januar kommt La Traviata, was ich glaube das wichtigste italienische Oper ist, und ich habe gesagt, der allererste Opern oder fast der allererste Opern Monteverdis Coronation di Poppea.
0: Dazu kommt das Oratorium Solomon von Georg Friedrich Händel, das ab dem 4. Juni im Rahmen der Händel-Festspiele 2027 aufgeführt wird. Im November diesen Jahres feiert zudem noch die beliebte Operette im Weißen Rössel Premiere, wovon es am Dienstag ebenfalls eine kleine Kostprobe gab, bei der sogar zum Mitsingen eingeladen wurde.

0: Balletttechnisch kann man sich in der Spielzeit 26-27 auf zwei Neuheiten freuen. Einerseits das Stück Infinity, ein neues Arrangement mit Musik eines halleschen Kompositionsteams, das ab dem 24. Oktober auf der Bühne im Opernhaus zu sehen ist. Sowie ab März ein Ballett des tschechischen Choreografen Václav Kunes mit dem Titel Upside Down. Dazu können Klassiker wie Romeo und Julia, Medea und der Nussknacker erwartet werden. Letzteres wird traditionsgemäß wieder zur Weihnachtszeit aufgeführt.
1: Jede Klassiker, das ich mache, befrage ich neu. Also in diesem Sinn, alle diese Stücke wird man neu begegnen in dieser Spielzeit. Und für mich auch ist es sehr wichtig, dass wir Repertoire hier spielen. Also in Deutschland vergisst man immer, wie wichtig das Repertoire ist. Und im Grunde genommen, mein Ensemble, sie bringt jeden Abend, dass wir hier spielen, bringen sie das Stück neu zum Leben. Und das ist eigentlich die Aufgabe, was wir hier haben.
0: Anstatt von Kostproben der neuen Inszenierungen gab das Puppentheater am Dienstag auf humorvolle Weise einen Einblick in die kommende Spielzeit. Die stellvertretende Intendantin wurde von zwei Puppen entführt und sollte ihren Geiselnehmern zuerst Karten für das Theater besorgen, wurde dann jedoch dazu aufgefordert, das neue Programm preiszugeben. Seit langem ist darin mal wieder eine Kinderaufführung enthalten, das Stück Nashorn und Giraffe für Kinder ab 5 Jahren, das ab dem 26. September vom mobilen Puppentheater aufgeführt wird. Das erste neue Stück für das erwachsene Publikum feiert dann am 23. Oktober Premiere.
2: Was spielt ihr als nächstes? Was spielt ihr als erstes im Puppentheater an der neuen Spielzeit aus mit der Sprache?
3: Ja, das ist ein Stück über Religion.
2: Lauter.
3: Religion.
2: Sag mal, habt ihr einen Schuss in die Luft?
4: Religion.
2: Da kommt doch kein Mensch raus. Um welche Religion handelt es sich?
3: Christentum.
4: Hast du in letzter Zeit mal in eine Kirche geguckt? Da ist alles leer, da kommt doch keine Sau
3: raus. Ja, genau, eben, sag ich ja, keine Sau.
0: Die Inszenierung trägt den Titel Der Name der Rose und wandert nach der Premiere im Halleschen Puppentheater in das Puschkinhaus für die weiteren Vorstellungen. Aber auch im Haupthaus steht währenddessen so einiges auf dem Programm.
2: Seid ihr noch ganz dicht? Ihr macht eine Premiere dabei, eine Rose ist eine Rose, und dann fahrt ihr 5 Monate in Urlaub oder was?
3: Naja, wir spielen.
2: Wunderbar, die Karten kannst du mir geben.
3: Ja, aber nur die ganzen alten Kanonen.
2: Hä?
3: Nach dem Orient Express.
2: Wie wir können wir sehen.
3: Morgen, du Schöne, mit dem Rücken zur Welt.
2: Die ganzen alten
3: Kanonen? Ja, das haben alle schon gesehen.
2: Okay, aber was spielt ihr dann? Dann kommt was Neues, dann kommt ein Richard Knaller, oder?
3: Ja, ein politisches Stück.
2: Ja.
3: Es geht um Ideologie und es kommen Schweine darin vor.
0: Vielleicht haben Sie es schon erraten, es handelt sich um den Klassiker Farm der Tiere von George Orwell, der ab dem 18. März besucht werden kann. Keine Schweine, dafür aber ein Hase ist Bestandteil des kommenden Sommertheaters. Hier wird Moritz Soestmann Regie führen bei einer Open-Air-Produktion von Alice im Wunderland, die am 10. Juni Premiere feiert. Eine lange Liste an Programmpunkten haben auch die Staatskapelle, das Neue Theater und das Thalia-Theater vorzuweisen. Zu lang, um sie hier alle zu erwähnen. Sämtliche Termine der Bühnenhalle können im neuen Spielzeitheft gefunden werden, das für alle Interessierten entweder online oder vor Ort in den jeweiligen Kultureinrichtungen erhältlich ist.

0: Die Industrie- und Handelskammer Halle-Dessau veröffentlichte die Ergebnisse ihrer Konjunkturumfrage zum ersten Quartal 2026. Demnach erkennt man keine Wachstumsimpulse, denn die Nachfrage ist schwach und politische Unsicherheiten setzen sich in struktureller Wachstumsschwäche fort. Vor allem der Konflikt im Nahen Osten und die deswegen gestiegenen Kraftstoffkosten belasten die Unternehmen. Wie diese Einflüsse allerdings bereits in die Konjunkturumfrage zum ersten Quartal 2026 kommen konnte, teilte die IHK nicht mit. Zwar scheint es einige saisonale Aufhellungen zu geben, dennoch sind die Erwartungen insgesamt eher pessimistisch, sodass die Unternehmen Beschäftigungspläne und Investitionsabsichten vielfach auf das Notwendigste beschränken würden. Auch steigende Arbeitskosten wurden von vielen Unternehmen benannt, die neben der Entwicklung der Löhne auch die sogenannten Lohnnebenkosten betreffen. Gerade hier hätte die Politik konkrete Einflussmöglichkeiten, so der IHK-Hauptgeschäftsführer Thomas Brockmeier. Er verlangte zügige Reformen bei den Sozialsystemen wie Grundsicherung, Gesundheit und Rente und er begrüßte die momentan in Berlin besprochenen Pläne.
1: In allen Gemeinden in Sachsen-Anhalt gehören die Freiwilligen Feuerwehren zu den aktiven Stützen der Gemeinschaft. Das ist auch in Glindenberg so, wo die Kameraden ihren Dienst versehen. Doch das ist im Moment nicht ganz so einfach, denn das Feuerwehrgerätehaus ist dann doch schon in die Jahre gekommen. Es erfüllt nicht mehr die Standards der Gegenwart und deshalb wird jetzt ein neues gebaut. Die Grundmauern sind schon fertig und jetzt wird ganz traditionell der Grundstein gelegt. Die Gemeinde Wolmirstedt, da gehört Glindenberg dazu, investiert knapp 2 Millionen Euro, um hier vorbildliche Bedingungen zu schaffen.
2: Das bedeutet für die Ortswehr in Glindenberg, dass die Kameradinnen und Kameraden zumindest erstmal bessere Bedingungen haben, also zeitgemäße Bedingungen. Das Gerätehaus entspricht den modernsten Sicherheitsstandards und für die Bürgerinnen und Bürger bedeutet das natürlich mehr Sicherheit. Fördermittel haben wir vom Land hier für dieses Projekt nicht bekommen. Allerdings für andere Gerätehäuser und auch für Fahrzeuge.
3: Das heißt also, die Feuerwehren im Bereich Wolmirstedt sind alle gut aufgestellt?
2: Also wir haben vor ein paar Jahren in Farsleben ein nagelneues Gerätehaus gebaut, sind jetzt auch dabei in Wolmirstedt viel Geld zu investieren in die Sanierung, schaffen Fahrzeuge an. Ich würde sagen, Wolmirstedt investiert sehr viel in die Feuerwehren.
1: Das ist die Zeitkapsel, in der neben einer aktuellen Tageszeitung und einem Satz Euromünzen auch Briefe an nachfolgende Generationen luftdicht verschlossen für die Nachwelt hinterlegt werden.
4: Also für uns bedeutet das eine große Wertschätzung der Stadt uns gegenüber. Und für uns selber als Kameraden ist natürlich so ein Neubau ein neues Heim, wo wir wirklich uns sehr, sehr freuen, dort einzuziehen und den Gegebenheiten ist dieses Haus dann besser angepasst, weil Technik wird immer mehr. Die Bedingungen im alten Gerätehaus sind nicht so, wie sie sein müssen. Und da wird mit dem neuen Haus das eben alles angepasst.
5: Also das bedeutet sehr viel für das Dorf, da die Feuerwehr ein wichtiger Punkt für das ganze Ortsleben ist. Und auch der Feuerwehrverein ganz viel für den Ort macht, also aktiv tätig ist, sich engagiert, auch die Feuerwehr. Und vor allen Dingen stolz sein können wir eigentlich als Ort, dass wir so eine tolle Kinderfeuerwehr und Jugendfeuerwehr haben. Also dass wir den eigenen Nachwuchs aufziehen und dafür eigentlich auch sorgen, die Feuerwehr, dass dieser Nachwuchs auch hier im Ort bleibt. Das ist nicht ganz so einfach durch Ausbildung, wenn die Ausbildung fertig sind, dass man eben beruflich sich anders orientiert. Aber es sind ganz viele, die auch hier im Ort ansässig bleiben und dann eben die Reihen der Feuerwehr verstärken als aktives Mitglied.
1: Der Grundstein ist eigentlich ein Eckstein, denn der Neubau ist nicht unterkellert. Mit handwerklichem Geschick wird die Metallhülse erst in den feuchten Beton eingelegt und dann Kelle für Kelle bedeckt und wenn auch nicht für die Ewigkeit, zumindest für sehr lange Zeit an dieser Stelle verbleiben. In gut einem Jahr soll das neue Feuerwehrhaus bezogen werden können. Das alte wird abgerissen und an der Stelle werden Parkplätze entstehen.
0: In der Huttenstraße wird der Ausbau der Fernwärmeversorgung weiter vorangetrieben. Dazu sollten am kommenden Montag entsprechende Arbeiten der EVH beginnen. Die Fernwärmeleitungen werden dabei in offener Bauweise verlegt, was bedeutet, dass man beginnend an der Huttenstraße 81 bis zur Kreuzung Turmstraße abschnittsweise Sperrungen vornehmen wird. Beim ÖPNV ist die Buslinie 26 betroffen, die ab der Dieselstraße verschiedene Ersatzhaltestellen anfahren wird, bevor sie ab der Robert-Koch-Straße wieder regulär unterwegs ist. Bei diesem Bauvorhaben haben die EVH vorgesehen, den Bestandsbäumen einen besonderen Schutz zukommen zu lassen, sodass Baumfällungen während der Bauarbeiten nicht erforderlich sind. Durch die Aufteilung in einzelne Abschnitte will man außerdem die Beeinträchtigung so gering wie möglich halten. Im September soll der Bauabschnitt fertig sein. Die Reklame.
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0: Willkommen zurück. Wenn eine Immobilie einsturzgefährdet ist und von ihr Gefahren ausgehen, dann können Kommunen den Eigentümer zur Beseitigung auffordern. Sollte der Eigentümer dieser Aufforderung nicht nachkommen, dann kann die Behörde auf dessen Kosten ein Unternehmen beauftragen, um Sicherungsmaßnahmen vorzunehmen oder sogar einen Abriss zu veranlassen. Dieses Vorgehen nennt man Ersatzvornahme und die Landesregierung hat nun ein Gesetz vorgelegt, um Kommunen diese Möglichkeit vereinfacht einzuräumen. Vor allem geht es dabei um die Option, die entstehenden Kosten als sogenannte öffentliche Lasten zu deklarieren, die beispielsweise bei einer Zwangsversteigerung vom Käufer zu begleichen sind. Das neue Gesetz erleichtert es den Kommunen so, gegen Schrottimmobilien vorzugehen und nicht auf den entstehenden Kosten sitzen zu bleiben. Der Gesetzesentwurf wird nun in den Landtag eingebracht. Von einer Verabschiedung ist auszugehen.
10: Ich sehe nicht anders aus eigentlich. Ein bisschen grün drauf und ein bisschen Augenschminke. Ich laufe eigentlich immer so rum.
11: Auch dieses Jahr fanden weit über 5000 Hexen und Hexer den Weg zum Hexentanzplatz in Thale. Bei bestem Wetter und ausgelassener Stimmung reisten die schaurigen Gestalten aus ganz Deutschland an, um sich in ihren zauberhaften Kostümen zu präsentieren. Dazu bot die Crew von Ronny Große und seinem Organisationsteam auch ein tolles Bühnenprogramm an, welches bereits am Nachmittag zu den Hits von Luna eingestimmt wurde.
12: Also ich muss sagen, wir haben einfach das fantastische Wetter, was man sich vorstellen kann. Und ganz viele Leute sind hier hochgeströmt zu uns auf den Hexentanzplatz, zu wohl schönsten und größten Walpurgisnacht, die wir hier im Harz haben, wie ich finde. Und ich freue mich wirklich, dass alle richtig gute Laune mitgebracht haben. Die Künstlerinnen und Künstler haben echt gute Stimmung und sind hochmotiviert. Und ich glaube, da gab es auch schon den ersten großen Applaus da auf der ganz großen Fläche. Und alle sind guter Dinge, dass wir in den 1. Mai starten.

Zwischen den Menschenmassen konnte man immer wieder die Walking Acts treffen, die unterwegs waren. Viele Besucher warteten auf die bekannte Synthie-Pop-Band Camouflage. Diese produziert schon seit vielen Jahren bekannte Musik. So spielten sie auch ihren Debüthit aus den 1980ern, The Great Commandment,

Das ist wie so ein Stück Lebenselixier für mich, kann ich sagen. Das ist zwar ein toller Aufwand, das im Vorfeld und im Nachgang zu organisieren, aber wir haben ein richtig gutes Team. Und das macht eine große Freude, das zu organisieren. Das ist eigentlich auch so ein Stück weit der Grund, warum ich damals gesagt habe, Bürgermeister von Thale zu sein, ist ein schöner Job und genau das ist es auch.

diesem Jahr gab es eine spektakuläre Lasershow, da die Technik des neuen Bergtheaters mit genutzt wurde. Der gesamte Platz, einschließlich Parkdeck, wurde so komplett beleuchtet und zauberte eine magische Lichterwelt über den Hexentanzplatz im Tale.

0: Seid ihr wilde Teufel, die es nicht verpassen, die Weiber ordentlich anzufassen? Und ihr, seid ihr Hexen, welche es gestatten, dass heute Nacht die Teufel euch begatten?
1: Den Abschluss bildete wie immer das Höhenfeuerwerk.
2: Wir haben also auf dem Parkdeck, das wir ja hier vor uns haben oder neben uns haben auf dem Platz, haben wir einfach noch zugelegt und haben da Laser eingebaut. Wir haben quasi eine Rundum-Lasershow dort gestaltet und organisiert. Und man kann überrascht sein, der Mephisto wird auch auf dem Parkdeck stehen.

0: Die MDF1-Wettervorhersage für den 6. und 7. Mai. In der Nacht zum Donnerstag ist der Himmel bedeckt und es kann noch leichten Sprühregen geben. Die Nachttemperaturen gehen auf 9 bis 7 Grad zurück. Der Wind weht leicht und weiter aus dem Norden. Am Donnerstag ist der Himmel den ganzen Tag über bedeckt, mit dichten Wolken. Es kann zeitweise etwas Regen geben. Die Temperaturen steigen auf Werte von 12 bis 14 Grad. Der Wind weht schwach aus nordöstlicher Richtung. Die weiteren Aussichten bis zum Sonntag. Zum Wochenende verziehen sich die Wolken und die Sonne kommt wieder hervor. Es wird deutlich wärmer und bleibt vorerst auch trocken. Nur am Sonntag kann es Regen und eventuell leichte Gewitter geben.
1: Um Kinder und ihre Mediennutzung soll es am Donnerstag in einem Vortrag in der Zentralbibliothek gehen. Dazu erwartet man die Medienpädagogin Miriam Laschinski, die Erwachsenen mit passenden Informationen unterstützen möchte. Sie sollten ihre Kinder sicher und kompetent auf den digitalen Alltag begleiten können. Es geht um empfehlenswerte Bildschirmzeiten, geeignete Apps und natürlich um den Umgang mit sozialen Medien. Der Vortrag beginnt um 17 Uhr, die Teilnahme ist kostenlos. Die Orchesterakademie der Staatskapelle Halle veranstaltet im Puschkin-Haus ihr zweites Akademiekonzert. Dabei will man die gespielte Musik mit bewegten Bildern verknüpfen, was einen besonderen Konzertabend verspricht. Als Solistin ist die Flötistin Isabelle Chenot zu Gast und Tim Hüttenmeister hat die musikalische Leitung inne. Das Konzert beginnt um 19.30 Uhr. Die Jazzsängerin Laura Kawasomi Kakoma aus den USA gibt gemeinsam mit ihrer Band Somi am Donnerstag im Opernhaus das offizielle Eröffnungskonzert des Jazzfestivals Women in Jazz. Das Konzert beginnt um 19.30 Uhr, hier kostet die Eintrittskarte allerdings 50 Euro aufwärts. Ja, zum Schluss dieser Mittwochsausgabe möchte ich Sie noch auf unsere Donnerstagsausgabe aufmerksam machen. Wie gewohnt auf diesem Kanal, auf dem Sie uns gerade jetzt anschauen. Ich hoffe, Sie sind dann wieder mit dabei. Bis dahin auf Wiederfernsehen und bleiben Sie gesund.

0: Frau Zweig?
1: Ja?
0: Sie riechen ein bisschen nach Rauch.
1: Ach, guck mal an. Bist ja ganz heller.
0: Hm?
1: Kümmer dich mal ein bisschen um dein Kunstwerk. Wer nicht fertig wird, kriegt eine 6.
0: Eine 6?
2: Ja.
3: Hallo. Ist alles in Ordnung? Anne, wer ist das?
4: Das ist Kurt. Kurt, mein Ex-Mann. Er denkt, dass wir noch beide verheiratet sind.
3: Hallo, ich bin Bernd Zweig. Chopin. Schön.
5: Das geht uns nichts an.
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7: Was ist denn?
8: Katzenfahrer, würde ich mal stecken lassen.
9: Man hat uns hierher geschickt, dass wir ihn jetzt hier abliefern können. Er hat Alzheimer.
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3: 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Du bist mir jeden Tag schöner geworden.
11: Ich habe eine schrecklich gut aussehende Frau!
10: Ich war letzte Woche mit Kurt in einer Demenz-WG. Sie würden ihn aufnehmen.
5: 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Du warst alles für mich. Ich bin noch nie so tief verletzt worden.
10: Es wird immer schwieriger werden.
11: Hast du einen anderen Mann?
10: Und wir beide werden auch älter.
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0: 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Ja. 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
1: 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Ja, viele haben schon drüber nachgedacht, ja, das wäre doch was. 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
0: 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Bis zu 4 Kilo, Sie haben es recht gehört gerade, ja. 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Und das Ganze funktioniert durch ein lang anhaltendes Sättigungsgefühl.
1: Ja, es verringert den Appetit, es ist ein Appetitstopper. Weniger Heißhungerattacken, gleicher Wirkmechanismus wie die Abnehmspritzen. Ganz gleicher Wirkmechanismus. 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Und das, nichts.
0: Du, weil die Verlockung, die gibt's ja, ja überall. Ja? Du ja. bist irgendwo, weiß ich nicht, beim Bäcker und du siehst diese Theke und da sind all diese leckeren Sachen. Aber wenn Sie hier Neoxantin genommen haben, dann werden Sie gar nicht mehr dahin gucken und ich kaufe mir noch das und das und das. Sie haben quasi den Appetit gezügelt ja. und das ist das Geniale.
1: Das ist doch genial. Schau mal, 4 Wochen in 4 Kilo. Wir schauen uns das mal an. Das ist schon viel, ihr Lieben. Ja. 1 Kilo pro Woche, ohne dass Sie was machen müssen.
0: Ja. Man muss sich nicht umstellen.
1: Man muss sich nicht umstellen.
0: Du brauchst keinen zusätzlichen Sport machen. Du brauchst keine Diät machen.
1: Musst du bei den Abnehmspritzen natürlich auch nicht. Ja, weil es absolute Appetitzykler sind. Sie werden freiwillig alles zur Seite schieben.
0: Gell? Also, du hast deine Silhouette wieder hier in Shape gebracht und das Ganze geht so einfach. 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
1: Und wir hören uns mal an, was unsere Kunden dazu sagen. Sie können unseren Kickstarter 4 Wochen nehmen, Sie können ihn aber auch länger nehmen. Maria zum Beispiel hat Neoxantin 4 Wochen eingenommen.
0: Bis zu 4,2 Kilo hat sie jetzt persönlich abgenommen und ich habe vorher viel ausprobiert, sagt sie, aber nur Neoxantin hat wirklich funktioniert. Schnell, effektiv und völlig unkompliziert.
1: Ja. Und wir gucken mal zum nächsten. Claudia hat Neoxantin 2 Monate eingenommen, hat natürlich dadurch auch 8,5 Kilo abgenommen.
0: Verloren. Und Neoxantin, schreibt sie, war für mich ein absoluter Gamechanger. Wirkt wie die Abnehmspritze, ist aber natürlich und ganz ohne Nebenwirkung. 35 Jahre ist die Claudia.
1: Siehst du, es ist auch für jede Altersgruppe geeignet.
0: Und auch für jedes Geschlecht.
1: Und für jedes Geschlecht. 10,5 Kilo hat es natürlich 2,5 Monate genommen. Sie können 4 Wochen, 8 Wochen, 12 Wochen nehmen. Sie können es auch 16 Wochen nehmen oder länger.
0: Thomas ist 65, mit Neoxantin nehme ich ab und stärke gleichzeitig noch Muskeln und Bindegewebe. Besser geht's nicht.
1: Ja, Wahnsinn. Ja, eben. Du hast genau das, ist eine Nebenwirkung der Abnehmspritzen, ist Abbau von Muskel und Bindegewebe. Das haben wir hier nicht.
0: Und Petra zum Beispiel mit 62 Jahren hat es über 3 Monate genommen und hat sogar über 12 Kilo abgenommen. Ich hätte nie gedacht, schreibt sie, dass Abnehmen so schnell gehen kann. 12 Kilo in nur 3 Monaten. Und Achtung nochmal, sie bestätigt ganz ohne Diät.
1: Oder ein Monat. Ja. Also mein Körper fühlt sich straffer an. Klar, das sind Polypeptidkompositionen, patentiert. Das heißt, sie unterstützen auch noch ihr Bindegewebe. Sie unterstützen noch ihr Bindegewebe und ihre Muskulatur dadurch. Und das ist der Unterschied. Wir schauen uns mal die Effekte an, und können auch dann mal gucken, was die Gemeinsamkeiten und Unterschiede sind. Wie wirkt es? Du zügelst absolut den Appetit. Mhm. Du hast nicht mehr so viel Hunger,
0: Und nicht
1: zum Teil vergisst du auch komplett, dass du überhaupt was essen willst, Sättigungsgefühl, Heißhungerattacken sind weniger. Und du hast absolut den gleichen Wirkmechanismus.
0: Es ist der Kickstart. 4 Kilo in 4 Wochen. Wir haben es gerade bei Anja gesehen. Sie schreibt, das ist das, was ich gebraucht habe. Viele, die den Einstieg brauchen, einfach um mal Kilos purzeln zu lassen, da brauchst du ja erstmal die richtigen Einstiege.
1: Richtig.
0: Und da ist hier Neoxazin einfach perfekt.
1: Jetzt müssen wir mal vergleichen. Du hast den gleichen Wirkmechanismus. Was ist noch gleich? Wir schauen mal, das ist nämlich super interessant, der Wirkmechanismus ist gleich durch die GLP-1-Erhöhung. Du regulierst mit beiden Produkten den Blutzuckerspiegel, die Insulinfreisetzung ist gleich, Verlangsamung der Magenentleerung, Erhöhung des Sättigungsgefühls, zentral wird der Appetit gezügelt, alles gleich. Aber wir haben auch Unterschiede. Mhm.
0: Ja. Es gibt auch Unterschiede und zwar gehen die nicht nur ins Geld, sondern auch in der Gesundheit.
1: Richtig, es ist nicht verschreibungspflichtig, Neoxantin. Wir haben keinen Abbau, sondern im Gegenteil Aufbau von Muskel- und Bindegewebe und ohne bekannte Nebenwirkungen.
0: Bei den Abnehmspritzen, sie sind verschreibungspflichtig, da gibt es einen Abbau vom Muskel- und Bindegewebe und es gibt diverse Nebenwirkungen.
1: Es gibt sogar einen Namen dafür, das nennt sich Ozempic Face, können Sie gerne im Internet mal nachschauen. Und es gibt diverse Nebenwirkungen, unter Umständen sogar wirklich gesundheitliche Folgen.
0: Also Übelkeit, schlaffe Gesichtszüge.
1: Ja, aber auch schlimmere gesundheitliche
0: Folgen. Die wir hier gar nicht aufgeführt haben. Also gealtertes Aussehen, Haarausfall. Verschiedene Dinge und vor allen Dingen, wir haben einen Preis von 400 bis 600 Euro pro Monat.
1: Richtig.
0: Also es ist schon wirklich hier die einfachste Variante, einfach das Ganze mal auszuprobieren. Ich glaube, das haben ja auch viele schon mal gehört, die Abnehmspritze. Es klingt ja so simpel.
1: Ja, es ist ja auch, eigentlich ist es ja auch simpel, Nur es ist nicht ganz ohne. Also du musst zum Arzt, musst es dir verschreiben lassen, Hier brauchst du nicht zum Arzt zu gehen. Du hast natürlich bei den Abnehmspritzen Nebenwirkungen. Mhm. Gell?
0: Ja.
1: Es darf nicht jeder nehmen. Wenn Sie Vorerkrankungen haben, ist es ein Thema. Ja. Es ist auch je nach Alter ein Thema.
0: Ja.
1: Also das haben wir hier alles nicht.
0: Und ein Geldthema
1: das
0: ist es
1: Gute,
0: auch.
1: Ein Geldthema ist es auch. Aber das Gute ist, du hast den gleichen Wirkmechanismus.
0: Ja. Und du hast diese Einfachheit hier. Es ist, sag mal, es ist ja auch ein Pieks bei jeder Spritze. Du musst ja auch mal überlegen. Also du nimmst ja hier einfach so ein Sachet ein und damit einfacher geht's wirklich nicht.
1: Vor allem musst du ja auch, hier nimmst du ein Sachet am Tag. Das heißt nicht, du gibst dir die einmal pro Monat, sondern du musst dir jede Woche so eine Spritze geben.
0: Mhm. Ja. Autsch, sowohl für die Haut als auch fürs Portemonnaie. 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
1: Wahnsinnsergebnisse. Was bekommen Sie? Sie bekommen 28 Sachets für 4 Wochen. Sie nehmen ein Sachet am Tag vor Ihrer ersten Hauptmahlzeit. Das heißt, wenn Sie mittags eine richtige Mahlzeit zu sich nehmen, also nicht Salat oder so, sondern eine richtige Mahlzeit, nehmen Sie eine halbe Stunde vorm Lunch das Sachet in ein Glas und mit Wasser verdünnen und umrühren. Wenn Sie erst abends eine richtige Mahlzeit zu sich nehmen, nehmen Sie bitte das Sachet eine halbe Stunde vor dem Abendessen und dann einfach trinken.
0: Bin ich ja gespannt, wie es schmeckt. Es sieht ja schon sehr, sehr fruchtig aus. Und ich habe gerade gelesen, Himbeer.
1: Fruchtig, Himbeer, lecker. Also davon könnte ich auch mehrere am Tag
0: aber
1: bringen.
0: Eins am Tag reicht.
1: Nur eins reicht absolut.
0: Und dann purzeln bis zu 4 Kilo in gerade mal 4 Wochen. Also auch vom medizinischen Standpunkt aus gesehen, denke ich mal, das ist auch von der Gewichtsabnahme.
1: Du sollst das Maximum eigentlich, was wir Mediziner empfehlen, Maximum. Ja, ist wirklich 1 Kilo pro Woche.
0: Mhm.
1: Also wenn es schneller geht, ist es einfach auch zu viel.
0: Ja.
1: Und das ist gerade noch

0: im Rahmen, was ich als Mediziner empfehlen würde. Vor allem ist es aber eine Art abzunehmen, die einfach ist. Sie brauchen keine Diät machen, sie brauchen keine Ernährungsumstellung, sie brauchen eigentlich nichts ändern, genau wie bei den Spritzen, nur hast du einfach nicht die mega vielen Nebenwirkungen.
1: Apropos Wirkungen, wie die Wirkweise ist, das wollen wir natürlich jetzt noch mal gerne aus medizinischer Sicht von dir
0: Ja,
1: gerne
0: wir
1: mitbekommen.
0: schauen uns das gerne an. GLP-1-Spiegel, der wird erhöht. Das ist ein Hormon. Um 217% erhöht. Das ist ein Hormon, das die Insulinfreisetzung aktiviert. Um 166% senkt den Blutzuckerspiegel und verlangsamt die Magenentleerung und zusätzlich wird zentral der Appetit gezügelt. Du hast also einen mega Appetitzügler, weil das Sättigungsgefühl so lange anhält, ja, und du einfach keine Heißhungerattacken auf Süßes
1: Also
0: hast.
1: wir sehen es nochmal, langanhaltendes Sättigungsgefühl, verringerter Appetit, weniger Heißhungerattacken, Gewichtsverlust von circa 4 Kilo in 4 Wochen. Der gleiche Wirkmechanismus wie bei der Abnehmspritze. Und wenn wir uns nochmal die Kunden hier anschauen, ja, was die dazu sagen und dies ausprobiert haben, da schauen wir nochmal auf Maria mit 67 Jahren. Sie hat es eben genau einen Monat genommen und sie ist hier sogar über 4
0: Ja,
1: Kilo,
0: du,
1: an
0: es
1: Gewichtsabnahme
0: ist
1: gekommen.
0: wirklich für jeden, Frauen, Männer, ab 18 überhaupt kein Problem. Du kannst es 4 Wochen nehmen, du kannst es 2 Monate
1: Claudia
0: nehmen,
1: hier, ne?
0: ja, du
1: Ja?
0: kannst es 3 Monate nehmen, du kannst sogar länger
1: Vom
0: nehmen.
1: Alter her auch egal. Wir
0: Ja,
1: sehen Thomas
0: egal.
1: 65, hat es 2,5 Monate genommen und hat sogar bis zu 10,5 Kilo abgenommen. Und 3 Monate
0: Guck
1: hier,
0: mal.
1: die Petra mit
0: Ja, und du
1: 62 hat
0: musst, es
1: über
0: verträgt
1: 12
0: sich
1: Kilo
0: mit
1: verloren.
0: jedem Medikament, mit allen anderen Nahrungsergänzungsmitteln, ja, und es ist nicht
1: Und
0: altersabhängig.
1: Anja schreibt zum Beispiel mit 53, das war der Kickstart, den sie
0: Ja.
1: gebraucht hat. Und das finde ich ist auch immer so wichtig, dass man ja auch irgendwann mal einen Anfang braucht. Und dafür bietet sich
0: Ja.
1: Neoxanthin geradezu an,
0: Es
1: um zu
0: bietet
1: starten.
0: sich wirklich an, um zu starten. Es ist ein schneller Start, weil die Wirkung sofort einsetzt, analog zu den Abnehmspritzen. Du brauchst nicht warten, bis irgendwas
1: Ja.
0: angesprungen ist, ja, sondern du hast den Soforteffekt. Und das ist das Geniale dabei. Das heißt, sie bleiben auch dabei. Ein Sachet am Tag vor der ersten Hauptmahlzeit des Tages. Und wir gucken noch mal auf die Vorher-Nachher-Bilder und schauen uns noch mal an,
1: Ja.
0: was man innerhalb von
1: Wie du deine
0: vier
1: Silhouette
0: Wochen, ja,
1: verändern kannst, ja.
0: 4 Wochen, ihr Lieben, 4 Wochen, das ist wirklich der
1: Wahnsinn.
0: absolute Wahnsinn.
1: Vorher, nachher, wenn wir uns das anschauen, also das ist ja locker eine Kleidergröße
0: Ja.
1: mindestens, die
0: Locker,
1: ihr
0: locker.
1: dazwischen legt und das in dieser kurzen Zeit und ohne Verzicht. Ohne eine Ernährungsumstellung, ohne eine Diät machen zu müssen, ohne zusätzlichen Sport, vorher, nachher. Wie faszinierend, was du
0: Ja.
1: hiermit erreichen
0: Und das
1: kannst.
0: ist genau das Geniale. 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

0: 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Sie haben richtig gehört, zur Abnehmspritze. Wenn Sie an solchen Leckereien normalerweise nicht vorbeigehen können, dann sage ich Ihnen was. Wenn Sie Neoxantin demnächst genommen haben, dann werden Sie ganz einfach solche Leckereien beiseite schieben. Ja. 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
1: 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Ja, viele haben schon drüber nachgedacht, ja, das wäre doch was. 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
0: Und damit ist es unser Kickstarter, also wirklich der perfekte Einstieg auch mal, um die Kilos hier purzeln zu lassen. Bis zu 4 Kilo, Sie haben es recht gehört gerade, ja. In gerade mal 4 Wochen kannst du damit verlieren. Und das Ganze funktioniert durch ein lang anhaltendes Sättigungsgefühl.
1: Ja, es verringert den Appetit. Es ist ein Appetitstopper. Weniger Heißhungerattacken, gleicher Wirkmechanismus wie die Abnehmspritzen. Ganz gleicher Wirkmechanismus. Und das ist doch genial, was man heute mit Wirkstoffen, die nicht verschreibungspflichtig sind, hinbekommt. Ja, man kann die Wirkmechanismen nachbilden. Mhm. Und genau das haben wir getan. 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Ich muss ganz ehrlich sagen, das ist was, das habe ich mir schon so lange gewünscht. 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Und das, nichts.
0: Du, weil die Verlockung, die gibt es ja überall. Ja? Du bist irgendwo, weiß ich nicht, beim Bäcker und du siehst diese Theke und da sind all diese leckeren Sachen. Aber wenn Sie hier Neoxantin genommen haben, dann werden Sie gar nicht mehr dahin gucken und ich kaufe mir noch das und das und das. Sie haben quasi den Appetit gezügelt und das ist das Geniale.
1: Das ist doch genial. Schau mal, 4 Wochen in 4 Kilo. Wir schauen uns das mal an. Das ist schon viel, ihr Lieben.
0: Ja.
1: 1 Kilo pro Woche, ohne dass Sie was machen müssen.
0: Ja. Man muss sich nicht umstellen.
1: Man muss
0: du
1: sich nicht umstellen.
0: Du brauchst keinen zusätzlichen Sport machen.
1: Nein.
0: Du brauchst keine Diät machen.
1: Musst du bei den Abnehmspritzen natürlich auch nicht. Ja, weil es absolute Appetitzykler sind. Sie werden freiwillig alles zur Seite schieben.
0: Gell? 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
1: Und wir hören uns mal an, was unsere Kunden dazu sagen. Sie können unseren Kickstarter 4 Wochen nehmen, Sie können ihn aber auch länger nehmen. Maria zum Beispiel hat Neoxantin 4 Wochen eingenommen.
0: Bis zu 4,2 Kilo hat sie jetzt persönlich abgenommen und ich habe vorher viel ausprobiert, sagt sie, aber nur Neoxantin hat wirklich funktioniert. Schnell, effektiv und völlig unkompliziert.
1: Ja. Und wir gucken mal zum nächsten. Claudia hat Neoxantin 2 Monate eingenommen, hat natürlich dadurch auch 8,5 Kilo abgenommen.
0: Verloren. Und Neoxantin, schreibt sie, war für mich ein absoluter Gamechanger. Wirkt wie die Abnehmspritze, ist aber natürlich und ganz ohne Nebenwirkung. 35 Jahre ist die Claudia.
1: Siehst du, es ist auch für jede Altersgruppe geeignet.
0: Und auch für jedes Geschlecht.
1: Und für jedes Geschlecht. 10,5 Kilo hat es natürlich 2,5 Monate genommen. Sie können 4 Wochen, 8 Wochen, 12 Wochen nehmen. Sie können es auch 16 Wochen nehmen oder länger.
0: Thomas ist 65, mit Neoxantin nehme ich ab und stärke gleichzeitig noch Muskeln und Bindegewebe. Besser geht's nicht.
1: Ja, Wahnsinn. Ja, eben. Du hast genau das. Ist eine Nebenwirkung der Abnehmspritzen, ist Abbau von Muskel- und Bindegewebe. Das haben wir hier nicht.
0: Und Petra zum Beispiel mit 62 Jahren hat es über 3 Monate genommen und hat sogar über 12 Kilo abgenommen. Ich hätte nie gedacht, schreibt sie, dass Abnehmen so schnell gehen kann. 12 Kilo in nur 3 Monaten. Und Achtung nochmal, sie bestätigt es ganz ohne Diät.
1: Oder ein Monat, ja. Also mein Körper fühlt sich straffer an. Klar, das sind Polypeptidkompositionen, patentiert. Das heißt, sie unterstützen auch noch ihr Bindegewebe. Sie unterstützen noch ihr Bindegewebe und ihre Muskulatur dadurch. Und das ist der Unterschied. Wir schauen uns mal die Effekte an, ja, und können auch dann mal gucken, was die Gemeinsamkeiten und Unterschiede sind. Wie wirkt es? Du zügelst absolut den Appetit. Mhm. Du hast nicht mehr so viel Hunger, ja.
0: Und nicht
1: zum Teil vergisst du auch komplett, dass du überhaupt was essen willst, ja. Sättigungsgefühl, Heißhungerattacken sind weniger. Und du hast absolut den gleichen Wirkmechanismus.
0: Es ist der Kickstart. 4 Kilo in 4 Wochen. Wir haben es gerade bei Anja gesehen. Sie schreibt, das ist das, was ich gebraucht habe. Viele, die den Einstieg brauchen, einfach um mal Kilos purzeln zu lassen, da brauchst du ja erstmal die richtigen Einstieg.
1: Richtig.
0: Und da ist hier Neoxantin
1: so,
0: einfach perfekt.
1: Jetzt müssen wir mal vergleichen. Du hast den gleichen Wirkmechanismus. Was ist noch gleich? Wir schauen mal, das ist nämlich super interessant, der Wirkmechanismus ist gleich durch die GLP-1-Erhöhung. Du regulierst mit beiden Produkten den Blutzuckerspiegel, die Insulinfreisetzung ist gleich, Verlangsamung der Magenentleerung, Erhöhung des Sättigungsgefühls, zentral wird der Appetit gezügelt, alles gleich. Aber wir haben auch Unterschiede.
0: Mhm. Ja. Es gibt auch Unterschiede und zwar gehen die nicht nur ins Geld, sondern auch in der Gesundheit.
1: Richtig, es ist nicht verschreibungspflichtig, Neoxantin. Wir haben keinen Abbau, sondern im Gegenteil Aufbau von Muskel- und Bindegewebe und ohne bekannte Nebenwirkungen.
0: Bei den Abnehmspritzen, sie sind verschreibungspflichtig, da gibt es einen Abbau vom Muskel- und Bindegewebe und es gibt diverse Nebenwirkungen.
1: Es gibt sogar einen Namen dafür, das nennt sich Ozempic Face, können Sie gerne im Internet mal nachschauen. Und es gibt diverse Nebenwirkungen, unter Umständen sogar wirklich gesundheitliche Folgen.
0: Also Übelkeit, schlaffe Gesichtszüge.
1: Ja, aber auch schlimmere gesundheitliche
0: Folgen. Die wir hier gar nicht aufgeführt haben. Also gealtertes Aussehen, Haarausfall. Verschiedene Dinge und vor allen Dingen, wir haben einen Preis von 400 bis 600 Euro pro Monat.
1: Richtig.
0: Also es ist schon wirklich hier die einfachste Variante, einfach das Ganze mal auszuprobieren. Ich glaube, das haben ja auch viele schon mal gehört, die Abnehmspritze. Du, es klingt ja so simpel.
1: Ja, es ist ja auch, eigentlich ist es ja auch simpel. Ja. Nur es ist nicht ganz ohne. Also du musst zum Arzt, musst es dir verschreiben lassen. Ja. Hier brauchst du nicht zum Arzt zu gehen. Du hast natürlich bei den Abnehmspritzen Nebenwirkungen. Mhm. Ja. Es darf nicht jeder nehmen. Wenn sie Vorerkrankungen haben, ist es ein Thema. Ja. Es ist auch je nach Alter ein Thema. Ja. Also das haben wir hier alles nicht.
0: Und ein Geldthema
1: das
0: ist es
1: Gute,
0: auch.
1: Ein Geldthema ist es auch. Aber das Gute ist, du hast den gleichen Wirkmechanismus.
0: Ja. Und du hast diese Einfachheit hier. Es ist, sag mal, es ist ja auch ein Pieks bei jeder Spritze. Ja, musst ja auch mal überlegen. Also du nimmst ja hier einfach so ein Sachet ein und damit einfacher geht es wirklich nicht.
1: Vor allem musst du ja auch, hier nimmst du ein Sachet am Tag. Das heißt nicht, du gibst dir die einmal pro Monat, sondern du musst dir jede Woche so eine Spritze geben.
0: Mhm. Ja. 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
1: Wahnsinnsergebnisse. Was bekommen Sie? Sie bekommen 28 Sachets für 4 Wochen. Sie nehmen ein Sachet am Tag vor Ihrer ersten Hauptmahlzeit. Das heißt, wenn Sie mittags eine richtige Mahlzeit zu sich nehmen, also nicht Salat oder so, sondern eine richtige Mahlzeit, nehmen Sie eine halbe Stunde vorm Lunch das Sachet in ein Glas und mit Wasser verdünnen und umrühren. Wenn Sie erst abends eine richtige Mahlzeit zu sich nehmen, nehmen Sie bitte das Sachet eine halbe Stunde vor dem Abendessen und dann einfach trinken.
0: Bin ich ja gespannt, wie es schmeckt. Es sieht ja schon sehr, sehr fruchtig aus. Und ich habe gerade gelesen, Himbeer.
1: Fruchtig, Himbeer, lecker. Also davon könnte ich auch mehrere am Tag
0: aber
1: trinken.
0: Aber eins am Tag reicht.
1: Nur eins reicht absolut.
0: Und dann purzeln bis zu 4 Kilo in gerade mal 4 Wochen. Also auch vom medizinischen Standpunkt aus gesehen, denke ich mal, das ist auch von der Gewichtsabnahme.
1: Du sollst das Maximum eigentlich, was wir Mediziner empfehlen, Maximum. Ja, ist wirklich 1 Kilo pro Woche. Mhm. Also wenn es schneller geht, ist es einfach auch zu viel. Ja. Und das ist gerade noch

0: Dir gerne mitbekommen.
1: Wir schauen uns das gerne an. GLP-1-Spiegel, der wird erhöht. Das ist ein Hormon, um 217% erhöht. Das ist ein Hormon, das die Insulinfreisetzung aktiviert. Um 166% senkt den Blutzuckerspiegel und verlangsamt die Magenentleerung. Und zusätzlich wird zentral der Appetit gezügelt. Du hast also einen mega Appetitzügler, weil das Sättigungsgefühl so lange anhält, ja, und du einfach keine Heißhungerattacken auf Süßes hast.
0: Also wir sehen es nochmal, langanhaltendes Sättigungsgefühl, verringerter Appetit, weniger Heißhungerattacken, Gewichtsverlust von ca. 4 Kilo in 4 Wochen. Der gleiche Wirkmechanismus wie bei der Abnehmspritze. Und wenn wir uns nochmal die Kunden hier anschauen, ja, was die dazu sagen und dies ausprobiert haben, da schauen wir nochmal auf Maria mit 67 Jahren. Sie hat es eben genau einen Monat genommen und sie ist hier sogar über 4 Kilo an Gewichtsabnahme gekommen.
1: Es ist wirklich für jeden, Frauen, Männer, ab 18 überhaupt kein Problem. Du kannst es 4 Wochen nehmen, du kannst es 2 Monate nehmen.
0: Wie Claudia hier, ne?
1: Ja, du kannst es 3 Monate nehmen, du kannst sogar länger nehmen.
0: Vom Alter her auch egal, ja, wir sehen Thomas egal. 65, hat es 2,5 Monate genommen und hat sogar bis zu 10,5 Kilo abgenommen. Und 3 Monate guck hier mal, die Petra mit 62.
1: Und du musst doch, es verträgt sich mit jedem Medikament, mit allen anderen Nahrungsergänzungsmitteln, ja. Und es ist nicht altersabhängig.
0: Und Anja schreibt zum Beispiel mit 53, das war der Kickstart, den sie gebraucht hat. Und das finde ich ist auch immer so wichtig, dass man ja auch irgendwann mal einen Anfang braucht. Und dafür bietet sich Neoxantin geradezu an,
1: Es um bietet sich wirklich an, um zu starten. Es ist ein schneller Start, weil die Wirkung sofort einsetzt, analog zu den Abnehmspritzen. Du brauchst nicht warten, bis irgendwas angesprungen ist, ja, sondern du hast den Soforteffekt. Und das ist das Geniale dabei. Das heißt, sie bleiben auch dabei. Ein Sachet am Tag vor der ersten Hauptmahlzeit des Tages. Und wir gucken nochmal auf die Vorher-Nachher-Bilder und schauen uns nochmal an, was man innerhalb von vier Wochen verändern kannst. Vier Wochen, ihr Lieben. 4 Wochen, das ist wirklich Wahnsinn. Der absolute Wahnsinn.
0: Vorher, nachher, wenn wir uns das anschauen, also das ist ja locker eine Kleidergröße mindestens, die ihr dazwischen legt. Und das in dieser kurzen Zeit. Ja. Und ohne Verzicht, ohne eine Ernährungsumstellung, ohne eine Diät machen zu müssen, ohne zusätzlichen Sport, vorher, nachher, wie faszinierend, was du hiermit erreichst.
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2: 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Aber schauen Sie zu, wie ich es schabe. 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
2: Wow. Nichts bleibt am Topf kleben.
1: In jeder anderen Pfanne würde der Käse kleben. Und je cremiger und dickflüssiger, desto besser.
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1: 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Das ist toll.
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1: 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Wir beginnen damit, klebrige S'mores nicht klebrig zu machen. Also fangen wir hier an. Ich habe eine Schüssel mit Schokoladenchips, okay? 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Eine schöne Schicht. 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Jetzt nehmen wir Butter. Sieht das nicht spaßig aus?
2: Ja.
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1: Vielen Dank.
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2: Ach, du meine Güte.
1: 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Siehst du, wie herrlich das Tolle daran ist? 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
0: gehen.
1: schauen uns mal genau die Inhaltsstoffe
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0: Kolloidales Gold ist kein Spaß. Das ist nicht, damit es bling-bling
1: Ja.
0: ist, sondern Gold hat tatsächlich eine spektakuläre Anti-Aging-Wirkung. Und zwar fördert es den Informationsflüssen der Zelle, die kommunizieren, fördert Kollagen-Elastin-Produktion, hemmt die Hautalterung durch Hemmung der Verzuckerung der Zellen, ist optimal verträglich für alle, auch für Allergiker. Ja, das kennen wir von Goldschmuck. Dann gehen wir zum nächsten. Kolloidales Platin. Kolloidal, by the way, heißt, dringt in die Haut ein, ist aber kein Nanomaterial, also bleibt da, wo es hin soll. Stimuliert die Produktion von ECM-Proteinen, extrazelluläre Matrixproteine, für mehr Elastizität, für Geweberegeneration. Die extrazelluläre Matrix ist quasi der Nährboden, in dem sich alle unsere Zellen befinden.
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0: Und dann müssen die Proteine da rein und dann wird gestrafft, dann wird geliftet.
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0: Ja.
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0: 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Das ist ja ein Medizinprodukt. 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Und solche Ausgangsbefunde suchst du dir normalerweise nicht aus. Das sind ja Hautlappen. Ich hätte Stein und Bein geschworen, mit Kosmetik keine Chance, hier ein Ergebnis zu erreichen. Nach 4 Wochen, schau dir mal das spektakuläre Ergebnis nach 4 Wochen an. Und nach 2 Monaten, das sieht aus wie operiert. 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
1: ja.
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0: Fisch.
1: Michaela, und auch ein bei
0: Liquid
1: weitem
0: Lips.
1: charmanteres Geschenk als ein Gutschein zum Schönheitschirurgen. Den wollen sie nicht
0: Stimmt.
1: verschenken.
0: Nein.
1: Aber so ein schönes Set, damit sie wirklich was verschenken, wo derjenige sagt, boah, der guckt sich in den Spiegel,
0: Ja.
1: nach 14 Tagen schon eine
0: Und schau mal,
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0: guck
1: Ergebnisse
0: mal,
1: gesehen.
0: und derjenige, der das bekommt, wird auch mal sehen, der wird vielleicht mal nach Gold suchen, ja. Welche Kosmetik hat Gold? Ja. Und stößt dann auf so eine ganz teure
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0: Schweizer Marke,
1: Marke,
0: oder?
1: richtig,
0: Ja.
1: richtig. Ja,
0: Wahnsinn.
1: da kostet aber so eine
0: Und dann
1: Fliege,
0: trifft ihn der Schlag und denkt, oh mein Gott, was habe ich da
1: ja,
0: geschenkt
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0: Ja.
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1: Silber, übrigens auch
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1: Mengenverhältnisse, Platin, und jetzt
0: Platin.
1: kommt der
0: Und
1: Hauptplayer.
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1: Aber wir
0: gehen.
1: schauen uns mal genau die Inhaltsstoffe
0: Genau.
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0: Kolloidales Gold ist kein Spaß. Das ist nicht, damit es bling-bling ist,
1: Ja.
0: sondern Gold hat tatsächlich eine spektakuläre Anti-Aging-Wirkung. Und zwar fördert es den Informationsfluss in der Zelle, die kommunizieren, fördert Kollagen-Elastin-Produktion, hemmt die Hautalterung durch Hemmung der Verzuckerung der Zellen, ist optimal verträglich für alle, auch für Allergiker. Ja, das kennen wir von Goldschmuck. Dann gehen wir zum nächsten. Kolloidales Platin. Kolloidal, by the way, heißt, dringt in die Haut ein, ist aber kein Nanomaterial, also bleibt da, wo es hin soll. Stimuliert die Produktion von ECM-Proteinen, extrazelluläre Matrixproteine, für mehr Elastizität, für Geweberegeneration. Die extrazelluläre Matrix ist quasi der Nährboden, in dem sich alle unsere Zellen befinden.
1: Ja.
0: Und dann müssen die Proteine da rein und dann wird gestrafft, dann wird geliftet.
1: Also schon mal wunderbare Effekte durch diese beiden Wirkstoffe, aber
0: Ja.
1: wir haben ja Politropin drin und das hat
0: Richtig.
1: kein anderer.
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1: Ja.
0: Wahnsinn. Unser Wirkstoff, der entwickelt wurde für die Medizin, für die Traumatologie, das heißt als Wundauflage, stoppt sofort die Blutung, induziert sofort die Gewebeneubildung und Heilung, wird in der inneren Medizin verwendet, bei Schleimhautthemen wie Colitis ulcerosa, Morbus Crohn. Wer das hat, weiß, wovon ich rede. 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Dadurch wird ganz schnell neue, straffere, glattere, jüngere Haut von innen produziert. 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
1: 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Also wirklich faszinierend. Und auch gerade, wenn man sich mal so die Augenpartie zum
0: Ja.
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0: 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Das ist ja ein Medizinprodukt. Musste noch mal extra Studien angefertigt werden über die Wirkung in Kosmetik. Die haben sich die Augenpartie ausgesucht, weil die so empfindlich ist. Und solche Ausgangsbefunde suchst du dir normalerweise nicht aus. Das sind ja Hautlappen. Ich hätte Stein und Bein geschworen, mit Kosmetik keine Chance, hier ein Ergebnis zu erreichen. Nach 4 Wochen, schau dir mal das spektakuläre Ergebnis nach 4 Wochen an. Und nach 2 Monaten, das sieht aus wie operiert. Dieses Ergebnis hätte ich noch nicht mal mit dem Skalpell so perfekt hinbekommen.
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0: Fisch.
1: Michaela, und auch ein bei
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1: charmanteres Geschenk als ein Gutschein zum Schönheitschirurgen. Den wollen sie nicht
0: Stimmt.
1: verschenken.
0: Nein.
1: Aber so ein schönes Set, damit sie wirklich was verschenken, wo derjenige sagt, boah, der guckt sich in den Spiegel,
0: Ja.
1: nach 14 Tagen schon eine
0: Und schau mal,
1: Riesenveränderung und nach 6 Wochen, wir haben die
0: guck
1: Ergebnisse
0: mal,
1: gesehen.
0: und derjenige, der das bekommt, wird auch mal sehen, der wird vielleicht mal nach Gold suchen, ja. Welche Kosmetik hat Gold? Ja. Und stößt dann auf so eine ganz teure
1: Schweizer
0: Schweizer Marke,
1: Marke,
0: oder?
1: richtig,
0: Ja,
1: richtig. Ja,
0: Wahnsinn.
1: da kostet aber so eine
0: Und dann
1: Fliege,
0: trifft ihn der Schlag und denkt, oh mein Gott, was habe ich da
1: ja,
0: geschenkt
1: pro
0: bekommen?
1: Tiegel
0: Ja.
1: 900 Euro vergleichbar mit
0: Ja.
1: 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Also sie legen da bei 1800
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1: Euro, da ist dann zwar auch Gold enthalten, aber schauen wir mal zu uns. Wir haben ja Gold drin und
0: Wir haben
1: sind übrigens auch
0: Platin.
1: genau
0: Ja.
1: die gleiche
0: Ja. Ja. Ja.
1: Mengenverhältnisse, Platin, und jetzt
0: Platin.
1: kommt der
0: Und
1: Hauptplayer.
0: jetzt kommt Polytropin, was pro Kilo eine halbe Million Dollar kostet. Sie haben richtig gehört. 500.000 US-Dollar pro Kilo. Das ist allein 10-mal teurer als Gold und Platin.
1: Und das darf gar kein anderer
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1: 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Ne?
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0: Nur
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0: Ja.
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0: 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Ja. 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
1: 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Ja, viele haben schon drüber nachgedacht, ja, das wäre doch was. 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
1: 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Weniger Heißhungerattacken, gleicher Wirkmechanismus wie die Abnehmspritzen. 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

0: genial, was man heute mit Wirkstoffen, die nicht verschreibungspflichtig sind, hinbekommt. 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
1: Du, weil die Verlockung, die gibt es ja überall. Ja? Du bist irgendwo, weiß ich nicht, beim Bäcker und du siehst diese Theke und da sind all diese leckeren Sachen. Aber wenn sie hier Neoxantin genommen haben, dann werden sie gar nicht mehr dahin gucken und ich kaufe mir noch das und das und das. Sie haben quasi den Appetit gezügelt und das ist das Geniale.
0: 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Schau mal, 4 Wochen in 4 Kilo, wir schauen uns das mal an. Das ist schon viel, ihr Lieben. Ja. 1 Kilo pro Woche, ohne dass Sie was machen müssen.
1: Ja. Man muss sich nicht umstellen.
0: Man muss sich nicht umstellen.
1: Du brauchst keinen zusätzlichen Sport machen. Nein. Du brauchst keine Diät
0: Musst
1: machen.
0: Du bei den Abnehmspritzen natürlich auch nicht. Ja, weil es absolute Appetitzykler sind. 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
0: 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Maria zum Beispiel hat Neoxantin 4 Wochen eingenommen.
1: Bis zu 4,2 Kilo hat sie jetzt persönlich abgenommen und ich habe vorher viel ausprobiert, sagt sie, aber nur Neoxantin hat wirklich funktioniert. Schnell, effektiv und völlig unkompliziert.
0: Ja. Und wir gucken mal zum nächsten. Claudia hat Neoxantin 2 Monate eingenommen, hat natürlich dadurch auch 8,5 Kilo abgenommen.
1: Verloren. Und Neoxantin, schreibt sie, war für mich ein absoluter Gamechanger. Wirkt wie die Abnehmspritze, ist aber natürlich und ganz ohne Nebenwirkung. 35 Jahre ist die Claudia.
0: Siehst du, es ist auch für jede Altersgruppe geeignet.
1: Und auch für jedes Geschlecht.
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1: Thomas ist 65, mit Neoxantin nehme ich ab und stärke gleichzeitig noch Muskeln und Bindegewebe. Besser geht's nicht.
0: Ja, Wahnsinn. Ja, eben. Du hast genau das, ist eine Nebenwirkung der Abnehmspritzen, ist Abbau von Muskel und Bindegewebe. Das haben wir hier nicht.
1: Und Petra zum Beispiel mit 62 Jahren hat es über 3 Monate genommen und hat sogar über 12 Kilo abgenommen. Ich hätte nie gedacht, schreibt sie, dass Abnehmen so schnell gehen kann. 12 Kilo in nur 3 Monaten. Und Achtung nochmal, sie bestätigt es. Ganz ohne Diät.
0: Oder ein Monat. Ja. Also mein Körper fühlt sich straffer an. Klar, das sind Polypeptidkompositionen, patentiert. Das heißt, sie unterstützen auch noch ihr Bindegewebe. Sie unterstützen noch ihr Bindegewebe und ihre Muskulatur dadurch. Und das ist der Unterschied. Wir schauen uns mal die Effekte an. Ja. Und können auch dann mal gucken, was die Gemeinsamkeiten und Unterschiede sind. Wie wirkt es? Du zügelst absolut den Appetit. Mhm. Du hast nicht mehr so viel Hunger. Ja.
1: Und nicht
0: zum Teil vergisst du auch komplett, dass du überhaupt was essen willst. Ja. Sättigungsgefühl, Heißhungerattacken sind weniger. Und du hast absolut den gleichen Wirkmechanismus.
1: Es ist der Kickstart. 4 Kilo in 4 Wochen. Wir haben es gerade bei Anja gesehen. Sie schreibt, das ist das, was ich gebraucht habe. Viele, die den Einstieg brauchen, einfach um mal Kilos purzeln zu lassen, da brauchst du ja erstmal die richtigen Einstiege.
0: Richtig.
1: Und da ist hier Neoxantin einfach perfekt.
0: Jetzt müssen wir mal vergleichen. Du hast den gleichen Wirkmechanismus. Was ist noch gleich? Wir schauen mal, das ist nämlich super interessant, der Wirkmechanismus ist gleich durch die GLP-1-Erhöhung. Du regulierst mit beiden Produkten den Blutzuckerspiegel, die Insulinfreisetzung ist gleich, Verlangsamung der Magenentleerung, Erhöhung des Sättigungsgefühls, zentral wird der Appetit gezügelt, alles gleich. Aber wir haben auch Unterschiede.
1: Mhm. Ja.

0: Gibt auch Unterschiede. Und zwar gehen die nicht nur ins Geld, sondern auch in der
1: Ja,
0: Gesundheitsschiene.
1: richtig. Es ist nicht verschreibungspflichtig, Neoxanthin. Wir haben keinen Abbau, sondern im Gegenteil Aufbau von Muskel- und Bindegewebe und ohne bekannte
0: Und bei den
1: Nebenwirkungen.
0: Abnehmspritzen, sie sind verschreibungspflichtig. Da gibt es einen Abbau von Muskel- und Bindegewebe
1: Ja.
0: und es gibt diverse
1: Es gibt sogar
0: Nebenwirkungen.
1: einen Namen dafür, das nennt sich Ozempic Face, können Sie gerne im Internet mal nachschauen. Und es gibt diverse Nebenwirkungen, unter Umständen sogar wirklich gesundheitliche
0: Also
1: Folgen.
0: Übelkeit, schlaffe
1: Ja,
0: Gesichtszüge, dass man
1: aber
0: diese
1: auch
0: Ozempic,
1: schlimmere
0: ja, die
1: gesundheitliche
0: wir hier gar nicht
1: Folgen. Ja,
0: aufgeführt haben. Also
1: nee.
0: gealtertes Aussehen, Haarausfall, verschiedene Dinge und vor allen Dingen, wir haben einen Preis von 400 bis 600 € pro
1: Richtig,
0: Monat.
1: richtig.
0: Also es ist schon wirklich hier die einfachste Variante, einfach das Ganze mal auszuprobieren. Ich glaube, das haben ja auch viele schon mal gehört,
1: Ja,
0: die Abnehmspritze.
1: du,
0: Es
1: es
0: klingt
1: haben.
0: ja so simpel.
1: Ja, es ist ja auch,
0: Ist
1: eigentlich
0: es
1: ist es
0: ja.
1: ja auch simpel, ja. Nur es ist nicht ganz ohne. Also
0: Ja.
1: A, du musst zum Arzt, musst es dir verschreiben lassen, ja. Hier brauchst du nicht zum Arzt zu gehen. Du hast natürlich bei den Abnehmspritzen Nebenwirkungen, ja.
0: Ja.
1: Es darf nicht jeder nehmen. Wenn sie Vorerkrankungen haben, ist es ein Thema, ja. Es ist auch je nach Alter ein Thema.
0: Ja.
1: Also das haben wir hier alles
0: Und ein
1: nicht.
0: Geldthema ist
1: Das
0: es
1: Gute,
0: auch.
1: ein Geldthema ist es auch, aber das Gute ist, du hast den gleichen Wirkmechanismus. Ja.
0: Und du hast diese Einfachheit hier.
1: Ja.
0: Sag mal, es ist ja auch ein Pieks bei jeder Spritze. Ja? Du musst ja auch mal überlegen. Also du nimmst
1: Auch
0: ja eher
1: das.
0: einfach so ein
1: Ja.
0: Sachet ein und damit einfacher geht's
1: Ja,
0: wirklich nicht.
1: vor allem musst du ja auch, hier nimmst du ein Sachet am Tag. Das heißt nicht, du gibst dir die einmal pro Monat, sondern du musst dir jede Woche so eine Spritze
0: Autsch.
1: geben. Ja.
0: Autsch. Sowohl für die Haut als auch fürs Portemonnaie.
1: Ja.
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1: 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Wenn Sie erst abends eine richtige Mahlzeit zu sich nehmen, nehmen Sie bitte das Sachet eine halbe Stunde vor dem Abendessen und dann einfach trinken.
0: Jetzt bin ich ja
1: Und
0: gespannt, wie es schmeckt. Es sieht ja schon sehr, sehr fruchtig aus und ich habe gerade gelesen, Himbeer.
1: fruchtig, Himbeer, lecker. Also davon könnte ich auch mehrere am Tag
0: Aber
1: trinken.
0: eins am Tag
1: Nur
0: reicht, ja.
1: eins reicht absolut, absolut.
0: Und dann purzeln bis zu 4 Kilo in gerade mal 4 Wochen. Also auch vom medizinischen Standpunkt aus gesehen, denke ich mal, das ist auch von der
1: Du
0: Gewichtsabnahme das.
1: sollst ja das Maximum eigentlich, was wir Mediziner empfehlen, Maximum, ja, ist wirklich 1 Kilo pro Woche. Also wenn es schneller geht, ist es einfach auch zu viel. Ja, und das ist gerade noch im Rahmen, was ich als Mediziner empfehlen würde. Vor allem ist es aber eine Art abzunehmen, die einfach ist. Sie brauchen keine Diät machen, sie brauchen keine Ernährungsumstellung, sie brauchen eigentlich nichts ändern, genau wie bei den Spritzen. Nur hast du einfach nicht die mega vielen Nebenwirkungen.
0: Apropos Wirkungen, wie die Wirkweise ist, das wollen wir natürlich jetzt noch mal gerne aus medizinischer Sicht von dir
1: Ja,
0: gerne
1: wir
0: mitbekommen.
1: schauen uns das gerne an. GLP-1-Spiegel, der wird erhöht. Das ist ein Hormon. Um 217% erhöht. Das ist ein Hormon, das die Insulinfreisetzung aktiviert. Um 166% senkt den Blutzuckerspiegel und verlangsamt die Magenentleerung und zusätzlich wird zentral der Appetit gezügelt. Du hast also einen mega Appetitzügler, weil das Sättigungsgefühl so lange anhält, ja, und du einfach keine Heißhungerattacken auf Süßes
0: Also
1: hast.
0: wir sehen es nochmal, langanhaltendes Sättigungsgefühl, verringerter Appetit, weniger Heißhungerattacken, Gewichtsverlust. Gewichtsverlust von ca. 4 Kilo in 4 Wochen. Der gleiche Wirkmechanismus wie bei der Abnehmspritze. Und wenn wir uns nochmal die Kunden hier anschauen, ja, was die dazu sagen und die es ausprobiert haben, da schauen wir nochmal auf Maria mit 67 Jahren. Sie hat es eben genau einen Monat genommen und sie ist hier sogar über 4 Kilo an Gewicht.

0: Es ist
1: gekommen.
0: wirklich für jeden, Frauen, Männer ab 18 überhaupt kein Problem. Du kannst es 4 Wochen nehmen, du kannst es 2 Monate
1: Claudia
0: nehmen.
1: hier, ne?
0: Ja, du kannst es 3 Monate nehmen. Du kannst sogar länger nehmen.
1: Vom Alter her auch egal. Ja, wir sehen Thomas, egal. 65, hat es 2,5 Monate genommen und hat sogar bis zu 10,5 Kilo abgenommen. Und 3 Monate
0: Guck
1: hier
0: mal.
1: Die Petra mit 62.
0: Und du musst doch, es verträgt sich mit jedem Medikament, mit allen anderen Nahrungsergänzungsmitteln. Ja. Und es ist nicht altersabhängig.
1: Und Anja schreibt zum Beispiel mit 53, das war der Kickstart, den sie gebraucht hat. Und das finde ich ist auch immer so wichtig, dass man ja auch irgendwann mal einen Anfang braucht. Und dafür bietet sich Neoxantin geradezu an,
0: Es
1: um
0: bietet sich wirklich an, um zu starten. Es ist ein schneller Start, weil die Wirkung sofort einsetzt, analog zu den Abnehmspritzen. Du brauchst nicht warten, bis irgendwas angesprungen ist, sondern du hast den Soforteffekt. Und das ist das Geniale dabei. Das heißt, sie bleiben auch dabei. Ein Sachet am Tag vor der ersten Hauptmahlzeit des Tages. Und wir gucken nochmal auf die Vorher-Nachher-Bilder und schauen uns nochmal an, was man innerhalb von 4 Wochen...
1: Wie du deine Silhouette verändern kannst.
0: 4 Wochen, ihr Lieben. 4 Wochen, das ist wirklich
1: Wahnsinn.
0: Der absolute Wahnsinn.
1: Vorher, nachher, wenn wir uns das anschauen, also das ist ja locker eine Kleidergröße mindestens, die ihr dazwischen legt. Und das in dieser kurzen Zeit. 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
1: Und es ist für jedes Alter geeignet.
0: Ja.
1: Es schmeckt noch lecker dazu. 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
1: 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Sie haben richtig gehört, zur Abnehmspritze. Wenn Sie an solchen Leckereien normalerweise nicht vorbeigehen können, dann sage ich Ihnen was. Wenn Sie Neoxantin demnächst genommen haben, dann werden Sie ganz einfach solche Leckereien beiseite schieben. Ja. Denn es ist der beste Appetitzügler, den man sich vorstellen kann.
0: Richtig, unser Kickstarter. Wissen Sie, was das ist? 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Ja, viele haben schon drüber nachgedacht, ja, das wäre doch was. 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
1: Und damit ist es unser Kickstarter, also wirklich der perfekte Einstieg auch mal, um die Kilos hier purzeln zu lassen, bis zu 4 Kilo. Sie haben es recht gehört gerade, in gerade mal 4 Wochen kannst du damit verlieren. Und das Ganze funktioniert durch ein lang anhaltendes Sättigungsgefühl.
0: Ja, es verringert den Appetit. Es ist ein Appetitstopper. Weniger Heißhungerattacken, gleicher Wirkmechanismus wie die Abnehmspritzen. ganz gleicher Wirkmechanismus. Und das ist doch genial, was man heute mit Wirkstoffen, die nicht verschreibungspflichtig sind, hinbekommt. Ja, man kann die Wirkmechanismen nachbilden. Mhm. Und genau das haben wir getan. 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Das heißt, Appetit wird gezügelt, Heißhungerattacken werden blockiert. Ich muss ganz ehrlich sagen, das ist was, das habe ich mir schon so lange gewünscht. Einmal täglich ein Sachet und sonst ändern sie gar nichts. Und das, nichts.
1: Du, weil die Verlockung, die gibt es ja überall. Ja? Du bist irgendwo, weiß ich nicht, beim Bäcker und du siehst diese Theke und da sind all diese leckeren Sachen. Aber wenn sie hier Neoxantin genommen haben, dann werden sie gar nicht mehr dahin gucken und ich kaufe mir noch das und das und das. Sie haben quasi den Appetit gezügelt und das ist das Geniale.
0: Das ist doch genial. Schau mal, 4 Wochen in 4 Kilo. Wir schauen uns das mal an. Das ist schon viel, ihr Lieben. Ja. 1 Kilo pro Woche, ohne dass Sie was machen müssen.
1: Ja. Man muss sich nicht umstellen.
0: Man muss sich nicht umstellen.
1: Du brauchst keinen zusätzlichen Sport machen. Nein. Du brauchst keine Diät
0: Musst
1: machen.
0: Du bei den Abnehmspritzen natürlich auch nicht. Ja, weil es absolute Appetitzykler sind. Sie werden freiwillig alles zur Seite schieben.
1: Gell? Also, du hast deine Silhouette wieder hier in Shape gebracht und das Ganze geht so einfach. 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
0: Und wir hören uns mal an, was unsere Kunden dazu sagen. Sie können unseren Kickstarter 4 Wochen nehmen, Sie können ihn aber auch länger nehmen. Maria zum Beispiel hat Neoxantin 4 Wochen eingenommen.
1: Bis zu 4,2 Kilo hat sie jetzt persönlich abgenommen und ich habe vorher viel ausprobiert, sagt sie, aber nur Neoxantin hat wirklich funktioniert. Schnell, effektiv und völlig unkompliziert.
0: Ja. Und wir gucken mal zum nächsten. Claudia hat Neoxantin 2 Monate eingenommen, hat natürlich dadurch auch 8,5 Kilo abgenommen.
1: Verloren. Und Neoxantin, schreibt sie, war für mich ein absoluter Gamechanger. Wirkt wie die Abnehmspritze, ist aber natürlich und ganz ohne Nebenwirkung. 35 Jahre ist die Claudia.
0: Siehst du, es ist auch für jede Altersgruppe geeignet.
1: Und auch für jedes Geschlecht.
0: Und für jedes Geschlecht. 10,5 Kilo hat es natürlich 2,5 Monate genommen. Sie können 4 Wochen, 8 Wochen, 12 Wochen nehmen. Sie können es auch 16 Wochen nehmen oder länger.
1: Thomas ist 65. Mit Neoxantin nehme ich ab und stärke gleichzeitig noch Muskeln und Bindegewebe. Besser geht's nicht.
0: Ja, Wahnsinn. Ja, eben. Du hast genau das. Ist eine Nebenwirkung der Abnehmspritzen, ist Abbau von Muskel und Bindegewebe. Das haben wir hier nicht.
1: Und Petra zum Beispiel mit 62 Jahren hat es über 3 Monate genommen und hat sogar über 12 Kilo abgenommen. Ich hätte nie gedacht, schreibt sie, dass Abnehmen so schnell gehen kann. 12 Kilo in nur 3 Monaten. Und Achtung nochmal, sie bestätigt es. Ganz ohne Diät.
0: Oder ein Monat. Ja. Also mein Körper fühlt sich straffer an. Klar, das sind Polypeptidkompositionen, patentiert. Das heißt, sie unterstützen auch noch ihr Bindegewebe. Sie unterstützen noch ihr Bindegewebe und ihre Muskulatur dadurch. Und das ist der Unterschied. Wir schauen uns mal die Effekte an. Ja. Und können auch dann mal gucken, was die Gemeinsamkeiten und Unterschiede sind. Wie wirkt es? Du zügelst absolut den Appetit. Mhm. Du hast nicht mehr so viel Hunger. Ja.
1: Und nicht
0: zum Teil vergisst du auch komplett, dass du überhaupt was essen willst. Ja. Sättigungsgefühl, Heißhungerattacken sind weniger. Und du hast absolut den gleichen Wirkmechanismus.
1: Es ist der Kickstart. 4 Kilo in 4 Wochen. Wir haben es gerade bei Anja gesehen. Sie schreibt, das ist das, was ich gebraucht habe. Viele, die den Einstieg brauchen, einfach um mal Kilos purzeln zu lassen, da brauchst du ja erstmal die richtigen Einstiege.
0: Richtig.
1: Und da ist hier Neoxantin einfach perfekt.
0: Jetzt müssen wir mal vergleichen. Du hast den gleichen Wirkmechanismus. Was ist noch gleich? Wir schauen mal, das ist nämlich super interessant, der Wirkmechanismus ist gleich durch die GLP-1-Erhöhung. Du regulierst mit beiden Produkten den Blutzuckerspiegel, die Insulinfreisetzung ist da, Verlangsamung der Magenentleerung, Erhöhung des Sättigungsgefühls, zentral wird der Appetit gezügelt, alles gleich. Aber wir haben auch Unterschiede. Mhm. Ja.

0: Gibt auch Unterschiede, und zwar gehen die nicht nur ins Geld, sondern auch in der
1: Ja,
0: Gesundheitsspiele.
1: richtig. Es ist nicht verschreibungspflichtig, Neoxanthin. Wir haben keinen Abbau, sondern im Gegenteil Aufbau von Muskel- und Bindegewebe und ohne bekannte
0: Und bei den
1: Nebenwirkungen.
0: Abnehmspritzen, sie sind verschreibungspflichtig, da gibt es einen Abbau vom Muskel- und Bindegewebe
1: Ja.
0: und es gibt diverse
1: Es gibt
0: Nebenwirkungen.
1: sogar einen Namen dafür, das nennt sich Ozempic Face, können Sie gerne im Internet mal nachschauen. Und es gibt diverse Nebenwirkungen, unter Umständen sogar wirklich gesundheitliche
0: Also
1: Folgen.
0: Übelkeit, schlaffe
1: Ja,
0: Gesichtszüge, dass man
1: aber
0: diese
1: auch
0: Ozempic,
1: schlimmere
0: ja, die
1: gesundheitliche
0: wir hier gar nicht
1: Folgen. Ja,
0: aufgeführt haben. Also
1: nee.
0: gealtertes Aussehen, Haarausfall, verschiedene Dinge und vor allen Dingen, wir haben einen Preis von 400 bis 600 € pro
1: Richtig,
0: Monat.
1: richtig.
0: Also es ist schon wirklich hier die einfachste Variante, einfach das Ganze mal auszuprobieren. Ich glaube, das haben ja auch viele schon mal gehört,
1: Ja,
0: die Abnehmspritze.
1: du,
0: Es
1: es
0: klingt
1: haben,
0: ja so simpel,
1: ja, es ist ja auch,
0: ist
1: eigentlich
0: es
1: ist es
0: ja.
1: ja auch simpel, ja, nur es ist nicht ganz ohne. Also
0: Ja.
1: A, du musst zum Arzt, musst es dir verschreiben lassen, ja, hier brauchst du nicht zum Arzt zu gehen. Du hast natürlich bei den Abnehmspritzen Nebenwirkungen, ja,
0: Ja.
1: es darf nicht jeder nehmen. Wenn sie Vorerkrankungen haben, ist es ein Thema, ja, es ist auch je nach Alter ein Thema,
0: Ja.
1: also das haben wir hier alles
0: Und ein
1: nicht.
0: Geldthema ist
1: Das
0: es
1: Gute,
0: auch.
1: ein
0: Ja.
1: Geldthema ist es auch, aber das Gute ist, du hast den gleichen
0: Ja.
1: Wirkmechanismus. Ja.
0: Und du hast diese Einfachheit hier.
1: Ja.
0: Sag mal, es ist ja auch ein Pieks bei jeder Spritze. Ja? Du musst ja auch mal überlegen. Also du nimmst
1: Auch
0: ja eher
1: das.
0: einfach so ein
1: Ja.
0: Sachet ein und damit einfacher geht's
1: Ja,
0: wirklich nicht.
1: vor allem musst du ja auch, hier nimmst du ein Sachet am Tag. Das heißt nicht, du gibst dir die einmal pro Monat, sondern du musst dir jede Woche so eine Spritze
0: Autsch.
1: geben. Ja.
0: Autsch. Sowohl für die Haut als auch fürs Portemonnaie.
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0: Jetzt bin ich ja
1: Und das
0: gespannt, wie es schmeckt. Es sieht ja schon sehr, sehr fruchtig aus. Und ich habe gerade gelesen, Himbeer.
1: fruchtig,
0: Ja.
1: Himbeer,
0: Ja.
1: lecker. Also davon könnte ich auch mehrere am Tag
0: Aber
1: trinken.
0: eins am Tag
1: Nur
0: reicht,
1: eins,
0: ja.
1: eins, eins
0: Ja.
1: reicht absolut, absolut.
0: Und dann purzeln bis zu 4 Kilo in gerade mal 4 Wochen. Also auch vom medizinischen Standpunkt aus gesehen, denke ich mal, das ist auch von der
1: Du
0: Gewichtsabnahme das.
1: sollst ja das Maximum eigentlich, was wir Mediziner empfehlen, Maximum, ja, ist wirklich 1 Kilo pro Woche. Also wenn es schneller geht, ist es einfach auch zu viel. Ja,
0: Ja.
1: und das ist gerade noch im Rahmen, was ich als Mediziner empfehlen würde. Vor allem ist es aber eine Art abzunehmen, die einfach ist. Sie brauchen keine Diät machen, Sie brauchen keine Ernährungsumstellung, Sie brauchen eigentlich nichts ändern, genau wie bei den Spritzen. Nur hast du einfach nicht die mega vielen Nebenwirkungen.
0: Apropos Wirkungen, wie die Wirkweise ist, das wollen wir natürlich jetzt noch mal gerne aus medizinischer Sicht von dir
1: Ja,
0: gerne
1: wir
0: mitbekommen.
1: schauen uns das gerne an. GLP-1-Spiegel, der wird erhöht. Das ist ein Hormon. Um 217% erhöht. Das ist ein Hormon, das die Insulinfreisetzung aktiviert. Um 166% senkt den Blutzuckerspiegel und verlangsamt die Magenentleerung und zusätzlich wird zentral der Appetit gezügelt. Du hast also einen mega Appetitzügler, weil das Sättigungsgefühl so lange anhält, ja, und du einfach keine Heißhungerattacken auf Süßes
0: Also
1: hast.
0: wir sehen es nochmal, langanhaltendes Sättigungsgefühl, verringerter Appetit, weniger Heißhungerattacken, Gewichtsverlust von circa 4 Kilo in 4 Wochen. Der gleiche Wirkmechanismus wie bei der Abnehmspritze. Und wenn wir uns nochmal die Kunden hier anschauen, ja, was die dazu sagen und dies ausprobiert haben, da schauen wir nochmal auf Maria mit 67 Jahren. Sie hat es eben genau einen Monat genommen und sie ist hier sogar über 4
1: Ja,
0: Kilo an Gewicht.

0: Nicht
1: Und Anja schreibt zum Beispiel mit 53, das war der Kickstart, den sie gebraucht hat. Und das finde ich ist auch immer so wichtig, dass man ja auch irgendwann mal einen Anfang braucht. Und dafür bietet sich Neoxantin geradezu an.
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0: Die katholische Kirche hat sich entschieden, in gewisser Weise eine Wahlempfehlung zu geben. So wandte sich Bischof Gerhard Feige am Mittwoch an die Öffentlichkeit, um das Wahlvolk auf seine Verantwortung zur Landtagswahl im September aufmerksam zu machen. Dabei erging die Empfehlung offensichtlich nicht nur an die Mitglieder der katholischen Kirche, sondern an alle Bürgerinnen und Bürger im wahlfähigen Alter. Unter der Überschrift "Bewusst wählen" startete man eine Initiative, die mit 4 Kernbotschaften an das Gewissen der Wähler appelliert. Als erstes: Wir wählen Nächstenliebe, sie gibt allen eine Chance. Zweitens: Wir wählen Dialog, Protest reicht nicht. Drittens: Wir wählen Menschenwürde, du bist es wert. Und viertens: Wir wählen Solidarität, teilen bringt Gewinn. Im Grunde 4 Botschaften, die alle auf den Lehren von Jesus Christus beruhen und mit denen sich die katholische Kirche in den gesellschaftlichen Diskurs einbringen will, um zu zeigen, was es bedeutet, aus christlicher Verantwortung heraus zu handeln. Und damit ein herzliches Willkommen zum MDV1 Direktmagazin am Donnerstag. Im Grunde wird sich wohl nur eine Partei dagegen verwahren, dass sich die katholische Kirche auf diese Weise im Wahlkampf positioniert. Allerdings steht bereits das Trägerbündnis für etwa 60.000 Katholiken im Bistum Magdeburg. Wo Sachsen-Anhalt trifft, ist das Motto des diesjährigen Landesfestes, und bewusst verzichtete man auf den Bindestrich, denn die Veranstalterstadt Bernburg liegt gewissermaßen auf der Grenze zwischen Sachsen und Anhalt. Und damit sind wir auch schon mittendrin im Programmangebot zum nunmehr 24. Sachsen-Anhalt-Tag, der vom 5. bis 7. Juni in Bernburg stattfinden wird. Bernburg, war da nicht mal was? Ja, das erste Landesfest dieser Art im Jahr 1996 war auch in Bernburg. Und in gewisser Weise ist man mit den Veranstalterstädten einmal rum in unserem Bindestrichland. Doch trotzdem man hier zum zweiten Mal zu Gast ist, kann man nicht auf viele der damals gemachten Erfahrungen zurückgreifen.
1: Man macht vieles neu. Vor 30 Jahren sind wir, glaube ich, viel, viel unbeleckter rangegangen. Da hatten wir die Aufgabe, den Sachsen-Anhalt-Tag zu gestalten, und haben dann gedacht, na ja, dann machen wir mal ein großes Fest. Dann kamen natürlich auch damals Partner von außerhalb mit dazu, aber bestimmte Dinge, die man heute berücksichtigt, Verkehrskonzept, Sicherheitskonzept, die Abstimmung mit den Senderbühnen, das ist schon ein anderes Kaliber als vor 30 Jahren.
0: Und dann kommen natürlich noch die 30 Jahre Erfahrung dazu, die man mit der Veranstaltung großer Stadtfeste sammeln konnte. Und die spiegeln sich natürlich auch im Programm für das Landesfest 2026 wieder. So waren bei dieser Medienkonferenz die Vertreter der 3 großen Radiosender unseres Bundeslandes zugegen, um über die auf ihren Bühnen stattfindenden Programme zu sprechen. MDR, SAW und Radio Brocken betreiben wie gewohnt ihre auf das Festivalgelände verteilten Showbühnen, was natürlich bedeutet, dass man die sonst nur zu hörenden Moderatoren der Sender auch zu sehen bekommt und dass Musik auf diesen Bühnen eine Hauptrolle spielen wird. Wirklich große Bandnamen sind allerdings nicht dabei, sondern eher Coverbands oder Musikgruppen, die vor vielen Jahren mal einen Namen hatten, aber sicher für gute Stimmung stehen dürften.
1: Und das Besondere, und da danke ich den Sendern, die haben heute uns sehr gut nochmal aufgezeigt, dass sie ja auch die regionalen Künstler mitnehmen. Also nicht nur Künstler, wo wir uns freuen, dass wir sie nach Bernburg bekommen, sondern sie zeigen die Region eben auch mit den Nachwuchsbands und so weiter.
0: Dazu kommen natürlich die vielen über das gesamte Festivalgelände anzutreffenden Informations- und Mitmachangebote, die besonders vom Ehrenamt geprägt werden. Stände, die sich oft genug um die sogenannten Landesbühnen scharen.
1: Also die Leute können sich darauf freuen, ganz Sachsen-Anhalt kennenzulernen. Wirklich alle 5 Regionen des Landes stellen sich hier beim Sachsen-Anhalt-Tag vor. Mit ihren Künstlern, mit ihren Folkloregruppen, mit ihren regionalen Besonderheiten. Und dann kann man durch die Regionaldörfer schlendern, mit Menschen ins Gespräch kommen. Sie dürfen vor allen Dingen an ganz, ganz vielen Stellen mitmachen. Das habe ich in Stendal wunderbar erlebt, und das erwarte ich auch hier. Die ersten Anzeigen dafür sind auch da. Und dann gibt es die Meilen, die sozusagen übergreifend sind, nicht regional geprägt, sondern zu bestimmten Themen. Mittelalter, Kinder- und Jugendmeile, das Kirchendorf, die Bundeswehr wird sich präsentieren, die gesamte Blaulichtmeile, um nur einiges zu nennen.
0: Das Festivalgelände ist groß und umfasst nahezu die gesamte Innenstadt Bernburgs. Da man mit etwa 200.000 Besuchern rechnet, wird der Autoverkehr bereits weit draußen auf Park-and-Ride-Plätze geführt, von denen man Busverbindungen im 20-Minuten-Takt anbieten wird. Deswegen die Empfehlung der Veranstalter, doch mit den Angeboten der NASA nach Bernburg zu reisen, die dafür nicht nur zusätzliche Zugverbindungen anbieten werden, sondern auch die bestehenden Zugkapazitäten durch mehr Waggons erweitern wollen. Das gehört übrigens auch zum Sicherheitskonzept für diese Großveranstaltung, auf das nach den Ereignissen in Magdeburg und Leipzig noch einmal ein besonderer Augenmerk gelegt wurde.
1: Ja, die gesamte Festmeile ist verkehrsfrei. Natürlich, Einsatzfahrzeuge müssen durchfahren, aber kein Privatverkehr. Die Bevölkerung ist darüber informiert worden und richtet sich darauf ein, eben ein paar Tage autofrei zu leben. Das kann man planen. Man kann auch planen, dass die Polizei mit dabei ist, dass man die Verkehrsströme anders lenkt. Und diese Dinge, die sind bedacht worden. Und natürlich das ganz übliche Brandschutz und ähnliche Dinge. Wir werden Unterstützung haben von der Feuerwehr. Das, was man denken kann, das haben wir bedacht. Und trotzdem, das muss man immer wieder sagen, das Leben ist gefährlich, 100% gibt es nicht.
0: Zum Schluss sollte man vielleicht noch den traditionellen Festumzug am Sonntag erwähnen, der sich ab 11 Uhr durch die Stadt bewegen wird. Ja, und das alles gibt es bei freiem Eintritt, wobei für die Nutzung der Parkplätze und des Shuttle-Transfers pauschal 5 Euro fällig werden. Noch 4 Wochen sind Zeit bis zum Sachsen-Anhalt-Tag. Fans solcher Großveranstaltungen sollten sich den Termin unbedingt vormerken. Mit insgesamt 15,45 Millionen Euro kann das Sozialministerium von Sachsen-Anhalt Einrichtungen der Jugendarbeit unterstützen. Das Geld stammt aus dem berühmten Sondervermögen und ab sofort können Landkreise und Kommunen, aber auch freie Träger und Bildungseinrichtungen ihre Vorhaben anmelden. Gefördert werden Sanierungen, Barrierefreiheit oder Ausstattungsgegenstände wie Möbel oder Elektrogeräte. Erkennbar, dass es nicht um Personal, sondern um Investitionen geht, was aber dem Charakter des Sondervermögens als Investitionsprogramm geschuldet ist. Also die Chance, in die Jahre gekommene Jugendclubs zu modernisieren oder das passende Equipment für eine Arbeitsgemeinschaft zu beschaffen. Bis zu 100.000 Euro je Projekt sind möglich für Vorhaben, die noch in diesem Jahr abgeschlossen werden können. Für größere Vorhaben wäre dann ab 2027 Gelegenheit. Das Förderprogramm wird durch die IB-Bank betreut, an die man sich auch wenden müsste, um die entsprechenden Anträge zu erhalten.
2: Im vergangenen September wurde die neue Flexity-Straßenbahn der Magdeburger Verkehrsbetriebe in Betrieb genommen und ist seitdem ein fester Bestandteil des Linienverkehrs in der Landeshauptstadt. Bei dem Titel Flexity sollte es sich allerdings nicht um den offiziellen Namen des Fahrzeugs handeln. Dieser wurde nun am Donnerstagvormittag verliehen. Dafür empfing die Oberbürgermeisterin vor dem Rathaus eine Bürgerreisedelegation aus Le Havre, Magdeburgs Partnerstadt in Frankreich. Diese Partnerschaft besteht inzwischen seit 15 Jahren und repräsentiert nicht nur den kulturellen Austausch, den diese deutsch-französische Freundschaft ermöglicht, sondern die Verbindung zwischen den beiden Städten steht auch für Mobilität. Somit nahm man das 15-jährige Jubiläum zum Anlass, diese enge Verbindung noch weiter zu festigen, weshalb diese Straßenbahn fortan den Namen Le Havre tragen wird.
3: Gerade mit Le Havre ist die Städtepartnerschaft sehr, sehr intensiv, lebt von Schüleraustauschen und von Bürgerreisen. Also es ist nicht die erste Bürgerreise und viele sind schon mehrfach mit der Bürgerreise nach Magdeburg gekommen. Und das zeigt, dass auch dank der deutsch-französischen Gesellschaft die Städtepartnerschaft absolut mit Leben erfüllt ist.
2: Schon das Bauen der Flexity geschah im Rahmen dieser länderübergreifenden Freundschaft, denn die Straßenbahn wurde im sächsischen Werk Bautzen des französischen Konzerns Alstom gefertigt. Mit der Taufe am Donnerstag wollte man die langjährige Städtepartnerschaft nur noch im Alltag sichtbar machen, weshalb ab sofort ein Aufkleber mit dem Namen der Stadt und das dazugehörige Wappen das Gehäuse über der Fahrerkabine zieren. Nach den einleitenden Worten am Rathaus konnte beides ausgiebig von der Delegation aus Le Havre bewundert werden. Danach setzte das Fahrzeug sich in Bewegung Richtung Domplatz. Die erste Tour der Flexity unter ihrem neuen Namen. Bei dieser einen Straßenbahntaufe soll es sich jedoch nicht um die einzige handeln.
3: Es wird in der Perspektive dann, auch wenn wieder Jubiläen sind, andere Städtepartnerschaften auf Straßenbahn geben. Also wir wollen auch noch mehr Straßenbahnen dann entsprechend mit den Städtepartnerschaften taufen, die wir als Stadt Magdeburg haben.
2: Die nächste Taufe dürfte dann vermutlich zu Ehren der Verbindung mit Sarajevo vonstatten gehen, die Hauptstadt von Bosnien-Herzegowina, deren Partnerschaft mit Magdeburg bereits seit 1977 besteht und im nächsten Jahr also ihr 50-jähriges Bestehen feiern kann.
0: Noch ist der Anteil von Kindern und Jugendlichen an der Gesamtbevölkerung von Sachsen-Anhalt mit 23,7% stabil. Das ist die Kernaussage des nunmehr achten Kinder- und Jugendberichtes, den die Sozialministerin vorlegte. Darin analysieren die beteiligten Fachkräfte die Lebenslagen von Kindern und Jugendlichen und man formuliert Empfehlungen für die Weiterentwicklung der Jugendpolitik. Dem Bericht zufolge prägt jedoch der demografische Wandel im Land die zukünftige Entwicklung, vor allem durch die Abwanderung in städtische Regionen und in andere Bundesländer, weshalb man davon ausgehen muss, dass bis 2025 mit einem Rückgang bei den unter 25-Jährigen von etwa 20.000 Personen zu rechnen ist. Der Bericht beschäftigt sich jedoch auch mit den gesellschaftlichen Veränderungen der letzten Jahre, beispielsweise durch die Corona-Pandemie, den Klimawandel und die zunehmende politische und soziale Polarisierung der Gesellschaft. Der Bericht hatte auch einige Empfehlungen für weiteres politisches Handeln formuliert. Dazu gehören unter anderem eine bessere finanzielle Ausstattung der Jugendhilfe, niedrigschwellige, kostenlose Freizeit- und Begegnungsangebote sowie der Ausbau direkter Beteiligungsformate. 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
0: Willkommen zurück. Etwa 613.000 Euro investierte die Stadt Magdeburg in eine moderne, barrierefreie Sport- und Freizeitfläche für BMX-Inline-Skater und für Rollstuhlsportler auf dem Gelände der ehemaligen Skateranlage in der Johannes-Göderitz-Straße. Diese wurde im August 2025 abgerissen. Dann begannen im Herbst auf dem 800 Quadratmeter großen Areal die Bauarbeiten. Diese sind bereits jetzt abgeschlossen, denn eigentlich wollte man erst kurz vor den Sommerferien die neue Anlage übergeben. Die große Eröffnungsparty wird dann noch stattfinden, aber dennoch darf man sie schon jetzt benutzen. Das wird die lokale Skaterszene freuen, denn diese war bei der Planung des Projekts von Anfang an beteiligt. So ist eine Anlage entstanden, die den tatsächlichen Bedürfnissen der Szene entspricht und größtmögliche Attraktivität für alle bieten soll.
6: Am 15. April begrüßte der Ministerpräsident von Sachsen-Anhalt, Sven Schulze, den Bundeskanzler Friedrich Merz am Sachsen-Anhalt-Tag in der Berliner James-Simon-Galerie. Ungefähr bis Mitternacht tauschte er sich mit seinen Kollegen und Kolleginnen über landesweite Themen aus. Etwa 9 Stunden später stand er in Halberstadt vor den Türen der FIS. In den Morgenstunden wird er von CDU-Landtagskandidat Artjom Pusch und dem FIS-Vorstand herzlichst begrüßt. Wie auch der ehemalige Ministerpräsident Rainer Haseloff will sich nun auch Sven Schulze über das Unternehmen und die zukünftigen Herausforderungen erkundigen. Dafür bekommt er einen exklusiven Einblick, eine Spritztour mit der FIS-Lok und in einer der Dieselflotte Sachsen-Anhalt, die er beide einmal selbst steuern darf.

0: Also wir haben ein sehr abwechslungsreiches Feld, was wir ihm zeigen können. Wir haben über 180 Jahre Tradition und Geschichte und genau das macht das Interessante aus. Also wir haben zum einen die Wartung des Dieselnetzes hier in Sachsen-Anhalt, diese modernen Triebzüge. Wir haben Korrosionssanierung an den Schweizer Fahrzeugen und wir haben auch eine ganze Menge historische Fahrzeuge, unter anderem von der SBB-Historik, vom Deutschen Technikmuseum und auch von den Harzer Schmalspurbahnen. Also der bunte Mix macht, glaube ich, eine sehr große Abwechslung.
1: Was bei einer Tour über das FIS-Gelände nicht fehlen darf, ist die DDR-Ikone SVT Görlitz. Auch hier gab es eine umfangreiche Besichtigung durch das Innere der alten Legende.
2: Ja, die FIS ist ja eines unserer wichtigen Unternehmen in der gesamten Region, einer der größten Arbeitgeber. Und wir wollen alles dafür tun, dass die Firma natürlich auch weiter wächst und weiter auch sichere Arbeitsplätze auch schafft. Und deswegen war das auch sehr, sehr spannend, wie gesagt, auch mit den Mitarbeitern zu reden und schauen, was können wir besser tun.
1: Gerade mittelständische Unternehmen wie die Verkehrsindustriesysteme will Sven Schulze unterstützen. Denn sie sind es, die unsere Harzregion attraktiv für Arbeitnehmer machen. Daran soll festgehalten und gearbeitet werden. Hier auf einem Gelände der Quedlinburger Saatgutgruppe wird er von Geschäftsführerin Antje Kresser, dem Oberbürgermeister Quedlinburgs Frank Ruch und dem Kreisvorsitzenden der CDU im Harzkreis Uli Thomas begrüßt. Antje Kresser führt sie dabei durch die Hallen des Unternehmens Florag.
3: Wir konnten ihm zeigen, dass wir 100 Millionen Tüten mit Quedlinburger Logo produzieren, zwar nicht hier am Standort, aber dass wir im Prinzip der größte Werbeträger sind für die Stadt Quedlinburg, beziehungsweise zeigen die Quedlinburger Türmchen, sind immer der Marke Quedlinburger Saatgut. Wir sind ein recht großes Unternehmen, Mittelständler, die eng mit der Stadt Quedlinburg verwoben sind. Also an diesem Standort wird hauptsächlich mit Pflanzen gearbeitet, aber hier werden auch Pflanzkartoffeln abgefüllt. In Aschersleben stehen sehr, sehr viele Saatgutproduktionsmaschinen, die wiederum die bunten Tütchen abfüllen.
1: Wie auch bei der FIS in Halberstadt wird hier über die Probleme und Herausforderungen der Unternehmensgruppe gesprochen.
4: Für mich als Ministerpräsident ist es wichtig, dass ich meine Politik nicht vom Schreibtisch in Magdeburg mache, sondern dass ich als Ministerpräsident im Land unterwegs bin. Das war ich vorher als Wirtschaftsminister. Ich bin ja auch Ingenieur und interessiere mich natürlich, wenn wir über das Thema Eisenbahn sprechen, auch über die Technik. Hab dort gesehen, wie interessant es ist, wie wichtig es ist, auch immer wieder über die Internationalität zu sprechen. Dieses Unternehmen in Halberstadt existiert deshalb, weil es Aufträge hat aus dem europäischen Ausland, genauso wie aus Deutschland und aus Sachsen-Anhalt. 400 Menschen, die dort arbeiten, die dort am Ende auch in den nächsten Jahrzehnten gute Arbeitsplätze haben sollen. Und deswegen haben wir darüber gesprochen, welche Techniken sind für die Zukunft interessant. Mein Ziel ist es, dass die Menschen hier sicher leben können, auch Sicherheit für ihre Arbeitsplätze.
5: Es ist uns schon ein Anliegen, dass diese Tradition erhalten bleibt. Natürlich ist es wirtschaftliche Betätigung, das muss ich rechnen. Das ist auch sehr schwierig, weil doch die Lohnkosten und auch die Energiekosten auch hier eine große Rolle spielen. Aber wir haben ja ein gutes Beispiel für gutes Know-how, für gute Ideen, für Kreativität bei der Produktentwicklung bis zur Vermarktung. Und ich bin sehr froh, dass wir in Quedlinburg solche Unternehmen noch haben, die darüber hinaus auch so manch anderen Punkt unterstützen mit Blumen, mit Pflanzungen. Das tut uns gut, das tut der Stadt gut und damit uns allen.
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7: Die MDF1 Wettervorhersage für den 7. und 8. Mai. In der Nacht zum Freitag ist der Himmel wechselnd bewölkt und es hört auf zu regnen. Die Nachttemperaturen sinken bis auf 6 Grad. Der Wind weht schwach aus dem Nordosten. Am Freitag bleibt es bei einem Mix aus Sonne und Wolken. Es wird überwiegend trocken sein. Die Tageshöchsttemperaturen steigen nur noch auf 15 bis 17 Grad. Der Wind weht schwach und weiter aus nordöstlicher Richtung. Die weiteren Aussichten bis zum Montag. Am Samstag wird es wieder freundlich. Der Himmel ist nur leicht wolkig und die Sonne scheint. Es wird auch am Sonntag einige Sonnenstunden geben und noch trocken bleiben. In der neuen Woche schlägt das Wetter um und es gibt Regen.
8: Am Freitag steht das diesjährige Klangfarbenkonzert der Kreismusikschule Bela Bartok an. In der Aula der Musikschule an ihrem Standort in Schönebeck in der Tischlerstraße werden die Musikschüler ein abwechslungsreiches Programm aufführen mit Darbietungen aus den verschiedensten Musikrichtungen und auf unterschiedlichsten Instrumenten. Das Konzert beginnt um 17.30 Uhr, der Eintritt ist frei, es wird aber um Spenden gebeten. 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Ab 18 Uhr dürfen Sie die erste Sendeschleife erwarten und dann immer zur vollen Stunde. Bis dahin auf Wiederfernsehen und bleiben Sie gesund.

0: Sie waren heute in einen unschönen Vorfall verwickelt.
1: Das ist ein Schuh. Ich habe noch nie was übersehen. Niemals.
2: Stroke Unit, Alexandra hier. Bitte folgen Sie meinen
3: Finger. 4 Milligramm Aktylyse.
4: Ich brauche bitte dringend eine Einschätzung.
1: Ich bin gleich da.
2: Ich bin Alexandra, die Neurologin dieser Abteilung.
1: Camilla.
2: Du meintest, es sei dringend?
1: Wieso denn dringend?
5: Mir geht's sehr gut.
2: Ich komme nicht ins Patientenportal.
1: Probier es einfach in einer Minute nochmal.
6: Hilfe!
1: Oliver?
6: Hilfe!
1: Aber das habe ich dir doch gesagt.
6: Die Nackensteifigkeit.
1: Nein, das hast du nicht gesagt.
6: Ich habe dich angerufen, weil ich eine Nackensteifigkeit festgestellt habe.
7: Es geht doch im Augenblick überhaupt nicht darum, eine Schuldfrage zu klären.
1: Du hast einen so schweren Verdacht und reagierst nicht?
6: Du hast ihn nach Hause geschickt.
1: Wie groß ist das Risiko bei einem Eingriff?
8: Zu 80% verschlimmert sich die Blutung durch eine Operation.
1: Also gibt es Hoffnung. Das meinen Sie doch, oder?
7: Die sind für dich.
9: Stärker als der Tod.

0: Richter Jackson? Sie haben Hermann Göring festgenommen.
1: Was haben die jetzt mit ihm vor?
2: Sie befinden sich in einem geheimen Militärgefängnis. Es beherbergt das, was vom Nazi-Oberkommando übrig ist.
3: Sie! Hey! Machen Sie das nie wieder in meinem Gefängnis!
2: Die Regierung Russlands, Frankreichs, Großbritanniens und unserer Vereinigten Staaten bringen diese Männer vor Gericht.
4: Es gibt kein internationales Recht, auf das ich die Anklage stützen könnte.
1: Die Welt muss erfahren, was diese Männer getan haben.
2: Dr. Kelly, das Hauptquartier hält Sie für einen erstklassigen Psychiater. Sie werden die geistige Gesundheit der Gefangenen überprüfen und sicherstellen. Ihr besonderes Augenmerk richten Sie auf Göring.
5: Er wurde 39 zu Hitlers Nachfolger ernannt und ist der hochrangigste deutsche Militäroffizier aller Zeiten.
6: Er ist hochintelligent, charmant und ein Narzisst.
7: Ich werde der Schlinge des Henkers entkommen.
6: Sie sind sehr überzeugt von sich.
7: Niemand hat mich je besiegt.
5: Wissen Sie, warum das hier geschah? Weil die Menschen es zugelassen haben.
8: Alles andere als ein vollständiger Sieg kommt einer Niederlage gleich. Sie dürfen keinen Fehler machen.
1: Ich stelle Hermann Göring vor Gericht und zwinge ihn, der Welt zu sagen, was er getan hat.
6: Wie wollen Sie sich verteidigen?
3: Was möchten Sie, was ich sage?
6: Wie wär's dann vielleicht mit der Wahrheit?
7: Ich bin ein Gefangener, weil Sie gewonnen und wir verloren haben.
3: Und nicht, weil Sie mir moralisch überlegen sind.
6: Ich weiß mehr über diesen Mann als irgendjemand sonst. Sie gehen ihm in die Falle.

töten. Diese Schreckensherrschaft nur, wenn wir all diese Menschen zur Rechenschaft ziehen. Damit es nie wieder passieren kann.

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0: 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Dann kann ich nicht mehr spielen.
1: 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Ich würde gern Musik machen, die begeistert, die benommen macht. 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
0: Ich kann nichts tun. Ich kann überhaupt nichts entscheiden.
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4: 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Und zu erfahren, zu welcher Magie diese Hände fähig sind.

0: Ich habe mal wieder Bock auf Fisch. Mhm.
1: Justin verliebt sich in Alice, doch sie lebt für ihn immer einen Tag in der Zukunft und er lebt für sie einen Tag in der Vergangenheit.
2: Da sieht man nicht viel.
0: Darf ich mal?
3: Such doch mal Awesome Movie, das hast du ja mal erwähnt. Jo, die wäre vielleicht besser. Die auch. Die nicht. Ich mach dir erstmal einen Tee.
4: Nein!
1: Der Bildhauer Ariel arbeitet nachts als U-Bahn-Fahrer, um sich die Miete für sein Atelier in Brooklyn zu verdienen. Im Schlaf verfolgen ihn Visionen von einem Tier, das mit ihm spricht.
5: Weil du Hurensohn zu dienlich bist, eine Scheißkarre abzustellen.
1: Hier, das Leben ist ein Croissant. Mhm. Scheidung und andere Liebeserklärungen. Mhm.

Die katholische Kirche hat sich entschieden, in gewisser Weise eine Wahlempfehlung zu geben. So wandte sich Bischof Gerhard Feige am Mittwoch an die Öffentlichkeit, um das Wahlvolk auf seine Verantwortung zur Landtagswahl im September aufmerksam zu machen. Dabei erging die Empfehlung offensichtlich nicht nur an die Mitglieder der katholischen Kirche, sondern an alle Bürgerinnen und Bürger im wahlfähigen Alter. Unter der Überschrift Bewusst wählen startete man eine Initiative, die mit 4 Kernbotschaften an das Gewissen der Wähler appelliert. Als erstes: Wir wählen Nächstenliebe, sie gibt allen eine Chance. Zweitens, wir wählen Dialog, Protest reicht nicht. Drittens, wir wählen Menschenwürde, du bist es wert. Und viertens, wir wählen Solidarität, teilen bringt Gewinn. Im Grunde 4 Botschaften, die alle auf den Lehren von Jesus Christus beruhen und mit denen sich die katholische Kirche in den gesellschaftlichen Diskurs einbringen will, um zu zeigen, was es bedeutet, aus christlicher Verantwortung heraus zu handeln. Und damit ein herzliches Willkommen zum MDV1 Direktmagazin am Donnerstag. Im Grunde wird sich wohl nur eine Partei dagegen verwahren, dass sich die katholische Kirche auf diese Weise im Wahlkampf positioniert. Allerdings steht bereits das Trägerbündnis für etwa 60.000 Katholiken im Bistum Magdeburg. Wo Sachsen-Anhalt trifft, ist das Motto des diesjährigen Landesfestes, und bewusst verzichtete man auf den Bindestrich, denn die Veranstalterstadt Bernburg liegt gewissermaßen auf der Grenze zwischen Sachsen und Anhalt. Und damit sind wir auch schon mittendrin im Programmangebot zum nunmehr 24. Sachsen-Anhalt-Tag, der vom 5. bis 7. Juni in Bernburg stattfinden wird. Bernburg, war da nicht mal was? Ja, das erste Landesfest dieser Art im Jahr 1996 war auch in Bernburg, und in gewisser Weise ist man mit den Veranstalterstädten einmal rum.

0: In unserem Bindestrichland. Doch trotzdem man hier zum zweiten Mal zu Gast ist, kann man nicht auf viele der damals gemachten Erfahrungen zurückgreifen.
1: Man macht vieles neu. Vor 30 Jahren sind wir, glaube ich, viel, viel unbeleckter rangegangen. Da hatten wir die Aufgabe, den Sachsen-Anhalt-Tag zu gestalten und haben dann gedacht, naja, da machen wir mal ein großes Fest. Dann kamen natürlich auch damals Partner von außerhalb mit dazu, aber bestimmte Dinge, die man heute berücksichtigt, Verkehrskonzept, Sicherheitskonzept, die Abstimmung mit den Senderbühnen, das ist schon ein anderes Kaliber als vor 30 Jahren.
0: Und dann kommen natürlich noch die 30 Jahre Erfahrung dazu, die man mit der Veranstaltung großer Stadtfeste sammeln konnte. Und die spiegeln sich natürlich auch im Programm für das Landesfest 2026 wieder. So waren bei dieser Medienkonferenz die Vertreter der drei großen Radiosender unseres Bundeslandes zugegen, um über die auf ihren Bühnen stattfindenden Programme zu sprechen. MDR, SAW und Radio Brocken betreiben wie gewohnt ihre auf das Festivalgelände verteilten Showbühnen, was natürlich bedeutet, dass man die sonst nur zu hörenden Moderatoren der Sender auch zu sehen bekommt und dass Musik auf diesen Bühnen eine Hauptrolle spielen wird. Wirklich große Bandnamen sind allerdings nicht dabei, sondern eher Coverbands oder Musikgruppen, die vor vielen Jahren mal einen Namen hatten, aber sicher für gute Stimmung stehen dürften.
1: Und das Besondere, und da danke ich den Sendern, die haben heute uns sehr gut nochmal aufgezeigt, dass sie ja auch die regionalen Künstler mitnehmen. Also nicht nur Künstler, wo wir uns freuen, dass wir sie nach Bernburg bekommen, sondern sie zeigen die Region eben auch mit den Nachwuchsbands und so weiter.
0: Dazu kommen natürlich die vielen über das gesamte Festivalgelände anzutreffenden Informations- und Mitmachangebote, die besonders vom Ehrenamt geprägt werden. Stände, die sich oft genug um die sogenannten Landesbühnen scharen.
1: Also die Leute können sich darauf freuen, ganz Sachsen-Anhalt kennenzulernen. Wirklich alle fünf Regionen des Landes stellen sich hier beim Sachsen-Anhalt-Tag vor. Mit ihren Künstlern, mit ihren Folkloregruppen, mit ihren regionalen Besonderheiten. Und dann kann man durch die Regionaldörfer schlendern, mit Menschen ins Gespräch kommen. Sie dürfen vor allen Dingen an ganz, ganz vielen Stellen mitmachen. Das habe ich in Stendal wunderbar erlebt und das erwarte ich auch hier. Die ersten Anzeigen dafür sind auch da. Und dann gibt es die Meilen, die sozusagen übergreifend sind, nicht regional geprägt, sondern zu bestimmten Themen. Mittelalter, Kinder- und Jugendmeile, das Kirchendorf, die Bundeswehr wird sich präsentieren, die gesamte Blaulichtmeile, um nur einiges zu nennen.
0: Das Festivalgelände ist groß und umfasst nahezu die gesamte Innenstadt Bernburgs. Da man mit etwa 200.000 Besuchern rechnet, wird der Autoverkehr bereits weit draußen auf Park-and-Ride-Plätze geführt, von denen man Busverbindungen im 20-Minuten-Takt anbieten wird. Deswegen die Empfehlung der Veranstalter, doch mit den Angeboten der NASA nach Bernburg zu reisen, die dafür nicht nur zusätzliche Zugverbindungen anbieten werden, sondern auch die bestehenden Zugkapazitäten durch mehr Waggons erweitern wollen. Das gehört übrigens auch zum Sicherheitskonzept für diese Großveranstaltung, auf das nach den Ereignissen in Magdeburg und Leipzig noch einmal ein besonderer Augenmerk gelegt wurde.
1: Ja, die gesamte Festmeile ist verkehrsfrei. Natürlich, Einsatzfahrzeuge müssen durchfahren, aber kein Privatverkehr. Die Bevölkerung ist darüber informiert worden und richtet sich darauf ein, eben ein paar Tage autofrei zu leben. Das kann man planen. Man kann auch planen, dass die Polizei mit dabei ist, dass man die Verkehrsströme anders lenkt. Und diese Dinge, die sind bedacht worden. Und natürlich das ganz übliche Brandschutz und ähnliche Dinge. Wir werden Unterstützung haben von der Feuerwehr. Das, was man denken kann, das haben wir bedacht. Und trotzdem, das muss man immer wieder sagen, das Leben ist gefährlich. 100% gibt es nicht.
0: Zum Schluss sollte man vielleicht noch den traditionellen Festumzug am Sonntag erwähnen, der sich ab 11 Uhr durch die Stadt bewegen wird. Ja, und das alles gibt es bei freiem Eintritt, wobei für die Nutzung der Parkplätze und des Shuttle-Transfers pauschal 5 Euro fällig werden. Noch 4 Wochen sind Zeit bis zum Sachsen-Anhalt-Tag. Fans solcher Großveranstaltungen sollten sich den Termin unbedingt vormerken. Das Bundesverwaltungsgericht hat eine positive Entscheidung zum Weiterbau der A143, der sogenannten Halle-West-Umfahrung, getroffen, die die A14 mit der A38 verbinden soll. Sie soll Verkehre aufnehmen, die sich bisher noch durch Halle bewegen. Gegen den Bau hatte aber der NABU geklagt. Seiner Meinung nach würde
2: 1977 besteht und im nächsten Jahr also ihr 50-jähriges Bestehen feiern kann.
0: An der

0: Schule Carpe Diem soll am Freitag nach umfangreicher Sanierung das dortige Bewegungsbad wieder in Betrieb genommen werden. Die Förderschule fungiert bekanntlich als Landesförderschule für körperlich-motorische Entwicklung. Das Bewegungsbad ist dabei zentraler Ort für Bewegung und individuelle Förderung. Da es sich um die Landesförderschule handelt, wurde ein Großteil der Investitionen aus Landesmitteln finanziert. Und noch eine Eröffnung. Die Jugendwerkstatt GmbH wird am Freitag ihr neues Kinderhaus in der Liebenauer Straße einweihen. In dem neuen Gebäude werden erstmals etwa 260 Hortkinder der Hutten Grundschule sowie Kinder und Jugendliche aus den Wohngruppen der Jugendwerkstatt und der Kinderschutzstelle unter einem Dach betreut. Die Einrichtung wurde bereits im April bezogen. Am 8. Mai soll sie mit einem großen Familienfest offiziell eröffnet werden. 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
0: Willkommen zurück. Sogenannte Verfahrenslotsen helfen jungen Menschen bis zu einem Alter von 26 Jahren bei einer bestehenden oder drohenden Behinderung, sich im Wirrwarr der verschiedensten staatlichen Unterstützungsangebote und Fördermöglichkeiten zurechtzufinden. Ein Angebot, das natürlich auch von deren Eltern oder Sorgeberechtigten in Anspruch genommen werden kann. Zum einen dienen die Verfahrenslotsen als erste Anlaufstelle und dann natürlich beim gesamten Hilfeprozess. Die Erläuterung von ergangenen Bescheiden. Es gibt Hilfe bei Rückfragen oder Widersprüchen. Die Helfer begleiten auch zu Gesprächen oder Terminen bei den verschiedensten Stellen, die man für Unterstützungsangebote anlaufen muss. Die Verfahrenslotsen sind ein neues Angebot der Stadtverwaltung Halle und sie wurden bei der Jugend- und Eingliederungshilfe angesiedelt. Eine erste Kontaktaufnahme ist am einfachsten über die Internetseite der Stadt Halle möglich unter www.halle.de/verfahrenslotsen.
5: Am 15. April begrüße der Ministerpräsident von Sachsen-Anhalt, Sven Schulze, den Bundeskanzler Friedrich Merz am Sachsen-Anhalt-Tag in der Berliner James-Simon-Galerie. Ungefähr bis Mitternacht tauschte er sich mit seinen Kollegen und Kolleginnen über landesweite Themen aus. Etwa 9 Stunden später stand er in Halberstadt vor den Türen der FIS. In den Morgenstunden wird er von CDU-Landtagskandidat Artjom Pusch und dem FIS-Vorstand herzlichst begrüßt. Wie auch der ehemalige Ministerpräsident Rainer Haseloff will sich nun auch Sven Schulze über das Unternehmen und die zukünftigen Herausforderungen erkundigen. Dafür bekommt er einen exklusiven Einblick, eine Spritztour mit der FIS-Lok und in einer der Dieselflotte Sachsen.

0: Also wir haben ein sehr abwechslungsreiches Feld, was wir ihm zeigen können. Wir haben über 180 Jahre Tradition und Geschichte und genau das macht das Interessante aus. Also wir haben zum einen die Wartung des Dieselnetzes hier in Sachsen-Anhalt, diese modernen Triebzüge. Wir haben Korrosionssanierung an den Schweizer Fahrzeugen und wir haben auch eine ganze Menge historische Fahrzeuge, unter anderem von der SBB-Historik, vom Deutschen Technikmuseum und auch von den Harzer Schmalspurbahnen. Also der bunte Mix macht, glaube ich, eine sehr große Abwechslung.
1: Was bei einer Tour über das FIS-Gelände nicht fehlen darf, ist die DDR-Ikone SVT Görlitz. Auch hier gab es eine umfangreiche Besichtigung durch das Innere der alten Legende.
2: Ja, die FIS ist ja eines unserer wichtigen Unternehmen in der gesamten Region, einer der größten Arbeitgeber. Und wir wollen alles dafür tun, dass die Firma natürlich auch weiter wächst und weiter auch sichere Arbeitsplätze auch schafft. Und deswegen war das auch sehr, sehr spannend, wie gesagt, auch mit den Mitarbeitern zu reden und schauen, was können wir besser tun.
1: Gerade mittelständische Unternehmen wie die Verkehrsindustriesysteme will Sven Schulze unterstützen. Denn sie sind es, die unsere Harzregion attraktiv für Arbeitnehmer machen. Daran soll festgehalten und gearbeitet werden. Hier auf einem Gelände der Quedlinburger Saatgutgruppe wird er von Geschäftsführerin Antje Kresser, dem Oberbürgermeister Quedlinburgs Frank Ruch und dem Kreisvorsitzenden der CDU im Harzkreis Uli Thomas begrüßt. Antje Kresser führt sie dabei durch die Hallen des Unternehmens Florag.
3: Wir konnten ihm zeigen, dass wir 100 Millionen Tüten mit Quedlinburger Logo produzieren. Zwar nicht hier am Standort, aber dass wir im Prinzip der größte Werbeträger sind für die Stadt Quedlinburg, beziehungsweise zeigen die Quedlinburger Türmchen, sind immer der Marke Quedlinburger Saatgut. Wir sind ein recht großes Unternehmen, Mittelständler, die eng mit der Stadt Quedlinburg verwoben sind. Also an diesem Standort wird hauptsächlich mit Pflanzen gearbeitet, aber hier werden auch Pflanzkartoffeln abgefüllt. In Aschersleben stehen sehr, sehr viele Saatgutproduktionsmaschinen, die wiederum die bunten Tütchen abfüllen.
1: Wie auch bei der FIS in Halberstadt wird hier über die Probleme und Herausforderungen der Unternehmensgruppe gesprochen.
4: Für mich als Ministerpräsident ist es wichtig, dass ich meine Politik nicht vom Schreibtisch in Magdeburg mache, sondern dass ich als Ministerpräsident im Land unterwegs bin. Das war ich vorher als Wirtschaftsminister. Ich bin ja auch Ingenieur und interessiere mich natürlich, wenn wir über das Thema Eisenbahn sprechen, auch über die Technik. Hab dort gesehen, wie interessant es ist, wie wichtig es ist, auch immer wieder über die Internationalität zu sprechen. Dieses Unternehmen in Halberstadt existiert deshalb, weil es Aufträge hat aus dem europäischen Ausland, genauso wie aus Deutschland und aus Sachsen-Anhalt. 400 Menschen, die dort arbeiten, die dort am Ende auch in den nächsten Jahrzehnten gute Arbeitsplätze haben sollen. Und deswegen haben wir darüber gesprochen, welche Techniken sind für die Zukunft interessant. Mein Ziel ist es, dass die Menschen hier sicher leben können, auch Sicherheit für ihre Arbeitsplätze.
5: Es ist uns schon ein Anliegen, dass diese Tradition erhalten bleibt. Natürlich ist es wirtschaftliche Betätigung, das muss ich rechnen. Das ist auch sehr schwierig, weil doch die Lohnkosten und auch die Energiekosten auch hier eine große Rolle spielen. Aber wir haben ja ein gutes Beispiel für gutes Know-how, für gute Ideen, für Kreativität bei der Produktentwicklung bis zur Vermarktung. Und ich bin sehr froh, dass wir in Quedlinburg solche Unternehmen noch haben, die darüber hinaus auch so manch anderen Punkt unterstützen mit Blumen, mit Pflanzungen. Das tut uns gut, das tut der Stadt gut und damit uns allen.
6: Die MDF1 Wettervorhersage für den 7. und 8. Mai. In der Nacht zum Freitag ist der Himmel wechselnd bewölkt und es hört auf zu regnen. Die Nachttemperaturen sinken bis auf 6 Grad. Der Wind weht schwach aus dem Nordosten. Am Freitag bleibt es bei einem Mix aus Sonne und Wolken. Es wird überwiegend trocken sein. Die Tageshöchsttemperaturen steigen nur noch auf 15 bis 17 Grad. Der Wind weht schwach und weiter aus nordöstlicher Richtung. Die weiteren Aussichten bis zum Montag. Am Samstag wird es wieder freundlich. Der Himmel ist nur leicht wolkig und die Sonne scheint. Es wird auch am Sonntag einige Sonnenstunden geben und noch trocken bleiben. In der neuen Woche schlägt das Wetter um und es gibt Regen.
7: Studenten der Klasse für Bildhauerei der Burg Giebichenstein laden am Freitagabend zur Vernissage einer neuen Ausstellung in den Golfpark Hufeisensee. Gezeigt werden Arbeiten, die unter dem Motto Feldarbeit entstanden. Man darf sich also überraschen lassen, zu welchen Ergebnissen die jungen Künstler durch diese Überschrift inspiriert wurden. Die Ausstellung wird um 17 Uhr eröffnet. Man hat begleitende Performances und ein Musikprogramm vorbereitet. Und viele der beteiligten Künstler werden vor Ort sein. Es sollte zur Vernissage auch keinen Eintritt kosten. 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Bis dahin, auf Wiederfernsehen und bleiben Sie gesund.

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0: Richter Jackson, Sie haben Hermann Göring festgenommen.
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2: 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Ihr besonderes Augenmerk richten Sie auf Göring.
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6: Sie sind sehr überzeugt von sich.
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5: 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Weil die Menschen es zugelassen haben.
8: 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Sie dürfen keinen Fehler machen.
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9: Was möchten Sie, was ich sage?
6: Wie wär's dann vielleicht mit der Wahrheit?
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überwinden. Diese Schreckensherrschaft nur, wenn wir all diese Menschen zur Rechenschaft ziehen. 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
1: 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Ich würde gern Musik machen, die begeistert, die benommen macht. 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

0: Ja, das sieht nach Komödie aus.
1: Hi.
0: Hi. 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
1: Was wollen wir eigentlich gucken?
0: 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Wir können mal gucken, was du da hast.
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6: Ja, die wäre vielleicht besser. Die auch. Die nicht.
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6: Nein!
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1: Mhm.
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1: Mhm.

0: Die katholische Kirche hat sich entschieden, in gewisser Weise eine Wahlempfehlung zu geben. So wandte sich Bischof Gerhard Feige am Mittwoch an die Öffentlichkeit, um das Wahlvolk auf seine Verantwortung zur Landtagswahl im September aufmerksam zu machen. Dabei erging die Empfehlung offensichtlich nicht nur an die Mitglieder der katholischen Kirche, sondern an alle Bürgerinnen und Bürger im wahlfähigen Alter. Unter der Überschrift Bewusst wählen startete man eine Initiative, die mit vier Kernbotschaften an das Gewissen der Wähler appelliert. Als erstes: Wir wählen Nächstenliebe, sie gibt allen eine Chance. Zweitens, wir wählen Dialog, Protest reicht nicht. Drittens, wir wählen Menschenwürde, du bist es wert. Und viertens, wir wählen Solidarität, teilen bringt Gewinn. Im Grunde vier Botschaften, die alle auf den Lehren von Jesus Christus beruhen und mit denen sich die katholische Kirche in den gesellschaftlichen Diskurs einbringen will, um zu zeigen, was es bedeutet, aus christlicher Verantwortung heraus zu handeln. Und damit ein herzliches Willkommen zum MDV1-Direktmagazin am Donnerstag. Im Grunde wird sich wohl nur eine Partei dagegen verwahren, dass sich die katholische Kirche auf diese Weise im Wahlkampf positioniert. Allerdings steht bereits das Trägerbündnis für etwa 60.000 Katholiken im Bistum Magdeburg. Wo Sachsen-Anhalt trifft, ist das Motto des diesjährigen Landesfestes, und bewusst verzichtete man auf den Bindestrich, denn die Veranstalterstadt Bernburg liegt gewissermaßen auf der Grenze zwischen Sachsen und Anhalt. Und damit sind wir auch schon mittendrin im Programmangebot zum nunmehr 24. Sachsen-Anhalt-Tag, der vom 5. bis 7. Juni in Bernburg stattfinden wird. Bernburg, war da nicht mal was? Ja, das erste Landesfest dieser Art im Jahr 1996 war auch in Bernburg. Und in gewisser Weise ist man mit den Veranstalterstädten einmal rum in unserem Bindestrichland. Doch trotzdem man hier zum zweiten Mal zu Gast ist, kann man nicht auf viele der damals gemachten Erfahrungen zurückgreifen.
1: Man macht vieles neu. Vor 30 Jahren sind wir, glaube ich, viel, viel unbeleckter rangegangen. Da hatten wir die Aufgabe, den Sachsen-Anhalt-Tag zu gestalten, und haben dann gedacht, na ja, dann machen wir mal ein großes Fest. Dann kamen natürlich auch damals Partner von außerhalb mit dazu, aber bestimmte Dinge, die man heute berücksichtigt, Verkehrskonzept, Sicherheitskonzept, die Abstimmung mit den Senderbühnen, das ist schon ein anderes Kaliber als vor 30 Jahren.
0: Und dann kommen natürlich noch die 30 Jahre Erfahrung dazu, die man mit der Veranstaltung großer Stadtfeste sammeln konnte, und die spiegeln sich natürlich auch im Programm für das Landesfest 2026 wieder. So waren bei dieser Medienkonferenz die Vertreter der drei großen Radiosender unseres Bundeslandes zugegen, um über die auf ihren Bühnen stattfindenden Programme zu sprechen. MDR, SAW und Radio Brocken betreiben wie gewohnt ihre auf das Festivalgelände verteilten Showbühnen, was natürlich bedeutet, dass man die sonst nur zu hörenden Moderatoren der Sender auch zu sehen bekommt und dass Musik auf diesen Bühnen eine Hauptrolle spielen wird. Wirklich große Bandnamen sind allerdings nicht dabei, sondern eher Coverbands oder Musikgruppen, die vor vielen Jahren mal einen Namen hatten, aber sicher für gute Stimmung stehen dürften.
1: Und das Besondere, und da danke ich den Sendern, die haben heute uns sehr gut nochmal aufgezeigt, dass sie ja auch die regionalen Künstler mitnehmen. Also nicht nur Künstler, wo wir uns freuen, dass wir sie nach Bernburg bekommen, sondern sie zeigen die Region eben auch mit den Nachwuchsbands und so weiter.
0: Dazu kommen natürlich die vielen über das gesamte Festivalgelände anzutreffenden Informations- und Mitmachangebote, die besonders vom Ehrenamt geprägt werden. Stände, die sich oft genug um die sogenannten Landesbühnen scharen.
1: Also die Leute können sich darauf freuen, ganz Sachsen-Anhalt kennenzulernen. Wirklich alle fünf Regionen des Landes stellen sich hier beim Sachsen-Anhalt-Tag vor. Mit ihren Künstlern, mit ihren Folkloregruppen, mit ihren regionalen Besonderheiten. Und dann kann man durch die Regionaldörfer schlendern, mit Menschen ins Gespräch kommen. Sie dürfen vor allen Dingen an ganz, ganz vielen Stellen mitmachen. Das habe ich in Stendal wunderbar erlebt, und das erwarte ich auch hier. Die ersten Anzeigen dafür sind auch da. Und dann gibt es die Meilen, die sozusagen übergreifend sind, nicht regional geprägt, sondern zu bestimmten Themen. Mittelalter, Kinder- und Jugendmeile, das Kirchendorf, die Bundeswehr wird sich präsentieren, die gesamte Blaulichtmeile, um nur einiges zu nennen.
0: Das Festivalgelände ist groß und umfasst nahezu die gesamte Innenstadt Bernburgs. Da man mit etwa 200.000 Besuchern rechnet, wird der Autoverkehr bereits weit draußen auf Park-and-Ride-Plätze geführt, von denen man Busverbindungen im 20-Minuten-Takt anbieten wird. Deswegen die Empfehlung der Veranstalter, doch mit den Angeboten der NASA nach Bernburg zu reisen, die dafür nicht nur zusätzliche Zugverbindungen anbieten werden, sondern auch die bestehenden Zugkapazitäten durch mehr Waggons erweitern wollen. Das gehört übrigens auch zum Sicherheitskonzept für diese Großveranstaltung, auf das nach den Ereignissen in Magdeburg und Leipzig noch einmal ein besonderer Augenmerk gelegt wurde.
1: Ja, die gesamte Festmeile ist verkehrsfrei. Natürlich, Einsatzfahrzeuge müssen durchfahren, aber kein Privatverkehr. Die Bevölkerung ist darüber informiert worden und richtet sich darauf ein, eben ein paar Tage autofrei zu leben. Das kann man planen. Man kann auch planen, dass die Polizei mit dabei ist, dass man die Verkehrsströme anders lenkt. Und diese Dinge, die sind bedacht worden. Und natürlich das ganz übliche Brandschutz und ähnliche Dinge. Wir werden Unterstützung haben von der Feuerwehr. Das, was man denken kann, das haben wir bedacht. Und trotzdem, das muss man immer wieder sagen, das Leben ist gefährlich, 100% gibt es nicht.
0: Zum Schluss sollte man vielleicht noch den traditionellen Festumzug am Sonntag erwähnen, der sich ab 11 Uhr durch die Stadt bewegen wird. Ja, und das alles gibt es bei freiem Eintritt, wobei für die Nutzung der Parkplätze und des Shuttle-Transfers pauschal 5 Euro fällig werden. Noch 4 Wochen sind Zeit bis zum Sachsen-Anhalt-Tag. Fans solcher Großveranstaltungen sollten sich den Termin unbedingt vormerken. Mit insgesamt 15,45 Millionen Euro kann das Sozialministerium von Sachsen-Anhalt Einrichtungen der Jugendarbeit unterstützen. Das Geld stammt aus dem berühmten Sondervermögen und ab sofort können Landkreise und Kommunen, aber auch freie Träger und Bildungseinrichtungen ihre Vorhaben anmelden. Gefördert werden Sanierungen, Barrierefreiheit oder Ausstattungsgegenstände wie Möbel oder Elektrogeräte. Erkennbar, dass es nicht um Personal, sondern um Investitionen geht, was aber dem Charakter des Sondervermögens als Investitionsprogramm geschuldet ist. Also die Chance, in die Jahre gekommene Jugendclubs zu modernisieren oder das passende Equipment für eine Arbeitsgemeinschaft zu beschaffen. Bis zu 100.000 Euro je Projekt sind möglich für Vorhaben, die noch in diesem Jahr abgeschlossen werden können. Für größere Vorhaben wäre dann ab 2027 Gelegenheit. Das Förderprogramm wird durch die IB-Bank betreut, an die man sich auch wenden müsste, um die entsprechenden Anträge zu erhalten.
2: Im vergangenen September wurde die neue Flexity-Straßenbahn der Magdeburger Verkehrsbetriebe in Betrieb genommen und ist seitdem ein fester Bestandteil des Linienverkehrs in der Landeshauptstadt. Bei dem Titel Flexity sollte es sich allerdings nicht um den offiziellen Namen des Fahrzeugs handeln. Dieser wurde nun am Donnerstagvormittag verliehen. Dafür empfing die Oberbürgermeisterin vor dem Rathaus eine Bürgerreisedelegation aus Le Havre, Magdeburgs Partnerstadt in Frankreich. Diese Partnerschaft besteht inzwischen seit 15 Jahren und repräsentiert nicht nur den kulturellen Austausch, den diese deutsch-französische Freundschaft ermöglicht, sondern die Verbindung zwischen den beiden Städten steht auch für Mobilität. Somit nahm man das 15-jährige Jubiläum zum Anlass, diese enge Verbindung noch weiter zu festigen, weshalb diese Straßenbahn fortan den Namen Le Havre tragen wird.
3: Gerade mit Le Havre ist die Städtepartnerschaft sehr, sehr intensiv, lebt von Schüleraustauschen und von Bürgerreisen. Also es ist nicht die erste Bürgerreise und viele sind schon mehrfach mit der Bürgerreise nach Magdeburg gekommen. Und das zeigt, dass auch dank der deutsch-französischen Gesellschaft die Städtepartnerschaft absolut mit Leben erfüllt ist.
2: Schon das Bauen der Flexity geschah im Rahmen dieser länderübergreifenden Freundschaft, denn die Straßenbahn wurde im sächsischen Werk Bautzen des französischen Konzerns Alstom gefertigt. Mit der Taufe am Donnerstag wollte man die langjährige Städtepartnerschaft nur noch im Alltag sichtbar machen, weshalb ab sofort ein Aufkleber mit dem Namen der Stadt und das dazugehörige Wappen das Gehäuse über der Fahrerkabine zieren. Nach den einleitenden Worten am Rathaus konnte beides ausgiebig von der Delegation aus Le Havre bewundert werden. Danach setzte das Fahrzeug sich in Bewegung Richtung Domplatz. Die erste Tour der Flexity unter ihrem neuen Namen. Bei dieser einen Straßenbahntaufe soll es sich jedoch nicht um die einzige handeln.
3: Es wird in der Perspektive dann, auch wenn wieder Jubiläen sind, andere Städtepartnerschaften auf Straßenbahn geben. Also wir wollen auch noch mehr Straßenbahnen dann entsprechend mit den Städtepartnerschaften taufen, die wir als Stadt Magdeburg haben.
2: Die nächste Taufe dürfte dann vermutlich zu Ehren der Verbindung mit Sarajevo vonstatten gehen, die Hauptstadt von Bosnien-Herzegowina, deren Partnerschaft mit Magdeburg bereits seit 1977 besteht und im nächsten Jahr also ihr 50-jähriges Bestehen feiern kann.

0: wir 100 Millionen Tüten mit Quedlinburger Logo produzieren, zwar nicht hier am Standort, aber dass wir im Prinzip der größte Werbeträger sind für die Stadt Quedlinburg, beziehungsweise zeigen die Quedlinburger Türmchen, sind immer der Marke Quedlinburger Saatgut. Wir sind ein recht großes Unternehmen, Mittelständler, die eng mit der Stadt Quedlinburg verwoben sind. Also an diesem Standort wird hauptsächlich mit Pflanzen gearbeitet, aber hier werden auch Pflanzkartoffeln abgefüllt. In Aschersleben stehen sehr, sehr viele Saatgutproduktionsmaschinen, die wiederum die bunten Tütchen abfüllen.
1: Wie auch bei der FIS in Halberstadt wird hier über die Probleme und Herausforderungen der Unternehmensgruppe gesprochen.
2: Für mich als Ministerpräsident ist es wichtig, dass ich meine Politik nicht vom Schreibtisch in Magdeburg mache, sondern dass ich als Ministerpräsident im Land unterwegs bin. Das war ich vorher als Wirtschaftsminister. Ich bin ja auch Ingenieur und interessiere mich natürlich, wenn wir über das Thema Eisenbahn sprechen, auch über die Technik. Habe dort gesehen, wie interessant es ist, wie wichtig es ist, auch immer wieder über die Internationalität zu sprechen. Dieses Unternehmen in Halberstadt existiert deshalb, weil es Aufträge hat aus dem europäischen Ausland, genauso wie aus Deutschland und aus Sachsen-Anhalt. 400 Menschen, die dort arbeiten, die dort am Ende auch in den nächsten Jahrzehnten gute Arbeitsplätze haben sollen. Und deswegen haben wir darüber gesprochen, welche Techniken sind für die Zukunft interessant. Mein Ziel ist es, dass die Menschen hier sicher leben können, auch Sicherheit für ihre Arbeitsplätze.
3: Es ist uns schon ein Anliegen, dass diese Tradition erhalten bleibt. Natürlich ist es wirtschaftliche Betätigung, das muss ich rechnen. Das ist auch sehr schwierig, weil doch die Lohnkosten und auch die Energiekosten auch hier eine große Rolle spielen. Aber wir haben ja ein gutes Beispiel für gutes Know-how, für gute Ideen, für Kreativität bei der Produktentwicklung bis zur Vermarktung. Und ich bin sehr froh, dass wir in Quedlinburg solche Unternehmen noch haben, die darüber hinaus auch so manch anderen Punkt unterstützen mit Blumen, mit Pflanzungen. Das tut uns gut, das tut der Stadt gut und damit uns allen.
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5: Die MDF1 Wettervorhersage für den 7. und 8. Mai. In der Nacht zum Freitag ist der Himmel wechselnd bewölkt und es hört auf zu regnen. Die Nachttemperaturen sinken bis auf 6 Grad. Der Wind weht schwach aus dem Nordosten. Am Freitag bleibt es bei einem Mix aus Sonne und Wolken. Es wird überwiegend trocken sein. Die Tageshöchsttemperaturen steigen nur noch auf 15 bis 17 Grad. Der Wind weht schwach und weiter aus nordöstlicher Richtung. Die weiteren Aussichten bis zum Montag. Am Samstag wird es wieder freundlich. Der Himmel ist nur leicht wolkig und die Sonne scheint. Es wird auch am Sonntag einige Sonnenstunden geben und noch trocken bleiben. In der neuen Woche schlägt das Wetter um und es gibt Regen.
6: Am Freitag steht das diesjährige Klangfarbenkonzert der Kreismusikschule Bela Bartok an. In der Aula der Musikschule an ihrem Standort in Schönebeck in der Tischlerstraße werden die Musikschüler ein abwechslungsreiches Programm aufführen mit Darbietungen aus den verschiedensten Musikrichtungen und auf unterschiedlichsten Instrumenten. Das Konzert beginnt um 17.30 Uhr, der Eintritt ist frei, es wird aber um Spenden gebeten. 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

0: Richter Jackson? 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
2: Dr. Kelly, das Hauptquartier hält Sie für einen erstklassigen Psychiater. 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Ihr besonderes Augenmerk richten Sie auf Göring.
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6: Er ist hochintelligent, charmant und ein Narzisst.
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6: Wie wollen Sie sich verteidigen?
9: Was möchten Sie, was ich sage?
6: Wie wär's denn vielleicht mit der Wahrheit?
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überwinden. Diese Schreckensherrschaft nur, wenn wir all diese Menschen zur Rechenschaft ziehen. 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

0: Jeden Sonntag spielen wir hinter einem Gitter, weil niemand uns je ins Gesicht blicken darf.
1: Unser musikalisches Angebot ist nicht gut genug. Wisst ihr, wer gern zurückkehren würde? 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
2: Vivaldi.
1: Holen wir Vivaldi.
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0: 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Das kann ich nicht sein.
3: Wie ist dein Name?
0: Cecilia. Wenn der Krieg vorbei ist, werde ich mit einem Offizier vermählt. 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
3: Du hast etwas, das die anderen nicht haben. Ich würde gern Musik machen, die begeistert, die benommen macht. Die so ist wie das Leben.
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4: 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Ganz Venedig hat dir applaudiert.
0: 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Ich möchte hier bleiben. Ich möchte nicht mehr heiraten.
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0: Ja, das sieht nach Komödie aus.
1: Hi.
0: Hi. See you tomorrow.
1: Was wollen wir eigentlich gucken?
0: Weiß ich nicht. Wir können mal gucken, was du da hast.
2: Nachhaltigkeit, Migration, Klimawandel, weil man das ohnehin nicht voneinander trennen kann.
3: Dann würde ich vielleicht die halbe Gurke nehmen und
1: vielleicht eine Vorspeise und einen Salat.
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2: Justin verliebt sich in Alice, doch sie lebt für ihn immer einen Tag in der Zukunft und er lebt für sie einen Tag in der Vergangenheit.
4: Da sieht man nicht viel.
5: Darf ich mal?
1: Such doch mal Awesome Movie, das hat du ja mal erwähnt. Ja, die wäre vielleicht besser. Die auch. Die nicht. Ich mach dir erstmal einen Tee.
3: Nein!
0: Der Bildhauer Ariel arbeitet nachts als U-Bahn-Fahrer, um sich die Miete für sein Atelier in Brooklyn zu verdienen. Im Schlaf verfolgen ihn Visionen von einem Tier, das mit ihm spricht.
6: Du Hurensohn, zu dem ich bist, eine Scheißkarre abzustellen.
0: Hier, das Leben ist ein Croissant.
1: Mhm.
0: Scheidung und andere Liebeserklärungen.
1: Mhm.

0: Die katholische Kirche hat sich entschieden, in gewisser Weise eine Wahlempfehlung zu geben. So wandte sich Bischof Gerhard Feige am Mittwoch an die Öffentlichkeit, um das Wahlvolk auf seine Verantwortung zur Landtagswahl im September aufmerksam zu machen. Dabei erging die Empfehlung offensichtlich nicht nur an die Mitglieder der katholischen Kirche, sondern an alle Bürgerinnen und Bürger im wahlfähigen Alter. Unter der Überschrift Bewusst wählen startete man eine Initiative, die mit 4 Kernbotschaften an das Gewissen der Wähler appelliert. Als erstes: Wir wählen Nächstenliebe, sie gibt allen eine Chance. Zweitens, wir wählen Dialog, Protest reicht nicht. Drittens, wir wählen Menschenwürde, du bist es wert. Und viertens, wir wählen Solidarität, teilen bringt Gewinn. Im Grunde 4 Botschaften, die alle auf den Lehren von Jesus Christus beruhen und mit denen sich die katholische Kirche in den gesellschaftlichen Diskurs einbringen will, um zu zeigen, was es bedeutet, aus christlicher Verantwortung heraus zu handeln. Und damit ein herzliches Willkommen zum MDV1 Direktmagazin am Donnerstag. Im Grunde wird sich wohl nur eine Partei dagegen verwahren, dass sich die katholische Kirche auf diese Weise im Wahlkampf positioniert. Allerdings steht bereits das Trägerbündnis für etwa 60.000 Katholiken im Bistum Magdeburg. Wo Sachsen-Anhalt trifft, ist das Motto des diesjährigen Landesfestes, und bewusst verzichtete man auf den Bindestrich, denn die Veranstalterstadt Bernburg liegt gewissermaßen auf der Grenze zwischen Sachsen und Anhalt. Und damit sind wir auch schon mittendrin im Programmangebot zum nunmehr 24. Sachsen-Anhalt-Tag, der vom 5. bis 7. Juni in Bernburg stattfinden wird. Bernburg, war da nicht mal was? Ja, das erste Landesfest dieser Art im Jahr 1996 war auch in Bernburg. Und in gewisser Weise ist man mit den Veranstalterstädten einmal rum in unserem Bindestrichland. Doch trotzdem man hier zum zweiten Mal zu Gast ist, kann man nicht auf viele der damals gemachten Erfahrungen zurückgreifen.
1: Man macht vieles neu. Vor 30 Jahren sind wir, glaube ich, viel, viel unbeleckter rangegangen. Da hatten wir die Aufgabe, den Sachsen-Anhalt-Tag zu gestalten, und haben dann gedacht, na ja, dann machen wir mal ein großes Fest. Dann kamen natürlich auch damals Partner von außerhalb mit dazu, aber bestimmte Dinge, die man heute berücksichtigt, Verkehrskonzept, Sicherheitskonzept, die Abstimmung mit den Senderbühnen, das ist schon ein anderes Kaliber als vor 30 Jahren.
0: Und dann kommen natürlich noch die 30 Jahre Erfahrung dazu, die man mit der Veranstaltung großer Stadtfeste sammeln konnte, und die spiegeln sich natürlich auch im Programm für das Landesfest 2026 wieder. So waren bei dieser Medienkonferenz die Vertreter der 3 großen Radiosender unseres Bundeslandes zugegen, um über die auf ihren Bühnen stattfindenden Programme zu sprechen. MDR, SAW und Radio Brocken betreiben wie gewohnt ihre auf das Festivalgelände verteilten Showbühnen, was natürlich bedeutet, dass man die sonst nur zu hörenden Moderatoren der Sender auch zu sehen bekommt und dass Musik auf diesen Bühnen eine Hauptrolle spielen wird. Wirklich große Bandnamen sind allerdings nicht dabei, sondern eher Coverbands oder Musikgruppen, die vor vielen Jahren mal einen Namen hatten, aber sicher für gute Stimmung stehen dürften.
1: Und das Besondere, und da danke ich den Sendern, die haben heute uns sehr gut nochmal aufgezeigt, dass sie ja auch die regionalen Künstler mitnehmen. Also nicht nur Künstler, wo wir uns freuen, dass wir sie nach Bernburg bekommen, sondern sie zeigen die Region eben auch mit den Nachwuchsbands und so weiter.
0: Dazu kommen natürlich die vielen über das gesamte Festivalgelände anzutreffenden Informations- und Mitmachangebote, die besonders vom Ehrenamt geprägt werden. Stände, die sich oft genug um die sogenannten Landesbühnen scharen.
1: Also die Leute können sich darauf freuen, ganz Sachsen-Anhalt kennenzulernen. Wirklich alle 5 Regionen des Landes stellen sich hier beim Sachsen-Anhalt-Tag vor. Mit ihren Künstlern, mit ihren Folkloregruppen, mit ihren regionalen Besonderheiten. Und dann kann man durch die Regionaldörfer schlendern, mit Menschen ins Gespräch kommen. Sie dürfen vor allen Dingen an ganz, ganz vielen Stellen mitmachen. Das habe ich in Stendal wunderbar erlebt, und das erwarte ich auch hier. Die ersten Anzeigen dafür sind auch da. Und dann gibt es die Meilen, die sozusagen übergreifend sind, nicht regional geprägt, sondern zu bestimmten Themen. Mittelalter, Kinder- und Jugendmeile, das Kirchendorf, die Bundeswehr wird sich präsentieren, die gesamte Blaulichtmeile, um nur einiges zu nennen.
0: Das Festivalgelände ist groß und umfasst nahezu die gesamte Innenstadt Bernburgs. Da man mit etwa 200.000 Besuchern rechnet, wird der Autoverkehr bereits weit draußen auf Park-and-Ride-Plätze geführt, von denen man Busverbindungen im 20-Minuten-Takt anbieten wird. Deswegen die Empfehlung der Veranstalter, doch mit den Angeboten der NASA nach Bernburg zu reisen, die dafür nicht nur zusätzliche Zugverbindungen anbieten werden, sondern auch die bestehenden Zugkapazitäten durch mehr Waggons erweitern wollen. Das gehört übrigens auch zum Sicherheitskonzept für diese Großveranstaltung, auf das nach den Ereignissen in Magdeburg und Leipzig noch einmal ein besonderer Augenmerk gelegt wurde.
1: Ja, die gesamte Festmeile ist verkehrsfrei. Natürlich, Einsatzfahrzeuge müssen durchfahren, aber kein Privatverkehr. Die Bevölkerung ist darüber informiert worden und richtet sich darauf ein, eben ein paar Tage autofrei zu leben. Das kann man planen. Man kann auch planen, dass die Polizei mit dabei ist, dass man die Verkehrsströme anders lenkt. Und diese Dinge, die sind bedacht worden. Und natürlich das ganz übliche Brandschutz und ähnliche Dinge. Wir werden Unterstützung haben von der Feuerwehr. Das, was man denken kann, das haben wir bedacht. Und trotzdem, das muss man immer wieder sagen, das Leben ist gefährlich. 100% gibt es nicht.
0: Zum Schluss sollte man vielleicht noch den traditionellen Festumzug am Sonntag erwähnen, der sich ab 11 Uhr durch die Stadt bewegen wird. Ja, und das alles gibt es bei freiem Eintritt, wobei für die Nutzung der Parkplätze und des Shuttle-Transfers pauschal 5 Euro fällig werden. Noch 4 Wochen sind Zeit bis zum Sachsen-Anhalt-Tag. Fans solcher Großveranstaltungen sollten sich den Termin unbedingt vormerken. Das Bundesverwaltungsgericht hat eine positive Entscheidung zum Weiterbau der A143, der sogenannten Halle-West-Umfahrung, getroffen, die die A14 mit der A38 verbinden soll. Sie soll Verkehre aufnehmen, die sich bisher noch durch Halle bewegen. Gegen den Bau hatte aber der NABU geklagt. Seiner Meinung nach würde die Trassenführung ein schützenswertes Habitat queren. Man kündigte an, gegen diese Entscheidung des Bundesverwaltungsgerichtes nun vor dem Bundesverfassungsgericht und auf EU-Ebene weiterklagen zu wollen. Für das zuständige Verkehrsministerium ist die höchstrichterliche Entscheidung zur Abweisung der Klage jedoch ein eindeutiges Signal, den Bau der A143 zügig fortzusetzen. Dementsprechend forderte Lydia Hüskens die bei der Bundesregierung zuständigen Stellen auf, keine weitere Zeit mehr verstreichen zu lassen.
2: Im vergangenen September wurde die neue Flexity-Straßenbahn der Magdeburger Verkehrsbetriebe in Betrieb genommen und ist seitdem ein fester Bestandteil des Linienverkehrs in der Landeshauptstadt. Bei dem Titel Flexity sollte es sich allerdings nicht um den offiziellen Namen des Fahrzeugs handeln. Dieser wurde nun am Donnerstagvormittag verliehen. Dafür empfing die Oberbürgermeisterin vor dem Rathaus eine Bürgerreisedelegation aus Le Havre, Magdeburgs Partnerstadt in Frankreich. Diese Partnerschaft besteht inzwischen seit 15 Jahren und repräsentiert nicht nur den kulturellen Austausch, den diese deutsch-französische Freundschaft ermöglicht, sondern die Verbindung zwischen den beiden Städten steht auch für Mobilität. Somit nahm man das 15-jährige Jubiläum zum Anlass, diese enge Verbindung noch weiter zu festigen, weshalb diese Straßenbahn fortan den Namen Le Havre tragen wird.
3: Gerade mit Le Havre ist die Städtepartnerschaft sehr, sehr intensiv, lebt von Schüleraustauschen und von Bürgerreisen. Also es ist nicht die erste Bürgerreise und viele sind schon mehrfach mit der Bürgerreise nach Magdeburg gekommen. Und das zeigt, dass auch dank der deutsch-französischen Gesellschaft die Städtepartnerschaft absolut mit Leben erfüllt ist.
2: Schon das Bauen der Flexity geschah im Rahmen dieser länderübergreifenden Freundschaft, denn die Straßenbahn wurde im sächsischen Werk Bautzen des französischen Konzerns Alstom gefertigt. Mit der Taufe am Donnerstag wollte man die langjährige Städtepartnerschaft nur noch im Alltag sichtbar machen, weshalb ab sofort ein Aufkleber mit dem Namen der Stadt und das dazugehörige Wappen das Gehäuse über der Fahrerkabine zieren. Nach den einleitenden Worten am Rathaus konnte beides ausgiebig von der Delegation aus Le Havre bewundert werden. Danach setzte das Fahrzeug sich in Bewegung Richtung Domplatz. Die erste Tour der Flexity unter ihrem neuen Namen. Bei dieser einen Straßenbahntaufe soll es sich jedoch nicht um die einzige handeln.
3: Es wird in der Perspektive dann, auch wenn wieder Jubiläen sind, andere Städtepartnerschaften auf Straßenbahn geben. Also wir wollen auch noch mehr Straßenbahnen dann entsprechend mit den Städtepartnerschaften taufen, die wir als Stadt Magdeburg haben.
2: Die nächste Taufe dürfte dann vermutlich zu Ehren der Verbindung mit Sarajevo vonstatten gehen, die Hauptstadt von Bosnien-Herzegowina, deren Partnerschaft mit Magdeburg bereits seit 1977 besteht und im nächsten Jahr also ihr 50-jähriges Bestehen feiern kann.
0: An der Förderschule Carpe Diem soll am Freitag nach umfangreicher Sanierung das dortige Bewegungsbad wieder in Betrieb genommen werden. Die Förderschule fungiert bekanntlich als Landesförderschule für körperlich-motorische Entwicklung. Das Bewegungsbad ist dabei zentraler Ort für Bewegung und individuelle Förderung. Da es sich um die Landesförderschule handelt, wurde ein Großteil der Investitionen aus Landesmitteln finanziert. Und noch eine Eröffnung. Die Jugendwerkstatt GmbH wird am Freitag ihr neues Kinderhaus in der Liebenauer Straße einweihen. In dem neuen Gebäude werden erstmals etwa 260 Hortkinder der Hutten Grundschule sowie Kinder und Jugendliche aus den Wohngruppen der Jugendwerkstatt und der Kinderschutzstelle unter einem Dach betreut. Die Einrichtung wurde bereits im April bezogen. Am 8. Mai soll sie mit einem großen Familienfest offiziell eröffnet werden. Die Reklame.
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0: Willkommen zurück. Sogenannte Verfahrenslotsen helfen jungen Menschen bis zu einem Alter von 26 Jahren bei einer bestehenden oder drohenden Behinderung, sich im Wirrwarr der verschiedensten staatlichen Unterstützungsangebote und Fördermöglichkeiten zurechtzufinden. Ein Angebot, das natürlich auch von deren Eltern oder Sorgeberechtigten in Anspruch genommen werden kann. Zum einen dienen die Verfahrenslotsen als erste Anlaufstelle und dann natürlich beim gesamten Hilfeprozess. Die Erläuterung von ergangenen Bescheiden. Es gibt Hilfe bei Rückfragen oder Widersprüchen. Die Helfer begleiten auch zu Gesprächen oder Terminen bei den verschiedensten Stellen, die man für Unterstützungsangebote anlaufen muss. Die Verfahrenslotsen sind ein neues Angebot der Stadtverwaltung Halle und sie wurden bei der Jugend- und Eingliederungshilfe angesiedelt. Eine erste Kontaktaufnahme ist am einfachsten über die Internetseite der Stadt Halle möglich unter www.halle.de/verfahrenslotsen.
7: Am 15. April begrüßte der Ministerpräsident von Sachsen-Anhalt, Sven Schulze, den Bundeskanzler Friedrich Merz am Sachsen-Anhalt-Tag in der Berliner James-Simon-Galerie. Ungefähr bis Mitternacht tauschte er sich mit seinen Kollegen und Kolleginnen über landesweite Themen aus. Etwa 9 Stunden später stand er in Halberstadt vor den Türen der FIS. In den Morgenstunden wird er von CDU-Landtagskandidat Artjom Pusch und dem FIS-Vorstand herzlichst begrüßt. Wie auch der ehemalige Ministerpräsident Rainer Haseloff will sich nun auch Sven Schulze über das Unternehmen und die zukünftigen Herausforderungen erkundigen. Dafür bekommt er einen exklusiven Einblick, eine Spritztour mit der FIS-Lok und in einer der Dieselflotte Sachsen-Anhalt, die er beide einmal selbst steuern darf.

0: wir haben ein sehr abwechslungsreiches Feld, was wir ihm zeigen können. Wir haben über 180 Jahre Tradition und Geschichte und genau das macht das Interessante aus. Also wir haben zum einen die Wartung des Dieselnetzes hier in Sachsen-Anhalt, diese modernen Triebzüge. Wir haben Korrosionssanierung an den Schweizer Fahrzeugen und wir haben auch eine ganze Menge historische Fahrzeuge, unter anderem von der SBB-Historik, vom Deutschen Technikmuseum und auch von den Harzer Schmalspurbahnen. Also der bunte Mix macht, glaube ich, eine sehr große Abwechslung.
1: Was bei einer Tour über das FIS-Gelände nicht fehlen darf, ist die DDR-Ikone SVT Görlitz. Auch hier gab es eine umfangreiche Besichtigung durch das Innere der alten Legende.
2: Ja, die FIS ist ja eines unserer wichtigen Unternehmen in der gesamten Region, einer der größten Arbeitgeber. Und wir wollen alles dafür tun, dass die Firma natürlich auch weiter wächst und weiter auch sichere Arbeitsplätze auch schafft. Und deswegen war das auch sehr, sehr spannend, wie gesagt, auch mit den Mitarbeitern zu reden und schauen, was können wir besser tun.
1: Gerade mittelständische Unternehmen wie die Verkehrsindustriesysteme will Sven Schulze unterstützen. Denn sie sind es, die unsere Harzregion attraktiv für Arbeitnehmer machen. Daran soll festgehalten und gearbeitet werden. Hier auf einem Gelände der Quedlinburger Saatgutgruppe wird er von Geschäftsführerin Antje Kresser, dem Oberbürgermeister Quedlinburgs Frank Ruch und dem Kreisvorsitzenden der CDU im Harzkreis Uli Thomas begrüßt. Antje Kresser führt sie dabei durch die Hallen des Unternehmens Florag.
3: Wir konnten

0: ihm zeigen, dass wir 100 Millionen Tüten mit Quedlinburger Logo produzieren, zwar nicht hier am Standort, aber dass wir im Prinzip der größte Werbeträger sind für die Stadt Quedlinburg, beziehungsweise zeigen, die Quedlinburger Türmchen sind Inhaber der Marke Quedlinburger Saatgut. Wir sind ein recht großes Unternehmen, Mittelständler, die eng mit der Stadt Quedlinburg verwoben sind. Also an diesem Standort wird hauptsächlich mit Pflanzen gearbeitet, aber hier werden auch Pflanzkartoffeln abgefüllt. In Aschersleben stehen sehr, sehr viele Saatgutproduktionsmaschinen, die wiederum die bunten Tütchen abfüllen.
1: Wie auch bei der FIS in Halberstadt wird hier über die Probleme und Herausforderungen der Unternehmensgruppe gesprochen.
2: Für mich als Ministerpräsident ist es wichtig, dass ich meine Politik nicht vom Schreibtisch in Magdeburg mache, sondern dass ich als Ministerpräsident im Land unterwegs bin. Das war ich vorher als Wirtschaftsminister. Ich bin ja auch Ingenieur und interessiere mich natürlich, wenn wir über das Thema Eisenbahn sprechen, auch über die Technik. Habe dort gesehen, wie interessant es ist, wie wichtig es ist, auch immer wieder über die Internationalität zu sprechen. Dieses Unternehmen in Halberstadt existiert deshalb, weil es Aufträge hat aus dem europäischen Ausland, genauso wie aus Deutschland und aus Sachsen-Anhalt. 400 Menschen, die dort arbeiten, die dort am Ende auch in den nächsten Jahrzehnten gute Arbeitsplätze haben sollen. Und deswegen haben wir darüber gesprochen, welche Techniken sind für die Zukunft interessant. Mein Ziel ist es, dass die Menschen hier sicher leben können, auch Sicherheit für ihre Arbeitsplätze.
3: Es ist uns schon ein Anliegen, dass diese Tradition erhalten bleibt. Natürlich ist es wirtschaftliche Betätigung, das muss ich rechnen. Das ist auch sehr schwierig, weil doch die Lohnkosten und auch die Energiekosten auch hier eine große Rolle spielen. Aber wir haben ja ein gutes Beispiel für gutes Know-how, für gute Ideen, für Kreativität bei der Produktentwicklung bis zur Vermarktung. Und ich bin sehr froh, dass wir in Quedlinburg solche Unternehmen noch haben, die darüber hinaus auch so manch anderen Punkt unterstützen mit Blumen, mit Pflanzungen. Das tut uns gut, das tut der Stadt gut und damit uns allen.
4: Die MDF1 Wettervorhersage für den 7. und 8. Mai. In der Nacht zum Freitag ist der Himmel wechselnd bewölkt und es hört auf zu regnen. Die Nachttemperaturen sinken bis auf 6 Grad. Der Wind weht schwach aus dem Nordosten. Am Freitag bleibt es bei einem Mix aus Sonne und Wolken. Es wird überwiegend trocken sein. Die Tageshöchsttemperaturen steigen nur noch auf 15 bis 17 Grad. Der Wind weht schwach und weiter aus nordöstlicher Richtung. Die weiteren Aussichten bis zum Montag. Am Samstag wird es wieder freundlich. Der Himmel ist nur leicht wolkig und die Sonne scheint. Es wird auch am Sonntag einige Sonnenstunden geben und noch trocken bleiben. In der neuen Woche schlägt das Wetter um und es gibt Regen.
5: Studenten der Klasse für Bildhauerei der Burg Giebichenstein laden am Freitagabend zur Vernissage einer neuen Ausstellung in den Golfpark Hufeisensee. Gezeigt werden Arbeiten, die unter dem Motto Feldarbeit entstanden. Man darf sich also überraschen lassen, zu welchen Ergebnissen die jungen Künstler durch diese Überschrift inspiriert wurden. Die Ausstellung wird um 17 Uhr eröffnet. Man hat begleitende Performances und ein Musikprogramm vorbereitet. Und viele der beteiligten Künstler werden vor Ort sein. Es sollte zur Vernissage auch keinen Eintritt kosten. Ja, bei MDF1 laden wir Sie am Freitag nach dem Direktmagazin wieder ins Talkwerk ein. Ab 18 Uhr dürfen Sie die erste Sendeschleife erwarten und dann immer zur vollen Stunde. Bis dahin, auf Wiederfernsehen und bleiben Sie gesund.

0: Sie waren heute in einen unschönen Vorfall verwickelt.
1: Das ist eine Schande. Ich habe noch nie was übersehen. Niemals.
2: Stroke Unit, Alexandra hier. Bitte folgen Sie meinen
3: Fingern. 4 Milligramm Aktylyse.
4: Ich brauche bitte dringend deine Einschätzung.
1: Ich bin gleich da.
2: Ich bin Alexandra, die Neurologin dieser Abteilung.
1: Camilla.
3: Du meintest, es sei dringend?
1: Wieso denn dringend?
5: Mir geht's sehr gut.
1: Ich komme nicht ins Patientenportal.
3: Probier es einfach in einer Minute nochmal.
1: Hilfe!
3: Oliver?
1: Hilfe!
3: Aber das habe ich dir doch gesagt. Die Nackensteifigkeit.
1: Nein, das hast du nicht gesagt.
3: Ich habe dich angerufen, weil ich eine Nackensteifigkeit festgestellt habe.
6: Es geht doch im Augenblick überhaupt nicht darum, eine Schuldfrage zu klären.
1: Du hast einen so schweren Verdacht und reagierst nicht?
3: Du hast ihn nach Hause geschickt.
1: Wie groß ist das Risiko bei einem Eingriff?
7: Zu 80% verschlimmert sich die Blutung durch eine Operation.
1: Also gibt es Hoffnung. Das meinen Sie doch, oder?
6: Die sind für dich.
8: Die Liebe ist stärker als der Tod.

0: Richter Jackson? Sie haben Hermann Göring festgenommen.
1: Was haben die jetzt mit ihm vor?
0: Sie befinden sich in einem geheimen Militärgefängnis. Es beherbergt das, was vom Nazi-Oberkommando übrig ist.
2: Sie! Hey! Machen Sie das nie wieder in meinem Gefängnis!
0: Die Regierung Russlands, Frankreichs, Großbritanniens und unserer Vereinigten Staaten bringen diese Männer vor Gericht.
3: Es gibt kein internationales Recht, auf das ich die Anklage stützen könnte.
1: Die Welt muss erfahren, was diese Männer getan haben.
0: Dr. Kelly, das Hauptquartier hält Sie für einen erstklassigen Psychiater. Sie werden die geistige Gesundheit der Gefangenen überprüfen und sicherstellen. Ihr besonderes Augenmerk richten Sie auf Göring.
4: Er wurde 39 zu Hitlers Nachfolger ernannt und ist der hochrangigste deutsche Militäroffizier aller Zeiten.
5: Er ist hochintelligent, charmant und ein Narzisst.
6: Ich werde der Schlinge des Henkers entkommen.
5: Sie sind sehr überzeugt von sich.
6: Niemand hat mich je besiegt.
4: Wissen Sie, warum das hier geschah? Weil die Menschen es zugelassen haben.
7: Alles andere als ein vollständiger Sieg kommt einer Niederlage gleich. Sie dürfen keinen Fehler machen.
1: Ich stelle Hermann Göring vor Gericht und zwinge ihn, der Welt zu sagen, was er getan hat.
5: Wie wollen Sie sich verteidigen?
8: Was möchten Sie, was ich sage?
5: Wie wär's denn vielleicht mit der Wahrheit?
6: Ich bin ein Gefangener, weil Sie gewonnen und wir verloren haben.
9: Und nicht, weil Sie mir moralisch überlegen sind.
5: Ich weiß mehr über diesen Mann als irgendjemand sonst. Sie gehen ihm in die Falle.

Schrecken. Diese Schreckensherrschaft nur, wenn wir all diese Menschen zur Rechenschaft ziehen. Damit es nie wieder passieren kann.

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0: 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Dann kann ich nicht mehr spielen.
1: 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Ich würde gern Musik machen, die begeistert, die benommen macht. 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
0: 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Ich kann überhaupt nichts entscheiden.
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0: Ja, das sieht nach Komödie aus.
1: Hi.
0: Hi. See you tomorrow.
1: Was wollen wir eigentlich gucken?
0: Weiß ich nicht. Wir können mal gucken, was du da hast.
2: Nachhaltigkeit, Migration, Klimawandel, weil man das ohnehin nicht voneinander trennen kann.
3: Dann würde ich vielleicht die halbe Gurke nehmen und...
1: Vielleicht eine Vorspeise und einen Salat.
2: Ich habe mal wieder Bock auf Fisch.
0: Justin verliebt sich in Alice, doch sie lebt für ihn immer einen Tag in der Zukunft und er lebt für sie einen Tag in der Vergangenheit.
1: Da sieht man nicht viel.
2: Darf ich mal?
1: Such doch mal Awesome Movie, das hast du ja mal erwähnt. Ja, die wäre vielleicht besser. Die auch. Die nicht. Ich mach dir erstmal einen Tee.
3: Nein!
0: Der Bildhauer Ariel arbeitet nachts als U-Bahn-Fahrer, um sich die Miete für sein Atelier in Brooklyn zu verdienen. Im Schlaf verfolgen ihn Visionen von einem Tier, das mit ihm spricht.
4: Weil du Hurensohn zu dem ich bist, eine Scheißkarre abzustellen.
0: Hier, das Leben ist ein Croissant.
1: Mhm.
0: Scheidung und andere Liebeserklärungen.
1: Mhm.

0: Die katholische Kirche hat sich entschieden, in gewisser Weise eine Wahlempfehlung zu geben. So wandte sich Bischof Gerhard Feige am Mittwoch an die Öffentlichkeit, um das Wahlvolk auf seine Verantwortung zur Landtagswahl im September aufmerksam zu machen. Dabei erging die Empfehlung offensichtlich nicht nur an die Mitglieder der katholischen Kirche, sondern an alle Bürgerinnen und Bürger im wahlfähigen Alter. Unter der Überschrift Bewusst wählen startete man eine Initiative, die mit vier Kernbotschaften an das Gewissen der Wähler appelliert. Als erstes: Wir wählen Nächstenliebe, sie gibt allen eine Chance. Zweitens, wir wählen Dialog, Protest reicht nicht. Drittens, wir wählen Menschenwürde, du bist es wert. Und viertens, wir wählen Solidarität, teilen bringt Gewinn. Im Grunde vier Botschaften, die alle auf den Lehren von Jesus Christus beruhen und mit denen sich die katholische Kirche in den gesellschaftlichen Diskurs einbringen will, um zu zeigen, was es bedeutet, aus christlicher Verantwortung heraus zu handeln. Und damit ein herzliches Willkommen zum MDV1 Direktmagazin am Donnerstag. Im Grunde wird sich wohl nur eine Partei dagegen verwahren, dass sich die katholische Kirche auf diese Weise im Wahlkampf positioniert. Allerdings steht bereits das Trägerbündnis für etwa 60.000 Katholiken im Bistum Magdeburg. Wo Sachsen-Anhalt trifft, ist das Motto des diesjährigen Landesfestes, und bewusst verzichtete man auf den Bindestrich, denn die Veranstalterstadt Bernburg liegt gewissermaßen auf der Grenze zwischen Sachsen und Anhalt. Und damit sind wir auch schon mittendrin im Programmangebot zum nunmehr 24. Sachsen-Anhalt-Tag, der vom 5. bis 7. Juni in Bernburg stattfinden wird. Bernburg, war da nicht mal was? Ja, das erste Landesfest dieser Art im Jahr 1996 war auch in Bernburg. Und in gewisser Weise ist man mit den Veranstalterstädten einmal rum in unserem Bindestrichland. Doch trotzdem man hier zum zweiten Mal zu Gast ist, kann man nicht auf viele der damals gemachten Erfahrungen zurückgreifen.
1: Man macht vieles neu. Vor 30 Jahren sind wir, glaube ich, viel, viel unbeleckter rangegangen. Da hatten wir die Aufgabe, den Sachsen-Anhalt-Tag zu gestalten, und haben dann gedacht, na ja, dann machen wir mal ein großes Fest. Dann kamen natürlich auch damals Partner von außerhalb mit dazu, aber bestimmte Dinge, die man heute berücksichtigt, Verkehrskonzept, Sicherheitskonzept, die Abstimmung mit den Senderbühnen, das ist schon ein anderes Kaliber als vor 30 Jahren.
0: Und dann kommen natürlich noch die 30 Jahre Erfahrung dazu, die man mit der Veranstaltung großer Stadtfeste sammeln konnte, und die spiegeln sich natürlich auch im Programm für das Landesfest 2026 wieder. So waren bei dieser Medienkonferenz die Vertreter der drei großen Radiosender unseres Bundeslandes zugegen, um über die auf ihren Bühnen stattfindenden Programme zu sprechen. MDR, SAW und Radio Brocken betreiben wie gewohnt ihre auf das Festivalgelände verteilten Showbühnen, was natürlich bedeutet, dass man die sonst nur zu hörenden Moderatoren der Sender auch zu sehen bekommt und dass Musik auf diesen Bühnen eine Hauptrolle spielen wird. Wirklich große Bandnamen sind allerdings nicht dabei, sondern eher Coverbands oder Musikgruppen, die vor vielen Jahren mal einen Namen hatten, aber sicher für gute Stimmung stehen dürften.
1: Und das Besondere, und da danke ich den Sendern, die haben heute uns sehr gut nochmal aufgezeigt, dass sie ja auch die regionalen Künstler mitnehmen. Also nicht nur Künstler, wo wir uns freuen, dass wir sie nach Bernburg bekommen, sondern sie zeigen die Region eben auch mit den Nachwuchsbands und so weiter.
0: Dazu kommen natürlich die vielen über das gesamte Festivalgelände anzutreffenden Informations- und Mitmachangebote, die besonders vom Ehrenamt geprägt werden. Stände, die sich oft genug um die sogenannten Landesbühnen scharen.
1: Also die Leute können sich darauf freuen, ganz Sachsen-Anhalt kennenzulernen. Wirklich alle fünf Regionen des Landes stellen sich hier beim Sachsen-Anhalt-Tag vor. Mit ihren Künstlern, mit ihren Folkloregruppen, mit ihren regionalen Besonderheiten. Und dann kann man durch die Regionaldörfer schlendern, mit Menschen ins Gespräch kommen. Sie dürfen vor allen Dingen an ganz, ganz vielen Stellen mitmachen. Das habe ich in Stendal wunderbar erlebt, und das erwarte ich auch hier. Die ersten Anzeigen dafür sind auch da. Und dann gibt es die Meilen, die sozusagen übergreifend sind, nicht regional geprägt, sondern zu bestimmten Themen. Mittelalter, Kinder- und Jugendmeile, das Kirchendorf, die Bundeswehr wird sich präsentieren, die gesamte Blaulichtmeile, um nur einiges zu nennen.
0: Das Festivalgelände ist groß und umfasst nahezu die gesamte Innenstadt Bernburgs. Da man mit etwa 200.000 Besuchern rechnet, wird der Autoverkehr bereits weit draußen auf Park-and-Ride-Plätze geführt, von denen man Busverbindungen im 20-Minuten-Takt anbieten wird. Deswegen die Empfehlung der Veranstalter, doch mit den Angeboten der NASA nach Bernburg zu reisen, die dafür nicht nur zusätzliche Zugverbindungen anbieten werden, sondern auch die bestehenden Zugkapazitäten durch mehr Waggons erweitern wollen. Das gehört übrigens auch zum Sicherheitskonzept für diese Großveranstaltung, auf das nach den Ereignissen in Magdeburg und Leipzig noch einmal ein besonderer Augenmerk gelegt wurde.
1: Ja, die gesamte Festmeile ist verkehrsfrei. Natürlich, Einsatzfahrzeuge müssen durchfahren, aber kein Privatverkehr. Die Bevölkerung ist darüber informiert worden und richtet sich darauf ein, eben ein paar Tage autofrei zu leben. Das kann man planen. Man kann auch planen, dass...
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3: Willkommen zurück. Etwa 613.000 Euro investierte die Stadt Magdeburg in eine moderne, barrierefreie Sport- und Freizeitfläche für BMX, Inline-Skater und für Rollstuhlsportler auf dem Gelände der ehemaligen Skateranlage in der Johannes-Göderitz-Straße. Diese wurde im August 2025 abgerissen. Dann begannen im Herbst auf dem 800 Quadratmeter großen Areal die Bauarbeiten. Diese sind bereits jetzt abgeschlossen, denn eigentlich wollte man erst kurz vor den Sommerferien die neue Anlage übergeben. Die große Eröffnungsparty wird dann noch stattfinden, aber dennoch darf man sie schon jetzt benutzen. Das wird die lokale Skater-Szene freuen, denn diese war bei der Planung des Projekts von Anfang an beteiligt. So ist eine Anlage entstanden, die den tatsächlichen Bedürfnissen der Szene entspricht und größtmögliche Attraktivität für alle bieten soll.
4: Am 15. April begrüßte der Ministerpräsident von Sachsen-Anhalt, Sven Schulze, den Bundeskanzler Friedrich Merz am Sachsen-Anhalt-Tag in der Berliner James-Simon-Galerie. Ungefähr bis Mitternacht tauschte er sich mit seinen Kollegen und Kolleginnen über landesweite Themen aus. Etwa 9 Stunden später stand er in Halberstadt vor den Türen der FIS. In den Morgenstunden wird er von CDU-Landtagskandidat Artjom Pusch und dem FIS-Vorstand herzlichst begrüßt. Wie auch der ehemalige Ministerpräsident Rainer Haseloff will sich nun auch Sven Schulze über das Unternehmen und die zukünftigen Herausforderungen erkundigen. Dafür bekommt er einen exklusiven Einblick, eine Spritztour mit der FIS-Lok und in einer der Dieselflotte Sachsen-Anhalt, die er beide einmal selbst steuern darf.

0: Also wir haben ein sehr abwechslungsreiches Feld, was wir ihm zeigen können. Wir haben über 180 Jahre Tradition und Geschichte und genau das macht das Interessante aus. Also wir haben zum einen die Wartung des Dieselnetzes hier in Sachsen-Anhalt, diese modernen Triebzüge. Wir haben Korrosionssanierung an den Schweizer Fahrzeugen und wir haben auch eine ganze Menge historische Fahrzeuge, unter anderem von der SBB-Historik, vom Deutschen Technikmuseum und auch von den Harzer Schmalspurbahnen. Also der bunte Mix macht, glaube ich, eine sehr große Abwechslung.
1: Was bei einer Tour über das FIS-Gelände nicht fehlen darf, ist die DDR-Ikone SVT Görlitz. Auch hier gab es eine umfangreiche Besichtigung durch das Innere der alten Legende.
2: Ja, die FIS ist ja eines unserer wichtigen Unternehmen in der gesamten Region, einer der größten Arbeitgeber. Und wir wollen alles dafür tun, dass die Firma natürlich auch weiter wächst und weiter auch sichere Arbeitsplätze auch schafft. Und deswegen war das auch sehr, sehr spannend, wie gesagt, auch mit den Mitarbeitern zu reden und schauen, was können wir besser tun.
1: Gerade mittelständische Unternehmen wie die Verkehrsindustriesysteme will Sven Schulze unterstützen. Denn sie sind es, die unsere Harzregion attraktiv für Arbeitnehmer machen. Daran soll festgehalten und gearbeitet werden. Hier auf einem Gelände der

0: Aber wir haben ja ein gutes Beispiel für gutes Know-how, für gute Ideen, für Kreativität bei der Produktentwicklung bis zur Vermarktung. Und ich bin sehr froh, dass wir in Quedlinburg solche Unternehmen noch haben, die darüber hinaus auch so manch anderen Punkt unterstützen mit Blumen, mit Pflanzungen. Das tut uns gut, das tut der Stadt gut und damit uns allen.
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2: Die MDF1 Wettervorhersage für den 7. und 8. Mai. In der Nacht zum Freitag ist der Himmel wechselnd bewölkt und es hört auf zu regnen. Die Nachttemperaturen sinken bis auf 6 Grad. Der Wind weht schwach aus dem Nordosten. Am Freitag bleibt es bei einem Mix aus Sonne und Wolken. Es wird überwiegend trocken sein. Die Tageshöchsttemperaturen steigen nur noch auf 15 bis 17 Grad. Der Wind weht schwach und weiter aus nordöstlicher Richtung. Die weiteren Aussichten bis zum Montag. Am Samstag wird es wieder freundlich. Der Himmel ist nur leicht wolkig und die Sonne scheint. Es wird auch am Sonntag einige Sonnenstunden geben und noch trocken bleiben. In der neuen Woche schlägt das Wetter um und es gibt Regen.
3: Am Freitag steht das diesjährige Klangfarbenkonzert der Kreismusikschule Bela Bartok an. In der Aula der Musikschule an ihrem Standort in Schönebeck in der Tischlerstraße werden die Musikschüler ein abwechslungsreiches Programm aufführen mit Darbietungen aus den verschiedensten Musikrichtungen und auf unterschiedlichsten Instrumenten. Das Konzert beginnt um 17.30 Uhr, der Eintritt ist frei, es wird aber um Spenden gebeten. 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Bis dahin auf Wiederfernsehen und bleiben Sie gesund.

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1: 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Ich habe noch nie was übersehen. 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
3: Probier es einfach in einer Minute nochmal.
1: Hilfe! Oliver?
3: Dir doch gesagt.
4: Die Nackensteifigkeit.
1: Nein, das hast du nicht gesagt.
4: Ich habe dich angerufen, weil ich eine Nackensteifigkeit festgestellt habe.
6: Es geht doch im Augenblick überhaupt nicht darum, eine Schuldfrage zu klären.
1: Du hast einen so schweren Verdacht und reagierst nicht?
4: Du hast ihn nach Hause geschickt.
1: Wie groß ist das Risiko bei einem Eingriff?
7: Zu 80% verschlimmert sich die Blutung durch eine Operation.
1: Also gibt es Hoffnung. Das meinen Sie doch, oder?
6: Sind für dich.
8: Die Liebe ist stärker als der Tod.

0: Richter Jackson? 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

0: Dr. Kelly, das Hauptquartier hält Sie für einen erstklassigen Psychiater. Sie werden die geistige Gesundheit der Gefangenen überprüfen und sicherstellen. Ihr besonderes Augenmerk richten Sie auf Göring.
1: Er wurde 39 zu Hitlers Nachfolger ernannt und ist der hochrangigste deutsche Militäroffizier aller Zeiten.
2: Er ist hochintelligent, charmant und ein Narzisst.
3: Ich werde der Schlinge des Henkers entkommen.
2: Sie sind sehr überzeugt von sich.
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1: 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Weil die Menschen es zugelassen haben.
4: 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Sie dürfen keinen Fehler machen.
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2: Wie wollen Sie sich verteidigen?
4: Was möchten Sie, was ich sage?
2: Wie wär's denn vielleicht mit der Wahrheit?
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Schatten. Diese Schreckensherrschaft nur, wenn wir all diese Menschen zur Rechenschaft ziehen. Damit es nie wieder passieren kann.

0: Jeden Sonntag spielen wir hinter einem Gitter, weil niemand uns je ins Gesicht blicken darf.
1: Unser musikalisches Angebot ist nicht gut genug. Wisst ihr, wer gern zurückkehren würde? Don Antonio.
2: Vivaldi.
1: Holen wir Vivaldi. Probieren wir diese Variation.
0: Ich bin keine erste Geige. Das kann ich nicht sein.
1: Wie ist dein Name?
0: Cecilia. Wenn der Krieg vorbei ist, werde ich mit einem Offizier vermählt. Dann kann ich nicht mehr spielen.
1: Du hast etwas, das die anderen nicht haben. Ich würde gern Musik machen, die begeistert, die benommen macht. Die so ist wie das Leben.
2: Bist du die zukünftige Braut von Andrea Sanfermo?
0: Ihr kennt ihn?
2: Dir konnte nichts Besseres passieren, weißt du.
1: Bist du nicht glücklich? Ganz Venedig hat dir applaudiert.
0: Ihr zerstört unseren Frieden. Ich möchte hier bleiben. Ich möchte nicht mehr heiraten.
3: Wir können unser gegebenes Wort nicht mehr zurücknehmen.
0: Ich kann nichts tun. Ich kann überhaupt nichts entscheiden.
1: Du kannst nicht von mir verlangen, dein Leben zu verändern.
4: Ich kann es gar nicht erwarten, dein Talent zu hören. Und zu erfahren, zu welcher Magie diese Hände fähig sind.

0: Ja, das sieht nach Komödie aus.
1: Hi.
0: Hi. See you tomorrow.
1: Was wollen wir eigentlich gucken?
0: Weiß ich nicht. Wir können mal gucken, was du da hast.
2: Nachhaltigkeit, Migration, Klimawandel. Weil man das ohnehin nicht voneinander trennen kann.
3: Dann würde ich vielleicht die halbe Gurke nehmen und...
1: Vielleicht eine Vorspeise und einen Salat.
0: Ich habe mal wieder Bock auf Fisch.
2: Justin verliebt sich in Alice, doch sie lebt für ihn immer einen Tag in der Zukunft und er lebt für sie einen Tag in der Vergangenheit.
1: Da sieht man nicht viel.
4: Darf ich mal?
1: Such doch mal Awesome Movie, das hast du ja mal erwähnt. Ja, die wäre vielleicht besser. Die auch. Die nicht. Ich mach dir erstmal einen Tee.
3: Nein!
0: Der Bildhauer Ariel arbeitet nachts als U-Bahn-Fahrer, um sich die Miete für sein Atelier in Brooklyn zu verdienen. Im Schlaf verfolgen ihn Visionen von einem Tier, das mit ihm spricht.
5: Du Hurensohn, zu dem ich bist, eine Scheißkarre abzustellen.
0: Hier, das Leben ist ein Croissant. Scheidung und andere Liebeserklärungen.

0: Die katholische Kirche hat sich entschieden, in gewisser Weise eine Wahlempfehlung zu geben. So wandte sich Bischof Gerhard Feige am Mittwoch an die Öffentlichkeit, um das Wahlvolk auf seine Verantwortung zur Landtagswahl im September aufmerksam zu machen. Dabei erging die Empfehlung offensichtlich nicht nur an die Mitglieder der katholischen Kirche, sondern an alle Bürgerinnen und Bürger im wahlfähigen Alter. Unter der Überschrift Bewusst wählen startete man eine Initiative, die mit 4 Kernbotschaften an das Gewissen der Wähler appelliert. Als erstes: Wir wählen Nächstenliebe, sie gibt allen eine Chance. Zweitens, wir wählen Dialog, Protest reicht nicht. Drittens, wir wählen Menschenwürde, du bist es wert. Und viertens, wir wählen Solidarität, teilen bringt Gewinn. Im Grunde 4 Botschaften, die alle auf den Lehren von Jesus Christus beruhen und mit denen sich die katholische Kirche in den gesellschaftlichen Diskurs einbringen will, um zu zeigen, was es bedeutet, aus christlicher Verantwortung heraus zu handeln. Und damit ein herzliches Willkommen zum MDV1 Direktmagazin am Donnerstag. Im Grunde wird sich wohl nur eine Partei dagegen verwahren, dass sich die katholische Kirche auf diese Weise im Wahlkampf positioniert. Allerdings steht bereits das Trägerbündnis für etwa 60.000 Katholiken im Bistum Magdeburg. Wo Sachsen-Anhalt trifft, ist das Motto des diesjährigen Landesfestes, und bewusst verzichtete man auf den Bindestrich, denn die Veranstalterstadt Bernburg liegt gewissermaßen auf der Grenze zwischen Sachsen und Anhalt. Und damit sind wir auch schon mittendrin im Programmangebot zum nunmehr 24. Sachsen-Anhalt-Tag, der vom 5. bis 7. Juni in Bernburg stattfinden wird. Bernburg, war da nicht mal was? Ja, das erste Landesfest dieser Art im Jahr 1996 war auch in Bernburg. Und in gewisser Weise ist man mit den Veranstalterstädten einmal rum in unserem Bindestrichland. Doch trotzdem man hier zum zweiten Mal zu Gast ist, kann man nicht auf viele der damals gemachten Erfahrungen zurückgreifen.
1: Man macht vieles neu. Vor 30 Jahren sind wir, glaube ich, viel, viel unbeleckter rangegangen. Da hatten wir die Aufgabe, den Sachsen-Anhalt-Tag zu gestalten, und haben dann gedacht, na ja, dann machen wir mal ein großes Fest. Dann kamen natürlich auch damals Partner von außerhalb mit dazu, aber bestimmte Dinge, die man heute berücksichtigt, Verkehrskonzept, Sicherheitskonzept, die Abstimmung mit den Senderbühnen, das ist schon ein anderes Kaliber als vor 30 Jahren.
0: Und dann kommen natürlich noch die 30 Jahre Erfahrung dazu, die man mit der Veranstaltung großer Stadtfeste sammeln konnte. Und die spiegeln sich natürlich auch im Programm für das Landesfest 2026 wieder. So waren bei dieser Medienkonferenz die Vertreter der 3 großen Radiosender unseres Bundeslandes zugegen, um über die auf ihren Bühnen stattfindenden Programme zu sprechen. MDR, SAW und Radio Brocken betreiben wie gewohnt ihre auf das Festivalgelände verteilten Showbühnen, was natürlich bedeutet, dass man die sonst nur zu hörenden Moderatoren der Sender auch zu sehen bekommt und dass Musik auf diesem

0: Bühnen eine Hauptrolle spielen wird. Wirklich große Bandnamen sind allerdings nicht dabei, sondern eher Coverbands oder Musikgruppen, die vor vielen Jahren mal einen Namen hatten, aber sicher für gute Stimmung stehen dürften.
1: Das Besondere, und da danke ich den Sendern, die haben heute uns sehr gut nochmal aufgezeigt, dass sie ja auch die regionalen Künstler mitnehmen. Also nicht nur Künstler, wo wir uns freuen, dass wir sie nach Bernburg bekommen, sondern sie zeigen die Region eben auch mit den Nachwuchsbands und so weiter.
0: Dazu kommen natürlich die vielen über das gesamte Festivalgelände anzutreffenden Informations- und Mitmachangebote, die besonders vom Ehrenamt geprägt werden. Stände, die sich oft genug um die sogenannten Landesbühnen scharen.
1: Also die Leute können sich darauf freuen, ganz Sachsen-Anhalt kennenzulernen. Wirklich alle 5 Regionen des Landes stellen sich hier beim Sachsen-Anhalt-Tag vor. Mit ihren Künstlern, mit ihren Folkloregruppen, mit ihren regionalen Besonderheiten. Und dann kann man durch die Regionaldörfer schlendern, mit Menschen ins Gespräch kommen. Sie dürfen vor allen Dingen an ganz, ganz vielen Stellen mitmachen. Das habe ich in Stendal wunderbar erlebt und das erwarte ich auch hier. Die ersten Anzeigen dafür sind auch da. Und dann gibt es die Meilen, die sozusagen übergreifend sind, nicht regional geprägt, sondern zu bestimmten Themen. Mittelalter, Kinder- und Jugendmeile, das Kirchendorf, die Bundeswehr wird sich präsentieren, die gesamte Blaulichtmeile, um nur einiges zu nennen.
0: Das Festivalgelände ist groß und umfasst nahezu die gesamte Innenstadt Bernburgs. Da man mit etwa 200.000 Besuchern rechnet, wird der Autoverkehr bereits weit draußen auf Park-and-Ride-Plätze geführt, von denen man Busverbindungen im 20-Minuten-Takt anbieten wird. Deswegen die Empfehlung der Veranstalter, doch mit den Angeboten der NASA nach Bernburg zu reisen, die dafür nicht nur zusätzliche Zugverbindungen anbieten werden, sondern auch die bestehenden Zugkapazitäten durch mehr Waggons erweitern wollen. Das gehört übrigens auch zum Sicherheitskonzept für diese Großveranstaltung, auf das nach den Ereignissen in Magdeburg und Leipzig noch einmal ein besonderer Augenmerk gelegt wurde.
1: Ja, die gesamte Festmeile ist verkehrsfrei. Natürlich, Einsatzfahrzeuge müssen durchfahren, aber kein Privatverkehr. Die Bevölkerung ist darüber informiert worden und richtet sich darauf ein, eben ein paar Tage autofrei zu leben. Das kann man planen. Man kann auch planen, dass die Polizei mit dabei ist, dass man die Verkehrsströme anders lenkt. Und diese Dinge, die sind bedacht worden. Und natürlich das ganz übliche Brandschutz und ähnliche Dinge. Wir werden Unterstützung haben von der Feuerwehr. Das, was man denken kann, das haben wir bedacht. Und trotzdem, das muss man immer wieder sagen, das Leben ist gefährlich, 100% gibt es nicht.
0: Zum Schluss sollte man vielleicht noch den traditionellen Festumzug am Sonntag erwähnen, der sich ab 11 Uhr durch die Stadt bewegen wird. Ja, und das alles gibt es bei freiem Eintritt, wobei für die Nutzung der Parkplätze und des Shuttle-Transfers pauschal 5 Euro fällig werden. Noch 4 Wochen sind Zeit bis zum Sachsen-Anhalt-Tag. Fans solcher Großveranstaltungen sollten sich den Termin unbedingt vormerken. Das Bundesverwaltungsgericht hat eine positive Entscheidung zum Weiterbau der A143, der sogenannten Halle-West-Umfahrung, getroffen, die die A14 mit der A38 verbinden soll. Sie soll Verkehre aufnehmen, die sich bisher noch durch Halle bewegen. Gegen den Bau hatte aber der NABU geklagt. Seiner Meinung nach würde die Trassenführung ein schützenswertes Habitat queren. Man kündigte an, gegen diese Entscheidung des Bundesverwaltungsgerichtes nun vor dem Bundesverfassungsgericht und auf EU-Ebene weiterklagen zu wollen. Für das zuständige Verkehrsministerium ist die höchstrichterliche Entscheidung zur Abweisung der Klage jedoch ein eindeutiges Signal, den Bau der A143 zügig fortzusetzen. Dementsprechend forderte Lydia Hüskens die bei der Bundesregierung zuständigen Stellen auf, keine weitere Zeit mehr verstreichen zu lassen.
2: Im vergangenen September wurde die neue Flexity-Straßenbahn der Magdeburger Verkehrsbetriebe in Betrieb genommen und ist seitdem ein fester Bestandteil des Linienverkehrs in der Landeshauptstadt. Bei dem Titel Flexity sollte es sich allerdings nicht um den offiziellen Namen des Fahrzeugs handeln. Dieser wurde nun am Donnerstagvormittag verliehen. Dafür empfing die Oberbürgermeisterin vor dem Rathaus eine Bürgerreisedelegation aus Le Havre, Magdeburgs Partnerstadt in Frankreich. Diese Partnerschaft besteht inzwischen seit 15 Jahren und repräsentiert nicht nur den kulturellen Austausch, den diese deutsch-französische Freundschaft ermöglicht, sondern die Verbindung zwischen den beiden Städten steht auch für Mobilität. Somit nahm man das 15-jährige Jubiläum zum Anlass, diese enge Verbindung noch weiter zu festigen, weshalb diese Straßenbahn fortan den Namen Le Havre tragen wird.
3: Gerade mit Le Havre ist die Städtepartnerschaft sehr, sehr intensiv, lebt von Schüleraustauschen und von

0: Bürgerreisen. Also es ist nicht die erste Bürgerreise und viele sind schon mehrfach mit der Bürgerreise nach Magdeburg gekommen. Und das zeigt, dass auch dank der deutsch-französischen Gesellschaft die Städtepartnerschaft absolut mit Leben erfüllt ist.
1: Schon das Bauen der Flexity geschah im Rahmen dieser länderübergreifenden Freundschaft, denn die Straßenbahn wurde im sächsischen Werk Bautzen des französischen Konzerns Alstom gefertigt. Mit der Taufe am Donnerstag wollte man die langjährige Städtepartnerschaft nur noch im Alltag sichtbar machen, weshalb ab sofort ein Aufkleber mit dem Namen der Stadt und das dazugehörige Wappen das Gehäuse über der Fahrerkabine zieren. Nach den einleitenden Worten am Rathaus konnte beides ausgiebig von der Delegation aus Le Havre bewundert werden. Danach setzte das Fahrzeug sich in Bewegung Richtung Domplatz. Die erste Tour der Flexity unter ihrem neuen Namen. Bei dieser einen Straßenbahntaufe soll es sich jedoch nicht um die einzige handeln.
0: Es wird in der Perspektive dann, auch wenn wieder Jubiläen sind, andere Städtepartnerschaften auf Straßenbahn geben. Also wir wollen auch noch mehr Straßenbahnen dann entsprechend mit den Städtepartnerschaften taufen, die wir als Stadt Magdeburg haben.
1: Die nächste Taufe dürfte dann vermutlich zu Ehren der Verbindung mit Sarajevo vonstatten gehen, die Hauptstadt von Bosnien-Herzegowina, deren Partnerschaft mit Magdeburg bereits seit 1977 besteht und im nächsten Jahr also ihr 50-jähriges Bestehen feiern kann.
2: An der Förderschule Carpe Diem soll am Freitag nach umfangreicher Sanierung das dortige Bewegungsbad wieder in Betrieb genommen werden. Die Förderschule fungiert bekanntlich als Landesförderschule für körperlich-motorische Entwicklung. Das Bewegungsbad ist dabei zentraler Ort für Bewegung und individuelle Förderung. Da es sich um die Landesförderschule handelt, wurde ein Großteil der Investitionen aus Landesmitteln finanziert. Und noch eine Eröffnung. Die Jugendwerkstatt GmbH wird am Freitag ihr neues Kinderhaus in der Liebenauer Straße einweihen. In dem neuen Gebäude werden erstmals etwa 260 Hortkinder der Hutten Grundschule sowie Kinder und Jugendliche aus den Wohngruppen der Jugendwerkstatt und der Kinderschutzstelle unter einem Dach betreut. Die Einrichtung wurde bereits im April bezogen. Am 8. Mai soll sie mit einem großen Familienfest offiziell eröffnet werden. Die Reklame.
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2: Willkommen zurück. Sogenannte Verfahrenslotsen helfen jungen Menschen bis zu einem Alter von 26 Jahren bei einer bestehenden oder drohenden Behinderung, sich im Wirrwarr der verschiedensten staatlichen Unterstützungsangebote und Fördermöglichkeiten zurechtzufinden. Ein Angebot, das natürlich auch von deren Eltern oder Sorgeberechtigten in Anspruch genommen werden kann. Zum einen dienen die Verfahren

0: Verfahrenslotsen als erste Anlaufstelle und dann natürlich beim gesamten Hilfeprozess. Die Erläuterung von vergangenen Bescheiden. Es gibt Hilfe bei Rückfragen oder Widersprüchen. Die Helfer begleiten auch zu Gesprächen oder Terminen bei den verschiedensten Stellen, die man für Unterstützungsangebote anlaufen muss. Die Verfahrenslotsen sind ein neues Angebot der Stadtverwaltung Halle und sie wurden bei der Jugend- und Eingliederungshilfe angesiedelt. Eine erste Kontaktaufnahme ist am einfachsten über die Internetseite der Stadt Halle möglich unter www.halle.de/verfahrenslotsen.
1: Am 15. April begrüße der Ministerpräsident von Sachsen-Anhalt, Sven Schulze, den Bundeskanzler Friedrich Merz am Sachsen-Anhalt-Tag in der Berliner James-Simon-Galerie. Ungefähr bis Mitternacht tauschte er sich mit seinen Kollegen und Kolleginnen über landesweite Themen aus. Etwa 9 Stunden später stand er in Halberstadt vor den Türen der FIS. In den Morgenstunden wird er von CDU-Landtagskandidat Arjen Pusch und dem FIS-Vorstand herzlichst begrüßt. Wie auch der ehemalige Ministerpräsident Rainer Haseloff will sich nun auch Sven Schulze über das Unternehmen und die zukünftigen Herausforderungen erkundigen. Dafür bekommt er einen exklusiven Einblick, eine Spritztour mit der FIS-Lok und in einer der Dieselflotte Sachsen-Anhalt, die er beide einmal selbst steuern darf.

0: Wir haben ein sehr abwechslungsreiches Feld, was wir ihm zeigen können. Wir haben über 180 Jahre Tradition und Geschichte und genau das macht das Interessante aus. Also wir haben zum einen die Wartung des Dieselnetzes hier in Sachsen-Anhalt, diese modernen Triebzüge. Wir haben Korrosionssanierung an den Schweizer Fahrzeugen und wir haben auch eine ganze Menge historische Fahrzeuge, unter anderem von der SBB-Historik, vom Deutschen Technikmuseum und auch von den Harzer Schmalspurbahnen. Also der bunte Mix macht, glaube ich, eine sehr große Abwechslung.
1: Was bei einer Tour über das FIS-Gelände nicht fehlen darf, ist die DDR-Ikone SVT Görlitz. Auch hier gab es eine umfangreiche Besichtigung durch das Innere der alten Legende.
2: Ja, die FIS ist ja eines unserer wichtigen Unternehmen in der gesamten Region, einer der größten Arbeitgeber. Und wir wollen alles dafür tun, dass die Firma natürlich auch weiter wächst und weiter auch sichere Arbeitsplätze auch schafft. Und deswegen war das auch sehr, sehr spannend, wie gesagt, auch mit den Mitarbeitern zu reden und schauen, was können wir besser tun.
1: Gerade mittelständische Unternehmen wie die Verkehrsindustriesysteme will Sven Schulze unterstützen. Denn sie sind es, die unsere Harzregion attraktiv für Arbeitnehmer machen. Daran soll festgehalten und gearbeitet werden. Hier auf einem Gelände der Quedlinburger Saatgutgruppe wird er von Geschäftsführerin Antje Kresser, dem Oberbürgermeister Quedlinburgs Frank Ruch und dem Kreisvorsitzenden der CDU im Harzkreis Uli Thomas begrüßt. Antje Kresser führt sie dabei durch die Hallen des Unternehmens Florag.
3: Wir konnten ihm zeigen, dass wir 100 Millionen Tüten mit Quedlinburger Logo produzieren, zwar nicht hier am Standort, aber dass wir im Prinzip der größte Werbeträger sind für die Stadt Quedlinburg, beziehungsweise zeigen die Quedlinburger Türmchen, sind Inhaber der Marke Quedlinburger Saatgut. Wir sind ein recht großes Unternehmen, Mittelständler, die eng mit der Stadt Quedlinburg verwoben sind. Also an diesem Standort wird hauptsächlich mit Pflanzen gearbeitet, aber hier werden auch Pflanzkartoffeln abgefüllt. In Aschersleben stehen sehr, sehr viele Saatgutproduktionsmaschinen, die wiederum die bunten Tütchen abfüllen.
1: Wie auch bei der FIS in Halberstadt wird hier über die Probleme und Herausforderungen der Unternehmensgruppe gesprochen.
4: Für mich als Ministerpräsident ist es wichtig, dass ich meine Politik nicht vom Schreibtisch in Magdeburg mache, sondern dass ich als Ministerpräsident im Land unterwegs bin. Das war ich vorher als Wirtschaftsminister. Ich bin ja auch Ingenieur und interessiere mich natürlich, wenn wir über das Thema Eisenbahn sprechen, auch über die Technik. Hab dort gesehen, wie interessant es ist, wie wichtig es ist, auch immer wieder über die Internationalität zu sprechen. Dieses Unternehmen in Halberstadt existiert deshalb, weil es Aufträge hat aus dem europäischen Ausland, genauso wie aus Deutschland und aus Sachsen-Anhalt. 400 Menschen, die dort arbeiten, die dort am Ende auch in den nächsten Jahrzehnten gute Arbeitsplätze haben sollen. Und deswegen haben wir darüber gesprochen, welche Techniken sind für die Zukunft interessant. Mein Ziel ist es, dass die Menschen hier sicher leben können, auch Sicherheit für ihre Arbeitsplätze.
5: Es ist uns schon ein Anliegen, dass diese Tradition erhalten bleibt. Natürlich ist es wirtschaftliche Betätigung, das muss ich rechnen. Das ist auch sehr schwierig, weil doch die Lohnkosten und auch die Energiekosten auch hier eine große Rolle spielen.

0: spielen. Aber wir haben ja ein gutes Beispiel für gutes Know-how, für gute Ideen, für Kreativität bei der Produktentwicklung bis zur Vermarktung. Und ich bin sehr froh, dass wir in Quedlinburg solche Unternehmen noch haben, die darüber hinaus auch so manch anderen Punkt unterstützen mit Blumen, mit Pflanzungen. Das tut uns gut, das tut der Stadt gut und damit uns allen.
1: Die MDF1 Wettervorhersage für den 7. und 8. Mai. In der Nacht zum Freitag ist der Himmel wechselnd bewölkt und es hört auf zu regnen. Die Nachttemperaturen sinken bis auf 6 Grad. Der Wind weht schwach aus dem Nordosten. Am Freitag bleibt es bei einem Mix aus Sonne und Wolken. Es wird überwiegend trocken sein. Die Tageshöchsttemperaturen steigen nur noch auf 15 bis 17 Grad. Der Wind weht schwach und weiter aus nordöstlicher Richtung. Die weiteren Aussichten bis zum Montag. Am Samstag wird es wieder freundlich. Der Himmel ist nur leicht wolkig und die Sonne scheint. Es wird auch am Sonntag einige Sonnenstunden geben und noch trocken bleiben. In der neuen Woche schlägt das Wetter um und es gibt Regen.
2: Studenten der Klasse für Bildhauerei der Burg Giebichenstein laden am Freitagabend zur Vernissage einer neuen Ausstellung in den Golfpark Hufeisensee. Gezeigt werden Arbeiten, die unter dem Motto Feldarbeit entstanden. Man darf sich also überraschen lassen, zu welchen Ergebnissen die jungen Künstler durch diese Überschrift inspiriert wurden. Die Ausstellung wird um 17 Uhr eröffnet. Man hat begleitende Performances und ein Musikprogramm vorbereitet. Und viele der beteiligten Künstler werden vor Ort sein. Es sollte zur Vernissage auch keinen Eintritt kosten. 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Bis dahin, auf Wiedersehen und bleiben Sie gesund.

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1: Hilfe!
3: Oliver?
1: Hilfe!
3: 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Die Nackensteifigkeit.
1: Nein, das hast du nicht gesagt.
3: Ich habe dich angerufen, weil ich eine Nackensteifigkeit festgestellt habe.
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0: Überprüfen und sicherstellen. Ihr besonderes Augenmerk richten Sie auf Göring.
1: Er wurde 39 zu Hitlers Nachfolger ernannt und ist der hochrangigste deutsche Militäroffizier aller Zeiten.
2: Er ist hochintelligent, charmant und ein Narzisst.
3: Ich werde der Schlinge des Henkers entkommen.
2: Sie sind sehr überzeugt von sich.
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1: 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Weil die Menschen es zugelassen haben.
4: Alles andere als ein vollständiger Sieg kommt einer Niederlage gleich. Sie dürfen keinen Fehler machen.
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2: Wie wollen Sie sich verteidigen?
6: Was möchten Sie, was ich sage?
2: Wie wär's denn vielleicht mit der Wahrheit?
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2: 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Sie gehen ihm in die Falle.

Schrecken. 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

0: Jeden Sonntag spielen wir hinter einem Gitter, weil niemand uns je ins Gesicht blicken darf.
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2: Wisst ihr, wer gern zurückkehren würde? 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
0: Cecilia. 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Dann kann ich nicht mehr spielen.
1: 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Ich würde gern Musik machen, die begeistert, die benommen macht. Die so ist wie das Leben.
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0: Ja, das sieht nach Komödie aus.
1: Hi.
0: Hi. See you tomorrow.
1: Was wollen wir eigentlich gucken?
0: Weiß ich nicht. Wir können mal gucken, was so da ist.
2: Nachhaltigkeit, Migration, Klimawandel, weil man das ohnehin nicht voneinander trennen kann.
3: Dann würde ich vielleicht die halbe Gurke nehmen und
1: vielleicht eine Vorspeise und einen Salat.
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4: Da sieht man nicht viel.
5: Darf ich mal?
1: Such doch mal Awesome Movie, das hast du ja mal erwähnt. Ja, die wäre vielleicht besser. Die auch. Die nicht. Ich mach dir erstmal einen Tee.
3: Nein!
0: Der Bildhauer Ariel arbeitet nachts als U-Bahn-Fahrer, um sich die Miete für sein Atelier in Brooklyn zu verdienen. Im Schlaf verfolgen ihn Visionen von einem Tier, das mit ihm spricht.
6: Du Hurensohn, zu dem ich bist, eine Scheißkarre abzustellen.
0: Tier, das Leben ist ein Croissant.
1: Mhm.
0: Scheidung und andere Liebeserklärungen.
1: Mhm.

0: Die katholische Kirche hat sich entschieden, in gewisser Weise eine Wahlempfehlung zu geben. So wandte sich Bischof Gerhard Feige am Mittwoch an die Öffentlichkeit, um das Wahlvolk auf seine Verantwortung zur Landtagswahl im September aufmerksam zu machen. Dabei erging die Empfehlung offensichtlich nicht nur an die Mitglieder der katholischen Kirche, sondern an alle Bürgerinnen und Bürger im wahlfähigen Alter. Unter der Überschrift Bewusst wählen startete man eine Initiative, die mit vier Kernbotschaften an das Gewissen der Wähler appelliert. Als erstes: Wir wählen Nächstenliebe, sie gibt allen eine Chance. Zweitens, wir wählen Dialog, Protest reicht nicht. Drittens, wir wählen Menschenwürde, du bist es wert. Und viertens, wir wählen Solidarität, teilen bringt Gewinn. Im Grunde vier Botschaften, die alle auf den Lehren von Jesus Christus beruhen und mit denen sich die katholische Kirche in den gesellschaftlichen Diskurs einbringen will, um zu zeigen, was es bedeutet, aus christlicher Verantwortung heraus zu handeln. Und damit ein herzliches Willkommen zum MDV1 Direktmagazin am Donnerstag. Im Grunde wird sich wohl nur eine Partei dagegen verwahren, dass sich die katholische Kirche auf diese Weise im Wahlkampf positioniert. Allerdings steht bereits das Trägerbündnis für etwa 60.000 Katholiken im Bistum Magdeburg. Wo Sachsen-Anhalt trifft, ist das Motto des diesjährigen Landesfestes, und bewusst verzichtete man auf den Bindestrich, denn die Veranstalterstadt Bernburg liegt gewissermaßen auf der Grenze zwischen Sachsen und Anhalt. Und damit sind wir auch schon mittendrin im Programmangebot zum nunmehr 24. Sachsen-Anhalt-Tag, der vom 5. bis 7. Juni in Bernburg stattfinden wird. Bernburg, war da nicht mal was? Ja, das erste Landesfest dieser Art im Jahr 1996 war auch in Bernburg. Und in gewisser Weise ist man mit den Veranstalterstädten einmal rum in unserem Bindestrichland. Doch trotzdem man hier zum zweiten Mal zu Gast ist, kann man nicht auf viele der damals gemachten Erfahrungen zurückgreifen.
1: Man macht vieles neu. Vor 30 Jahren sind wir, glaube ich, viel, viel unbeleckter rangegangen. Da hatten wir die Aufgabe, den Sachsen-Anhalt-Tag zu gestalten, und haben dann gedacht, na ja, dann machen wir mal ein großes Fest. Dann kamen natürlich auch damals Partner von außerhalb mit dazu, aber bestimmte Dinge, die man heute berücksichtigt, Verkehrskonzept, Sicherheitskonzept, die Abstimmung mit den Senderbühnen, das ist schon ein anderes Kaliber als vor 30 Jahren.
0: Und dann kommen natürlich noch die 30 Jahre Erfahrung dazu, die man mit der Veranstaltung großer Stadtfeste sammeln konnte, und die spiegeln sich natürlich auch im Programm für das Landesfest 2026 wieder. So waren bei dieser Medienkonferenz die Vertreter der drei großen Radiosender unseres Bundeslandes zugegen, um über die auf ihren Bühnen stattfindenden Programme zu sprechen. MDR, SAW und Radio Brocken betreiben wie gewohnt ihre auf das Festivalgelände verteilten Showbühnen, was natürlich bedeutet, dass man die sonst nur zu hörenden Moderatoren der Sender auch zu sehen bekommt. Und das Musik auf diesem

0: Bühnen eine Hauptrolle spielen wird. Wirklich große Bandnamen sind allerdings nicht dabei, sondern eher Coverbands oder Musikgruppen, die vor vielen Jahren mal einen Namen hatten, aber sicher für gute Stimmung stehen dürften.
1: Das Besondere, und da danke ich den Sendern, die haben heute uns sehr gut nochmal aufgezeigt, dass sie ja auch die regionalen Künstler mitnehmen. Also nicht nur Künstler, wo wir uns freuen, dass wir sie nach Bernburg bekommen, sondern sie zeigen die Region eben auch mit den Nachwuchsbands und so weiter.
0: Dazu kommen natürlich die vielen über das gesamte Festivalgelände anzutreffenden Informations- und Mitmachangebote, die besonders vom Ehrenamt geprägt werden. Stände, die sich oft genug um die sogenannten Landesbühnen scharen.
1: Also die Leute können sich darauf freuen, ganz Sachsen-Anhalt kennenzulernen. Wirklich alle 5 Regionen des Landes stellen sich hier beim Sachsen-Anhalt-Tag vor. Mit ihren Künstlern, mit ihren Folkloregruppen, mit ihren regionalen Besonderheiten. Und dann kann man durch die Regionaldörfer schlendern worden und richtet sich darauf ein, eben ein paar Tage autofrei zu leben. Das kann man planen. Man kann auch planen, dass die Polizei mit dabei ist, dass man die Verkehrsströme anders lenkt. Und diese Dinge, die sind bedacht worden. Und natürlich das ganz übliche Brandschutz und ähnliche Dinge. Wir werden Unterstützung haben von der Feuerwehr. Das, was man denken kann, das haben wir bedacht. Und trotzdem, das muss man immer wieder sagen, das Leben ist gefährlich, 100% gibt es nicht.
0: Zum Schluss sollte man vielleicht noch den traditionellen Festumzug am Sonntag erwähnen, der sich ab 11 Uhr durch die Stadt bewegen wird. Ja, und das alles gibt es bei freiem Eintritt, wobei für die Nutzung der Parkplätze und des Shuttle-Transfers pauschal 5 Euro fällig werden. Noch 4 Wochen sind Zeit bis zum Sachsen-Anhalt-Tag. Fans solcher Großveranstaltungen sollten sich den Termin unbedingt vormerken. Mit insgesamt 15,45 Millionen Euro kann das Sozialministerium von Sachsen-Anhalt Einrichtungen der Jugendarbeit unterstützen. Das Geld stammt aus dem berühmten Sondervermögen und ab sofort können Landkreise und Kommunen, aber auch freie Träger und Bildungseinrichtungen ihre Vorhaben anmelden. Gefördert werden Sanierungen, Barrierefreiheit oder Ausstattungsgegenstände wie Möbel oder Elektrogeräte. Erkennbar, dass es nicht um Personal, sondern um Investitionen geht, was aber dem Charakter des Sondervermögens als Investitionsprogramm geschuldet ist. Also die Chance, in die Jahre gekommene Jugendclubs zu modernisieren oder das passende Equipment für eine Arbeitsgemeinschaft zu beschaffen. Bis zu 100.000 Euro je Projekt sind möglich für Vorhaben, die noch in diesem Jahr abgeschlossen werden können. Für größere Vorhaben wäre dann ab 2027 Gelegenheit. Das Förderprogramm wird durch die IB-Bank betreut, an die man sich auch wenden müsste, um die entsprechenden Anträge zu erhalten.
2: Im vergangenen September wurde die neue Flexity-Straßenbahn der Magdeburger Verkehrsbetriebe in Betrieb genommen und ist seitdem ein fester Bestandteil des Linienverkehrs in der Landeshauptstadt. Bei dem Titel Flexity sollte es sich allerdings nicht um den offiziellen Namen des Fahrzeugs handeln. Dieser wurde nun am Donnerstagvormittag verliehen. Dafür empfing die Oberbürgermeisterin vor dem Rathaus eine Bürgerreisedelegation aus Le Havre, Magdeburgs Partnerstadt in Frankreich. Diese Partnerschaft besteht inzwischen seit 15 Jahren und repräsentiert nicht nur den kulturellen Austausch, den diese deutsch-französische Freundschaft ermöglicht, sondern die Verbindung zwischen den beiden Städten steht auch für Mobilität. Somit nahm man das 15-jährige Jubiläum zum Anlass, diese enge Verbindung noch weiter zu festigen, weshalb diese Straßenbahn fortan den Namen Le Havre tragen wird.
3: Gerade mit Le Havre ist die Städtepartnerschaft sehr, sehr intensiv, lebt von Schüleraustauschen und von Bürgerreisen. Also es ist nicht die erste Bürgerreise und viele sind schon mehrfach mit der Bürgerreise nach Magdeburg gekommen. Und das zeigt, dass auch dank der deutsch-französischen Gesellschaft die Städtepartnerschaft absolut mit Leben erfüllt ist.
2: Schon das Bauen der Flexity geschah im Rahmen dieser länderübergreifenden Freundschaft, denn die Straßenbahn wurde im sächsischen Werk Bautzen des französischen Konzerns Alstom gefertigt. Mit der Taufe am Donnerstag wollte man die langjährige Städtepartnerschaft nur noch im Alltag sichtbar machen, weshalb ab sofort ein Aufkleber mit dem Namen der Stadt und das dazugehörige Wappen das Gehäuse über der Fahrerkabine zieren. Nach den einleitenden Worten am Rathaus konnte beides ausgiebig von der Delegation aus Le Havre bewundert werden. Danach setzte das Fahrzeug sich in Bewegung Richtung Domplatz. Die erste Tour der Flexity unter ihrem neuen Namen. Bei dieser einen Straßenbahntaufe soll es sich jedoch nicht um die einzige handeln.
3: Es wird in der Perspektive dann, auch wenn wieder Jubiläen sind, andere Städtepartnerschaften auf Straßenbahn geben. Also wir wollen auch noch mehr Straßenbahnen dann entsprechend mit den Städtepartnerschaften taufen, die wir als Stadt Magdeburg haben.
2: Die nächste Taufe dürfte dann vermutlich zu Ehren der Verbindung mit Sarajevo vonstatten gehen, die Hauptstadt von Bosnien-Herzegowina, deren Partnerschaft

0: mit Magdeburg bereits seit 1977 besteht und im nächsten Jahr also ihr 50-jähriges Bestehen feiern kann.
1: Noch ist der Anteil von Kindern und Jugendlichen an der Gesamtbevölkerung von Sachsen-Anhalt mit 23,7% stabil. Das ist die Kernaussage des nunmehr 8. Kinder- und Jugendberichtes, den die Sozialministerin vorlegte. Darin analysieren die beteiligten Fachkräfte die Lebenslagen von Kindern und Jugendlichen und man formuliert Empfehlungen für die Weiterentwicklung der Jugendpolitik. Dem Bericht zufolge prägt jedoch der demografische Wandel im Land die zukünftige Entwicklung, vor allem durch die Abwanderung in städtische Regionen und in andere Bundesländer, weshalb man davon ausgehen muss, dass bis 2025 mit einem Rückgang bei den unter 25-Jährigen von etwa 20.000 Personen zu rechnen ist. Der Bericht beschäftigt sich jedoch auch mit den gesellschaftlichen Veränderungen der letzten Jahre, beispielsweise durch die Corona-Pandemie, den Klimawandel und die zunehmende politische und soziale Polarisierung der Gesellschaft. Der Bericht hatte auch einige Empfehlungen für weiteres politisches Handeln formuliert. Dazu gehören unter anderem eine bessere finanzielle Ausstattung der Jugendhilfe, niedrigschwellige, kostenlose Freizeit- und Begegnungsangebote sowie der Ausbau direkter Beteiligungsformate. Die Reklame.
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1: Willkommen zurück. Etwa 613.000 Euro investierte die Stadt Magdeburg in eine moderne, barrierefreie Sport- und Freizeitfläche für BMX-Inline-Skater und für Rollstuhlsportler auf dem Gelände der ehemaligen Skateranlage in der Johannes-Göderitz-Straße. Diese wurde im August 2025 abgerissen. Dann begannen im Herbst auf dem 800 Quadratmeter großen Areal die Bauarbeiten. Diese sind bereits jetzt abgeschlossen, denn eigentlich wollte man erst kurz vor den Sommerferien die neue Anlage übergeben. Die große Eröffnungsparty wird dann noch stattfinden, aber dennoch darf man sie schon jetzt benutzen. Das wird die lokale Skaterszene freuen, denn diese war bei der Planung des Projekts von Anfang an beteiligt. So ist eine Anlage entstanden, die den tatsächlichen Bedürfnissen der Szene entspricht und größtmögliche Attraktivität für alle bieten soll.
4: Am 15. April begrüßte der Ministerpräsident von Sachsen-Anhalt, Sven Schulze, den Bundeskanzler Friedrich Merz am Sachsen-Anhalt-Tag in der Berliner James-Simon-Galerie. Ungefähr bis Mitternacht tauschte er sich mit seinen Kollegen und Kolleginnen über landesweite Themen aus. Etwa 9 Stunden später stand er in Halberstadt vor den Türen der FIS. In den Morgenstunden wird er von CDU-Landtagskandidat Artjom Pusch und dem FIS-Vorstand herzlichst begrüßt. Wie auch der ehemalige Ministerpräsident Rainer Haseloff will sich nun auch Sven Schulze über das Unternehmen und die zukünftigen Herausforderungen erkundigen. Dafür bekommt er einen exklusiven Einblick, eine Spritztour mit der FIS-Lok und in einer der Dieselflotte Sachsen-Anhalt, die er beide einmal selbst steuern darf.

0: Wir haben ein sehr abwechslungsreiches Feld, was wir ihm zeigen können. Wir haben über 180 Jahre Tradition und Geschichte und genau das macht das Interessante aus. Also wir haben zum einen die Wartung des Dieselnetzes hier in Sachsen-Anhalt, diese modernen Triebzüge. Wir haben Korrosionssanierung an den Schweizer Fahrzeugen und wir haben auch eine ganze Menge historische Fahrzeuge, unter anderem von der SBB-Historik, vom Deutschen Technikmuseum und auch von den Harzer Schmalspurbahnen. Also der bunte Mix macht, glaube ich, eine sehr große Abwechslung.
1: Was bei einer Tour über das FIS-Gelände nicht fehlen darf, ist die DDR-Ikone SVT Görlitz. Auch hier gab es eine umfangreiche Besichtigung durch das Innere der alten Legende.
2: Ja, die FIS ist ja eines unserer wichtigen Unternehmen in der gesamten Region, einer der größten Arbeitgeber. Und wir wollen alles dafür tun, dass die Firma natürlich auch weiter wächst und weiter auch sichere Arbeitsplätze auch schafft. Und deswegen war das auch sehr, sehr spannend, wie gesagt, auch mit den Mitarbeitern zu reden und schauen, was können wir besser tun.
1: Gerade mittelständische Unternehmen wie die Verkehrsindustriesysteme will Sven Schulze unterstützen. Denn sie sind es, die unsere Harzregion attraktiv für Arbeitnehmer machen. Daran soll festgehalten und gearbeitet werden. Hier auf einem Gelände der Quedlinburger Saatgutgruppe wird er von Geschäftsführerin Antje Kresser, dem Oberbürgermeister Quedlinburgs Frank Ruch und dem Kreisvorsitzenden der CDU im Harzkreis Uli Thomas begrüßt. Antje Kresser führt sie dabei durch die Hallen des Unternehmens Florag.
3: Wir konnten ihm zeigen, dass wir 100 Millionen Tüten mit Quedlinburger Logo produzieren, zwar nicht hier am Standort, aber dass wir im Prinzip der größte Werbeträger sind für die Stadt Quedlinburg, beziehungsweise zeigen, die Quedlinburger Türmchen sind Inhaber der Marke Quedlinburger Saatgut. Wir sind ein recht großes Unternehmen, Mittelständler, die eng mit der Stadt Quedlinburg verwoben sind. Also an diesem Standort wird hauptsächlich mit Pflanzen gearbeitet, aber hier werden auch Pflanzkartoffeln abgefüllt. In Aschersleben stehen sehr, sehr viele Saatgutproduktionsmaschinen, die wiederum die bunten Tütchen abfüllen.
1: Wie auch bei der FIS in Halberstadt wird hier über die Probleme und Herausforderungen der

0: welche Techniken sind für die Zukunft interessant. Mein Ziel ist es, dass die Menschen hier sicher leben können, auch Sicherheit für ihre Arbeitsplätze.
1: Es ist uns schon ein Anliegen, dass diese Tradition erhalten bleibt. Natürlich ist es wirtschaftliche Betätigung, das muss ich rechnen. Das ist auch sehr schwierig, weil doch die Lohnkosten und auch die Energiekosten auch hier eine große Rolle spielen. Aber wir haben ja ein gutes Beispiel für gutes Know-how, für gute Ideen, für Kreativität bei der Produktentwicklung bis zur Vermarktung. Und ich bin sehr froh, dass wir in Quedlinburg solche Unternehmen noch haben, die darüber hinaus auch so manch anderen Punkt unterstützen mit Blumen, mit Pflanzungen. Das tut uns gut, das tut der Stadt gut und damit uns allen.
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3: Die MDF1 Wettervorhersage für den 7. und 8. Mai. In der Nacht zum Freitag ist der Himmel wechselnd bewölkt und es hört auf zu regnen.
4: Du meintest, es sei dringend?
5: Wieso denn dringend?
6: Mir geht's sehr gut.
4: Ich komme nicht ins Patientenportal.
5: Probier es einfach in einer Minute nochmal.
7: Hilfe!
5: Oliver?
7: Hilfe!
4: Aber das habe ich dir doch gesagt.
7: Die Nackensteifigkeit.
4: Nein, das hast du nicht gesagt.
7: Ich habe dich angerufen, weil ich eine Nackensteifigkeit festgestellt habe.
5: Es geht doch im Augenblick überhaupt nicht darum, eine Schuldfrage zu klären.
4: Du hast einen so schweren Verdacht und reagierst nicht?
7: Du hast ihn nach Hause geschickt.
4: Wie groß ist das Risiko bei einem Eingriff?
8: Zu 80% verschlimmert sich die Blutung durch eine Operation.
4: Also gibt es Hoffnung. Das meinen Sie doch, oder?
5: Die sind für dich.
9: Die Liebe ist stärker als der Tod.

0: Richter Jackson? Sie haben Hermann Göring festgenommen.
1: Was haben die jetzt mit ihm vor?
2: Sie befinden sich in einem geheimen Militärgefängnis. Es beherbergt das, was vom Nazi-Oberkommando übrig ist.
3: Sie! Hey! Machen Sie das nie wieder in meinem Gefängnis!
2: Die Regierung Russlands, Frankreichs, Großbritanniens und unserer Vereinigten Staaten bringen diese Männer vor Gericht.
4: Es gibt kein internationales Recht, auf das ich die Anklage stützen könnte.
1: Die Welt muss erfahren, was diese Männer getan haben.
2: Dr. Kelly, das Hauptquartier hält Sie für einen erstklassigen Psychiater. Sie werden die geistige Gesundheit der Gefangenen überprüfen und sicherstellen. Ihr besonderes Augenmerk richten Sie auf Göring.
5: Er wurde 39 zu Hitlers Nachfolger ernannt und ist der hochrangigste deutsche Militäroffizier aller Zeiten.
6: Er ist hochintelligent, charmant und ein Narzisst.
7: Ich werde der Schlinge des Henkers entkommen.
6: Sie sind sehr überzeugt von sich.
7: Niemand hat mich je besiegt.
5: Wissen Sie, warum das hier geschah? Weil die Menschen es zugelassen haben.
8: Alles andere als ein vollständiger Sieg kommt einer Niederlage gleich. Sie dürfen keinen Fehler machen.
1: Ich stelle Hermann Göring vor Gericht und zwinge ihn, der Welt zu sagen, was er getan hat.
6: Wie wollen Sie sich verteidigen?
9: Was möchten Sie, was ich sage?
6: Wie wär's dann vielleicht mit der Wahrheit?
7: Ich bin ein Gefangener, weil Sie gewonnen und wir verloren haben.
10: Und nicht, weil Sie mir moralisch überlegen sind.
6: Ich weiß mehr über diesen Mann als irgendjemand sonst. Sie gehen ihm in die Falle.

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Damit es nie wieder passieren kann.

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1: 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Dann kann ich nicht mehr spielen.
0: Du hast etwas, das die anderen nicht haben. Ich würde gern Musik machen, die begeistert, die benommen macht. Die so ist wie das Leben.
2: Bist du die zukünftige Braut von Andrea Sanfermo?
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0: 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Ganz Venedig hat dir applaudiert.
1: 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Ich möchte nicht mehr heiraten.
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1: 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Ich kann überhaupt nichts entscheiden.
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4: Ich kann es gar nicht erwarten, dein Talent zu hören. 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

0: Ja, das sieht nach Komödie aus.
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0: Hi. See you tomorrow.
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0: Weiß ich nicht. Wir können mal gucken, was du da hast.
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4: Da sieht man nicht viel.
5: Darf ich mal?
1: Such doch mal Awesome Movie, das hast du ja mal erwähnt. Ja, die wäre vielleicht besser. Die auch. Die nicht. Ich mach dir erstmal einen Tee.
3: Nein!
0: Der Bildhauer Ariel arbeitet nachts als U-Bahn-Fahrer, um sich die Miete für sein Atelier in Brooklyn zu verdienen. Im Schlaf verfolgen ihn Visionen von einem Tier, das mit ihm spricht.
6: Weil du Hurensohn zu dämlich bist, eine Scheißkarre abzustellen.
0: Hier, das Leben ist ein Croissant.
1: Mhm.
0: Scheidung und andere Liebeserklärungen.
1: Mhm.

0: Die katholische Kirche hat sich entschieden, in gewisser Weise eine Wahlempfehlung zu geben. So wandte sich Bischof Gerhard Feige am Mittwoch an die Öffentlichkeit, um das Wahlvolk auf seine Verantwortung zur Landtagswahl im September aufmerksam zu machen. Dabei erging die Empfehlung offensichtlich nicht nur an die Mitglieder der katholischen Kirche, sondern an alle Bürgerinnen und Bürger im wahlfähigen Alter. Unter der Überschrift Bewusst wählen startete man eine Initiative, die mit 4 Kernbotschaften an das Gewissen der Wähler appelliert. Als erstes: Wir wählen Nächstenliebe, sie gibt allen eine Chance. Zweitens, wir wählen Dialog, Protest reicht nicht. Drittens, wir wählen Menschenwürde, du bist es wert. Und viertens, wir wählen Solidarität, teilen bringt Gewinn. Im Grunde 4 Botschaften, die alle auf den Lehren von Jesus Christus beruhen und mit denen sich die katholische Kirche in den gesellschaftlichen Diskurs einbringen will, um zu zeigen, was es bedeutet, aus christlicher Verantwortung heraus zu handeln. Und damit ein herzliches Willkommen zum MDV1 Direktmagazin am Donnerstag. Im Grunde wird sich wohl nur eine Partei dagegen verwahren, dass
1: die Abstimmung mit den Senderbühnen, das ist schon ein anderes Kaliber als vor 30 Jahren.
0: Und dann kommen natürlich noch die 30 Jahre Erfahrung dazu, die man mit der Veranstaltung großer Stadtfeste sammeln konnte. Und die spiegeln sich natürlich auch im Programm für das Landesfest 2026 wieder. So waren bei dieser Medienkonferenz die Vertreter der 3 großen Radiosender unseres Bundeslandes zugegen, um über die auf ihren Bühnen stattfindenden Programme zu sprechen. MDR, SAW und Radio Brocken betreiben wie gewohnt ihre auf das Festivalgelände verteilten Showbühnen, was natürlich bedeutet, dass man die sonst nur zu hörenden Moderatoren der Sender auch zu sehen bekommt und dass Musik auf diesen Bühnen eine Hauptrolle spielen wird. Wirklich große Bandnamen sind allerdings nicht dabei, sondern eher Coverbands oder Musikgruppen, die vor vielen Jahren mal einen Namen hatten, aber sicher für gute Stimmung stehen dürften.
1: Und das Besondere, und da danke ich den Sendern, die haben heute uns sehr gut nochmal aufgezeigt, dass sie ja auch die regionalen Künstler mitnehmen. Also nicht nur Künstler, wo wir uns freuen, dass wir sie nach Bernburg bekommen, sondern sie zeigen die Region eben auch mit den Nachwuchsbands und so weiter.
0: Dazu kommen natürlich die vielen über das gesamte Festivalgelände anzutreffenden Informations- und Mitmachangebote, die besonders vom Ehrenamt geprägt werden. Stände, die sich oft genug um die sogenannten Landesbühnen scharen.
1: Also die Leute können sich darauf freuen, ganz Sachsen-Anhalt kennenzulernen. Wirklich alle 5 Regionen des Landes stellen sich hier beim Sachsen-Anhalt-Tag vor. Mit ihren Künstlern, mit ihren Folkloregruppen, mit ihren regionalen Besonderheiten. Und dann kann man durch die Regionaldörfer schlendern, mit Menschen ins Gespräch kommen. Sie dürfen vor allen Dingen an ganz, ganz vielen Stellen mitmachen. Das habe ich in Stendal wunderbar erlebt und das erwarte ich auch hier. Die ersten Anzeigen dafür sind auch da. Und dann gibt es die Meilen, die sozusagen übergreifend sind, nicht regional geprägt, sondern zu bestimmten Themen. Mittelalter, Kinder- und Jugendmeile, das Kirchendorf, die Bundeswehr wird sich präsentieren, die gesamte Blaulichtmeile, um nur einiges zu nennen.
0: Das Festivalgelände ist groß und umfasst nahezu die gesamte Innenstadt Bernburgs. Da man mit etwa 200.000 Besuchern rechnet, wird der Autoverkehr bereits weit draußen auf Park-and-Ride-Plätze geführt, von denen man Busverbindungen im 20-Minuten-Takt anbieten wird. Deswegen die Empfehlung der Veranstalter, doch mit den Angeboten der NASA nach Bernburg zu reisen, die dafür nicht nur zusätzliche Zugverbindungen anbieten werden, sondern auch die bestehenden Zugkapazitäten durch mehr Waggons erweitern wollen. Das gehört übrigens auch zum Sicherheitskonzept für diese Großveranstaltung, auf das nach den Ereignissen in Magdeburg und Leipzig noch einmal ein besonderer Augenmerk gelegt wurde.
1: Ja, die gesamte Festmeile ist verkehrsfrei. Natürlich, Einsatzfahrzeuge müssen durchfahren, aber kein Privatverkehr. Die Bevölkerung ist darüber informiert worden und richtet sich darauf ein, eben ein paar Tage autofrei zu leben. Das kann man planen. Man kann auch planen, dass die Polizei mit dabei ist, dass man die Verkehrsströme anders lenkt. Und diese Dinge, die sind bedacht worden. Und natürlich das ganz übliche Brandschutz und ähnliche Dinge. Wir werden Unterstützung haben von der Feuerwehr. Das, was man denken kann, das haben wir bedacht. Und trotzdem, das muss man immer wieder sagen, das Leben ist gefährlich. 100% gibt es nicht.
0: Zum Schluss sollte man vielleicht noch den traditionellen Festumzug am Sonntag erwähnen, der sich ab 11 Uhr durch die Stadt bewegen wird. Ja, und das alles gibt es bei freiem Eintritt, wobei für die Nutzung der Parkplätze und des Shuttle-Transfers pauschal 5 € fällig werden. Noch 4 Wochen sind Zeit bis zum Sachsen-Anhalt-Tag. Fans solcher Großveranstaltungen sollten sich den Termin unbedingt vormerken.

0: Das Bundesverwaltungsgericht hat eine positive Entscheidung zum Weiterbau der A143, der sogenannten Halle-West-Umfahrung, getroffen, die die A14 mit der A38 verbinden soll. Sie soll Verkehre aufnehmen, die sich bisher noch durch Halle bewegen. Gegen den Bau hatte aber der NABU geklagt. Seiner Meinung nach würde die Trassenführung ein schützenswertes Habitat queren. Man kündigte an, gegen diese Entscheidung des Bundesverwaltungsgerichtes nun vor dem Bundesverfassungsgericht und auf EU-Ebene weiterklagen zu wollen. Für das zuständige Verkehrsministerium ist die höchstrichterliche Entscheidung zur Abweisung der Klage jedoch ein eindeutiges Signal, den Bau der A143 zügig fortzusetzen. Dementsprechend forderte Lydia Hüskens die bei der Bundesregierung zuständigen Stellen auf, keine weitere Zeit mehr verstreichen zu lassen.
1: Im vergangenen September wurde die neue Flexity-Straßenbahn der Magdeburger Verkehrsbetriebe in Betrieb genommen und ist seitdem ein fester Bestandteil des Linienverkehrs in der Landeshauptstadt. Bei dem Titel Flexity sollte es sich allerdings nicht um den offiziellen Namen des Fahrzeugs handeln. Dieser wurde nun am Donnerstagvormittag verliehen. Dafür empfing die Oberbürgermeisterin vor dem Rathaus eine Bürgerreisedelegation aus Le Havre, Magdeburgs Partnerstadt in Frankreich. Diese Partnerschaft besteht inzwischen seit 15 Jahren und repräsentiert nicht nur den kulturellen Austausch, den diese deutsch-französische Freundschaft ermöglicht, sondern die Verbindung zwischen den beiden Städten steht auch für Mobilität. Somit nahm man das 15-jährige Jubiläum zum Anlass, diese enge Verbindung noch weiter zu festigen, weshalb diese Straßenbahn fortan den Namen Le Havre tragen wird.
2: Gerade mit Le Havre ist die Städtepartnerschaft sehr, sehr intensiv, lebt von Schüleraustauschen und von Bürgerreisen. Also es ist nicht die erste Bürgerreise und viele sind schon mehrfach mit der Bürgerreise nach Magdeburg gekommen. Und das zeigt, dass auch dank der deutsch-französischen Gesellschaft die Städtepartnerschaft absolut mit Leben erfüllt ist.
1: Schon das Bauen der Flexity geschah im Rahmen dieser länderübergreifenden Freundschaft, denn die Straßenbahn wurde im sächsischen Werk Bautzen des französischen Konzerns Alstom gefertigt. Mit der Taufe am Donnerstag wollte man die langjährige Städtepartnerschaft nur noch im Alltag sichtbar machen, weshalb ab sofort ein Aufkleber mit dem Namen der Stadt und das dazugehörige Wappen das Gehäuse über der Fahrerkabine zieren. Nach den einleitenden Worten am Rathaus konnte beides ausgiebig von der Delegation aus Le Havre bewundert werden. Danach setzte das Fahrzeug sich in Bewegung Richtung Domplatz. Die erste Tour der Flexity unter ihrem neuen Namen. Bei dieser einen Straßenbahntaufe soll es sich jedoch nicht um die einzige handeln.
2: Es wird in der Perspektive dann, auch wenn wieder Jubiläen sind, andere Städtepartnerschaften auf Straßenbahn geben. Also wir wollen auch noch mehr Straßenbahnen dann entsprechend mit den Städtepartnerschaften taufen, die wir als Stadt Magdeburg haben.
1: Die nächste Taufe dürfte dann vermutlich zu Ehren der Verbindung mit Sarajevo vonstatten gehen, die Hauptstadt von Bosnien-Herzegowina, deren Partnerschaft mit Magdeburg bereits seit 1977 besteht und im nächsten Jahr also ihr 50-jähriges Bestehen feiern kann.
0: An der Förderschule Carpe Diem soll am Freitag nach umfangreicher Sanierung das dortige Bewegungsbad wieder in Betrieb genommen werden. Die Förderschule fungiert bekanntlich als Landesförderschule für körperlich-motorische Entwicklung. Das Bewegungsbad ist dabei zentraler Ort für Bewegung und individuelle Förderung. Da es sich um die Landesförderschule handelt, wurde ein Großteil der Investitionen aus Landesmitteln finanziert. Und noch eine Eröffnung. Die Jugendwerkstatt GmbH wird am Freitag ihr neues Kinderhaus in der Liebenauer Straße einweihen. In dem neuen Gebäude werden erstmals etwa 260 Hortkinder der Hutten Grundschule sowie Kinder und Jugendliche aus den Wohngruppen der Jugendwerkstatt und der Kinderschutzstelle unter einem Dach betreut. Die Einrichtung wurde bereits im April bezogen. Am 8. Mai soll sie mit einem großen Familienfest offiziell eröffnet werden. Die Reklame.
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4: Willkommen zurück. Sogenannte Verfahrenslotsen helfen jungen Menschen bis zu einem Alter von 26 Jahren bei einer bestehenden oder drohenden Behinderung, sich im Wirrwarr der verschiedensten staatlichen Unterstützungsangebote und Fördermöglichkeiten zurechtzufinden. Ein Angebot, das natürlich auch von deren Eltern oder Sorgeberechtigten in Anspruch genommen werden kann. Zum einen dienen die Verfahrenslotsen als erste Anlaufstelle und dann natürlich beim gesamten Hilfeprozess. Die Erläuterung von ergangenen Bescheiden. Es gibt Hilfe bei Rückfragen oder Widersprüchen. Die Helfer begleiten auch zu Gesprächen oder Terminen bei den verschiedensten Stellen, die man für Unterstützungsangebote anlaufen muss. Die Verfahrenslotsen sind ein neues Angebot der Stadtverwaltung Halle und sie wurden bei der Jugend- und Eingliederungshilfe angesiedelt. Eine erste Kontaktaufnahme ist am einfachsten über die Internetseite der Stadt Halle möglich unter www.halle.de/verfahrenslotsen.
5: Am 15. April begrüße der Ministerpräsident von Sachsen-Anhalt, Sven Schulze, den Bundeskanzler Friedrich Merz am Sachsen-Anhalt-Tag in der Berliner James-Simon-Galerie. Ungefähr bis Mitternacht tauschte er sich mit seinen Kollegen und Kolleginnen über landesweite Themen aus. Etwa neue Ikone SVT Görlitz. Auch hier gab es eine umfangreiche Besichtigung durch das Innere der alten Legende.
6: Ja, die FIS ist ja eines unserer wichtigen Unternehmen in der gesamten Region, einer der größten Arbeitgeber. Und wir wollen alles dafür tun, dass die Firma natürlich auch weiter wächst und weiter auch sichere Arbeitsplätze auch schafft. Und deswegen war das auch sehr, sehr spannend, wie gesagt, auch mit den Mitarbeitern zu reden und schauen, was können wir besser tun.
5: Gerade mittelständische Unternehmen wie die Verkehrsindustriesysteme will Sven Schulze unterstützen. Denn sie sind es, die unsere Harzregion attraktiv für Arbeitnehmer machen. Daran soll festgehalten und gearbeitet werden. Hier auf einem Gelände der Quedlinburger Saatgutgruppe wird er von Geschäftsführerin Antje Kresser, dem Oberbürgermeister Quedlinburgs Frank Ruch und dem Kreisvorsitzenden der CDU im Harzkreis Uli Thomas begrüßt. Antje Kresser führt sie dabei durch die Hallen des Unternehmens Florag.
7: Wir konnten ihm zeigen, dass wir 100 Millionen Tüten mit Quedlinburger Logo produzieren, zwar nicht hier am Standort, aber dass wir im Prinzip der größte Werbeträger sind für die Stadt Quedlinburg, beziehungsweise zeigen die Quedlinburger Türmchen, sind Inhaber der Marke Quedlinburger Saatgut. Wir sind ein recht großes Unternehmen, Mittelständler, die eng mit der Stadt Quedlinburg verwoben sind. Also an diesem Standort wird hauptsächlich mit Pflanzen gearbeitet, aber hier werden auch Pflanzkartoffeln abgefüllt. In Aschersleben stehen sehr, sehr viele Saatgutproduktionsmaschinen, die wiederum die bunten Tütchen abfüllen.
5: Wie auch bei der FIS in Halberstadt wird hier über die Probleme und Herausforderungen der Unternehmensgruppe gesprochen.
8: Für mich als Ministerpräsident ist es wichtig, dass ich meine Politik nicht vom Schreibtisch in Magdeburg mache, sondern dass ich als Ministerpräsident im Land unterwegs bin. Das war ich vorher als Wirtschaftsminister. Ich bin ja auch Ingenieur und interessiere mich natürlich, wenn wir über das Thema Eisenbahn sprechen, auch über die Technik. Hab dort gesehen, wie interessant es ist, wie wichtig es ist, auch immer wieder über die Internationalität zu sprechen. Dieses Unternehmen in Halberstadt existiert deshalb, weil es Aufträge hat aus dem Europäischen

0: europäischen Ausland, genauso wie aus Deutschland und aus Sachsen-Anhalt. 400 Menschen, die dort arbeiten, die dort am Ende auch in den nächsten Jahrzehnten gute Arbeitsplätze haben sollen. Und deswegen haben wir darüber gesprochen, welche Techniken sind für die Zukunft interessant. Mein Ziel ist es, dass die Menschen hier sicher leben können, auch Sicherheit für ihre Arbeitsplätze.
1: Es ist uns schon ein Anliegen, dass diese Tradition erhalten bleibt. Natürlich ist es wirtschaftliche Betätigung, das muss ich rechnen. Das ist auch sehr schwierig, weil doch die Lohnkosten und auch die Energiekosten auch hier eine große Rolle spielen. Aber wir haben ja ein gutes Beispiel für gutes Know-how, für gute Ideen, für Kreativität bei der Produktentwicklung bis zur Vermarktung. Und ich bin sehr froh, dass wir in Quedlinburg solche Unternehmen noch haben, die darüber hinaus auch so manch anderen Punkt unterstützen mit Blumen, mit Pflanzungen. Das tut uns gut, das tut der Stadt gut und damit uns allen.
2: Die MDF1 Wettervorhersage für den 7. und 8. Mai. In der Nacht zum Freitag ist der Himmel wechselnd bewölkt und es hört auf zu regnen. Die Nachttemperaturen sinken bis auf 6 Grad. Der Wind weht schwach aus dem Nordosten. Am Freitag bleibt es bei einem Mix aus Sonne und Wolken. Es wird überwiegend trocken sein. Die Tageshöchsttemperaturen steigen nur noch auf 15 bis 17 Grad. Der Wind weht schwach und weiter aus nordöstlicher Richtung. Die weiteren Aussichten bis zum Montag. Am Samstag wird es wieder freundlich. Der Himmel ist nur leicht wolkig und die Sonne scheint. Es wird auch am Sonntag einige Sonnenstunden geben und noch trocken bleiben. In der neuen Woche schlägt das Wetter um und es gibt Regen.
3: Studenten der Klasse für Bildhauerei der Burg Giebichenstein laden am Freitagabend zur Vernissage einer neuen Ausstellung in den Golfpark Hufeisensee. Gezeigt werden Arbeiten, die unter dem Motto Feldarbeit entstanden. Man darf sich also überraschen lassen, zu welchen Ergebnissen die jungen Künstler durch diese Überschrift inspiriert wurden. Die Ausstellung wird um 17 Uhr eröffnet. Man hat begleitende Performances und ein Musikprogramm vorbereitet. Und viele der beteiligten Künstler werden vor Ort sein. Es sollte zur Vernissage auch keinen Eintritt kosten. Ja, bei MDF1 laden wir Sie am Freitag nach dem Direktmagazin wieder ins Talkwerk ein. Ab 18 Uhr dürfen Sie die erste Sendeschleife erwarten und dann immer zur vollen Stunde. Bis dahin, auf Wiederfernsehen und bleiben Sie gesund.

0: Sie waren heute in einen unschönen Vorfall verwickelt.
1: Das ist deine Schuld. Ich habe noch nie was übersehen. Niemals.
2: Stroke Unit, Alexandra hier. Bitte folgen Sie meinen
3: Zielen. 5,4 Milligramm Aktylyse.
4: Ich brauche bitte dringend deine Einschätzung.
1: Ich bin gleich da.
2: Ich bin Alexandra, die Neurologin dieser Abteilung.
1: Camilla, du meintest, es sei dringend?
2: Wieso denn dringend?
5: Mir geht's sehr gut.
1: Ich komme nicht ins Patientenportal.
3: Probier es einfach in einer Minute nochmal.
1: Hilfe!
3: Oliver?
1: Hilfe!
3: Aber das habe ich dir doch gesagt. Die Nackensteifigkeit.
1: Nein, das hast du nicht gesagt.
3: Ich habe dich angerufen, weil ich eine Nackensteifigkeit festgestellt habe.
2: Es geht doch im Augenblick überhaupt nicht darum, eine Schuldfrage zu klären.
1: Du hast einen so schweren Verdacht und reagierst nicht?
3: Du hast ihn nach Hause geschickt.
1: Wie groß ist das Risiko bei einem Eingriff?
6: Zu 80% verschlimmert sich die Blutung durch eine Operation.
1: Also gibt es Hoffnung. Das meinen Sie doch, oder?
2: Die sind für dich.
7: Die Liebe ist stärker als der Tod.

0: Richter Jackson? Sie haben Hermann Göring festgenommen.
1: Was haben die jetzt mit ihm vor?
0: Sie befinden sich in einem geheimen Militärgefängnis. Es beherbergt das, was vom Nazi-Oberkommando übrig ist.
2: Die! Hey! Machen Sie das nie wieder in meinem Gefängnis!
0: Die Regierung Russlands, Frankreichs, Großbritanniens und unserer Vereinigten Staaten bringen diese Männer vor Gericht.
3: Es gibt kein internationales Recht, auf das sich die Anklage stützen könnte.
1: Die Welt muss erfahren, was diese Männer getan haben.
0: Dr. Kelly, das Hauptquartier hält Sie für einen erstklassigen Psychiater. Sie werden die geistige Gesundheit der Gefangenen überprüfen und sicherstellen. Ihr besonderes Augenmerk richten Sie auf Göring.
4: Er wurde 39 zu Hitlers Nachfolger ernannt und ist der hochrangigste deutsche Militäroffizier aller Zeiten.
5: Er ist hochintelligent, charmant und ein Narzisst.
6: Ich werde der Schlinge des Henkers entkommen.
5: Sie sind sehr überzeugt von sich.
6: Niemand hat mich je besiegt.
4: Wissen Sie, warum das hier geschah? Weil die Menschen es zugelassen haben.
7: Alles andere als ein vollständiger Sieg kommt einer Niederlage gleich. Sie dürfen keinen Fehler machen.
1: Ich stelle Hermann Göring vor Gericht und zwinge ihn, der Welt zu sagen, was er getan hat.
5: Wie wollen Sie sich verteidigen?
8: Was möchten Sie, was ich sage?
5: Wie wär's denn vielleicht mit der Wahrheit?
6: Ich bin ein Gefangener, weil Sie gewonnen und wir verloren haben.
9: Und nicht, weil Sie mir moralisch überlegen sind.
5: Ich weiß mehr über diesen Mann als irgendjemand sonst. Sie gehen ihm in die Falle.

überwinden diese Schreckensherrschaft nur, wenn wir all diese Menschen zur Rechenschaft ziehen. Damit es nie wieder passieren kann.

0: Jeden Sonntag spielen wir hinter einem Gitter, weil niemand uns je ins Gesicht blicken darf.
1: Unser musikalisches Angebot ist nicht gut genug.
2: Wisst ihr, wer gern zurückkehren würde? Don Antonio.
3: Vivaldi.
2: Holen wir Vivaldi.
1: Probieren wir diese Variation.
0: Ich bin keine erste Geige. Das kann ich nicht sein.
1: Wie ist dein Name?
0: Cecilia. Wenn der Krieg vorbei ist, werde ich mit einem Offizier vermählt. Dann kann ich nicht mehr spielen.
1: Du hast etwas, das die anderen nicht haben. Ich würde gern Musik machen, die begeistert, die benommen macht. Die so ist wie das Leben.
3: Bist du die zukünftige Braut von Andreas Anfermo?
0: Ihr kennt ihn?
3: Dir konnte nichts Besseres passieren, weißt du.
1: Bist du nicht glücklich? Ganz Venedig hat dir applaudiert.
0: Ihr zerstört unseren Frieden. Ich möchte hier bleiben. Ich möchte nicht mehr heiraten.
2: Wir können unser gegebenes Wort nicht mehr zurücknehmen.
0: Ich kann nichts tun. Ich kann überhaupt nichts entscheiden.
1: Du kannst nicht von mir verlangen, dein Leben zu verändern.
4: Ich kann es gar nicht erwarten, dein Talent zu hören. Und zu erfahren, zu welcher Magie diese Hände fähig sind.

0: Ja, das sieht nach Komödie aus.
1: Hi.
0: Hi. See you tomorrow.
1: Was wollen wir eigentlich gucken?
0: Weiß ich nicht. Wir können mal gucken, was du da hast.
2: Nachhaltigkeit, Migration, Klimawandel, weil man das ohnehin nicht voneinander trennen kann.
3: Dann würde ich vielleicht die halbe Gurke nehmen und
1: vielleicht eine Vorspeise und einen Salat.
0: Ich habe mal wieder Bock auf Fisch.
2: Justin verliebt sich in Alice, doch sie lebt für ihn immer einen Tag in der Zukunft und er lebt für sie einen Tag in der Vergangenheit.
4: Da sieht man nicht viel.
5: Darf ich mal?
1: Such doch mal Awesome Movie, das hast du ja mal erwähnt. Ja, die wäre vielleicht besser. Die auch. Die nicht. Ich mach dir erstmal einen Tee.
3: Nein!
0: Der Bildhauer Ariel arbeitet nachts als U-Bahn-Fahrer, um sich die Miete für sein Atelier in Brooklyn zu verdienen. Im Schlaf verfolgen ihn Visionen von einem Tier, das mit ihm spricht.
6: Weil du Hurensohn, zu dem ich besser eine Scheißkarre abzustellen.
0: Hier, das Leben ist ein Croissant. Scheidung und andere Liebeserklärungen.

0: Die katholische Kirche hat sich entschieden, in gewisser Weise eine Wahlempfehlung zu geben. So wandte sich Bischof Gerhard Feige am Mittwoch an die Öffentlichkeit, um das Wahlvolk auf seine Verantwortung zur Landtagswahl im September aufmerksam zu machen. Dabei erging die Empfehlung offensichtlich nicht nur an die Mitglieder der katholischen Kirche, sondern an alle Bürgerinnen und Bürger im wahlfähigen Alter. Unter der Überschrift Bewusst wählen startete man eine Initiative, die mit 4 Kernbotschaften an das Gewissen der Wähler appelliert. Als erstes: Wir wählen Nächstenliebe, sie gibt allen eine Chance. Zweitens, wir wählen Dialog, Protest reicht nicht. Drittens, wir wählen Menschenwürde, du bist es wert. Und viertens, wir wählen Solidarität, teilen bringt Gewinn. Im Grunde 4 Botschaften, die alle auf den Lehren von Jesus Christus beruhen und mit denen sich die katholische Kirche in den gesellschaftlichen Diskurs einbringen will, um zu zeigen, was es bedeutet, aus christlicher Verantwortung heraus zu handeln. Und damit ein herzliches Willkommen zum MDV1-Direktmagazin am Donnerstag. Im Grunde wird sich wohl nur eine Partei dagegen verwahren, dass sich die katholische Kirche auf diese Weise im Wahlkampf positioniert. Allerdings steht bereits das Trägerbündnis für etwa 60.000 Katholiken im Bistum Magdeburg. Wo Sachsen-Anhalt trifft, ist das Motto des diesjährigen Landesfestes, und bewusst verzichtete man auf den Bindestrich, denn die Veranstalterstadt Bernburg liegt gewissermaßen auf der Grenze zwischen Sachsen und Anhalt. Und damit sind wir auch schon mittendrin im Programmangebot zum nunmehr 24. Sachsen-Anhalt-Tag, der vom 5. bis 7. Juni in Bernburg stattfinden wird. Bernburg, war da nicht mal was? Ja, das erste Landesfest dieser Art im Jahr 1996 war auch in Bernburg. Und in gewisser Weise ist man mit den Veranstalterstädten einmal rum in unserem Bindestrichland. Doch trotzdem man hier zum zweiten Mal zu Gast ist, kann man nicht auf viele der damals gemachten Erfahrungen zurückgreifen.
1: Man macht vieles neu. Vor 30 Jahren sind wir, glaube ich, viel, viel unbeleckter rangegangen. Da hatten wir die Aufgabe, den Sachsen-Anhalt-Tag zu gestalten, und haben dann gedacht, na ja, dann machen wir mal ein großes Fest. Dann kamen natürlich auch damals Partner von außerhalb mit dazu, aber bestimmte Dinge, die man heute berücksichtigt, Verkehrskonzept, Sicherheitskonzept, die Abstimmung mit den Senderbühnen, das ist schon ein anderes Kaliber als vor 30 Jahren.
0: Und dann kommen natürlich noch die 30 Jahre Erfahrung dazu, die man mit der Veranstaltung großer Stadtfeste